Gedenktag Name Jesu geredet hat. Sein Schwerpunkt liegt dabei nicht nur auf der tiefen Bedeutung vom besonderen Tag, sondern auch auf dem Vertrauen und der Hingabe, die mit dem Wort «Sorge du, Jesu» zum Ausdruck gekommen ist. Lassen wir uns erneut von seinen Worten inspirieren und unser Herz berühren, während wir gemeinsam in dieser bewegenden Predigt zuhören. Möge sie uns helfen, Kraft und Liebe im Namen Jesus neu zu entdecken. So wünsche ich Ihnen ein gesegnetes Zuhören.

Es ist für mich eine Ehre, in einer großen Kirche zu feiern. Ich bin gewohnt in einem Kloster mit 9 Schwestern und ein paar Leute, Fromme. Und hier so die christliche Gemeinschaft zu spüren, im Gesang, im Gebet, in der Haltung, ist wirklich schön. Wir feiern heute, am 3. Januar, den Gedenktag des Namens Jesu. Wir kennen ihn, wir kennen den Namen, wir kennen die Person, wir kennen seine Geschichte, wo er geboren wurde, wer ihn gezeugt hat, wer ihn geboren hat, wer war dabei, wo. Also viele geschichtliche Kenntnisse haben wir. Und doch er bleibt ein Geheimnis, weil er der Sohn Gottes ist. Und er geht so weit, dass er sagt, alle, die getauft sind, sind auch Kinder Gottes. Er macht es möglich, dass wir eine Würde erlangen durch seine Ankunft, durch die Erkenntnis Gottes, die uns angeht. Ob Inder, ob Amerikaner, ob Schweizer, ob Papua-Neuguinea oder Skandinavien, jeder Getaufte ist ein Kind Gottes. Und ein Leben lang brauchen wir, um das zu erfahren und um das zu verfeinern, was bedeutet überhaupt, Kind Gottes zu sein. Wir bekommen keine Tätowierung, wir bekommen keine Nummer, wir haben keinen Pass, der uns ausweist. Es ist ein Geschenk, eine Gnade, die wir tragen durch die Taufe, wo Eltern und ein Priester das vollzogen haben, was das größte Geschenk ist im Leben. Und alles geht zurück auf dieses Kind, das geboren wurde, wo die Menschheit erkannt hat, Gott ist einer von uns, Gott ist in uns. Und nur wenn man dieses auch Bewusstsein hat, kann man Christ sein und Christ werden. Dazu brauchen wir die Mutter Gottes, Maria, die wir auch vorgestern gefeiert haben, die Gottesmutter. Und wir brauchen diese Begriffe, als wären sie so, ja, Anweisungen oder irgendwas. Es sind Begriffe, die so unsere Realität, unsere Wirklichkeit berühren, ausmachen. Und das braucht auch ein bisschen Studium, es braucht ein bisschen Öffnung des Herzens, Vertrauen, dass wir immer mehr begreifen, wer Gott ist und wer wir in Verbindung mit ihm sind. Ich weiß, wer mein Vater ist oder gewesen ist. Ich weiß, wer meine Mutter, meine Geschwister. Und wir sagen, ja, wir haben einen Gott und wir kennen ihn oft nicht. Und dieser Gott hat einen Sohn und er ist da, nicht nur in der Krippe. Er ist vor allem da in dieser Gemeinschaft, die da still etwas mehr von diesem Gott erfahren will. Also es ist eine gemeinschaftliche Erfahrung, und doch auch eine ganz persönliche, weil schlussendlich muss jeder fähig sein zu sagen, Gott, ich liebe dich. Wir können das zu einem Mädchen sagen, zu unseren Kindern, zu den Eltern, zu den Verlobten, zu dem Mann und Frau, ich liebe dich, ich liebe dich.

so Schönes, Unfassbares, Geheimnisvolles ist uns geschenkt worden in Jesus Christus. Und die Christenheit sind wir, jeder von euch, der diese Botschaft gehört hat und jetzt auf dem Weg ist, diese Botschaft immer inniger zu machen, dass sie meine Botschaft ist. Ich muss auch ein Apostel Christi werden. Vielleicht mit meinen Zweifeln, wie diese Jünger, der Petrus und der Andreas, Johannes und Jakobus. Er hat sie gerufen, komm, folg mir nach. Und da war ein Täufer da, der hat getauft und ist das Volk vorbereitet auf eine Geschichte, die heute immer noch dauert. Die Geschichte der Kirche, die Geschichte Gottes. Und wir sind nur in der Geschichte Gottes drin. Auch die anderen Religionen, jeder Mensch, ob er es weiß oder nicht, und in der Geschichte Gottes sein, verpflichtet uns noch viel mehr als in der Familie. Ja, die Kinder zu erziehen ist wichtig. Studium, Essen, Arbeiten, Glauben pflegen, Ausbildung, alles ist wichtig. Aber für was, wenn nicht für Gott? Damit wir Zeugen sind, damit wir diese Schönheit Gottes in die Welt bringen. Wir sind die Apostel heutzutage. Wir können die Lesungen, wir können die Evangelien lesen, meditieren und genau gleich bleiben und sagen, okay, das weiß ich. Aber wir sind eingeladen, Zeugen Apostel Christi zu werden, weil wir seinen Namen tragen. Wir wurden im Namen des Vaters, des Sohnes und des Heiligen Geistes getauft. Wir machen immer wieder am Tag Kreuzzeichen. Jedes Mal ist eine Segnung, die wir von Gott erbitten und das kommt. Und das ist nicht einfach nur eine Bewegung, eine Fitnessübung. Es ist eine Übung für die Seele, für das Herz. Wir können uns selber segnen, wir können andere segnen. In verschiedenen Stufen. Der Bischof segnet anders als der Priester und der Papst segnet anders als ein Diakon. Die Mutter segnet anders, aber der Ursprung des Segens ist dieser Benedire, ich wünsche dir das Beste. Und Gott hat uns gebenedeit als Erster. Gleich, ob wir jung oder alt oder wir schön oder intelligent, Gott hat uns alle seinen Segen gespendet. Seine Benedizione, er hat uns gut geheißen. Und am höchsten hat er seinen Sohn. Aber das ist eine andere Kategorie, da befinden wir uns in der Kategorie Gottes, der seinen Sohn zeugt, in diesem höchsten menschlichen Wesen, das Maria heißt. Ein Mädchen, eine Jüdin, eine Tochter Israels und Jerusalem hat das Privileg, unbefleckt geboren zu sein, gezeugt geworden ist und dann in sich den Samen Gottes in sich aufzunehmen. Und dieser Samen ist der Heilige Geist, der in ihr Mensch wird, in Jesus Christus. So schenkt Gott durch Jesus Christus, durch seine Menschwerdung, durch das Fleischwerden des Wortes Gottes, schenkt er uns eine Kindschaft. Er schenkt uns sogar, dass wir Erben sind mit Christus. Er teilt seine Erbschaft als Sohn Gottes mit uns. Er ist der wahre Sohn, er ist der Erbe. Er behält nicht die Erbschaft für sich, wie wir alle tun. Ah, ich habe was geerbt, dann jetzt bin ich... habe ich etwas. Er teilt das aus und er teilt das aus seit 2024, 25 Jahren und das hat noch genug. Und wir behalten das für uns. Ach, wir sollen so einsetzen, diese Gnade, die wir bekommen haben als Kinder Gottes, für die anderen, das Ausstrahlen in die Welt, dort wo wir sind, in der Familie, in der Arbeit, gleichwo, als Flüchtling oder als Schweizer, keine Unterschied. Wir sind berufen, Christus, die Fülle seiner Güte, seiner Gnade in uns aufzunehmen und dann als Menschen zu gehen, zu wirken, zu zeugen, zu singen, zu arbeiten. Das gibt Sinn dem Leben. Und wir werden oft dann abgelehnt von vielen Sorgen, vom Tod, von der Krankheit, vom Alterwerden, von den Beschwerden. Dann sind wir versucht von den Begierden der Welt, so schön, was alles angeboten wird. Nichts wird bleiben, auch von diesen Kirche. Aber was Gott gesät hat, das bleibt. Und das kehrt zurück zur Quelle.

Lebens, das er ist. Diese unversiegbare Quelle, die immer sprießt, die Leben schenkt, Freude. Die Begründung, dass wir dieses Fest feiern, des Namens Jesu, Jesus, Gott rettet, geht zurück auf den Brief, den wir gehört haben von Paulus an die Philipper. Gott hat den Sohn Jesus Christus erhöht. Durch das Kreuz und dadurch hat man gemerkt, wie Gott seinen Sohn zur Herrlichkeit führt. Auch durch das Kreuz. Vielleicht ist das der höchste Moment, wo die Welt erkannt hat, wie weit kann Gott gehen in seiner Liebe, indem er sich selber entäußert, der bereit ist, seinen Sohn zu opfern für uns, für die Sünden der Welt, aller Zeiten. Ein Akt der Liebe genügt, um Liebe auszustreuen für alle Menschen aller Zeiten. Gott hat ihn erhöht, er hat ihn ermöglicht, dass sein Sohn Mensch wird und dass er durch sein Leiden, durch seinen Tod Gott verherrlicht. Diesem Sohn hat er auch einen Namen gegeben. Das hat nicht Maria und Josef gewählt, wie wir die Namen unserer Kinder gewählt haben, wie die Eltern unsere Namen gewählt haben. Gott durch den Erzengel Gabriel kommt zu Maria, zu diesem jungen Mädchen in Nazareth und sagt, du wirst ein Kind gebären, dem wirst du den Namen Jesus geben. Also die Namensgebung Jesu passiert nicht erst bei der Beschneidung. Dort im Ritual der Juden muss ein Kind nach 8 Tagen beschnitten werden, Blut muss vergossen werden, aber der Name hat er, Jesus, vom Vater bekommen. Und jeder Mund soll auf der Erde, jetzt, soll im Himmel, für diejenigen, die dort sind, und von denen, die unter der Erde sind, die Begrabenen, die Verstorbenen, jeder soll den Namen Jesu ausrufen. Jesus Christus ist der Herr zur Ehre Gottes des Vaters, der ihm diese Ehre und auch den Namen, das ein Programm ist, Jesus heißt Gott rettet. Wer möchte diesen Namen haben? Im Bewusstsein des Auftrags, der Mission, die Jesus dann bekommt, die Welt, die Menschen, alle Seelen zu retten, durch sein Opfer im Gehorsam zum Vater. Aber dieser Name, den wir kennen, diesen Menschen, bringt uns Heil und Leben. Er ist unsere Hoffnung. Wir würden keine Hoffnung, sichere Hoffnung haben, als eben, dass Gott ist und Gott lebt und so gelebt hat und so weiterlebt, wie wir, jeder Einzelne lebt, hier oder in Gaza oder in Südsudan oder in Myanmar. Gott lebt auch dort. Da müssen wir wirklich erkennen, dass er in uns, jeder für sich, muss merken, du bist da, ich liebe dich. Alles kommt von Gott, dem Vater. Die Vergebung der Sünden ist möglich geworden durch den Gehorsam des Sohnes. Nicht nur die Vergebung der Sünde, die Tilgung aller Schulden, die Wiedergutmachung und Aufrichtung des abgefallenen Menschen kommt von Jesus. Die Versöhnung zwischen Gott und Mensch kommt durch Jesus. Die Versöhnung zwischen Menschen ist nur möglich, wenn Jesus da ist, der die Vergebung ist, die Kraft der Liebe, die ermöglicht, dem anderen Entschuldigung zu sagen. Die Kraft Jesu ist die Kraft des Geistes, der dem Menschen ermöglicht, sich mit seinem Leben zu versöhnen. Wie viele sind unzufrieden, wie viele suchen Heil in der Esoterik, überall bei den Ärzten, in der Medizin.
Der letzte Heil kommt von Gott, indem er mich bereinigt von mir selber. Nimm alles von mir, was mich hindert zu dir, sagte unser Landespatron. Alles kommt, alles Gute kommt von dir, oh Gott, von dir, meinem, deinem, unserem Schöpfer. Und nur durch ihn, mit ihm und in ihm sind wir gerettet vom Abfallen, von Versuchungen, sogar vom Tod. Der Tod wird kommen, bestimmt, aber nicht der ewige Tod, sondern der zeitliche. Aber das Leben geht auch, wie Jesus bewiesen hat, durch den Tod hindurch in die Ewigkeit. Also der Name Gottes im Alten Testament, wenn man so die Bibel betrachtet, ja, man hat ihn als der Schöpfer, der Herr, der Ewige, der Allmächtige, der Herrscher. Und wie ist es im Neuen Testament, seit Jesus da ist, wir nennen wir Gott? Er sagt sogar, ich bin euer Bruder, ich bin der Rabbi, der Lehrer, ich bin der Sohn Gottes, ich bin der gesalbte Christus, der kommen soll, ich bin der Immanuel. Gott ist mit uns, können wir sagen. Immanuel, Immanuel. Aber sein letzter, allerletzter Name, den wir erfahren haben, ist dieser Name, den der Erzengel Gabriel an Maria verkündet hat. Du sollst ein Kind gebären, du wirst es, ihm sollst du den Namen Jesus geben. Das verbindet uns mit ihr, mit Maria, das verbindet uns mit Nazareth. Wenn wir den Namen so aussprechen, sind wir direkt in Nazareth. In einem Moment der Verkündigung. Gott ist Mensch geworden durch Maria. Hier, Maria Lourdes, was für ein Name trägt diese Kirche? Was für einen Namen tragen wir, weil wir Kinder Gottes sind, auch Kinder Maria und gleichzeitig Kinder der Kirche? Gott, der Höchste, ist der Höchste. Gott für uns, ob Vater oder Sohn oder Heiliger Geist, ist die Fülle des Seins. Das ist Philosophie. Es gibt ein Sein. Wir sind im Sein Gottes. Nur so sind wir, wenn wir im Sein Gottes sind, das ein ewiges Sein ist. Gott stirbt nicht, Gott ist und Gott bleibt. Er ist das Sein. Und wir nehmen teil an diesem Sein Gottes, ich und du, und niemand ist besser oder schlechter. Jeder hat das Recht, jeder hat diese Würde, in Gott zu sein. Gott ist das, ist die Fülle des Seins. Er ist die Fülle des Alls, des Lebens. Es gibt nicht einen Platz im Weltall, auf der Erde, das ohne Gott eigentlich leben könnte, wenn er in der Wahrheit lebt. Aber es gibt auch die dunklen Seiten. Dort ist Gott nicht. Das sind die Verdunkelungen, die der andere, der Widersacher, verursacht. Und das kennen wir auch. Wir sind auch diesen Mächten ausgeliefert, des Bösen, der Gier, der Habsucht. Aber Gott ist das Licht, ist genau das Gegenteil. Er ist die Wahrheit. Er ist das größte Geheimnis, ein unerforschliches Geheimnis, ein Mysterium. Wir leben in Gott, wir leben auch gleichzeitig im Mysterium, im Geheimnis Gottes. Und das ist seine Wesenheit, das ist unsere und seine Wirklichkeit, die höchste, die es geben kann. Wir sind umgeben, wir sind in dieser Wirklichkeit drin. Wir können gar nicht herausfallen, außer mit der Sünde, mit der Ablehnung der Liebe Gottes. Gott ist die supreme Weisheit und Wahrheit. Und das hat Jesus Christus in seiner Person als irdischer Mensch gezeigt. In der Gestalt eines Menschen, eines Juden, eines Beschnittenen, hat er diese zwei
Naturen in sich gehabt, die erste, die göttliche, die ewige, die vollkommene, unsichtbare Natur hat in ihm gewohnt, die Natur des Vaters ist voll in diesem Jesus Mensch dabei. Und gleichzeitig ist diese Natur eingehüllt in einer menschlichen Gestalt, in diesem irdischen Menschen Jesus. Und das seit der Zeugung und dann bei der Geburt bis zum Tod ist er in der menschlichen Hülle, aber Gott wohnt in ihm. Nicht ein Geist, ja, der Geist Gottes. Und er ist aber real Mensch und real Gott gewesen. Nur er konnte das sein. Maria war voll Mensch, hatte aber die Gnade Gottes empfangen, die ermöglichte, diesen Sohn in die Welt zu bringen, für uns, bis heute, bis in die Ewigkeit. Also in Jesus ist ein Lebensweg drin, der uns zur Herrlichkeit des Vaters führt. In Jesus, in diesem Menschen aus Fleisch und Blut, der stirbt, wohnt die Herrlichkeit des Vaters. Und diese Herrlichkeit drückt sich aus in aller Macht, die er über alle Menschen, über alle Welten und alle Zeiten hat. Jesus ist der Allmächtige wie der Vater. Es gibt nichts, das hier passieren kann, ohne dass Gott es will. Was der Mensch aber will, das ist nicht immer der Wille Gottes. Das ist das Problem. Aber wenn wir versuchen, im Willen Gottes zu leben, nicht in einer Bescheidenheit, in der Furcht vor Gott, in der Ehrfurcht vor Gott, aber im Wagen zu leben. Viele sagen, ich mache nichts, damit ich nicht sündige. Das ist die größte Sünde. Nichts unternehmen, nichts machen, ich warte, bis etwas passiert oder dann die anderen sind schuldig, ich bin nur ein armer Kerl. Gott will nicht solche Menschen. Er will Menschen, die Kraft, die Mut haben, die wagen. Und nur die Wahrheit zu sagen, das zu wagen, ist oft eine Last. Weil es ist besser zu schweigen, heuchlerisch zu sein, nichts zu tun, ja, ich interessiere mich nicht, gleichgültig. Das ist eine totale Absage gegenüber der Liebe, der Verantwortung des Christen. Christus, Jesus war Gott gleich, das hat ihm das Leben gekostet, in der Wahrheit zu leben. Er hat nicht gerichtet, er ist immer auf dem Weg der Wahrheit geblieben und die anderen waren verblendet und konnten nicht mehr ertragen, dass der so klar reden kann, dass der so klar handeln kann, dass er so klar lieben kann. Drum musste man ihn wegtun. Aber auch das Töten von ihm hat sich nichts verändert. Die Liebe hat gesiegt, siegt heute noch. Dort, wo die Märtyrer sind, dort, wo Menschen ihren Glauben leben oder ausgeliefert sind den Mächten des Bösen und sterben wegen der Gier, wegen der Macht von vielen Menschen. Jesus hat Vollmacht bekommen vom Vater und die hat er dem Petrus gegeben. Alles, was du bindest, wird gebunden bleiben. Alles, was du löst, wird sich lösen im Himmel und auf Erden. Alles ist in den Händen der Kirche übergeben worden. Unserer Kirche. Ich sage der katholischen Kirche. Der Kirche des Papstes, des Nachfolgers Petri. Ohne die anderen bloßzustellen oder zu verkleinern. In jedem Menschen ist diese Sehnsucht nach Wahrheit, nach Gott, nach Frieden, nach Liebe. Und wenn das nicht ist, dann ist der Mensch eben gar nicht frei, weil die wahre Freiheit kommt in der Zusage, in der Annahme dieses Geschenk des Lebens, das Gott uns durch Christus geschenkt hat. Nicht nur den Sohn, sondern auch die sakralen Handlungen, die Sakramente. Und wer heute Abend hier gebeichtet hat, wer heute Abend die Kommunion empfängt, das sind unsere Nahrungsmittel, die wir für den Geist und für unser Leben haben müssen, um überhaupt leben zu können. Herr, unser Gott,
Wie gewaltig ist dein Name auf der ganzen Erde? Das wäre der Spruch des Psalmes. Wir haben gesungen, es war auch gut, aber ich habe gesagt, es ist gewaltig, hier zu sein, weil wir gemeinsam sagen können, wie der Psalmist: Herr, unser Gott, wie gewaltig ist dein Name auf der ganzen Erde. Würde jeder Christ, jeder Katholik das sagen? Wir sind 1,4 Milliarden Katholiken, 1400 Millionen in 5 Kontinenten. Wenn wir schreien, würden das auch die Sterne hören. Jesus, wie gewaltig ist dein Name auf der ganzen Erde. Nur der Name Jesus. Die Namensgebung am 8. Tag nach der Geburt. Vielleicht ist das zum ersten Mal dieser Name Jesu öffentlich gesagt worden. Wie heißt euer Kind? Jesus. Dann wurde es beschnitten. Dann ist dieser Name im Fleisch Jesu auch geblieben. Das ist ein Zeichen der Religion. Es ist diese Tätowierung, dieses Merkmal, dieses Muttermal, das wir alle tragen. Werden wir Freunde Jesu? Sprechen wir diesen Namen aus. Jesus, ich gebe mich dir hin. Sorge du. Amen. Ja.

Liebe Zuhörer und Zuhörerinnen, ich hoffe, das Wort von Don Martino Montevani hat ihres Herz berühren können und sie im Glauben stärken. Der Name Jesus erinnert uns daran, dass wir alles in seine liebevolle Hand legen dürfen. Sorge du, Jesu. Diese Worte laden uns ein, jeder Situation auf sein Wirken zu vertrauen. Ich danke Ihnen fürs Zuhören und wünsche Ihnen weiterhin gesegnete Stunden. Bleiben wir im Gebet verbunden und denken wir daran. Im Namen Jesus liegt unsere Hoffnung und unser Heil. Auf Wiederhören und Gottes Segen.

Nie wieder Krieg. Dieses Gebet betete Papst Johannes Paul II. 1991 direkt vor dem Kriegsbeginn gegen den Irak. Wir beten mit ihm. Gott unserer Väter, groß und voll Erbarmen, Herr des Friedens und des Lebens, du Vater aller Menschen, du hegst Pläne des Friedens und nicht des Leides. Du verdammst die Kriege und brichst den Stolz der Gewalttäter. Du hast deinen Sohn Jesus gesandt, um den Menschen in nah und fern den Frieden zu verkünden, um die Menschen aller Rassen und Völker in einer einzigen Familie zu vereinen. Höre den einmütigen Aufschrei deiner Kinder. Höre auf die dringende Bitte der ganzen Menschheit. Nie wieder Krieg. Dieses Abenteuer, aus dem es kein Zurück mehr gibt. Nie wieder Krieg. Diese Spirale von Trauer und Gewalt. Eine Bedrohung für alle Geschöpfe. Im Himmel, zu Wasser und zu Land. In Gemeinschaft mit Maria, der Mutter Jesu, bitten wir dich nun, sprich zu den Herzen derer, die Verantwortung tragen für das Schicksal der Völker. Halt auf die Logik der Rache und Vergeltung. Ermögliche durch deinen Heiligen Geist neue Lösungen, großmütige und ehrenvolle Gesten des Friedens. Eröffne Räume des Dialogs und geduldigen Wartens, die fruchtbarer sind als überstürzte Kriegstermine. Gib unsere Zeit Tage des Friedens. Nie wieder Krieg. Gebet des heiligen Papstes Johannes Paul II.

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0: Wir beten den Barmherzigkeitsrosenkranz. Im Namen des Vaters und des Sohnes und des Heiligen Geistes. Amen. Vater unser im Himmel, geheiligt werde dein Name, dein Reich komme, dein Wille geschehe, wie im Himmel, so auf Erden. Unser tägliches Brot gib uns heute und vergib uns unsere Schuld, wie auch wir vergeben unseren Schuldigern. Und führe uns nicht in Versuchung, sondern erlöse uns von dem Bösen. Amen. Gegrüßet seist du, Maria, voll der Gnade. Der Herr ist mit dir. Du bist gebenedeit unter den Frauen und gebenedeit ist die Frucht deines Leibes, Jesus. Heilige Maria, Mutter Gottes, bitte für uns Sünder, jetzt und in der Stunde unseres Todes. Amen. Ich glaube an Gott, den Vater, den Allmächtigen, den Schöpfer des Himmels und der Erde, und an Jesus Christus, seinen eingeborenen Sohn, unseren Herrn, empfangen durch den Heiligen Geist, geboren von der Jungfrau Maria, gelitten unter Pontius Pilatus, gekreuzigt, gestorben und begraben, hinabgestiegen in das Reich des Todes, am dritten Tage auferstanden von den Toten, aufgefahren in den Himmel, er sitzt zur Rechten Gottes, des allmächtigen Vaters. Von dort wird er kommen, zu richten die Lebenden und die Toten. Ich glaube an den Heiligen Geist, die heilige katholische Kirche, Gemeinschaft der Heiligen, Vergebung der Sünden, die Auferstehung der Toten und das ewige Leben. Amen. Ewiger Vater, ich opfere dir auf, den Leib und das Blut, die Seele und die Gottheit deines über alles geliebten Sohnes, unseres Herrn Jesus Christus, zur Sühne für unsere Sünden und für die Sünden der ganzen Welt. Durch sein schmerzhaftes Leiden
1: hab Erbarmen mit uns und mit der ganzen Welt.
0: Durch sein schmerzhaftes Leiden
1: hab Erbarmen mit uns und mit der ganzen Welt.
0: Durch sein schmerzhaftes Leiden
1: hab Erbarmen mit uns und mit der ganzen Welt.
0: Durch sein schmerzhaftes Leiden
1: hab Erbarmen mit uns und mit der ganzen Welt.
0: Durch sein schmerzhaftes Leiden
1: hab Erbarmen mit uns und mit der ganzen Welt.
0: Durch sein schmerzhaftes Leiden
1: hab Erbarmen mit uns und mit der ganzen Welt.
0: Durch sein schmerzhaftes Leiden
1: hab Erbarmen mit uns und mit der ganzen Welt.
0: Durch sein schmerzhaftes Leiden
1: hab Erbarmen mit uns und mit der ganzen Welt.
0: Durch sein schmerzhaftes Leiden
1: hab Erbarmen mit uns und mit der ganzen Welt.
0: Durch sein schmerzhaftes Leiden
1: hab Erbarmen mit uns und mit der ganzen Welt.
0: Ewiger Vater, ich opfere dir auf den Leib und das Blut, die Seele und die Gottheit deines über alles geliebten Sohnes, unseres Herrn Jesus Christus, zur Sühne für unsere Sünden und für die Sünden der ganzen Welt. Durch sein schmerzhaftes Leiden
1: hab Erbarmen mit uns und mit der ganzen Welt.
0: Durch sein schmerzhaftes Leiden
1: hab Erbarmen mit uns und mit der ganzen Welt.
0: Durch sein schmerzhaftes Leiden
1: hab Erbarmen mit uns und mit der ganzen Welt.
0: Durch sein schmerzhaftes Leiden
1: hab Erbarmen mit uns und mit der ganzen Welt.
0: Durch sein schmerzhaftes Leiden
1: hab Erbarmen mit uns und mit der ganzen Welt.
0: Durch sein schmerzhaftes Leiden
1: hab Erbarmen mit uns und mit der ganzen Welt.
0: Durch sein schmerzhaftes Leiden
1: hab Erbarmen mit uns und mit der ganzen Welt.
0: durch sein schmerzhaftes Leiden,
1: habe Erbarmen mit uns und mit der ganzen Welt.
0: Durch sein schmerzhaftes Leiden,
1: habe Erbarmen mit uns und mit der ganzen Welt.
0: Durch sein schmerzhaftes Leiden,
1: habe Erbarmen mit uns und mit der ganzen Welt.
0: Ewiger Vater, ich opfere dir auf den Leib und das Blut, die Seele und die Gottheit deines über alles geliebten Sohnes, unseres Herrn Jesus Christus, zur Sühne für unsere Sünden und für die Sünden der ganzen Welt. Durch sein schmerzhaftes Leiden,
1: habe Erbarmen mit uns und mit der ganzen Welt.
0: Durch sein schmerzhaftes Leiden,
1: habe Erbarmen mit uns und mit der ganzen Welt.
0: Durch sein schmerzhaftes Leiden,
1: habe Erbarmen mit uns und mit der ganzen Welt.
0: Durch sein schmerzhaftes Leiden,
1: habe Erbarmen mit uns und mit der ganzen Welt.
0: Durch sein schmerzhaftes Leiden,
1: habe Erbarmen mit uns und mit der ganzen Welt.
0: Durch sein schmerzhaftes Leiden.

0: unseres Herrn Jesus Christus, zur Sühne für unsere Sünden und für die Sünden der ganzen Welt. Durch sein schmerzhaftes Leiden,
1: erbarmen mit uns und mit der ganzen Welt.
0: Durch sein schmerzhaftes Leiden,
1: hab Erbarmen mit uns und mit der ganzen Welt.
0: Durch sein schmerzhaftes Leiden,
1: hab Erbarmen mit uns und mit der ganzen Welt.
0: Durch sein schmerzhaftes Leiden,
1: hab Erbarmen mit uns und mit der ganzen Welt.
0: Durch sein schmerzhaftes Leiden,
1: hab Erbarmen mit uns und mit der ganzen Welt.
0: Durch sein schmerzhaftes Leiden,
1: hab Erbarmen mit uns und mit der ganzen Welt.
0: Durch sein schmerzhaftes Leiden,
1: hab Erbarmen mit uns und mit der ganzen Welt.
0: Durch sein schmerzhaftes Leiden,
1: hab Erbarmen mit uns und mit der ganzen Welt.
0: Durch sein schmerzhaftes Leiden,
1: hab Erbarmen mit uns und mit der ganzen Welt.
0: Durch sein schmerzhaftes Leiden,
1: hab Erbarmen mit uns und mit der ganzen Welt.
0: Ewiger Vater, ich opfere dir auf den Leib und das Blut, die Seele und die Gottheit deines über alles geliebten Sohnes, unseres Herrn Jesus Christus, zur Sühne für unsere Sünden und für die Sünden der ganzen Welt. Durch sein schmerzhaftes Leiden,
1: hab Erbarmen mit uns und mit der ganzen Welt.
0: Durch sein schmerzhaftes Leiden,
1: hab Erbarmen
0: mit uns und mit der ganzen Welt. Durch sein schmerzhaftes Leiden,
1: hab Erbarmen mit uns und mit der ganzen Welt.
0: Durch sein schmerzhaftes Leiden,
1: hab Erbarmen mit uns und mit der ganzen Welt.
0: Durch sein schmerzhaftes Leiden,
1: hab Erbarmen mit uns und mit der ganzen Welt.
0: Durch sein schmerzhaftes Leiden,
1: hab Erbarmen mit uns und mit der ganzen Welt.
0: Durch sein schmerzhaftes Leiden,
1: hab Erbarmen mit uns und mit der ganzen Welt.
0: Durch sein schmerzhaftes Leiden,
1: hab Erbarmen mit uns und mit der ganzen Welt.
0: Durch sein schmerzhaftes Leiden,
1: hab Erbarmen mit uns und mit der ganzen Welt.
0: Durch sein schmerzhaftes Leiden,
1: hab Erbarmen mit uns und mit der ganzen Welt.
0: Durch sein schmerzhaftes Leiden,
1: hab Erbarmen mit uns und mit der ganzen Welt.
0: Heiliger Gott, heiliger, starker Gott, heiliger, unsterblicher Gott, habe Erbarmen mit uns und mit der ganzen Welt. Heiliger Gott, heiliger, starker Gott, heiliger, unsterblicher Gott, habe Erbarmen mit uns und mit der ganzen Welt. Heiliger Gott, heiliger, starker Gott, heiliger, unsterblicher Gott, hab Erbarmen mit uns und mit der ganzen Welt. Amen. O Blut und Wasser aus dem Herzen Jesu als Quelle der Barmherzigkeit für uns entströmt, Jesus, ich vertraue auf dich. O Blut und Wasser aus dem Herzen Jesu als Quelle der Barmherzigkeit für uns entströmt, Jesus, ich vertraue auf dich. O Blut und Wasser aus dem Herzen Jesu, als Quelle der Barmherzigkeit für uns entströmt, Jesus, ich vertraue auf dich.

0: Wir beten die sieben Vater unser. Es ist ein Gebet, das der göttliche Heiland, der heiligen Birgitta von Schweden offenbart hat. Papst Pius IX. Kannte diese Gebete und approbierte sie am 31. Mai 1862, indem er sie als der Wahrheit entsprechend und zum großen Nutzen für das Heil der Seelen erachtete. Nach dem Gebet hören Sie die Verheißungen von Jesus, die mit diesem Gebet verbunden sind. Wir beginnen unser Gebet im Zeichen des Kreuzes. Im Namen des Vaters und des Sohnes und des Heiligen Geistes. Amen. O Jesus, ich will jetzt siebenmal das Vaterunser beten, in Vereinigung mit jener Liebe, in welcher du dieses Gebet in deinem Herzen geheiligt und versüßt hast. Nimm es von meinen Lippen in dein göttliches Herz auf, verbessere und vervollkommene es so sehr, dass es der allerheiligsten Dreifaltigkeit so viel Ehre und Freude bereite, wie du ihr auf Erden mit diesem Gebet erwiesen hast. Und diese mögen überströmen auf deine heiligste Menschwerdung, zur Verherrlichung deiner heiligen Wunden und des kostbaren Blutes, das du daraus vergossen hast. Erstens, Beschneidung. Vater unser im Himmel, geheiligt werde dein Name, dein Reich komme, dein Wille geschehe, wie im Himmel so auf Erden. Unser tägliches Brot gib uns heute und vergib uns unsere Schuld, wie auch wir vergeben unseren Schuldigern. Und führe uns nicht in Versuchung, sondern erlöse uns von dem Bösen. Gegrüßt seist du, Maria, voll der Gnade, der Herr ist mit dir, du bist gebenedeit unter den Frauen, und gebenedeit ist die Frucht deines Leibes, Jesus. Heilige Maria, Mutter Gottes, bitte für uns Sünder, jetzt und in der Stunde unseres Todes. Amen. Ewiger Vater, durch die unbefleckten Hände Mariens und das göttliche Herz Jesu opfere ich dir die ersten Wunden, die ersten Schmerzen und die erste Blutvergießung Jesu auf, zur Sühne für meine und alle Menschen Jugendsünden und zur Verhütung erster Todsünden, besonders in meiner Verwandtschaft.
1: Zweitens, Blutschweiß. Vater unser im Himmel, geheiligt werde dein Name, dein Reich komme, dein Wille geschehe, wie im Himmel so auf Erden. Unser tägliches Brot gib uns heute und vergib uns unsere Schuld, wie auch wir vergeben unseren Schuldigern, und führe uns nicht in Versuchung, sondern erlöse uns von dem Bösen. Gegrüßt seist du, Maria, voll der Gnade, der Herr ist mit dir, du bist gebenedeit unter den Frauen, und gebenedeit ist die Frucht deines Leibes, Jesus. Heilige Maria, Mutter Gottes, bitte für uns Sünder, jetzt und in der Stunde unseres Todes. Amen. Ewiger Vater, durch die unbefleckten Hände Mariens und das göttliche Herz Jesu opfere ich dir die furchtbaren Leiden des Herzens Jesu am Ölberg auf und jeden Tropfen seines Blutschweißes zur Sühne für meine und aller Menschen Sünden des Herzens, zur Verhütung solcher Sünden und für die Vermehrung der Gottes- und Nächstenliebe.
0: Drittens, Geißelung. Vater unser im Himmel, geheiligt werde dein Name, dein Reich komme, dein Wille geschehe, wie im Himmel so auf Erden. Unser tägliches Brot gib uns heute und vergib uns unsere Schuld, wie auch wir vergeben unseren Schuldigern. Und führe uns nicht in Versuchung, sondern erlöse uns von dem Bösen. Gegrüßt seist du, Maria, voll der Gnade, der Herr ist mit dir, du bist gebenedeit unter den Frauen, und gebenedeit ist die Frucht deines Leibes, Jesus. Heilige Maria, Mutter Gottes, bitte für uns Sünder, jetzt und in der Stunde unseres Todes. Amen. Ewiger Vater, durch die unbefleckten Hände Mariens und das göttliche Herz Jesu opfere ich dir die vielen tausend Wunden, die grausamen Schmerzen und das kostbare Blut Jesu von der Geißelung auf, zur Sühne für meine und alle Menschen Sünden des Fleisches, zur Verhütung solcher Sünden und für die Bewahrung der Unschuld, besonders in meiner Verwandtschaft.
1: Viertens, Dornenkrönung. Vater unser im Himmel, geheiligt werde dein Name, dein Reich komme, dein Wille geschehe, wie im Himmel, so auf Erden. Unser tägliches Brot gib uns heute und vergib uns unsere Schuld, wie auch wir vergeben unseren Schuldigern, und führe uns nicht in Versuchung, sondern erlöse uns von dem Bösen. Gegrüßt seist du, Maria, voll der Gnade, der Herr ist mit dir. Du bist gebenedeit unter den Frauen, und gebenedeit ist die Frucht deines Leibes, Jesus. Heilige Maria, Mutter Gottes, bitte für uns Sünder, jetzt und in der Stunde unseres Todes. Amen. Ewiger Vater, durch die unbefleckten Hände Mariens und das göttliche Herz Jesu opfere ich dir die Wunden, die Schmerzen und das kostbare Blut des heiligen Hauptes Jesu von der Dornenkrönung auf, zur Sühne für meine und aller Menschen Sünden des Geistes, zur Verhütung solcher Sünden und für die Ausbreitung des Königtums Christi auf Erden.
0: Fünftens, Kreuztragung. Vater unser im Himmel, geheiligt werde dein Name, dein Reich komme, dein Wille geschehe wie im Himmel, so auf Erden. Unser tägliches Brot gib uns heute und vergib uns unsere Schuld, wie auch wir vergeben unseren Schuldigern. Und führe uns nicht in Versuchung, sondern erlöse uns von dem Bösen. Gegrüßt seist du, Maria, voll der Gnade, der Herr ist mit dir, du bist gebenedeit unter den Frauen, und gebenedeit ist die Frucht deines Leibes, Jesus. Heilige Maria, Mutter Gottes, bitte für uns Sünder, jetzt und in der Stunde unseres Todes. Amen. Ewiger Vater, durch die unbefleckten Hände Mariens und das göttliche Herz Jesu, opfere ich dir die Leiden Jesu auf seinem Kreuzweg auf, besonders seine heilige Schulterwunde und deren kostbares Blut, zur Sühne für meine und aller Menschen Auflehnung gegen das Kreuz und Murren gegen deine heiligen Anordnungen und alle anderen Zungensünden, zur Verhütung solcher Sünden und für wahre Kreuzesliebe.
1: Sechstens, Kreuzigung Jesu. Vater unser im Himmel, geheiligt werde dein Name, dein Reich komme, dein Wille geschehe, wie im Himmel, so auf Erden. Unser tägliches Brot gib uns heute und vergib uns unsere Schuld, wie auch wir vergeben unseren Schuldigern, und führe uns nicht in Versuchung, sondern erlöse uns von dem Bösen. Gegrüßt seist du, Maria, voll der Gnade, der Herr ist mit dir, du bist gebenedeit unter den Frauen, und gebenedeit ist die Frucht deines Leibes, Jesus. Heilige Maria, Mutter Gottes, bitte für uns Sünder, jetzt und in der Stunde unseres Todes. Amen. Ewiger Vater, durch die unbefleckten Hände Mariens und das göttliche Herz Jesu opfere ich dir deinen göttlichen Sohn am Kreuze auf, seine Annagelung und seine Erhöhung, seine Wunden an Händen und Füßen und die drei Ströme seines heiligen Blutes, die sich daraus für uns ergossen, seine äußerste Armut, seinen vollkommenen Gehorsam, alle seine Körper- und Seelenqualen, seinen kostbaren Tod und dessen unblutige Erneuerung in allen heiligen Messen der Erde, zur Sühne aller Verletzungen der heiligen Ordensgelübde und Ordensregeln, zur Genugtuung für meine und der Welt Sünden, für die Kranken und Sterbenden, für heiligmäßige Priester und Laien, für die Anliegen des Heiligen Vaters zur Wiederherstellung der christlichen Familie, für Starkmut im Glauben, für unser Vaterland und die Einheit der Völker in Christus und seiner Kirche, sowie für die Diaspora.
0: Siebtens, Öffnung der heiligen Seite. Vater unser im Himmel, geheiligt werde dein Name, dein Reich komme, dein Wille geschehe wie im Himmel so auf Erden. Unser tägliches Brot gib uns heute und vergib uns unsere Schuld, wie auch wir vergeben unseren Schuldigern. Und führe uns nicht in Versuchung, sondern erlöse uns von dem Bösen. Gegrüßt seist du, Maria, voll der Gnade, der Herr ist mit dir. Du bist gebenedeit unter den Frauen, und gebenedeit ist die Frucht deines Leibes, Jesus. Heilige Maria, Mutter Gottes, bitte für uns Sünder, jetzt und in der Stunde unseres Todes. Amen. Ewiger Vater, würdige dich, für die Bedürfnisse der heiligen Kirche und zur Sühne der Sünden aller Menschen, das kostbare Blut und Wasser anzunehmen, welches aus der Wunde des göttlichen Herzens Jesu geflossen ist, und sei uns allen gnädig und barmherzig. Blut Christi, letzter, kostbarer Inhalt deines heiligen Herzens, wasche mich rein von allen eigenen und fremden Sündenschulden. Wasser der Seite Christi, wasche mich rein von allen Sündenstrafen und lösche mir und allen armen Seelen die Flammen des Fegfeuers aus. Amen. Im Namen des Vaters und des Sohnes und des Heiligen Geistes. Amen. Der göttliche Heiland offenbarte der heiligen Birgitta noch zusätzliche folgende Verheißung. Wisset, dass ich denjenigen, welche 12 Jahre lang täglich 7 Vater Unser und Ave Maria zu Ehren meines kostbaren Blutes beten, große Gnaden erweisen werde. Erstens, sie kommen nicht ins Fegefeuer. Zweitens, ich werde sie in die Zahl der Märtyrer aufnehmen, wie wenn sie ihr Blut für den Glauben vergossen hätten. Drittens, ich werde 3 Seelen ihrer Anverwandten in der heiligmachenden Gnade erhalten, je nach ihrer Wahl. Viertens, die Seelen ihrer Verwandten bis ins 4. Glied werden der Hölle entgehen. Fünftens, sie werden einen Monat vor ihrem Tod davon in Kenntnis gesetzt. Sollten sie vor dieser Zeit sterben, so betrachte ich es als geschehen, das heißt, wie wenn sie diese Bedingungen erfüllt hätten. Papst Innozenz, der 10., bestätigte diese Offenbarung und fügte bei, dass die Seelen, die sie erfüllen, jeden Karfreitag eine Seele aus dem Fegefeuer befreien. 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Der heilige Damian, der Fäuster. Sein Gedenktag ist der 15. April. Der Name bedeutet der Bändiger. Er ist Priester und Mönch. Geboren ist er am 3. Januar 1840 in Dremelo. Gestorben am 15. April 1989 mit 49 Jahren an der Kalawo-Bucht auf Molokai, einer der Hawaii-Inseln. Der Held von Molokai, so wurde er bald nach seinem Tod genannt. Er ist Märtyrer der Nächstenliebe im Dienste der Aussätzigen gewesen. Geboren wurde Josef, so sein Taufname, im Dorf Dremelo in der Nähe von Löwen, als jüngstes von 7 Kindern des flämischen Bauern der Fäuster, zu dem in seiner Familie die Treue zum katholischen Glauben und das dementsprechende christliche Leben wie selbstverständlich dazugehörten. Ein älterer Bruder Josefs wurde Priester. 2 Schwestern weihten sich Gott im Ordensstand. Mit 18 Jahren nahm Josef teil an einer von Redemptoristenpatres gehaltenen Volksmission. Sie wirkte bei dem jungen Bauernsohn entsprechend auf seine Berufswahl. Als Josef einmal zusammen mit seinem Vater den in die Kongregation vom Herzen Jesu und Maria eingetretenen älteren Bruder, Pater Pamphilius, im Kloster zu Löwen besuchte, hielt er spontan um Aufnahme in diese Kongregation an. Er erhielt die Aufnahme und blieb auch sofort im Kloster. Bei der Einkleidung bekam Josef den Ordensnamen Damian. Im Jahre 1860 legte er die Ordensprofess ab und weihte sich für immer dem Dienst Gottes und der unsterblichen Seelen. Die Picpus-Kongregation hatte sich neben der Verpflichtung zur Sühne und Anbetung Christi in der Heiligen Eucharistie vor allem auch die Mitwirkung bei der Erneuerung des religiösen Lebens in der französischsprachigen Welt zur Aufgabe gestellt. Dazu kam auch noch die Evangelisierung der Bevölkerung in dem ihr von Rom aus zugeteilten Missionsgebiet. Das war damals die Welt der sogenannten Sandwich-Inseln im Stillen Ozean, nordöstlich von Australien. Sehr begabt machte Frau Damian beste Fortschritte im Studium. Er sollte Lehrer in seiner Kongregation werden, ihn aber drängte es in die Mission. Sein diesbezüglicher Wunsch wurde ihm sehr rasch erfüllt. 1863 sollte sein älterer Bruder, Pater Pamphilius, in die genannte Mission ziehen. Aber er erkrankte kurz vor der Abreise an Typhus. Da wandte sich Frau Damian kurz entschlossen an seinen Ordensgeneral in Paris mit der Bitte, anstelle seines Bruders in die Mission reisen zu dürfen, damit das bereits bezahlte Fahrgeld nicht vergeudet sei. Wirklich kam zur Verwunderung des örtlichen Vorgesetzten vom Generaloberen aus Paris der Auftrag, Frau Damian, der damals erst die sogenannten niederen Weihen empfangen hatte, solle sofort abreisen. Nach fünfmonatiger Reise landete Frau Damian am 19. März 1864 in Honolulu. Zu Pfingsten desselben Jahres erhielt er vom apostolischen Vikar Maigre die Priesterweihe und auch sogleich die Zuweisung des ersten Missionsposten im Bezirk Puna, wo es für den jungen Missionar einen völlig neuen Anfang zu setzen galt. Denn es gab dort noch nicht einmal eine bescheidene Kapelle. Die wenigen Katholiken lebten in verschiedenen Dörfern weit zerstreut. Überdies stark von fanatischen Calvinern bedroht. Aber Pater Damian begann mit großem Gottvertrauen und noch größerem Eifer die Missionsarbeit. Als er beobachtete, dass einer seiner Mitbrüder in Kohala noch schwere Arbeit zu leisten hatte, dabei aber gar nicht recht gesund und leistungsfähig war, bat Pater Damian seinen bischöflichen Vorgesetzten, ihn nach Kohala zu versetzen. In den nun folgenden 4 Jahren seiner Missionstätigkeit im Bezirk Kohala baute Pater Damian 4 neue Kirchen neben seiner Seelsorgetätigkeit, wobei er selbst Baumeister und Zimmermann zugleich war. So aufopferungsvoll und segensreich Pater Damians Tätigkeit in der Mission war, seine eigentliche Lebensaufgabe sollte auf einem noch viel schwierigeren Feld liegen, im opfervollen Dienst an den Aussätzigen. Die entsetzliche Krankheit des Aussatzes, die damals noch unheilbar war, war 50 Jahre zuvor vermutlich aus Asien auf die Sandwich-Inseln eingeschleppt worden. Die sehr kontaktfreudigen Einwohner der Inselwelt kannten keine Furcht vor Ansteckung und beobachteten keine Schutzmaßregeln. So breitete sich die Krankheit auf allen Inseln aus. Erst 1865 griff die Regierung mit Schutzgesetzen ein. Alle Aussätzigen sollen von der noch gesunden Bevölkerung abgesondert auf der nördlichen Insel Molokai angesiedelt und dort ihrem traurigen Schicksal überlassen werden. Die Regierung sorgte zwar für den Lebensunterhalt der Aussätzigen, aber niemand war da, der sich in Liebe um sie kümmerte. Die katholischen Missionare vergaßen zwar ihre unglücklichen Brüder und Schwestern auf der Insel Molokai nicht. Sie kamen wenigstens von Zeit zu ihnen, um ihnen die Erfüllung der wichtigsten religiösen Pflichten zu ermöglichen. Zur Gründung einer eigenen Seelsorgestation kam es nicht, weil die Zahl der Missionare zu gering war. Im Jahre 1872 gelang es wenigstens, eine kleine Kirche zu bauen. Aber der Priester, der in dieser Kirche Gottesdienst halten und von da aus Seelsorge an den Aussätzigen verwirklichen sollte, fehlte. 1873 klagte der apostolische Vikar Bischof Maigret, dass er den Verbannten auf Molokai wegen Priestermangels noch immer keinen Seelsorger geben könne. Pater Damian de Feuster hörte das. Er bot sich spontan dem Bischof als aussätzigen Seelsorger an. Seinem Bruder Pater Pamphilius schrieb er darüber in einem Brief vom 25. November 1873. Briefanfang. Die göttliche Vorsehung hat deinen unwürdigen Bruder dazu bestimmt, den armen Unglücklichen zu helfen, die von der schrecklichen Krankheit befallen sind, die so oft in den Evangelium erwähnt wird, dem Aussatz. Seit 10 Jahren hat sich diese Seuche auf unseren Inseln eingebürgert. Sie hat solche Ausbreitung angenommen, dass die Regierung sich gezwungen sah, all jene, die davon ergriffen werden, aus der Gesellschaft der Gesunden aus- und abzuschließen. Auf einem entlegenen Küstenstrich der Insel Molokai, der auf der einen Seite durch hohe, fast unübersteigbare Berge vom Rest der Insel getrennt ist, auf der anderen Seite vom Meer bespült wird, leben diese Menschen in immerwährender Verbannung. Von den 2000, die bisher dorthin gebracht wurden, sind noch etwa 800 am Leben, unter ihnen eine ziemlich große Anzahl von Katholiken, von denen ein Teil erst seit ihrer Überführung nach Molokai getauft wurde. Für diese aussätzigen Kolonie war ein Priester dringend notwendig. Aber es war nicht leicht, einen zu finden, da jeder Verkehr zwischen Molokai und der übrigen menschlichen Gesellschaft untersagt ist, musste ein solcher Priester sich entschließen, sich mit den Aussätzigen zusammensperren zu lassen. Unser Bischof Maigret aber erklärte, dass er ein solches Opfer von keinem von uns Missionaren verlangen könne. Das war der Grund, warum ich mich angeboten habe. Denn ich dachte daran, dass ich ja bereits an dem Tag, an dem ich die Gelübde ablegte und dabei unter dem Leichentuch lag, das zweite Sterben nicht mehr zu fürchten brauche. So hat mich denn also am vergangenen 10. Mai das Dampfschiff hierher gebracht, zusammen mit ungefähr 50 Aussätzigen, die von der Polizei wieder aufgegriffen worden waren. Briefende. Mit rührendem Mitleid schickte sich Pater de Feuster, damals kerngesund und kräftig und erst im 33. Lebensjahr stehend, an, sein Herz nicht nur seinen aussätzigen Glaubensgenossen, sondern allen, ohne Unterschied zu öffnen um ihnen das bittere Los zu erleichtern. Pater Damian arbeitete nun auf Molokai nicht nur als Seelsorger, sondern auch als Sanitäter, und zwar vom Auswaschen der Wunden angefangen bis zur Amputation halb verwester Gliedmaßen. Überdies war Pater Damian Gehilfe beim Bau von Hütten für die Aussätzigen. Er zimmerte Särge für die Verstorbenen und schaufelte Gräber für sie. Pater Damian errichtete ein Waisenhaus für die aussätzigen Kinder, die von ihren Eltern getrennt auf Molokai abgesetzt worden waren. Sogar eine Musikkapelle gründete er für die Aussätzigen. Er wurde für die Ärmsten der Armen ein Helfer für Seele und Leib, soweit das überhaupt möglich war. An seinem schon zitierten Brief an seinen Priesterbruder, Pater Pamphilius, schildert Pater Damian seine Arbeit und Situation in folgender Weise. Beginn des Zitates. Der Aussatz ist eine sozusagen unheilbare Krankheit. Das Fleisch wird ausgezehrt und es entsteht Fäulnisgeruch. Sogar der Atem der Aussätzigen ist so übelriechend, dass die Luft davon verpestet wird. Es fiel mir sehr schwer, mich an diese Atmosphäre zu gewöhnen. Eines Tages, während ich das Hochamt feierte, meinte ich, ersticken zu müssen. Ich konnte mich fast nicht mehr zurückhalten, hinauszuspringen, um Luft zu atmen. Allein der Gedanke an meinen Meister vor dem Grab des Lazarus hielt mich zurück. Jetzt ist mein Geruchssinn schon etwas abgestumpft und es fällt mir nicht mehr so schwer, in die verpesteten Wohnräume der armen Kranken einzutreten. Allerdings kommt mich doch noch hin und wieder ein Gefühl des Ekels an, besonders wenn ich die Beichte der Kranken hören muss, deren Wunden bereits voller Würmer sind, ähnlich denjenigen, die die Leichen im Grab verzehren. Oft bin ich in großer Verlegenheit, wenn ich die Krankensalbung spenden soll, weil neben den Wunden kaum mehr ein freies Plätzchen zu finden ist. Diese Beschreibung wird dir, lieber Bruder, einen Begriff geben von meinem alltäglichen Leben. Ende des Zitats. Woher holte sich dieser Apostel der Nächstenliebe die Kraft zu dem opfervollen Leben und Wirken unter Aussätzigen? Gar kein Zweifel, von der täglichen Messfeier, von der eifrigen Anbetung des Herrn im Heiligen Sakrament und vom Gebet des Rosenkranzes. Darüber sagte Papst Johannes Paul II. Anlässlich der Seligsprechungsfeier in Brüssel. Zitat: Pater Damian hat sich unermüdlich Maria, unserer himmlischen Mutter, anvertraut. Tatsächlich trennte er sich nur selten von seinem Rosenkranz, den er Tag und Nacht betete. Maria, Beispiel des Glaubens und der Liebe, half ihm, bereit zu sein, um wie sie am Fuß des Kreuzes zu stehen. Mit ihr war er imstande, zum Willen Gottes Ja zu sagen. Vom Heiland bekam er die Kraft, um Zeugnis zu geben, als Missionar des Evangeliums unter den Aussätzigen. Zitat Ende. Im Leben und Wirken des aussätzigen Seelsorgers kam es schließlich zu einer tragischen Wende. 1884 brachte eine ärztliche Untersuchung dem opferbereiten Priester die Gewissheit, dass er von der schrecklichen Krankheit selber befallen worden war und nun unter den Aussätzigen und für sie ein Aussätziger war. Er tat trotzdem seinen Dienst, solange er konnte. Als die Krankheit schon stark vorangeschritten war, stellte er dankbar fest: Glücklicherweise hat die Krankheit bis jetzt meine Hände noch nicht verkrüppelt, so dass ich noch alle Tage die Messe feiern kann. Das ist mein größter Trost. Eine besondere Freude in seinem Elend war ihm die Tatsache, dass zwei Priester seine Arbeit fortsetzten und Ordensschwestern des heiligen Franziskus ihnen dabei halfen. Auf dem Sterbebett, es war der Abend des 14. April 1889, segnete Pater Damian die Aussätzigen, die sein Haus belagerten, und stellte nochmals dankbar fest, dass seine Finger, mit denen er so oft das Allerheiligste berührt hatte, noch heil geblieben waren. Ebenso die inneren Handflächen, die bei der Priesterweihe mit Chrisam gesalbt worden waren. Am 15. April 1989 entschlief der Priesterheld von Molokai ohne Todeskampf. Hier die wichtigsten Abschnitte aus der Ansprache, die Papst Johannes Paul bei der ergreifenden Seligsprechungsfeier zu Pfingsten 1995 in Brüssel gehalten hat. Zitat: Pater Damian de Feuster hat im Lauf seines priesterlichen Dienstes eine besondere Form von Heiligkeit entwickelt. Er war Priester, Ordensmann und Missionar zugleich. Durch diese dreifache Eigenschaft hat er das Antlitz Christi geoffenbart, indem er den Weg des Heiles zeigte, das Evangelium lehrte und ein unermüdlicher Förderer der Entwicklung war. Er hat das religiöse, gesellschaftliche und brüderliche Leben der Aussätzigen auf der damals aus der Gesellschaft gebannten Insel Molokai organisiert. Jeder war anerkannt und geliebt. Als Pater Damian sich inmitten der Kranken befand, konnte er in seinem Herzen die Worte sprechen: Unser Herr wird mir die nötigen Gnaden geben, um in seiner Nachfolge mein Kreuz bis zu unserem speziellen Golgotha von Kalawau zu tragen. Die Gewissheit, dass einzig und allein Liebe und Selbsthingabe zählen, beseelte ihn und machte ihn glücklich. Der Apostel der Aussätzigen ist ein hervorragendes Beispiel dafür, dass die Liebe zu Gott nicht von der Welt entfernt, sondern im Gegenteil, die Christusliebe führt dazu, seine Brüder bis zur Hingabe des Lebens zu lieben. Ein Zitat vom heiligen Damian de Feuster: Wenn man Gott dient, ist man überall glücklich. Ich fühle mich glücklich und zufrieden, und wenn ich die Wahl hätte, von hier in voller Gesundheit wegzugehen, werde ich ohne Zögern sagen: Ich bleibe bis zum Ende meines Lebens bei meinen Aussätzigen. Auch wenn sie mir alle Schätze der Erde anböten, für einen Lohn bliebe ich keine 5 Minuten auf dieser Insel. Was mich hier hält, ist allein die Liebe Gottes und die Rettung der Seelen. Ohne das heiligste Sakrament wäre die Lage, in der ich mich befinde, nicht zu ertragen. Wie schön ist es, als Kind der heiligsten Herzen Jesu und Marias zu sterben. Die Heiligsprechung erfolgte am 11. Oktober 2009 in Rom durch Papst Benedikt XVI. Der heilige Damian de Feuster ist Patron von Honolulu, der Aussätzigen und der AIDS-Kranken.

Nach dieser Musik für Trompete und Orgel von Giovanni Bonaventura Viviani, meisterlich musiziert von Maurice André mit Hedwig Pilgram, möchte ich Sie alle, verehrte Hörerinnen und Hörer, wieder sehr herzlich zu unserer Musiksendung begrüßen. Am Mikrofon ist wie immer Simon Dach. Die geprägten Zeiten des Kirchenjahres liegen hinter uns. Und nach dem Pfingstfest als der Geburtsstunde des Zeitalters der Kirche kommen wir doch erst nach zwei Paukenschlägen in die ruhigeren Gewässer des Jahreskreises. Einer dieser Paukenschläge war das Hochfest der heiligsten Dreifaltigkeit, in dem uns das wahre Wesen unseres Gottes entgegentritt. Und der andere ist das Hochfest des Leibes und Blutes Christi. An diesem Gedächtnistag der Einsetzung des allerheiligsten Altarsakraments betrachten wir das eucharistische Antlitz Christi, wie Papst Johannes Paul II. Es ausgedrückt hat, in jenem tiefen Gefühl des großen und dankbaren Staunens vor dem Sakrament, in dem Christus sein ganzes Geheimnis der Liebe konzentrieren wollte. Ich möchte jetzt gewissermaßen an unserem geistigen Auge die zurückliegenden Stationen der österlichen Zeit vorüberziehen lassen, indem wir die Musik dieses geprägten Jahreskreisabschnitts noch einmal Revue passieren lassen.

0: Kappadokien und das Asien-Wien-Biertag am
1: Lesung aus der Apostelgeschichte. Als der Pfingsttag gekommen war, befanden sich alle am gleichen Ort. Da kam plötzlich vom Himmel her ein Brausen, wie wenn ein heftiger Sturm daherfährt, und erfüllte das ganze Haus, in dem sie waren. Und es erschienen ihnen Zungen wie von Feuer, die sich verteilten. Auf jeden von ihnen ließ sich eine nieder. Alle wurden mit dem Heiligen Geist erfüllt und begannen in fremden Sprachen zu reden, wie es der Geist ihnen eingab.

Aus den Festlaudes des 15. Jahrhunderts stammte dieser Gesang mit altitalienischem Text Alta Trinita Beata, dessen Übersetzung so lautet: Erhabene heilige Dreifaltigkeit, immer von uns angebetete glorreiche Dreifaltigkeit, wunderbare Einheit. Du bist das köstliche und über alles ersehnte Manna. Ein Gedanke, der der Theologie unseres Papstes über das Wesen Gottes und der heiligen Eucharistie sehr nahe steht. Ich denke, was diese Festfeier uns nahe bringen will, ist: Gottes Größe im Geheimnis ihres Wesens dürfen wir ahnen, aber wir brauchen sie nicht zu durchdringen und zu verstehen suchen. Wir Christen bekennen das machtvolle Wirken unseres dreieinigen oder dreifaltigen Gottes in Jesus Christus und in unserem persönlichen Leben.

Er ist das Brot des Lebens. Wer zu ihm kommt, der wird nicht hungern. Wer an ihn glaubt, wird nimmermehr dürsten. Er ist das Brot des ewigen Lebens. Das ist, das wissen wir als Katholiken alle, der Inhalt unseres eucharistischen Glaubens, eingebunden in das Bild, in dem Christus vor seinem Leiden seine bleibende Gegenwart unter uns Menschen verwirklichen wollte. In Brot und Wein, das uns geistlich speisen und tränken soll, indem es zu Jesu Seinsweise unter uns wird, begegnen wir also dem auferstandenen und erhöhten Herrn in seiner eucharistischen Gegenwart. Dieser Glaube soll in der Feier des Hochfestes zum Ausdruck kommen. Die Bezeichnung Fronleichnam stammt aus dem Mittelhochdeutschen. Fron bedeutet Herr und Lichnam bezeichnet den lebendigen Leib und nicht etwa die Leiche. Der Herr, Jesus Christus, ist also in lebendiger Aktualität beim Feiern dieses Festes unter seinen Gläubigen.

In einer perfekten Dramaturgie orientiert sich die Liturgie des Kirchenjahres an der Person Jesus Christus und mit den Festen blättern wir Jahr für Jahr die Heilsgeschichte durch. Es werden die grundlegenden Ereignisse der Heilsgeschichte, die in ihrer Geschichtlichkeit einmalig und unwiederholbar einander gefolgt und nun vergangen sind, in den natürlichen Lebensvorgang des Jahreskreises hineinprojiziert und kommen so periodisch zur Verkündigung, wobei die natürliche Zeichenhaftigkeit der Jahreszeichen ganz konsequent mit in den Dienst der Verkündigung genommen wird. Die Feier des Kirchenjahres wirkt dabei wie ein sakramentales Zeichen, das im Zeichen bewirkt, was es durch das Bedeuten

der Wort der Verkündigung darstellt. Darüber hinaus hat das Kirchenjahr durch seine periodisch wiederkehrenden Feiern, zunächst des Sonntags nach jeder Woche und dann der Feste im Jahresverlauf, noch eine spezifische Wirkweise. Der Ablauf des Kirchenjahres ist nicht einfach wie ein Kreis zu verstehen, auf dem nach jeder Runde immer wieder dieselben Punkte passiert werden, sondern wie ein Schraubengewinde. Hier ist nach jeder Runde eine neue Ebene erreicht. Wenn jeder periodisch wiederkehrende Punkt wiedererkannt wird, hat die wiederholte Begegnung eine ständige Intensivierung und Vertiefung der Verkündigung des Glaubens zur Folge. Daraus folgt, dass das Prinzip der Wiedererkennung bei der Feier des Kirchenjahres besonders wirksam werden muss. Nach den sogenannten geprägten Zeiten des Advents und des Weihnachtsfestkreises, der Fastenzeit und der gerade zu Ende gegangenen Osterzeit diesen Jahres nimmt die Kirche nun den kurzzeitig schon begonnenen Lauf des Jahreskreises wieder auf, mit dem wir uns heute befassen wollen. Die Sonntage nach Pfingsten sind jeweils Erinnerung und Verdichtung der gelebten Praxis der Gemeinde Jesu Christi, die sich vom Heiligen Geist leiten lässt, um eben dieser Heilstaten ständig zu gedenken. Die Sonntage des Jahreskreises sind im Gegensatz zu denen der Festzeiten nicht von verkündigungstheologischen Schwerpunkten gekennzeichnet. Hier hat vielmehr die zusammenhängende Entfaltung der Vorbotschaft nach den einzelnen Evangelien ihren Platz. Man gibt zum Beispiel dem Johannesevangelium in der Epiphaniezeit und in der Nähe des Fronleichnamsfestes einen hervorragenden Platz und liest im Übrigen im ersten Jahr nach Matthäus, im zweiten nach Markus, im dritten, also dem Lesejahr C, nach Lukas. So tritt auch der Charakter der Schriften einigermaßen deutlich hervor und die Theologie der einzelnen Evangelisten wird erkennbar. Eigentlich wichtig aber wird die geschlossene Lesefolge, Bahnlesung genannt, bei den Episteln. Sie gibt die Gewähr, dass bei einem Werk wie der Apostelgeschichte die vom Verfasser gemeinte Abfolge der Begebnisse in den Briefen, aber der Zusammenhang der Gedanken erkennbar wird. Notwendigerweise ergibt am jeweiligen Sonntag nur die alttestamentliche Lesung, die entsprechend ausgesucht ist, einen inneren Zusammenhang mit dem Evangelium, während die Epistel in der Abfolge der Bahnlesung steht. Eine thematische Akzentuierung der Sonntagsfeier durch die Gesänge und durch die Homilie wird das also beachten müssen und sich gegebenenfalls auch für einen Schwerpunkt entscheiden. Es ist gut, dass all unsere Feste und Feiern, alles Gedenken und Vergegenwärtigen von einer Hoffnung spricht, die uns den Blick über den Horizont erlaubt. Wenn wir mit jedem Sonntag die Erinnerung an die Auferstehung Jesu Christi feiern, wenn jeder Sonntag auch der Tag der Schöpfung, der Erlösung, der neuen Schöpfung, der Vollendung und der Eucharistie ist, dann haben wir hier eine Kraftquelle, aus der wir schöpfen für die ganze Woche. Wir können in einer Verheißung leben und diese Verheißung kann so sehr in das Leben hineinwirken, dass sie uns trägt. Es ist auch gut, dass über das Gedenken an die großen Ereignisse im Jahreslauf jeder Tag nicht nur eine Nummer hat von 1 bis 31, sondern Namen. Namen von Menschen, die Spuren des Heiligen Geistes in unserer Welt gelegt haben, Namen der Heiligen, der Lebens- und Glaubensmeister und Meisterinnen. So können wir die Stimme der Hoffnung erheben, weil wir von einer anderen Zeitdimension und Zeitrechnung herkommen als die bürgerliche Welt. Gedächtnis und Verkündigung des Heilshandelns Jesu ist Mittelpunkt natürlich auch der werktäglichen Eucharistiefeiern. In den besonders geprägten Zeiten geschieht dies in der jeweilig akzentuierten Entfaltung des Christusmysteriums. Im Jahreskreis bringt das Gedächtnis der Heiligen die Früchte der Erlösung im Leben dieser von Christus geprägten Menschen in die Feier der österlichen Geheimnisse ein. War es doch immer feste und sichere Überzeugung der Kirche, dass durch die Feste der Heiligen das österliche Geheimnis Christi verkündet und gegenwärtig werde. Am gebotenen Gedenktag wird besonders der Heiligen gedacht,
die für die ganze Kirche Bedeutung haben. An den übrigen Tagen wird das Gedächtnis anderer Heiliger angeboten. Im Übrigen ist es auch möglich, Messtexte zu besonderen Anlässen und in bestimmten Anliegen zu wählen. Die Leseordnung stellt unabhängig davon für jeden Tag des Jahres Lesungstexte bereit, die mit wenigen Ausnahmen im Sinn der Bahnlesung durchgehend verwendet werden dürfen. Grundsätzlich aber bleibt die Feier des Kirchenjahres bestehen. Die Konstitution über die Heilige Liturgie des Zweiten Vatikanums sagt, die Herzen der Gläubigen sollen vor allem auf die Herrenfeste hingelenkt werden, in denen die Heilsgeheimnisse das Jahr hindurch begangen werden. Daher soll das Herrenjahr den ihm zukommenden Platz vor den heiligen Festen erhalten, damit der volle Kreis der Heilsmysterien in gebührender Weise gefeiert wird. Schalten wir doch, liebe Zuhörer, einen Vorausblick auf die Hochfeste des heiligen Kalenders ein, die uns im noch vor uns liegenden Jahresverlauf erwarten. Ende Juni feiert die Kirche unmittelbar aufeinanderfolgend zwei Hochfeste von großen Gestalten unserer Geschichte mit Gott. Am 24. Juni das Hochfest der Geburt Johannes des Täufers und am 29. Juni das Hochfest der Apostelfürsten Petrus und Paulus. Wenn ich mich zunächst dem heiligen Johannes dem Täufer zuwende, so ist als erstes festzustellen, dass sein Andenken in Volksbräuchen noch viel stärker erhalten ist, als man das von einer eher als letzten Propheten des Alten Bundes, denn als christlichen Heiligen einzuordnenden Gestalt aus der Geschichte vor 20 Jahrhunderten annehmen würde. Das betrifft nicht nur das bekannte Johanniskraut, dessen Blütezeit in der Zeit der Sommersonnenwende, also nach dem Johannistag, beginnt. Der Tag der Sommersonnenwende wird seit je von den Menschen als mystischer Tag betrachtet, oft begleitet von weltlichen und religiösen Feierlichkeiten. Wie so viele heidnische Feste hat die Kirche auch das Mittsommernachtsfest übernommen. Sie hat es auf Johannes den Täufer umgemünzt. Viele der alten Sonnenwendbräuche wurden übernommen und christianisiert. So werden auch jetzt noch große Feuer entzündet, aber nun sind es die Johannesfeuer, die schon von der bevorstehenden, von Johannes angekündigten Geburt Jesu künden sollen. Ursprünglich wurden sie wohl entzündet, um die Sonne zu ehren und anzuspornen, denn es war die Nacht vor dem Tage, an dem diese das Dunkel besiegen und ihren himmlischen Thron besteigen wird. Später wurde Jesus mit der Sonne verglichen und man unterlegte die Feuer mit der Bedeutung der Vorbereitung seiner Ankunft durch Johannes den Täufer.

Über die Bedeutung dieses Größten unter dem vom Weibe Geborenen, wie Jesus sagt, kann man bei Papst Benedikt in seinem ersten Band des Jesusbuchs manches erfahren. Im Zusammenhang mit der Taufe des Herrn führt er Folgendes aus. Das Auftreten des Täufers war etwas durchaus Neues. Seine Taufe, zu der er aufruft, unterscheidet sich von den damals üblichen religiösen Waschungen. Sie ist nicht wiederholbar und soll konkreter Vollzug einer das ganze Leben für immer neu bestimmenden Wendung sein. Sie ist verbunden mit einem flammenden Ruf zu einer neuen Weise des Denkens und Tuns, verbunden vor allem mit der Ankündigung von Gottes Gericht und mit der Verkündigung des Größeren, der nach Johannes kommen wird. Das vierte Evangelium sagt uns, dass der Täufer diesen Größeren, dem er den Weg bereiten wollte, nicht kannte. Aber er weiß, dass er als Wegbereiter für den geheimnisvollen Anderen da ist, dass seine ganze Sendung auf ihn ausgerichtet ist. Wir können uns den außerordentlichen Eindruck vorstellen, den Gestalt und Botschaft des Täufers in der brodelnden Atmosphäre jener geschichtlichen Stunde Jerusalems hervorrufen musste. Endlich war wieder ein Prophet da, den auch sein Leben als solchen auswies. Endlich kündigte sich wieder Gottes Handeln in der Geschichte an. Johannes tauft mit Wasser, aber der Größere, der mit Heiligem Geist und Feuer taufen wird, steht schon vor der Tür.

Für Johannes, dessen Auftrag Jesaja vorausgesehen hatte. Wir hörten gerade diese Schriftstelle in Händels Messias, die in allen vier Evangelien, auch von Jesus selbst, mit Johannes in Verbindung gebracht wird. Für Johannes war die Frage, ob Jesus aus Nazareth der sei, den er anzukündigen hatte, natürlich eine entscheidende Fragestellung. Bei Matthäus im 11. Kapitel wird berichtet, Johannes hörte im Gefängnis von den Taten Christi. Da schickte er seine Jünger zu ihm und ließ ihn fragen, bist du der, der kommen soll, oder müssen wir auf einen anderen warten? Jesus antwortete ihnen, geht und berichtet Johannes, was ihr hört und seht. Blinde sehen wieder und Lahme gehen, Aussätzige werden rein und Taube hören, Tote stehen auf und den Armen wird das Evangelium verkündet.

0: Im vierten Evangelium wird berichtet, dass Johannes beim Anblick Jesu vor dessen Empfang der Bußtaufe die Worte gesprochen hat: Seht das Lamm Gottes, das die Sünde der Welt hinwegnimmt. Papst Benedikt gibt eine Fülle von Hinweisen in seinem genannten Buch zum Verständnis dieses Worts, das ja in unserer Messfeier vor dem Empfang der Heiligen Kommunion gesprochen oder gesungen wird. Johannes weist, wie es uns Matthias Grünewald in seiner bekannten Darstellung des Täufers auf seinem Altarbild mit einem zeigenden Finger plastisch macht, auf das wahre Passialamm, das sühnend die Sünde der universalen Menschheit trägt.
1: Pontius Pilatus war Statthalter von Judäa. In seinen Tagen predigte Johannes den Menschen die Taufe der Buße zur Vergebung der Sünden am Jordan. Ich taufe euch nur mit Wasser, aber einer wird kommen und euch mit dem Heiligen Geist taufen. Zu dieser Zeit kam auch Jesus aus Galiläa an den Jordan. Johannes sah ihn auf sich zukommen und sagte: Seht das Lamm Gottes, das die Sünde der Welt auf sich nimmt.

Heiliger Johannes der Täufer und heiliger Petrus, bittet für uns. Sancte Petre, ora pro nobis. Wie schon erwähnt, liebe Zuhörer, feiert die Kirche am 29. Juni das Hochfest der Apostelfürsten Petrus und Paulus.

0: Zu Beginn seines Pontifikats hat
1: Vater Benedikt
0: eine Reihe von Katechesen über die Apostel und ihre Sendung für die Kirche begonnen. Damals sagte er unter anderem:
2: Liebe Brüder und Schwestern, die Kirche hat ihren Ursprung im Willen und im historischen Wirken Jesu Christi, der die Apostel um sich gesammelt und sie mit seiner Vollmacht als Hirten der Kirche eingesetzt hat. Die 12 berufen dann ihrerseits weitere Männer und senden sie aus, damit sie in der Kraft des Heiligen Geistes Aufgaben der missionarischen Verkündigung und der Gemeindeleitung übernehmen. Auch der vom Auferstandenen selbst berufene Apostel Paulus übt seinen Dienst in Übereinstimmung, in Gemeinschaft mit den übrigen Aposteln aus. Unter der Führung des Geistes Gottes hat so das von Christus begründete kirchliche Amt der Bischöfe, Priester und Diakone allmählich im Lauf des ersten Jahrhunderts konkrete Form angenommen. Die apostolische Sukzession, wie man das nennt, das heißt die ununterbrochene Kette der Inhaber des Bischofsamtes, verbindet die Kirche unserer Zeit auf historische und auf geistliche Weise mit dem Apostelkollegium des Ursprungs. Sie ist die Garantie für das treue Festhalten an Worten und Werken der Apostel und damit an Jesus Christus selbst. Der Heilige Geist bewirkt, dass in den jeweils von ihren Vorgängern geweihten Bischöfen Christus selbst Haupt und Hirte seines Volkes bleibt, dass er zu uns spricht und an uns handelt.
0: Josef Ratzinger, Papst Benedikt XVI., hat sich in seinem Buch nicht nur mit dem grundlegenden Messiaszeugnis des Simon Petrus befasst, sondern bringt auch die folgende Parallele zwischen den beiden Apostelfürsten mit der folgenden Darlegung ins Gespräch. Er referiert: Bei dem Bekenntnis des Petrus handele es sich um ein nachösterliches Wort. Erst nach der Auferstehung konnte, so denkt eine große Mehrheit von Auslegern, ein solches Bekenntnis formuliert werden. Pierre Grelot auf katholischer Seite verbindet dies dann noch mit einer speziellen Theorie über eine nachösterliche Erscheinung des Auferstandenen für Petrus, die er in Parallele setzt zu der Begegnung mit dem Auferstandenen, in der Paulus die Begründung seines Apostolats sah. Zu dem Wort Jesu: Selig bist du, Simon, Barjona, denn nicht Fleisch und Blut haben dir das offenbart, sondern mein Vater, der in den Himmeln, gäbe es eine auffällige Parallele im Galaterbrief. Als aber Gott, der mich schon im Mutterleib auserwählt und durch seine Gnade berufen hat, mir in seiner Güte seinen Sohn offenbarte, damit ich ihn unter den Heiden verkündige, da zog ich unmittelbar nicht Fleisch und Blut zu Rate. Gemeinsam zwischen dem Paulustext und der Seligpreisung Petri durch Jesus sei der Hinweis auf die Offenbarung und damit zugleich die Aussage, dass die Erkenntnis nicht von Fleisch und Blut stammt. In einem Gesang der Liturgie zum Apostelfest wird der Zusammenhang hergestellt. Petrus sagte zu Jesus: Du bist der Messias, der Sohn des lebendigen Gottes. Jesus erwiderte ihm: Du bist Petrus, und auf diesen Felsen werde ich meine Kirche bauen. Nicht aus eigener Erkenntnis konnte Petrus in der Szene des Evangeliums dieses Zeugnis als Sprecher der Apostel formulieren: Die Offenbarung der Wahrheit durch den Geist Gottes ist die Voraussetzung für unseren Glauben und auch den des Petrus. Darauf ruht im Letzten die unerschütterliche Stabilität des Fundaments der Kirche. Der Geist Gottes wirkt in ihr, in und trotz aller menschlichen Schwächen und Unzulänglichkeiten. Darauf können auch wir unser bewusstes Bekenntnis zur Kirche und ihrem Fundament gründen. Im Innern der riesigen Kuppel des Petersdoms ist mit meterhohen Lettern dieses Wort verewigt, das zum Fundament des Wesens und der Verfasstheit der Kirche Jesu Christi geworden ist. Tu es, Petrus, et superhanc Petram edificabo ecclesia mea. Die Worte Jesu: Du bist Petrus, und auf diesem Felsen will ich meine Kirche bauen.

Kommen wir nun zur Gestalt des zweiten Apostels. Das große Oratorium des Komponisten Felix Mendelssohn Bartholdy, Paulus, soll uns nun ein wenig zur Gestalt des großen Völkerapostels hinführen. Es schildert in beeindruckender Weise den Weg des Apostels vom Saulus zum Paulus und macht deutlich, was wir an Paulus ablesen können, worin er uns ein Vorbild sein kann. Gottes Anruf ändert den Menschen, verleugnet ihn und seine Veranlagung nicht. Gott nimmt uns mit unseren Begabungen in seinen Dienst. Und er schafft aus unseren Fehlern und Bedürfnissen eine neue Aura, gefüllt mit seinem Licht. Aus dem Saulus in uns erwächst ein Paulus. So wie der Name nur in einem einzigen Buchstaben verändert ist, so werden wir, wenn Gott uns ruft, wenn wir ihm entgegengehen, nicht außergewöhnlich verändert oder gar andersartig. Wir leben weiter mit unseren Veranlagungen, jetzt aber mit neuem Vorzeichen, mit neuer Ausrichtung, mit neuem Ziel. Alle vorhandenen Kräfte, alle Eifer und alle Leidenschaft werden in der Berufung von Gott in Dienst genommen und von der Wurzel her radikal dem einzigen Ziel untergeordnet. Wir müssen ihm entgegengehen.

Als Höhepunkt des sommerlichen Halbjahrs erwartet uns dann am 15. August das Hochfest der Aufnahme Mariens in den Himmel. Das feierlich verkündete Dogma von der Aufnahme Mariens in den Himmel, die ja Glaubensüberzeugung der Kirche ist, auch wenn die Bibel davon nichts berichtet, ist eigentlich zunächst eine Station, die Marias Tod, ihre Entschlafung, wie die Tradition ihr Sterben nennt, zum Inhalt hat. Maria ist, wie ihr Sohn, unausweichlichem menschlichen Los entsprechend gestorben. Beide haben das Leben beendet mit dem Tod, aber mit einem Tod, der direkt hinüberführt in das Leben. Beide wurden der damaligen Sitte entsprechend in einem Troggrab bestattet und beide Gräber lagen in einem Garten. Maria starb übrigens, nach gut bezeugter Ortstradition, in Jerusalem, obwohl sie eine Zeit lang mit Johannes in Ephesus lebte. Entsprechend dieser Überlieferung entschlief sie im Beisein der Apostel, die, so kann man es sich gut vorstellen, zum schon erwähnten Apostelkonzil um das Jahr 49-50 noch einmal zum Ausgangspunkt der Kirchengeschichte zurückgekehrt waren. Mit Johannes wird sie heimgekehrt sein, und wurde eben auch hier bestattet. Denn nirgendwo anders wird noch ein Mariengrab verehrt, auch nicht in Ephesus, wo es aber das Grab des Apostels Johannes gibt. Um das Grab Jesu, wie das Mariens herum, wurde später der Fels abgetragen, damit es die Pilger umschreiten konnten. Und vieles spricht dafür, dass es schon zuvor eine nach Golgotha ausgerichtete Kirche zum Gedächtnis ihrer Entschlafung gab. Aber wichtiger als manche archäologischen Parallelen ist natürlich die wichtigste Parallele zwischen diesen beiden Gräbern, das leere Grab Jesu und das leere Grab Mariens. Gott hatte die künftige Mutter seines Sohnes schon bei ihrer eigenen Empfängnis aus der Spirale der Erbschuld herausgenommen. Und es ist einfach nicht vorstellbar, dass ihr Schöpfer sie danach im Grabe liegen und verwesen ließ. Er nahm sie deshalb auch aus dem Kreislauf des Zerfalls heraus. Jesus selbst hat seine Mutter aus dem Grab befreit und mit Leib und Seele zu sich genommen. So begegnet sie nun dem Gesicht dessen wieder, den sie geboren hat. Die Jesus auf der Erde aufgenommen hatte, die nimmt er nun in sein jenseitiges Reich auf. Die Glaubensüberzeugung von der Aufnahme Mariens in den Himmel ist so nichts anderes als die überzeugende Konsequenz von allem, was den christlichen Glauben charakterisiert. Von der Menschwerdung des Logos durch eine Frau bis zu seiner Auferstehung und dem Heimgang in leiblicher Gestalt zum Vater gibt es die uns allen verheißene Entsprechung im Leben Mariens, welche ihre Erwählung zu einer Verheißung macht für alle, die mit ihr das tun, was er uns sagt.

Fassen wir nun unsere Betrachtung des begonnenen Jahreskreises als Teil des Herrenjahrs noch einmal mit Worten aus dem Katechismus zusammen. Das liturgische Jahr ist die Ausfaltung der verschiedenen Aspekte des einen Passia-Mysteriums. Das gilt besonders für den um das Mysterium der Inkarnation angelegten Festkreis mit der Verkündigung Weihnachten, Epiphanie, der des Beginns unseres Heiles gedenkt und uns die Erstlingsfrüchte des Passia-Mysteriums mitteilt. Bei der Feier dieses Jahreskreises der Mysterien Christi verehrt die Heilige Kirche mit besonderer Liebe Maria, die selige Gottesgebärerin, die durch ein unzerreißbares Band mit dem Heilswerk ihres Sohnes verbunden ist. In ihr bewundert und preist sie die erhabenste Frucht der Erlösung. In ihr schaut sie wie in einem reinen Bilde mit Freuden an, was sie ganz zu sein wünscht und hofft. Wenn sie im Jahreskreis das Gedächtnis der Märtyrer und der anderen Heiligen feiert, verkündet die Kirche das Passia-Mysterium in denen, die mit Christus gelitten haben und mit ihm verherrlicht sind. Sie stellt den Gläubigen ihr Beispiel vor Augen, das alle durch Christus zum Vater zieht, und sie erfleht um ihre Verdienste willen die Wohltaten Gottes. In allen Tagen des Jahreskreises mag uns alle deshalb die Zuversicht begleiten, dass wir unerschütterlich vertrauen dürfen auf den, der als auferstandener und erhöhter Herr das Haupt dieser Kirche ist, die er berufen hat, sein heiliges, auserwähltes Volk zu sein. Er ist der Herr, von dem sie mit innerer Gewissheit durch alle Zeit verkünden kann: Christus Sieger, Christus König, Christus Herr in Ewigkeit.

Am Mikrofon ist Monika Rinderknecht-Deiss. Ich darf Ihnen heute aus der katholischen Wochenzeitung folgenden Artikel vorlesen. Geschrieben hat der Bischof Andreas Laun. Der moderne Turmbau zu Babel, die gottlose Welt. Doch hier verpflichtet man den Einzelnen auf das Wollen und Denken der Mehrheit. Von Bischof Andreas Laun. Die alten Versuchungen kehren immer wieder zurück. Wieder und wieder. Der Teufel gibt nicht auf, dem Menschen das Gottgleichsein zu versprechen und Gott einen Lügner zu nennen. Und die Menschen sind immer noch dieselben. Sie neigen dazu, dem Vater der Lüge Glauben zu schenken und es zu versuchen, Gott gleich zu werden in ihren Werken, in der Struktur der großen Weltstadt, in den Gesetzen ihres Zusammenlebens. Und das geht so, mit Hilfe der großen atheistischen Ideologien des Zeitgeistes baut man an der Stadt des Menschen. Gott hat keinen Zutritt, ihm ist die Einreise verboten. Nicht einmal als Tourist oder Flüchtling soll ihm der Eintritt gewährt sein. Dass Gott einmal als Einwanderer kam und frühere Generationen seine Ankunft als das größte ihrer Feste gefeiert haben, ist ein Kuriosum, aber überholt. Inzwischen hat man gelernt, aus dem Advent, dem Ankommen Gottes, ein Event der Menschen zu machen. Und Weihnachten feiert man, indem man Weihnachtsmänner und bei Bedarf auch Weihnachtsfrauen in lächerlichem Aufzug herumgehen lässt. Aber bei näherem Zusehen zeigt sich, es ist, als ob man eine Hochzeit ohne Bräutigam und Braut feiern wollte. Ein rauschendes Fest, auf dem alles erlaubt ist, außer die peinliche Frage zu stellen, wer heiratet denn? Wer ist der Bräutigam? Wo ist die Braut? Aber wenn auch unbelehrbare Minderheiten noch anders denken sollten, es bleibt bei dem Ziel, eine gottfreie Stadt zu bauen, die darum auch Juden- und Christenfrei sein sollte, weil es vor allem diese Unbelehrbaren sind, die die alten Märchen nicht aufgeben wollen. Die einen, die glauben, dass Gott kommen wird, die anderen, dass Gott schon gekommen ist, einig darin, dass er am Ende unübersehbar sein wird. Gott? In dieser Menschenstadt behandelt man Gott wie einen Krankheitskeim, der durch hygienische Maßnahmen auszurotten ist. Seine Gebote hält man für nicht existent und als Unterdrückungsinstrument, das den Menschen die Freiheit raubt. Die Menschenstadt soll die bessere, wirklich menschengerechtere Stadt werden. Stadt der Freiheit, Stadt der Wellness, Stadt des Friedens, weil alle Einwohner gleich sind, genauer gesagt gleich gemacht werden und darum gleich denken, gleich funktionieren, gleich fügsam sind und somit keinen Grund mehr haben werden zu streiten. In dieser Menschenstadt leugnet man mit der Gender-Ideologie die Schöpfung überhaupt, vor allem auch ihre Vielfalt. Die Folge ist zum Beispiel, in dieser neuen Welt wird es keine traditionelle Familie mehr geben, keine wirklichen Männer und Frauen, keinen Vater und keine Mutter, sondern nur im Grunde Einheitsmenschen, die ihre sexuelle Orientierung selbst bestimmt haben und darum selbstbestimmt Eltern 1 oder Eltern 2 statt Vater und Mutter werden können, sei es durch sexuelle Akte, sei es durch Manipulation im Labor mit eigenen oder fremden Gameten, vielleicht mit Hilfe eines Menschen, der sich als Eltern 2 selbst bestimmt hat und früher Leihmutter genannt wurde. In dieser Menschenstadt ist es nicht Sünde und Blindheit, wie noch Jesaja meinte, sondern Freiheitsrecht des Einzelnen, das Süße sauer und das Saure süß, das Böse gut und das Gute böse zu nennen.
Das ist so, weil der Begriff der Gebote Gottes und in Folge auch die Beziehungen, gut oder böse, einer vergangenen Epoche der menschlichen Evolution angehören, die längst überwunden ist. Und an die Evolution muss jeder Mensch glauben, wenn er nicht für dumm gehalten werden will. Auf jeden Fall, die Begriffe Gut und Böse, Gebot oder gar Gott erzeugen nur ein Lächeln zwischen Mitleid und Hohn, wenn sie jemand ernsthaft zu verwenden scheint. Dem modernen Menschen sind sie jedenfalls nicht mehr zumutbar, obwohl eigentlich niemand sagen kann, was der moderne Mensch im Unterschied zum gewöhnlichen Menschen sein soll. Fest steht jedenfalls, wenn es Gott nicht gibt, kann es auch keine Gebote Gottes geben. Gebote natürlich gibt es, aber nur solche Gebote, die die Mehrheit erlassen haben. In dieser Menschenstadt proklamiert man dennoch Menschenrechte, die man nicht so nennt, weil sie von Gott im Schöpfungsakt in den Menschen hineingelegt worden und in seiner Natur erkennbar wären, sondern in dieser Menschenstadt ohne Gott spricht man von Menschenrechten, insofern diese Rechte vom Menschen gemacht werden, demokratisch natürlich, durch Mehrheitsentscheidungen. Darum kann auch wirklich alles zum Menschenrecht werden, auch Verhaltensweisen, die man früher für Verbrechen hielt, Abtreibung zum Beispiel. Die Stadt der Menschen ist aber auch eine Stadt der inneren Widersprüche. Man proklamiert die absolute Freiheit von Schöpfung und Gottes Geboten, zugleich verpflichtet man den Einzelnen auf das Wollen und Denken der Mehrheit. Ja, man redet ihm ein und schreibt ihm vor, wodurch er glücklich zu sein hat und was auf keinen Fall sein Wohlgefallen finden darf. Frauen zum Beispiel dürfen nur nach Karriere streben, müssen im noch so eintönigen Beruf glücklich sein, aber auf keinen Fall mit ihren Kindern, die von Fachkräften, wie jeder weiß, besser betreut werden. Natürlich frauenfreundlich, weil man die armen Frauen entlastet von ihren Kindern, die, das weiß man, vor allem eine Last sind. Man behauptet, eine Gesellschaft der Freiheit zu errichten, man distanziert sich mit Pathos von den Diktaturen der Vergangenheit und darum auch vom Patriarchat, aber gleichzeitig unterbindet man die Freiheit des Einzelnen in mehr und mehr Bereichen des Lebens, bis hinein in

gestört, verhaltensauffällig, unerziehbar sind, löst ein Umdenken aus. Der uniformierte Einheitsmensch in der wörtlich gottlosen Menschenstadt ohne Gott wird gesteuert durch die Gesetze der politischen Korrektheit, die den Menschen nicht nur vorschreibt, wie sie zu reden haben, sondern zum Beispiel auch verbietet, nach politisch korrekten Handlungen wie Abtreibung oder bei einem politisch korrekten Lebensstil wie im homosexuellen Lifestyle unglücklich zu sein. Verstöße gegen dieses Moralsystem der Korrektheit werden streng und ohne Vergebung geahndet durch die alten Prangermethoden. Freilich auf moderne Art mit Hilfe der Medien exekutiert und durch gesellschaftlichen Ausschluss, der früher Verbannung hieß und dies auch war. Die gottlose Stadt der Menschen, sie ist die absolut nicht artgerechte Haltung des Menschen in Käfigen, die der Mensch sich selbst gebaut hat, zugesperrt und dann den Schlüssel unerreichbar weit wegwerfen will. Und so geschieht, was geschehen muss. Der Mensch, der Gott ähnlich werden wollte, stürzt ab. Aus der ersehnten Macht wird ein Gefängnis, das Glück verwandelt sich in die Verzweiflung des für immer Gefangenen. Seine Herrlichkeit wird zum Vegetieren in endlosen, grauen, fensterlosen Betonbauten, aus denen es kein Entrinnen mehr gibt. Indem der Mensch Gott gleich sein will, verliert er sich und seine Gottebenbildlichkeit, zurück bleibt ein Häuflein selbstverschuldeten Elends. Der Menschenstadt entrinnt nur der, der die Augen hebt zu dem, der begonnen hat, mitten unter den Menschen zu leben und so die Menschenstadt in eine Stadt Gottes verwandelt, in das Jerusalem, in dem jeder Mensch, der will, Heimatrecht hat, leben kann, frei ist und glücklich, weil er dazu gehört, zur Gemeinschaft der Heiligen, die bei Gott sind. Auf sich allein gestellt, geht es der Menschenstadt wie dem Turm von Babylon. Die Menschen in ihr verstehen sich nicht mehr. Sie verlassen die Stadt und diese wird zum Ruinenfeld. Es geht ihr so wie dem Standbild im Buch Daniel. Es schien reich, glänzend, groß und für ewig gebaut zu sein. Aber dann löste sich ein Stein oben in den Bergen, rollte herunter und zerschmetterte die tönernen Füße des großen Bildes und dieses stürzte in sich zusammen. Auch die Stadt der Menschen wird diese Erfahrung machen, wieder und wieder. Unerwartete Elemente werden sich als Bedrohung und als Kräfte der Zerstörung erweisen. Sie wird keinen Bestand haben, wie in einem anderen biblischen Bild gesprochen, die Stadt, die auf Sand gebaut war und dem Regen nicht standhielt. Ein herzliches Dankeschön gegenüber von Bischof Andreas Laun zu diesem wunderbar gestalteten und artikulierten Worten.

Wir wünschen allen Zuhörern und Zuhörerinnen von Radio Gloria ein besonderes Nachdenken zu diesem Artikel von Bischof Andreas Laun.

Pater Pio schreibt an die Schwestern Campanile. San Giovanni Rotondo im Januar 1919. Meine liebste Tochter, Jesus segne dich, sei immer der König deines Herzens und verfahre mit dir, wie ihm beliebt, wobei er deine Seele in ihren harten Prüfungen immer stützen möge. Diese Wünsche erhebe ich immerfort für dich zum Thron des Herrn. Ich bitte dich, in jeder Prüfung daher ruhig, fest, sicher, beständig und unerschütterlich zu bleiben. Fürchte dich vor nichts. Halte dich an meine Versicherungen, die ich dir schon so oft gemacht habe, sowohl mündlich als auch schriftlich, denn ich habe sie dir immer im Herrn gemacht. Ich komme nun zum Punkt und erkläre dir wieder einmal, mach dir keine Sorgen, wenn du in der Betrachtung, im Gebet und in allen anderen Andachtsübungen kalt bleibst und dich noch mit den Geschöpfen verbunden fühlst. Wenn der alte Mensch in dir sich noch gegen den Neuen sträubt, wenn du dich schwach fühlst, denn da dies alles gegen deinen Willen geschieht, trifft dich keine Schuld. Es ist im Gegenteil sogar verdienstvoll für dich. Das sind die Prüfungen einer von Gott bevorzugten Seele, die er prüfen möchte, sobald er sieht, dass sie stark genug ist, um den Kampf zu bestehen und sich mit eigenen Händen den Siegerkranz zu flechten. Mach also weiterhin deine Betrachtungen und die anderen Andachtsübungen. Erneuere die Aufrichtigkeit deiner Absichten und sei nicht betrübt, wenn dir das alles nicht mit jener Vollkommenheit gelingt, die du dir wünschst. Tu, was ich dir gesagt habe, und sei dir gewiss, dass Gott Gefallen daran haben wird. Weise im Namen des heiligen Gehorsams jede gegenteilige Befürchtung und Überzeugung zurück, denn sie kommen vom Teufel. Beruhige dich, liebe Tochter, denn was ich dir versichere, gilt gerade so, als habe Gott es dir versichert. Sei dir gewiss, dass Gott dich liebt und dir deine Fehler voll und ganz vergibt. Glaube fest daran und tu der Güte Gottes kein Unrecht, indem du zweifelst. Zweifle auch nicht an meiner Hilfe. Ich kann nicht vernachlässigen, was ich vor Gott und meinem Gewissen versprochen habe. Im Geiste bin ich dir immer nah. Beklage dich nicht, und auch deine Schwestern sollen aufhören, sich zu beklagen, denn das missfällt mir sehr, und ich komme fast in Versuchung, sie spüren zu lassen, was es wirklich bedeutet, verlassen zu werden, indem ich mich eine Weile von meiner eifrigen und ununterbrochenen Betreuung zurückziehe, damit sie den Unterschied zu ihrer Einbildung erkennen. Noch einmal versichere ich dir die Gottgefälligkeit deines Geistes und segne dich zusammen mit Raggelina, Ernestina und Umberto. In der Liebe des Herrn verbunden, Pater Pio Kapuziner. PS. Was deinen Wunsch nach einem Ordensleben betrifft, ist es jetzt noch zu früh. Wenn die Zeit reif ist, wird dir gesagt werden, was du tun sollst. Vorerst bleib friedlich und warte ergeben und ruhig den Tag ab, an dem der himmlische Bräutigam dir die Tore des Klosters öffnen wird. Ich segne dich erneut. Mach dir keinen Kummer daraus, wenn deine Schwestern und dein Bruder nicht auf dich hören wollen. Erfülle gewissenhaft die Aufgabe, die dir von der Vorsehung anvertraut wurde. Ermahne sie beim rechten Anlass, bitte und ermutige sie mit Geduld und mach dir über alles andere keine Gedanken. Dann darfst du dir
einen reichen Lohn vom guten Gott erwarten. Wir hörten den Brief von Pate Pio an eine der Schwestern Campanile vom Januar 1919. Entnommen aus Pate Pio Briefsammlung Band 3.

Preisen wir den Vater, den Sohn und den Heiligen Geist. Meine lieben Kinder, ich danke euch für euren Eifer und euren Glauben. Das Herz Jesu ist niemals stillgestanden, sondern schlägt unaufhörlich für euch alle. Beten wir gemeinsam. Mein Jesus, dein Herz schlägt auch für mich, der ich auf dich hoffe und an dich glaube. Auch heute, meine Kinder, verschwört man sich gegen das heiligste Herz Jesu. Aber Jesus liebt und liebt. Liebt auch ihr. Durch die Liebe werden die Herzen Jesu und Mariens triumphieren. Kinder, vertraut auf die Liebe Jesu und Jesus vertraut auf euch. Ich segne euch, Kinder. Botschaft der Königin der Liebe Sgio vom 26. Juni 1987. 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

0: Wir wollen jetzt miteinander den Angelus beten, Mutter Gottes ehren, und wir machen das im Studio. Im Namen des Vaters und des Sohnes und des Heiligen Geistes. Amen. Der Engel des Herrn brachte Maria die Botschaft.
1: Und sie empfing vom Heiligen Geist.
0: Gegrüßt seist du, Maria, voll der Gnade, der Herr ist mit dir. Du bist gebenedeit unter den Frauen, und gebenedeit ist die Frucht deines Leibes, Jesus.
1: Heilige Maria, Mutter Gottes, bitte für uns Sünder, jetzt und in der Stunde unseres Todes. Amen.
0: Maria sprach, siehe, ich bin die Magd des Herrn.
1: Mir geschehe nach deinem Wort.
0: Gegrüßt seist du, Maria, voll der Gnade, der Herr ist mit dir. Du bist gebenedeit unter den Frauen, und gebenedeit ist die Frucht deines Leibes, Jesus.
1: Heilige Maria, Mutter Gottes, bitte für uns Sünder, jetzt und in der Stunde unseres Todes. Amen.
0: Und das Wort ist Fleisch geworden.
1: Und hat unter uns gewohnt.
0: Gegrüßt seist du, Maria, voll der Gnade, der Herr ist mit dir. Du bist gebenedeit unter den Frauen, und gebenedeit ist die Frucht deines Leibes, Jesus.
1: Heilige Maria, Mutter Gottes, bitte für uns Sünder, jetzt und in der Stunde unseres Todes. Amen.
0: Bitte für uns, heilige Gottesmutter,
1: auf dass wir würdig werden der Verheißungen Christi.
0: Lasset uns beten, allmächtiger Gott, gieße deine Gnade in unser Herzen ein. Durch die Botschaft des Engels haben wir die Menschwerdung Christi, deines Sohnes, erkannt. Führe uns durch sein Leiden und Kreuz zur Herrlichkeit der Auferstehung. Darum bitten wir durch Christus, unseren Herrn. Amen.
1: Amen.
0: Jetzt beten wir noch die Anliegen vom Heiligen Vater. Vater unser im Himmel, geheiligt werde dein Name, dein Reich komme, dein Wille geschehe, wie im Himmel, so auf Erden.
1: Unser tägliches Brot gib uns heute und vergib uns unsere Schuld, wie auch wir vergeben unseren Schuldigern, und führe uns nicht in Versuchung, sondern erlöse uns von dem Bösen. Amen.
0: Gegrüßt seist du, Maria, voll der Gnade, der Herr ist mit dir. Du bist gebenedeit unter den Frauen, und gebenedeit ist die Frucht deines Leibes, Jesus.
1: Heilige Maria, Mutter Gottes, bitte für uns Sünder, jetzt und in der Stunde unseres Todes. Amen.
0: Ehre sei dem Vater, dem Sohn und dem Heiligen Geist.
1: Wie im Anfang, so auch jetzt und alle Zeit und in Ewigkeit. Amen.
0: Und wir danken auch unseren lieben Verstorbenen. Herr, gib den Verstorbenen die ewige Ruhe.
1: Und das ewige Licht leuchte ihnen.
0: Herr, lass sie ruhen in deinem Frieden.
1: Amen.

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1: Wir beten heute den glorreichen Rosenkranz im Anliegen von Radio Gloria und im Anliegen der Zuhörerschaft. Im Namen des Vaters und des Sohnes und des Heiligen Geistes.
2: Amen.
1: Ich glaube an Gott, den Vater, den Allmächtigen, den Schöpfer des Himmels und der Erde, und an Jesus Christus, seinen eingeborenen Sohn, unseren Herrn, empfangen durch den Heiligen Geist, geboren von der Jungfrau Maria, gelitten unter Pontius Pilatus, gekreuzigt, gestorben und begraben, hinabgestiegen in das Reich des Todes, am dritten Tage auferstanden von den Toten, aufgefahren in den Himmel, er sitzt zu Rechten Gottes, des allmächtigen Vaters, von dort wird er kommen, zu richten die Lebenden und die Toten. Ich glaube an den Heiligen Geist, die heilige katholische Kirche, Gemeinschaft der Heiligen, Vergebung der Sünden, Auferstehung der Toten und das ewige Leben. Amen. Vater unser im Himmel, geheiligt werde dein Name, dein Reich komme, dein Wille geschehe, wie im Himmel, so auf Erden.
3: Unser tägliches Brot gib uns heute und vergib uns unsere Schuld, wie auch wir vergeben unseren Schuldigen. Und führe uns nicht in Versuchung, sondern erlöse uns von dem Bösen. Amen.
1: Gegrüßet seist du, Maria, voll der Gnade. Der Herr ist mit dir. Du bist gebenedeit unter den Frauen, und gebenedeit ist die Frucht deines Leibes, Jesus, den uns den Glauben vermehre.
3: Heilige Maria, Mutter Gottes, bitte für uns Sünder, jetzt und in der Stunde unseres Todes. Amen.
1: Gegrüßet seist du, Maria, voll der Gnade. Der Herr ist mit dir. Du bist gebenedeit unter den Frauen, und gebenedeit ist die Frucht deines Leibes, Jesus, den uns die Hoffnung stärke.
3: Heilige Maria, Mutter Gottes, bitte für uns Sünder, jetzt und in der Stunde unseres Todes. Amen.
1: Gegrüßet seist du, Maria, volle Gnade. Der Herr ist mit dir. Du bist gebenedeit unter den Frauen, und gebenedeit ist die Frucht deines Leibes, Jesus, den uns die Liebe entzünde.
3: Heilige Maria, Mutter Gottes, bitte für uns Sünder, jetzt und in der Stunde unseres Todes. Amen.
1: Ehre sei dem Vater,
3: und dem Sohn, und dem Heiligen Geist, wie im Anfang, so auch jetzt und alle Zeit und in Ewigkeit. Amen.
1: O mein Jesus,
3: verzeih uns unsere Sünden, bewahre uns vor dem Feuer der Hölle, führe alle Seelen in den Himmel, besonders jene, die deiner Barmherzigkeit am meisten bedürfen.
1: Vater unser im Himmel, geheiligt werde dein Name, dein Reich komme, dein Wille geschehe, wie im Himmel, so auf Erden.
3: Unser tägliches Brot gib uns heute und vergib uns unsere Schuld, wie auch wir vergeben unseren Schuldigen, und führe uns nicht in Versuchung, sondern erlöse uns von dem Bösen. Amen.
1: Gegrüßet seist du, Maria, voll der Gnade. Der Herr ist mit dir. Du bist gebenedeit unter den Frauen, und gebenedeit ist die Frucht deines Leibes, Jesus, der von den Toten auferstanden ist.
3: Heilige Maria, Mutter Gottes, bitte für uns Sünder, jetzt und in der Stunde unseres Todes. Amen.
1: Gegrüßet seist du, Maria, voll der Gnade. Der Herr ist mit dir. Du bist gebenedeit unter den

0: Gnade, der Herr ist mit dir. Du bist gebenedeit unter den Frauen, und gebenedeit ist die Frucht deines Leibes, Jesus, der von den Toten auferstanden ist.
1: Heilige Maria, Mutter Gottes, bitte für uns Sünder, jetzt und in der Stunde unseres Todes. Amen.
0: Gegrüßet seist du, Maria, volle Gnade, der Herr ist mit dir. Du bist gebenedeit unter den Frauen, und gebenedeit ist die Frucht deines Leibes, Jesus, der von den Toten auferstanden ist.
1: Heilige Maria, Mutter Gottes, bitte für uns Sünder, jetzt und in der Stunde unseres Todes. Amen.
0: Gegrüßet seist du, Maria, volle Gnade, der Herr ist mit dir. Du bist gebenedeit unter den Frauen, und gebenedeit ist die Frucht deines Leibes, Jesus, der von den Toten auferstanden ist.
1: Heilige Maria, Mutter Gottes, bitte für uns Sünder, jetzt und in der Stunde unseres Todes. Amen.
0: Gegrüßet seist du, Maria, voller Gnade, der Herr ist mit dir. Du bist gebenedeit unter den Frauen, und gebenedeit ist die Frucht deines Leibes, Jesus, der von den Toten auferstanden ist.
1: Heilige Maria, Mutter Gottes, bitte für uns Sünder, jetzt und in der Stunde unseres Todes. Amen.
0: Gegrüßet seist du, Maria, volle Gnade, der Herr ist mit dir. Du bist gebenedeit unter den Frauen, und gebenedeit ist die Frucht deines Leibes, Jesus, der von den Toten auferstanden ist.
1: Heilige Maria, Mutter Gottes, bitte für uns Sünder, jetzt und in der Stunde unseres Todes. Amen.
0: Gegrüßet seist du, Maria, volle Gnade, der Herr ist mit dir. Du bist gebenedeit unter den Frauen, und gebenedeit ist die Frucht deines Leibes, Jesus, der von den Toten auferstanden ist.
1: Heilige Maria, Mutter Gottes, bitte für uns Sünder, jetzt und in der Stunde unseres Todes. Amen.
0: Gegrüßet seist du, Maria, volle Gnade, der Herr ist mit dir. Du bist gebenedeit unter den Frauen, und gebenedeit ist die Frucht deines Leibes, Jesus, der von den Toten auferstanden ist.
1: Heilige Maria, Mutter Gottes, bitte für uns Sünder, jetzt und in der Stunde unseres Todes. Amen.
0: Ehre sei dem Vater und dem Sohn und dem Heiligen Geist,
1: wie im Anfang, so auch jetzt und alle Zeit und in Ewigkeit. Amen.
0: O mein Jesus, verzeih uns unsere Sünden,
1: bewahre uns vor dem Feuer der Hölle, führe alle Seelen in den Himmel, besonders jene, die deiner Barmherzigkeit am meisten bedürfen.
0: O Maria, ohne Sünden empfange.
1: Bitte für uns, die wir zu dir in unsere Zuflucht nehmen.
2: Vater unser im Himmel, geheiligt werde dein Name, dein Reich komme, dein Wille geschehe, wie im Himmel, so auf Erden.
1: Unser tägliches Brot gib uns heute, und vergib uns unsere Schuld, wie auch wir vergeben unseren Schuldigen, und führe uns nicht in Versuchung, sondern erlöse uns von dem Bösen. Amen.
2: Gegrüßt seist du, Maria, voller Gnade, der Herr ist mit dir. Du bist gebenedeit unter den Frauen, und gebenedeit ist die Frucht deines Leibes, Jesus, der in den Himmel aufgefahren ist.
1: Heilige Maria, Mutter Gottes, bitte für uns Sünder, jetzt und in der Stunde unseres Todes. Amen.
2: Gegrüßt seist du, Maria, voller Gnade, der Herr ist mit dir. Du bist gebenedeit unter den Frauen, und gebenedeit ist die Frucht deines Leibes, Jesus, der in den Himmel aufgefahren ist.
1: Heilige Maria, Mutter Gottes, bitte für uns Sünder, jetzt und in der Stunde unseres Todes. Amen.
2: Gegrüßt seist du, Maria, voller Gnade, der Herr ist mit dir. Du bist gebenedeit unter den Frauen, und gebenedeit ist die Frucht deines Leibes, Jesus, der in den Himmel aufgefahren ist.
1: Heilige Maria, Mutter Gottes, bitte für uns Sünder, jetzt und in der Stunde unseres Todes. Amen.
2: Gegrüßt seist du, Maria, voller Gnade, der

0: Herr ist mit dir, du bist gebenedeit unter den Frauen, und gebenedeit ist die Frucht deines Leibes, Jesus, der in den Himmel aufgefahren ist.
1: Heilige Maria, Mutter Gottes, bitte für uns Sünder, jetzt und in der Stunde unseres Todes. Amen.
0: Gegrüßt seist du, Maria, voller Gnade, der Herr ist mit dir. Du bist gebenedeit unter den Frauen, und gebenedeit ist die Frucht deines Leibes, Jesus, der in den Himmel aufgefahren ist.
1: Heilige Maria, Mutter Gottes, bitte für uns Sünder, jetzt und in der Stunde unseres Todes. Amen.
0: Gegrüßt seist du, Maria, voller Gnade, der Herr ist mit dir. Du bist gebenedeit unter den Frauen, und gebenedeit ist die Frucht deines Leibes, Jesus, der in den Himmel aufgefahren ist.
1: Heilige Maria, Mutter Gottes, bitte für uns Sünder, jetzt und in der Stunde unseres Todes. Amen.
0: Gegrüßt seist du, Maria, voller Gnade, der Herr ist mit dir. Du bist gebenedeit unter den Frauen, und gebenedeit ist die Frucht deines Leibes, Jesus, der in den Himmel aufgefahren ist.
1: Heilige Maria, Mutter Gottes, bitte für uns Sünder, jetzt und in der Stunde unseres Todes. Amen.
0: Gegrüßt seist du, Maria, voller Gnade, der Herr ist mit dir. Du bist gebenedeit unter den Frauen, und gebenedeit ist die Frucht deines Leibes, Jesus, der in den Himmel aufgefahren ist.
1: Heilige Maria, Mutter Gottes, bitte für uns Sünder, jetzt und in der Stunde unseres Todes. Amen.
0: Gegrüßt seist du, Maria, voller Gnade, der Herr ist mit dir. Du bist gebenedeit unter den Frauen, und gebenedeit ist die Frucht deines Leibes, Jesus, der in den Himmel aufgefahren ist.
1: Heilige Maria, Mutter Gottes, bitte für uns Sünder, jetzt und in der Stunde unseres Todes. Amen.
0: Gegrüßt seist du, Maria, voller Gnade, der Herr ist mit dir. Du bist gebenedeit unter den Frauen, und gebenedeit ist die Frucht deines Leibes, Jesus, der in den Himmel aufgefahren ist.
1: Heilige Maria, Mutter Gottes, bitte für uns Sünder, jetzt und in der Stunde unseres Todes. Amen.
0: Ehre sei dem Vater
1: und dem Sohn und dem Heiligen Geist, wie im Anfang, so auch jetzt und alle Zeit und in Ewigkeit. Amen.
0: O mein Jesus,
1: verzeih uns unsere Sünden, bewahre uns vor dem Feuer der Hölle, führe alle Seelen in den Himmel, besonders jene, die deiner Barmherzigkeit am meisten bedürfen.
0: O Maria, ohne Sünden empfangen,
1: bitte für uns, die wir zu dir unsere Zuflucht nehmen. Amen.
2: Vater unser im Himmel, geheiligt werde dein Name, dein Reich komme, dein Wille geschehe, wie im Himmel, so auf Erden.
3: Unser tägliches Brot gib uns heute, und vergib uns unsere Schuld, wie auch wir vergeben unseren Schuldigen. Und führe uns nicht in Versuchung, sondern erlöse uns von dem Bösen. Amen.
2: Gegrüßet seist du, Maria, voll der Gnade, der Herr ist mit dir. Du bist gebenedeit unter den Frauen, und gebenedeit ist die Frucht deines Leibes, Jesus, der uns den Heiligen Geist gesandt hat.
3: Heilige Maria, Mutter Gottes, bitte für uns Sünder, jetzt und in der Stunde unseres Todes. Amen.
2: Gegrüßet seist du, Maria, voll der Gnade, der Herr ist mit dir. Du bist gebenedeit unter den Frauen, und gebenedeit ist die Frucht deines Leibes, Jesus, der uns den Heiligen Geist gesandt hat.
3: Heilige Maria, Mutter Gottes, bitte für uns Sünder, jetzt und in der Stunde unseres Todes. Amen.
2: Gegrüßet seist du, Maria, voll der Gnade, der Herr ist mit dir. Du bist gebenedeit unter den Frauen, und gebenedeit ist die Frucht deines Leibes, Jesus, der uns den Heiligen Geist gesandt hat.
3: Heilige Maria, Mutter Gottes, bitte für uns Sünder, jetzt und in der Stunde unseres Todes. Amen.
2: Gegrüßet seist du, Maria, voll der Gnade, der Herr ist mit dir. Du bist gebenedeit unter den Frauen, und gebenedeit ist die Frucht deines Leibes, Jesus, der uns den Heiligen Geist gesandt hat.
3: Heilige Maria, Mutter Gottes, bitte für uns Sünder, jetzt und in der Stunde unseres Todes. Amen.
2: Gegrüßet seist du, Maria, voll der Gnade, der Herr ist mit dir. Du bist gebenedeit unter den Frauen, und gebenedeit ist die Frucht deines Leibes, Jesus, der uns den Heiligen Geist gesandt hat.
3: Heilige Maria, Mutter Gottes, bitte für uns Sünder, jetzt und in der Stunde unseres Todes. Amen.
2: Gegrüßet seist du, Maria, voll der Gnade, der Herr ist mit dir, du bist gebenedeit unter den Frauen, und gebenedeit ist die Frucht deines Leibes, Jesus, der uns den Heiligen Geist gesandt hat.
3: Heilige Maria, Mutter Gottes, bitte für uns Sünder, jetzt und in der Stunde unseres Todes. Amen.
2: Gegrüßet seist du, Maria, voll der Gnade, der Herr ist mit dir. Du bist gebenedeit unter den Frauen, und gebenedeit ist die Frucht deines Leibes, Jesus, der uns den Heiligen Geist gesandt hat.
3: Heilige Maria, Mutter Gottes, bitte für uns Sünder, jetzt und in der Stunde unseres Todes. Amen.
2: Gegrüßet seist du, Maria, voll der Gnade, der Herr ist mit dir. Du bist gebenedeit unter den Frauen, und gebenedeit ist die Frucht deines Leibes, Jesus, der uns den Heiligen Geist gesandt hat.
3: Heilige Maria, Mutter Gottes, bitte für uns Sünder, jetzt und in der Stunde unseres Todes. Amen.
2: Gegrüßet seist du, Maria, voll der Gnade, der Herr ist mit dir. Du bist gebenedeit unter den Frauen, und gebenedeit ist die Frucht deines Leibes, Jesus, der uns den Heiligen Geist gesandt hat.
3: Heilige Maria, Mutter Gottes, bitte für uns Sünder, jetzt und in der Stunde unseres Todes. Amen.
2: Gegrüßet seist du, Maria, voll der Gnade, der Herr ist mit dir. Du bist gebenedeit unter den Frauen, und gebenedeit ist die Frucht deines Leibes, Jesus, der uns den Heiligen Geist gesandt hat.
3: Heilige Maria, Mutter Gottes, bitte für uns Sünder, jetzt und in der Stunde unseres Todes. Amen.
2: Ehre sei dem Vater,
3: und dem Sohn, und dem Heiligen Geist, wie im Anfang, so auch jetzt und alle Zeit, und in Ewigkeit. Amen.
2: O mein Jesus,
3: verzeih uns unsere Sünden, bewahre uns vor dem Feuer der Hölle, führe alle Seelen in den Himmel, besonders jene, die deiner Barmherzigkeit am meisten bedürfen.
2: O Maria, ohne Sünde empfangen,
3: bitte für uns, die wir zu dir unsere Zuflucht nehmen. Amen.
4: Vater unser im Himmel, geheiligt werde dein Name, dein Reich komme, dein Wille geschehe, wie im Himmel, so auf Erden.
1: Unser tägliches Brot gib uns heute, und vergib uns unsere Schuld, wie auch wir vergeben unseren Schuldigen, und führe uns nicht in Versuchung, sondern erlöse uns von dem Bösen. Amen.
4: Gegrüßet seist du, Maria, volle Gnade. Der Herr ist mit dir. Du bist gebenedeit unter den Frauen, und gebenedeit ist die Frucht deines Leibes, Jesus, der dich, o Jungfrau, in den Himmel aufgenommen hat.
3: Heilige Maria, Mutter Gottes, bitte für uns Sünder, jetzt und in der Stunde unseres Todes. Amen.
4: Gegrüßet seist du, Maria, voll der Gnade, der Herr ist mit dir. Du bist gebenedeit unter den Frauen, und gebenedeit ist die Frucht deines Leibes, Jesus, der dich, o Jungfrau, in den Himmel aufgenommen hat.
3: Heilige Maria, Mutter Gottes, bitte für uns Sünder, jetzt und in der Stunde unseres Todes. Amen.
4: Gegrüßet seist du, Maria, volle Gnade, der Herr ist mit dir. Du bist gebenedeit unter den Frauen, und gebenedeit ist die Frucht deines Leibes, Jesus, der dich, o Jungfrau, in den Himmel aufgenommen hat.
3: Heilige Maria, Mutter Gottes, bitte für uns Sünder, jetzt und in der Stunde unseres Todes. Amen.
4: Gegrüßet seist du, Maria, volle Gnade, der Herr ist mit dir. Du bist gebenedeit unter den Frauen, und gebenedeit ist die Frucht deines Leibes, Jesus, der dich, o Jungfrau, in den Himmel aufgenommen hat.
1: Heilige Maria, Mutter Gottes, bitte für uns Sünder, jetzt und in der Stunde unseres Todes. Amen.
4: Gegrüßet seist du, Maria, volle Gnade, der Herr ist mit dir. Du bist gebenedeit unter den Frauen, und gebenedeit ist die Frucht deines Leibes, Jesus, der dich, o Jungfrau, in den Himmel aufgenommen hat.
1: Heilige Maria, Mutter Gottes, bitte für uns Sünder, jetzt und in der Stunde unseres Todes. Amen.
4: Gegrüßet seist du, Maria, volle Gnade, der Herr ist mit dir. Du bist gebenedeit unter den Frauen, und gebenedeit ist die Frucht deines Leibes, Jesus, der dich, o Jungfrau, in den Himmel aufgenommen hat.
1: Heilige Maria, Mutter Gottes, bitte für uns Sünder, jetzt und in der Stunde unseres Todes. Amen.
4: Gegrüßet seist du, Maria, volle Gnade, der Herr ist mit dir. Du bist gebenedeit unter den Frauen, und gebenedeit ist die Frucht deines Leibes, Jesus, der dich, o Jungfrau, in den Himmel aufgenommen hat.
1: Heilige Maria, Mutter Gottes, bitte für uns Sünder, jetzt und in der Stunde unseres Todes. Amen.
4: Gegrüßet seist du, Maria, volle Gnade, der Herr ist mit dir. Du bist gebenedeit unter den Frauen, und gebenedeit ist die Frucht deines Leibes, Jesus, der dich, o Jungfrau, in den Himmel aufgenommen hat.
1: Heilige Maria, Mutter Gottes, bitte für uns Sünder, jetzt und in der Stunde unseres Todes. Amen.
4: Gegrüßet seist du, Maria, volle Gnade, der Herr ist mit dir. Du bist gebenedeit unter den Frauen, und gebenedeit ist die Frucht deines Leibes, Jesus, der dich, o Jungfrau, in den Himmel aufgenommen hat.
1: Heilige Maria, Mutter Gottes, bitte für uns Sünder, jetzt und in der Stunde unseres Todes. Amen.
4: Gegrüßet seist du, Maria, volle Gnade, der Herr ist mit dir. Du bist gebenedeit unter den Frauen, und gebenedeit ist die Frucht deines Leibes, Jesus, der dich, o Jungfrau, in den Himmel aufgenommen hat.
1: Heilige Maria, Mutter Gottes, bitte für uns Sünder, jetzt und in der Stunde unseres Todes. Amen.
4: Ehre sei dem Vater,
1: und dem Sohn, und dem Heiligen Geist, wie im Anfang, so auch jetzt und alle Zeit, und in Ewigkeit. Amen.
4: O mein Jesus,
1: verzeih uns unsere Sünden, bewahre uns vor dem Feuer der Hölle, führe alle Seelen in den Himmel, besonders jene, die deiner Barmherzigkeit am meisten bedürfen.
4: O Maria ohne Sünden empfangen,
1: bitte für uns, die wir zu dir in unsere Zuflucht nehmen.
4: Amen.
0: Vater unser im Himmel, geheiligt werde dein Name, dein Reich komme, dein Wille geschehe, wie im Himmel, so auf Erden.
1: Unser tägliches Brot gib uns heute, und vergib uns unsere Schuld, wie auch wir vergeben unseren Schuldigern, und führe uns nicht in Versuchung, sondern erlöse uns von dem Bösen. Amen.
0: Gegrüßet seist du, Maria, voller Gnade, der Herr ist mit dir, du bist gebenedeit unter den Frauen, und gebenedeit ist die Frucht deines Leibes, Jesus, der dich, o Jungfrau, im Himmel gekrönt hat.
1: Heilige Maria, Mutter Gottes, bitte für uns Sünder, jetzt und in der Stunde unseres Todes. Amen.
0: Gegrüßt seist du, Maria, voller Gnade, der Herr ist mit dir. Du bist gebenedeit unter den Frauen, und gebenedeit ist die Frucht deines Leibes, Jesus, der dich, o Jungfrau, im Himmel gekrönt hat.
1: Heilige Maria, Mutter Gottes, bitte für uns Sünder, jetzt und in der Stunde unseres Todes. Amen.
0: Gegrüßt seist du, Maria, voller Gnade, der Herr ist mit dir. Du bist gebenedeit unter den Frauen, und gebenedeit ist die Frucht deines Leibes, Jesus, der dich, o Jungfrau, im Himmel gekrönt hat.
1: Heilige Maria, Mutter Gottes, bitte für uns Sünder, jetzt und in der Stunde unseres Todes. Amen.
0: Gegrüßt seist du, Maria, voller Gnade, der Herr ist mit dir. Du bist gebenedeit unter den Frauen, und gebenedeit ist die Frucht deines Leibes, Jesus, der dich, o Jungfrau, im Himmel gekrönt hat.
1: Heilige Maria, Mutter Gottes, bitte für uns Sünder, jetzt und in der Stunde unseres Todes. Amen.
0: Gegrüßt seist du, Maria, voller Gnade, der Herr ist mit dir. Du bist gebenedeit unter den Frauen, und gebenedeit ist die Frucht deines Leibes, Jesus, der dich, o Jungfrau, im Himmel gekrönt hat.
1: Heilige Maria, Mutter Gottes, bitte für uns Sünder, jetzt und in der Stunde unseres Todes. Amen.
0: Gegrüßt seist du, Maria, voller Gnade, der Herr ist mit dir. Du bist gebenedeit unter den Frauen, und gebenedeit ist die Frucht deines Leibes, Jesus, der dich, o Jungfrau, im Himmel gekrönt hat.
1: Heilige Maria, Mutter Gottes, bitte für uns Sünder, jetzt und in der Stunde unseres Todes. Amen.
0: Gegrüßt seist du, Maria, voller Gnade, der Herr ist mit dir. Du bist gebenedeit unter den Frauen, und gebenedeit ist die Frucht deines Leibes, Jesus, der dich, o Jungfrau, im Himmel gekrönt hat.
1: Heilige Maria, Mutter Gottes, bitte für uns Sünder, jetzt und in der Stunde unseres Todes. Amen.
0: Gegrüßt seist du, Maria, voller Gnade, der Herr ist mit dir. Du bist gebenedeit unter den Frauen, und gebenedeit ist die Frucht deines Leibes, Jesus, der dich, o Jungfrau, im Himmel gekrönt hat.
1: Heilige Maria, Mutter Gottes, bitte für uns Sünder, jetzt und in der Stunde unseres Todes. Amen.
0: Gegrüßt seist du, Maria, voller Gnade, der Herr ist mit dir. Du bist gebenedeit unter den Frauen, und gebenedeit ist die Frucht deines Leibes, Jesus, der dich, o Jungfrau, im Himmel gekrönt hat.
1: Heilige Maria, Mutter Gottes, bitte für uns Sünder, jetzt und in der Stunde unseres Todes. Amen.
0: Gegrüßt seist du, Maria, voller Gnade, der Herr ist mit dir. Du bist gebenedeit unter den Frauen, und gebenedeit ist die Frucht deines Leibes, Jesus, der dich, o Jungfrau, im Himmel gekrönt hat.
1: Heilige Maria, Mutter Gottes, bitte für uns Sünder, jetzt und in der Stunde unseres Todes. Amen.
0: Gegrüßt seist du, Maria, voller Gnade, der Herr ist mit dir. Du bist gebenedeit unter den Frauen, und gebenedeit ist die Frucht deines Leibes, Jesus, der dich, o Jungfrau, im Himmel gekrönt hat.
1: Heilige Maria, Mutter Gottes, bitte für uns Sünder, jetzt und in der Stunde unseres Todes. Amen.
0: Ehre sei dem Vater,
1: und dem Sohn, und dem Heiligen Geist, wie im Anfang, so auch jetzt und alle Zeit und in Ewigkeit. Amen.
0: O mein Jesus,
1: verzeih uns unsere Sünden, bewahre uns vor dem Feuer der Hölle, führe alle Seelen in den Himmel, besonders jene, die deine Barmherzigkeit am meisten bedürfen.
0: O Maria, ohne Sünden empfangen,
1: bitte für uns, die wir zu dir unsere Zuflucht nehmen. Amen.
5: Sei gegrüßt, o Königin, Mutter der Barmherzigkeit, unser Leben, unsere Wonne und unsere Hoffnung sei gegrüßt. Zu dir rufen wir, verbannte Kinder Evas, zu dir seufzen wir, trauernd und weinend, in diesem Tal der Tränen. Wohlan denn, unsere Fürsprecherin, wende deine barmherzigen Augen uns zu. Und nach diesem Elend zeige uns, Jesus, die gebenedeite Frucht deines Leibes. O gütige, o milde, o süße Jungfrau Maria. Heiliger Erzengel Michael, verteidige uns im Kampfe gegen die Bosheit und die Nachstellungen des Teufels, sei unser Schutz. Gott gebiete ihm, so bitten wir flehentlich. Und du, Fürst der himmlischen Herrscharen, stürze den Satan und die anderen bösen Geister,
3: die zum Verderben der Menschen die Welt durchziehen, mit Gottes Kraft hinab in den Abgrund. Amen.
6: Im Namen des Vaters und des Sohnes und des Heiligen Geistes. Amen.
7: Gelobt sei Jesus Christus in Ewigkeit. Amen.
8: Im Gebet verbunden mit Ihnen und der ganzen Zuhörerschaft von Radio Gloria, Michael, Peter und Simon Galliker.

0: Sie hören jetzt aus dem Tagebuch von der Schweizer Heiligen, der Schwester Maria Bernarda Büttler. Das Buch hat herausgegeben, der emeritierte Pfarrer aus Keusch. Die Sprecherin ist Nicole Meru.
1: Sie versprach, uns zu schützen. Im Folgenden berichtet Maria Bernarda von ein paar geistigen Annäherungen von Verstorbenen. Zum Teil hat sie diese bereits in Heft 3 aufgezeichnet. Wir greifen die Stellen heraus, die in jenem Heft nicht beschrieben wurden. Von zwei armen Seelen, Verstorbene in ihrer jenseitigen Läuterungsbedürftigkeit, ist nun die Rede, die Maria Bernarda, ihre Begleiterin und Begleiter, zweimal schützend begleitet haben, als sie mit Pferden zu einer sehr gefährlichen Reise unterwegs waren. Die erste war meine gute Taufpatin Selig. Sie näherte sich mir kurz vor der Abreise, gab sich zu erkennen und versprach mir, uns nach göttlichem Willen zu schützen. Es war mir, als ob sie schwebend, doch ganz unsichtbar, neben uns mitgehe, was mich sehr tröstete. Die zweite arme Seele war eine noch junge, in St. Anna kürzlich hingeschiedene Schwester. An einer engen und gefährlichen Stelle scheuten die Pferde und wollten nicht mehr weitergehen, trotz Peitschen und Treiben, und so kamen alle drei anderen in Verwirrung. Einer der Begleiter, ein braver Jüngling, war totenblass vor Schrecken. Bereits war meine Begleiterin vom Pferd gefallen, und ich fühlte mich mächtig angetrieben, diese Schwester Selig um Hilfe anzurufen, was ich gleich tat, und sie löste ihr Versprechen ein. Und siehe, kaum war dies geschehen, wurden wir alle zusammen ruhig, und so ging eine große Gefahr vorüber.

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Wir beten zum Erzengel Michael. Im Namen des Vaters und des Sohnes und des Heiligen Geistes. Amen. Heiliger Erzengel Michael, beschirme uns im Kampf. Schütze uns gegen die Bosheit und die Nachstellungen des bösen Feindes. Ihm möge Gott gebieten, so flehen wir inständig. Du aber, Fürst der himmlischen Heerscharen, wollest den Satan und alle anderen bösen Geister, welche zum Verderben der Seelen in der Welt umhergehen, mit Gottes Kraft in die Hölle hinabstoßen. Amen. Im Namen des Vaters und des Sohnes und des Heiligen Geistes. Amen.

Jetzt haben wir hier einen Gedanken vom heiligen Pfarrer von Ars. Die armen Seelen sind nicht vergessen. Sie sind unsere Schwestern und Brüder. Wenn wir für sie beten, beten wir zugleich für uns selbst. Denn wer eine Seele befreit, gewinnt einen Freund im Himmel. Der Pfarrer von Ars hat eine grosse Liebe zu den Seelen im Fegfeuer. Er hat auch gesagt, oh, wenn wir wüssten, wie gross ihr Verlangen ist, Gott zu schauen, wir würden Tag und Nacht für sie beten.

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Liebe Gebetsfamilie von Radio Gloria, es ist schön, mit Ihnen jetzt Laudes vom 10. Sonntag im Jahreskreis zu beten. Wir fangen mit dem Invitatorium im Stundenbuch auf Seite 319 an. Der Hymnus und die anschließenden Texte sind ab Seite 323. Benediktus Antiphon und Oration findet Sie auf Seite 23. Herr, öffne meine Lippen, damit mein Mund dein Lob verkünde. Wir sind das Volk des Herrn, die Herde seiner Weide. Kommt, wir beten ihn an. Jauchzt vor dem Herrn alle Länder der Erde, dient dem Herrn mit Freude. Kommt vor sein Antlitz mit Jubel. Erkennt, der Herr allein ist Gott, er hat uns geschaffen, wir sind sein Eigentum, sein Volk und die Herde seiner Weide. Wir sind das Volk des Herrn, die Herde seiner Weide. Kommt, wir beten ihn an. Tretet mit Dank durch seine Tore ein, kommt mit Lobgesang in die Vorhöfe seines Tempels, dankt ihm, preist seinen Namen. Denn der Herr ist gütig, ewig währt seine Huld, von Geschlecht zu Geschlecht seine Treue. Wir sind das Volk des Herrn, die Herde seiner Weide. Kommt, wir beten ihn an. Ehre sei dem Vater und dem Sohn und dem Heiligen Geist, wie im Anfang, so auch jetzt und alle Zeit und in Ewigkeit. Amen. Wir sind das Volk des Herrn, die Herde seiner Weide. Kommt, wir beten ihn an. Seht, wie die Schatten dunkler Nacht verblassen, rötliches Leuchten strahlt am frühen Himmel. Bitten wir innig mit vereinter Stimme Gott den Allmächtigen, dass er sich uns liebevoll erbarme, Heil uns gewähre, unsere Trägheit banne und uns als Vater einst in Güte schenke himmlisches Erbe. Lob sei dem Vater auf dem höchsten Throne, Lob sei dem Sohne Gott aus Gott geboren, Lob sei dem Geiste, der von beiden ausgeht, immer und ewig. Amen. Hochgelobt sei der, da kommt im Namen des Herrn. Halleluja. Danket dem Herrn, denn er ist gütig, denn seine Huld währt ewig. So soll Israel sagen, denn seine Huld währt ewig. So soll das Haus Aaron sagen, denn seine Huld währt ewig. So sollen alle sagen, die den Herrn fürchten und ehren, denn seine Huld währt ewig. In der Bedrängnis rief ich zum Herrn, der Herr hat mich erhört und mich frei gemacht. Der Herr ist bei mir, ich fürchte mich nicht. Was können Menschen mir antun? Der Herr ist bei mir, er ist mein Helfer, ich aber schaue auf meine Hasser herab. Besser sich zu bergen beim Herrn, als auf Menschen zu bauen. Besser sich zu bergen beim Herrn, als auf Fürsten zu bauen. Alle Völker umringen mich, ich wehre sie ab im Namen des Herrn. Sie umringen, ja, sie umringen mich, ich wehre sie ab im Namen des Herrn.
Sie umschwirren mich wie Bienen, wie ein Strohfeuer verlöschen sie. Ich wehre sie ab im Namen des Herrn. Sie stießen mich hart, sie wollten mich stürzen. Der Herr aber hat mir geholfen. Meine Stärke und mein Lied ist der Herr. Er ist für mich zum Retter geworden. Frohlocken und Jubel erschallt in den Zelten der Gerechten. Die Rechte des Herrn wirkt mit Macht. Die Rechte des Herrn ist erhoben. Die Rechte des Herrn wirkt mit Macht. Ich werde nicht sterben, sondern leben, um die Taten des Herrn zu verkünden. Der Herr hat mich hart gezüchtigt, doch er hat mich nicht dem Tod übergeben. Öffnet mir die Tore zur Gerechtigkeit, damit ich eintrete, um dem Herrn zu danken. Das ist das Tor zum Herrn, nur Gerechte treten hier ein. Ich danke dir, dass du mich erhört hast. Du bist für mich zum Retter geworden. Der Stein, den die Bauleute verwarfen, er ist zum Eckstein geworden. Das hat der Herr vollbracht. Vor unseren Augen geschah dieses Wunder. Dies ist der Tag, den der Herr gemacht hat. Wir wollen jubeln und uns an ihm freuen. Ach Herr, bring doch Hilfe. Ach Herr, gib doch Gelingen. Gesegnet sei er, der kommt im Namen des Herrn. Wir segnen euch vom Haus des Herrn her. Gott, der Herr, erleuchte uns. Mit Zweigen in den Händen schließt euch zusammen zum Reigen bis zu den Hörnern des Altars. Du bist mein Gott, dir will ich danken. Mein Gott, dich will ich rühmen. Danket dem Herrn, denn er ist gütig, denn seine Huld währt ewig. Ehre sei dem Vater und dem Sohn und dem Heiligen Geist, wie im Anfang, so auch jetzt und alle Zeit, und in Ewigkeit. Amen. Hochgelobt sei, der da kommt, im Namen des Herrn. Halleluja. Lasst uns ein Loblied singen dem Herrn, unserem Gott. Halleluja. Gepriesen bist du, Herr, du Gott unserer Väter, gelobt und gerühmt in Ewigkeit. Gepriesen ist dein heiliger, herrlicher Name, hochgelobt und verherrlicht in Ewigkeit. Gepriesen bist du im Tempel deiner heiligen Herrlichkeit, hochgerühmt und verherrlicht in Ewigkeit. Gepriesen bist du, der in die Tiefen schaut und auf Cherubim thront,

Zeit und in Ewigkeit. Amen. Lasst uns ein Loblied singen dem Herrn, unserem Gott. Halleluja. Lobet den Herrn in seiner gewaltigen Größe. Halleluja. Lobet Gott in seinem Heiligtum. Lobt ihn in seiner mächtigen Feste. Lobt ihn für seine großen Taten. Lobt ihn in seiner gewaltigen Größe. Lobt ihn mit dem Schall der Hörner. Lobt ihn mit Harfe und Zither. Lobt ihn mit Pauken und Tanz. Lobt ihn mit Flöten und Saitenspiel. Lobt ihn mit hellen Zimbeln. Lobt ihn mit klingenden Zimbeln. Alles, was atmet, lobe den Herrn. Ehre sei dem Vater und dem Sohn und dem Heiligen Geist, wie im Anfang, so auch jetzt und alle Zeit und in Ewigkeit. Amen. Lobet den Herrn in seiner gewaltigen Größe. Halleluja. Aus dem Buch Ezechiel. Ich gieße reines Wasser über euch aus, dann werdet ihr rein. Ich reinige euch von aller Unreinheit, von all euren Götzen. Ich schenke euch ein neues Herz und lege einen neuen Geist in euch. Ich nehme das Herz von Stein aus eurer Brust und gebe euch ein Herz von Fleisch. Ich lege meinen Geist in euch und bewirke, dass ihr meinen Gesetzen folgt und auf meine Gebote achtet und sie erfüllt. Wir preisen dich, Herr unser Gott, und rufen deinen Namen an. Wir preisen dich, Herr unser Gott, und rufen deinen Namen an. Wir verkünden deine Wunder und rufen deinen Namen an. Ehre sei dem Vater und dem Sohn und dem Heiligen Geist. Wir preisen dich, Herr unser Gott, und rufen deinen Namen an. Zöllner und Sünder kamen und aßen mit Jesus und seinen Jüngern. Gepriesen sei der Herr, der Gott Israels, denn er hat sein Volk besucht und ihm Erlösung geschaffen. Er hat uns einen starken Retter erweckt, im Hause seines Knechtes David. So hat er verheißen von alters her, durch den Mund seiner heiligen Propheten. Er hat uns errettet vor unseren Feinden und aus der Hand aller, die uns hassen. Er hat das Erbarmen mit den Vätern an uns vollendet und an seinen heiligen Bund gedacht, an den Eid, den er unserem Vater Abraham geschworen hat. Er hat uns geschenkt, dass wir aus Feindeshand befreit ihm furchtlos dienen in Heiligkeit und Gerechtigkeit vor seinem Angesicht all unsere Tage. Und du, Kind, wirst Prophet des Höchsten heißen, denn du wirst dem Herrn vorangehen und ihm den Weg bereiten. Du wirst sein Volk mit der Erfahrung des Heils beschenken, in der Vergebung der Sünden. Durch die barmherzige Liebe unseres Gottes wird uns besuchen das aufstrahlende Licht aus der Höhe, um allen zu leuchten, die in Finsternis sitzen und im Schatten des Todes,
und unsere Schritte zu lenken.

auf dem Weg des Friedens. Ehre sei dem Vater und dem Sohn und dem Heiligen Geist, wie im Anfang, so auch jetzt und alle Zeit und in Ewigkeit. Amen. Zöllner und Sünder kamen und aßen mit Jesus und seinen Jüngern. Gepriesen sei Jesus Christus, der König der Herrlichkeit. Zu ihm lasst uns beten. Christe eleison, du bist der Gesalbte Gottes, führe uns heute durch deinen Heiligen Geist. Christe eleison, du bist der Anfang der Auferstehung, schenke uns dein Leben. Christe eleison, öffne uns die Augen, dass wir die Spuren deiner Herrlichkeit erkennen. Christe eleison, beschütze uns an diesem Tag vor der Macht des Bösen. Hilf uns, das Böse durch das Gute zu überwinden. Christe eleison, lasst uns beten, wie der Herr uns aufgetragen hat. Vater unser im Himmel, geheiligt werde dein Name, dein Reich komme, dein Wille geschehe, wie im Himmel, so auf Erden. Unser tägliches Brot gib uns heute und vergib uns unsere Schuld, wie auch wir vergeben unseren Schuldigern. Und führe uns nicht in Versuchung, sondern erlöse uns von dem Bösen. Gott, unser Vater, alles Gute kommt allein von dir. Schenke uns deinen Geist, damit wir erkennen, was recht ist und es mit deiner Hilfe auch tun. Darum bitten wir durch Jesus Christus, deinen Sohn, unseren Herrn und Gott, der in der Einheit des Heiligen Geistes mit dir lebt und herrscht in alle Ewigkeit. Amen. Der Herr segne uns. Er bewahre uns vor Unheil und führe uns zum ewigen Leben. Amen. Ich sage Ihnen ein ganz herzliches Vergelt's Gott für Ihres Mitbette und wünsche uns den Heiligen Geist, damit wir mit seiner Hilfe das machen, was ihm gefällt. 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

der heilige Pater Pio. Kurz und gut, philosophiert nicht über eure Fehler und wiederholt sie nicht. Macht unbefangen weiter. Gott wird euch gewiss nicht verlieren. Wenn auch die Welt auf den Kopf stünde und alles in Finsternis, Rauch und Aufruhr wäre, Gott ist mit uns. Wovor also sollen wir uns fürchten? Wenn Gott in der Finsternis und auf dem Berg Sinai wohnt, zwischen Blitz und Donner, müssen wir dann nicht froh und zufrieden sein, uns in seiner Nähe zu wissen? Nachzulesen in Pater Pio, Epistolario Band 3, Seite 580.

0: Pfarrer Andreas Fuchs liest für uns eine Betrachtung, die er im Editorial des Schweizerischen Katholischen Sonntagsblattes veröffentlicht hat.
1: Die Kirche ist leibfreundlich. Mein Bauch gehört mir. So höre ich immer wieder einmal, vor allem, wenn eine Frau auf ihr scheinbares Recht auf Abtreibung, also auf die Tötung ihres Kindes, pochen möchte. Nein, unser Bauch, unser Leib gehört nicht uns. Denn wer von uns hat sich selber einen Leib bereitet, hat sich selber das Leben geschenkt? Niemand. Der heilige Paulus schreibt, was hast du, das du nicht empfangen hättest? Wenn du es aber empfangen hast, warum rühmst du dich, als hättest du es nicht empfangen? Aber warum hat Gott mir dann einen Leib und eine Freiheit gegeben und ich soll sie nicht gebrauchen, wie es mir beliebt und gefällt? Warum ist die Kirche so leibfeindlich und verbietet alles, was mir Spaß macht? Gott hat uns einen Leib und eine Seele geschenkt. Er hat uns aus Liebe erschaffen und zur Liebe bestimmt. Lieben bedeutet Gutes wollen. Je mehr man das Gute tut, desto freier wird man. Je mehr man das Böse tut, desto unfreier wird man. Jesus sagt, wer die Sünde tut, ist Sklave der Sünde. Das wiederum bedeutet, dass wir auch mit unserem Leib das Gute tun sollen. Weil die Kirche das Beste für uns will, lehrt sie uns, wie wir unsere Fähigkeiten und unseren Leib gebrauchen sollen, damit er das Gute tut, damit wir stets frei bleiben. Weil sie sich bewusst ist, dass unser Leib ein Tempel des Heiligen Geistes ist, dass Jesus beim Empfang der Sakramente auch unseren Leib berührt, vor allem wenn wir die Heilige Kommunion empfangen, dass auch unser Leib einst auferstehen wird, darum beweihräuchert sie ihn sogar. Wie leibfreundlich ist doch die Kirche. Und im Fest Maria Himmelfahrt freuen wir uns, dass Maria schon jetzt mit Leib und Seele in der Herrlichkeit des Himmels ist und uns so voranleuchtet das Zeichen sicherer Hoffnung.
0: Wir danken herzlich Pfarrer Andreas Fuchs.

0: Pfarrer Andreas Fuchs liest für uns eine Betrachtung, die er im Editorial des Schweizerischen Katholischen Sonntagsblattes veröffentlicht hat.
1: PPP oder VVV. Papst Franziskus sprach in seiner Predigt am 21. Juni während der Heiligen Messe in der Schweiz von 3P. Padre, Pane, Perdono. Also der Vater, das Brot und die Vergebung. Der Begriff Brot könnte auch durch Verpflegung ersetzt werden, so wären es dann 3V. Franziskus sprach ganz konkret über diese Verpflegung. Das tägliche Brot ist schließlich, vergessen wir das nicht, Jesus. Er ist das Grundnahrungsmittel für ein gutes Leben. Manchmal jedoch wird Jesus von uns zu einer Beilage degradiert. Aber wenn er nicht unsere Speise des Lebens ist, der Mittelpunkt des Tages, der Atem des Alltags, dann ist alles umsonst, ist alles nur Beilage. Gerade in der Ferienzeit ist vielen das Essen sehr wichtig. Es besteht aber die Gefahr, Jesus so an den Tellerrand zu drängen, ihn, wie der Papst sagt, zu einer Beilage zu degradieren. Die Ferienzeit wäre doch die günstige Gelegenheit, unsere Seele intensiv zu verpflegen, uns tiefgehend um die geistliche Nahrung zu kümmern, damit Jesus nicht nur der Mittelpunkt jeden Tages, sondern unseres ganzen Lebens wird. Dazu braucht es nicht besonders viel. Ein wenig Zeit, ein wenig Stille und ein wenig Liebe zu Jesus im Herzen. Probieren wir es doch einfach aus.
0: Wir danken herzlich Pfarrer Andreas Fuchs.

Aus dem heiligen Evangelium nach Matthäus. In jener Zeit sah Jesus einen Mann namens Matthäus am Zoll sitzen und sagte zu ihm, folge mir nach. Und Matthäus stand auf und folgte ihm nach. Und als Jesus in seinem Haus bei Tisch war, siehe, viele Zöllner und Sünder kamen und aßen zusammen mit ihm und seinen Jüngern. Als die Pharisäer das sahen, sagten sie zu seinen Jüngern, wie kann euer Meister zusammen mit Zöllnern und Sündern essen? Er hörte es und sagte, nicht die Gesunden bedürfen des Arztes, sondern die Kranken. Geht und lernt, was es heißt, Barmherzigkeit will ich, nicht Opfer. Denn ich bin nicht gekommen, um Gerechte zu rufen, sondern Sünder. Evangelium unseres Herrn Jesus Christus. Lob sei dir, Christus.

Mein Lieber, Gott tut nicht nur über Barmherzigkeit reden, sondern Gott ist Barmherzigkeit. Ein sehr eindrückliches Evangelium. Und wir wollen immer wieder auch Barmherzigkeit nicht nur darüber reden oder um sie beten und betteln bei Gott, sondern wollen versuchen, immer wieder auch sie zu leben. Sie zu leben, wie wir es am Anfang der Messe sagen, in Gedanken, Worten und Werken. Und dort muss ich auch immer wieder kämpfen. So viele komische Gedanken, die wir haben. Härte, ja sogar fast herzlose Gedanken. Ich hoffe, das sei bei euch nicht so schlimm wie bei mir, aber Mamma mia, dort müssen wir kämpfen. Dort müssen wir immer auch wieder die anderen oder eben gerade vor diesen Gedanken die anderen entschuldigen. Denn in Wort. Wie schlimm ist doch, wenn man unbarmherzig reden tut. Und das ist so gleich passiert. Wir wissen ja nie alles. Wir sehen nicht in die Menschen rein. Wir wollen ja auch nicht, dass die anderen so herzlos über uns reden würden. Unsere Fehler einfach offen legen, offen stellen, uns bloßstellen, ohne irgendwie Beweggründe zu kennen. Dass man vielleicht müde war, dass man Kopfweh hatte, dass einem nicht wohl war, dass man beschäftigt war, dass man traurig war, dass man voller Sorgen war. Das alles kann passieren und dann ist man vielleicht ein bisschen unaufmerksam oder grüßt nicht gerade auf der anderen Strassenseite jemanden und schon ist der Haussegen irgendwo schief. Und natürlich auch das Handeln, barmherzig handeln. Und dort müssen wir immer auch daran denken, barmherzig auch mit uns selber zu sein. Es ist ja oft so, wenn man Kind hat und irgendetwas passiert, zum Beispiel bei uns daheim ist sehr viel passiert, was nicht hätte passieren sollen, eine Blumenvase geht kaputt oder irgendetwas so. Mutter oder Vater kommen, sehen das ganze Drama, aber sie sehen auch, es ist nicht mit bösem Willen passiert. Also wie manchmal haben meine Eltern zu mir gesagt, Klaus, lern wenigstens etwas und haben dann vielleicht mit mir zusammen ein bisschen aufgeräumt und haben gewusst, es ist nicht aus bösem Willen passiert. Und vielleicht ist halt die Vase auch ein bisschen um eine ungünstige Ecke gestanden und der Kläusli hat halt Stress gehabt und nicht geschaut. Lernen wir auch immer wieder etwas daraus. Lernen wir barmherzig zu handeln. Und auch mit uns selber. Der Herrgott will, dass wir seine Kinder sind. Wir sind nicht seine Angestellten, wir sind nicht seine Firma. Und darum ist es wichtig, dass wir eben auch selber Barmherzigkeit empfangen dürfen von ihm, dass wir seine Gnade immer wieder auch aufnehmen, annehmen, dass wir wissen, wo sind meine schwachen Punkte, wo sind meine Sachen, wo ich halt immer wieder ein bisschen reingehe und immer wieder ein bisschen Schlagseite haben. Ich will da nicht irgendwie einen Kompromiss verbreiten, aber wir alle wissen, glaube ich, ohne die Gnade Gottes schaffen wir nicht. Er siegt in uns innen. Es geht nicht um irgendwelche Tricks oder irgendwelche Kniffeleien. Darum wollen wir immer wieder auch seine Gnade in unserem Leben siegen lassen und auch nicht nur in uns, sondern um uns herum. Lernen wir, wie Jesus heute im Evangelium sagt, barmherzig zu sein, in Gedanken, Wort und Werk. Und dazu bitten wir demütig um sein Segen. Der Herr sei mit euch und mit deinem Geiste. Es segne, behüte, beschütze und begleite uns alle, der allmächtige und gütige Gott, der Vater, der Sohn und der Heilige Geist. Amen.

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1: Herzlich willkommen zu unserem Musikmagazin zu gewohnter Sendezeit bei Ihrem Sender.

Nach dieser Musik für Trompete und Orgel von Giovanni Bonaventura Viviani, meisterlich musiziert von Maurice André mit Hedwig Brilgam, möchte ich Sie alle, verehrte Hörerinnen und Hörer, wieder sehr herzlich zu unserer Musiksendung begrüßen. Am Mikrofon ist wie immer Simon Dach. Die geprägten Zeiten des Kirchenjahres liegen hinter uns. Und nach dem Pfingstfest als der Geburtsstunde des Zeitalters der Kirche kommen wir doch erst nach zwei Paukenschlägen in die ruhigeren Gewässer des Jahreskreises. Einer dieser Paukenschläge war das Hochfest der heiligsten Dreifaltigkeit, in dem uns das wahre Wesen unseres Gottes entgegentritt. Und der andere ist das Hochfest des Leibes und Blutes Christi. An diesem Gedächtnistag der Einsetzung des allerheiligsten Altarsakraments betrachten wir das eucharistische Antlitz Christi, wie Papst Johannes Paul II. Es ausgedrückt hat, in jenem tiefen Gefühl des großen und dankbaren Staunens vor dem Sakrament, in dem Christus sein ganzes Geheimnis der Liebe konzentrieren wollte. Ich möchte jetzt gewissermaßen an unserem geistigen Auge die zurückliegenden Stationen der österlichen Zeit vorüberziehen lassen, indem wir die Musik dieses geprägten Jahreskreisabschnitts noch einmal Revue passieren lassen.

0: Mesopotamien, Kappadokien, Pontasasia, Vietnam, Amphibien,
1: Lesung aus der Apostelgeschichte. Als der Pfingsttag gekommen war, befanden sich alle am gleichen Ort. Da kam plötzlich vom Himmel her ein Brausen, wie wenn ein heftiger Sturm daherfährt, und erfüllte das ganze Haus, in dem sie waren. Und es erschienen ihnen Zungen wie von Feuer, die sich verteilten. Auf jeden von ihnen ließ sich eine nieder. Alle wurden mit dem Heiligen Geist erfüllt und begannen in fremden Sprachen zu reden, wie es der Geist ihnen eingab.

Aus den Festlaudes des 15. Jahrhunderts stammte dieser Gesang mit altitalienischem Text Alta Trinita Beata, dessen Übersetzung so lautet: Erhabene heilige Dreifaltigkeit, immer von uns angebetete glorreiche Dreifaltigkeit, wunderbare Einheit. Du bist das köstliche und über alles ersehnte Manna. Ein Gedanke, der der Theologie unseres Papstes über das Wesen Gottes und der heiligen Eucharistie sehr nahe steht. Ich denke, was diese Festfeier uns nahebringen will, ist: Gottes Größe im Geheimnis ihres Wesens dürfen wir ahnen, aber wir brauchen sie nicht zu durchdringen und zu verstehen suchen. Wir Christen bekennen das machtvolle Wirken unseres dreieinigen oder dreifaltigen Gottes in Jesus Christus und in unserem persönlichen Leben.

begegnen wir also dem auferstandenen und erhöhten Herrn in seiner eucharistischen Gegenwart. Dieser Glaube soll in der Feier des Hochfestes zum Ausdruck kommen. Die Bezeichnung Fron Leichnam stammt aus dem Mittelhochdeutschen. Fron bedeutet Herr und Lichnam bezeichnet den lebendigen Leib und nicht etwa die Leiche. Der Herr, Jesus Christus, ist also in lebendiger Aktualität beim Feiern dieses Festes unter seinen Gläubigen.

In einer perfekten Dramaturgie orientiert sich die Liturgie des Kirchenjahres an der Person Jesus Christus und mit den Festen blättern wir Jahr für Jahr die Heilsgeschichte durch. Es werden die grundlegenden Ereignisse der Heilsgeschichte, die in ihrer Geschichtlichkeit einmalig und unwiederholbar einander gefolgt und nun vergangen sind, in den natürlichen Lebensvorgang des Jahreskreises hineinprojiziert und kommen so periodisch zur Verkündigung, wobei die natürliche Zeichenhaftigkeit der Jahreszeichen ganz konsequent mit in den Dienst der Verkündigung genommen wird. Die Feier des Kirchenjahres wirkt dabei wie ein sakramentales Zeichen, das im Zeichen bewirkt, was es durch das bedeutende Wort der Verkündigung darstellt. Darüber hinaus hat das Kirchenjahr durch seine periodisch wiederkehrenden Feiern, zunächst des Sonntags nach jeder Woche und dann der Feste im Jahresverlauf, noch eine spezifische Wirkweise. Der Ablauf des Kirchenjahres ist nicht einfach wie ein Kreis zu verstehen, auf dem nach jeder Runde immer wieder dieselben Punkte passiert werden, sondern wie ein Schraubengewinde. Hier ist nach jeder Runde eine neue Ebene erreicht. Wenn jeder periodisch wiederkehrende Punkt wiedererkannt wird, hat die wiederholte Begegnung eine ständige Intensivierung und Vertiefung der Verkündigung des Glaubens zur Folge. Daraus folgt, dass das Prinzip der Wiedererkennung bei der Feier des Kirchenjahres besonders wirksam werden muss. Nach den sogenannten geprägten Zeiten des Advents und des Weihnachtsfestkreises, der Fastenzeit und der gerade zu Ende gegangenen Osterzeit diesen Jahres, nimmt die Kirche nun den kurzzeitig schon begonnenen Lauf des Jahreskreises wieder auf, mit dem wir uns heute befassen wollen. Die Sonntage nach Pfingsten sind jeweils Erinnerung und Verdichtung der gelebten Praxis der Gemeinde Jesu Christi, die sich vom Heiligen Geist leiten lässt, um eben dieser Heilstaten ständig zu gedenken. Die Sonntage des Jahreskreises sind im Gegensatz zu denen der Festzeiten nicht von verkündigungstheologischen Schwerpunkten gekennzeichnet. Hier hat vielmehr die zusammenhängende Entfaltung der Vorbotschaft nach den einzelnen Evangelien ihren Platz. Man gibt zum Beispiel dem Johannesevangelium in der Epiphaniezeit und in der Nähe des Fronleichnamsfestes einen hervorragenden Platz und liest im Übrigen im ersten Jahr nach Matthäus, im zweiten nach Markus, im dritten, also dem Lesejahr C, nach Lukas. So tritt auch der Charakter der Schriften einigermaßen deutlich hervor und die Theologie der einzelnen Evangelisten wird erkennbar. Eigentlich wichtig aber wird die geschlossene Lesefolge, Bahnlesung genannt, bei den Episteln. Sie gibt die Gewähr, dass bei einem Werk wie der Apostelgeschichte die vom Verfasser gemeinte Abfolge der Begebnisse in den Briefen, aber der Zusammenhang der Gedanken erkennbar wird. Notwendigerweise ergibt am jeweiligen Sonntag nur die alttestamentliche Lesung, die entsprechend ausgesucht ist, einen inneren Zusammenhang mit dem Evangelium, während die Epistel in der Abfolge der Bahnlesung steht. Eine thematische

Akzentuierung der Sonntagsfeier durch die Gesänge und durch die Homilie wird das also beachten müssen und sich gegebenenfalls auch für einen Schwerpunkt entscheiden. Es ist gut, dass all unsere Feste und Feiern, alles Gedenken und Vergegenwärtigen von einer Hoffnung spricht, die uns den Blick über den Horizont erlaubt. Wenn wir mit jedem Sonntag die Erinnerung an die Auferstehung Jesu Christi feiern, wenn jeder Sonntag auch der Tag der Schöpfung, der Erlösung, der neuen Schöpfung, der Vollendung und der Eucharistie ist, dann haben wir hier eine Kraftquelle, aus der wir schöpfen für die ganze Woche. Wir können in einer Verheißung leben und diese Verheißung kann so sehr in das Leben hineinwirken, dass sie uns trägt. Es ist auch gut, dass über das Gedenken an die großen Ereignisse im Jahreslauf jeder Tag nicht nur eine Nummer hat von 1 bis 31, sondern Namen. Namen von Menschen, die Spuren des Heiligen Geistes in unserer Welt gelegt haben, Namen der Heiligen, der Lebens- und Glaubensmeister und Meisterinnen. So können wir die Stimme der Hoffnung erheben, weil wir von einer anderen Zeitdimension und Zeitrechnung herkommen als die bürgerliche Welt. Gedächtnis und Verkündigung des Heilshandelns Jesu ist Mittelpunkt natürlich auch der werktäglichen Eucharistiefeiern. In den besonders geprägten Zeiten geschieht dies in der jeweilig akzentuierten Entfaltung des Christusmysteriums. Im Jahreskreis bringt das Gedächtnis der Heiligen die Früchte der Erlösung im Leben dieser von Christus geprägten Menschen in die Feier der österlichen Geheimnisse ein. War es doch immer feste und sichere Überzeugung der Kirche, dass durch die Feste der Heiligen das österliche Geheimnis Christi verkündet und gegenwärtig werde. Am gebotenen Gedenktag wird besonders der Heiligen gedacht, die für die ganze Kirche Bedeutung haben. An den übrigen Tagen wird das Gedächtnis anderer Heiliger angeboten. Im Übrigen ist es auch möglich, Messtexte zu besonderen Anlässen und in bestimmten Anliegen zu wählen. Die Leseordnung stellt unabhängig davon für jeden Tag des Jahres Lesungstexte bereit, die mit wenigen Ausnahmen im Sinn der Bahnlesung durchgehend verwendet werden dürfen. Grundsätzlich aber bleibt die Feier des Kirchenjahres bestehen. Die Konstitution über die Heilige Liturgie des Zweiten Vatikanums sagt, die Herzen der Gläubigen sollen vor allem auf die Herrenfeste hingelenkt werden, in denen die Heilsgeheimnisse das Jahr hindurch begangen werden. Daher soll das Herrenjahr den ihm zukommenden Platz vor den heiligen Festen erhalten, damit der volle Kreis der Heilsmysterien in gebührender Weise gefeiert wird. Schalten wir doch, liebe Zuhörer, einen Vorausblick auf die Hochfeste des heiligen Kalenders ein, die uns im noch vor uns liegenden Jahresverlauf erwarten. Ende Juni feiert die Kirche unmittelbar aufeinanderfolgend zwei Hochfeste von großen Gestalten unserer Geschichte mit Gott. Am 24. Juni das Hochfest der Geburt Johannes des Täufers und am 29. Juni das Hochfest der Apostelfürsten Petrus und Paulus. Wenn ich mich zunächst dem heiligen Johannes dem Täufer zuwende, so ist als erstes festzustellen, dass sein Andenken in Volksbräuchen noch viel stärker erhalten ist, als man das von einer eher als letzten Propheten des Alten Bundes, denn als christlichen Heiligen einzuordnenden Gestalt des Alten Bundes, denn als christlichen Heiligen einzuordnenden Gestalt aus der Geschichte vor 20 Jahrhunderten annehmen würde. Das betrifft nicht nur das bekannte Johanniskraut, dessen Blütezeit in der Zeit der Sommersonnenwende, also nach dem Johannistag, beginnt. Der Tag der Sommersonnenwende wird seit je von den Menschen als mystischer Tag betrachtet, oft begleitet von weltlichen und religiösen Feierlichkeiten. Wie so viele heidnische Feste hat die Kirche auch das Mitsommernachtsfest übernommen, sie hat es auf Johannes den Täufer umgemünzt. Viele der alten Sonnenwendbräuche wurden übernommen und christianisiert. So werden auch jetzt noch große Feuer entzündet, aber nun sind es die Johannesfeuer, die schon von der bevorstehenden, von Johannes angekündigten Geburt Jesu künden sollen. Ursprünglich wurden sie wohl entzündet,

um die Sonne zu ehren und anzuspornen, denn es war die Nacht vor dem Tage, an dem diese das Dunkel besiegen und ihren himmlischen Thron besteigen wird. Später wurde Jesus mit der Sonne verglichen und man unterlegte die Feuer mit der Bedeutung der Vorbereitung seiner Ankunft durch Johannes den Täufer.

Über die Bedeutung dieses Größten unter dem vom Weibe Geborenen, wie Jesus sagt, kann man bei Papst Benedikt in seinem ersten Band des Jesusbuchs manches erfahren. Im Zusammenhang mit der Taufe des Herrn führt er Folgendes aus. Das Auftreten des Täufers war etwas durchaus Neues. Seine Taufe, zu der er aufruft, unterscheidet sich von den damals üblichen religiösen Waschungen. Sie ist nicht wiederholbar und soll konkreter Vollzug einer das ganze Leben für immer neu bestimmenden Wendung sein. Sie ist verbunden mit einem flammenden Ruf zu einer neuen Weise des Denkens und Tuns, verbunden vor allem mit der Ankündigung von Gottes Gericht und mit der Verkündigung des Größeren, der nach Johannes kommen wird. Das vierte Evangelium sagt uns, dass der Täufer diesen Größeren, dem er den Weg bereiten wollte, nicht kannte. Aber er weiß, dass er als Wegbereiter für den geheimnisvollen Anderen da ist, dass seine ganze Sendung auf ihn ausgerichtet ist. Wir können uns den außerordentlichen Eindruck vorstellen, den Gestalt und Botschaft des Täufers in der brodelnden Atmosphäre jener geschichtlichen Stunde Jerusalems hervorrufen musste. Endlich war wieder ein Prophet da, den auch sein Leben als solchen auswies. Endlich kündigte sich wieder Gottes Handeln in der Geschichte an. Johannes tauft mit Wasser, aber der Größere, der mit Heiligem Geist und Feuer taufen wird, steht schon vor der Tür.

Für Johannes, dessen Auftrag Jesaja vorausgesehen hatte. Wir hörten gerade diese Schriftstelle in Händels Messias, die in allen vier Evangelien, auch von Jesus selbst, mit Johannes in Verbindung gebracht wird. Für Johannes war die Frage, ob Jesus aus Nazareth der sei, den er anzukündigen hatte, natürlich eine entscheidende Fragestellung. Bei Matthäus im 11. Kapitel wird berichtet, Johannes hörte im Gefängnis von den Taten Christi. Da schickte er seine Jünger zu ihm und ließ ihn fragen, bist du der, der kommen soll, oder müssen wir auf einen anderen warten? Jesus antwortete ihnen, geht und berichtet Johannes, was ihr hört und seht. Blinde sehen wieder und Lahme gehen, Aussätzige werden rein und Taube hören, Tote stehen auf und den Armen wird das Evangelium verkündet.

0: Im vierten Evangelium wird berichtet, dass Johannes beim Anblick Jesu vor dessen Empfang der Bußtaufe die Worte gesprochen hat: Seht das Lamm Gottes, das die Sünde der Welt hinwegnimmt. Papst Benedikt gibt eine Fülle von Hinweisen in seinem genannten Buch zum Verständnis dieses Worts, das ja in unserer Messfeier vor dem Empfang der Heiligen Kommunion gesprochen oder gesungen wird. Johannes weist, wie es uns Matthias Grünewald in seiner bekannten Darstellung des Täufers auf seinem Altarbild mit einem zeigenden Finger plastisch macht, auf das wahre Passialamm, das sühnend die Sünde der universalen Menschheit trägt.
1: Pontius Pilatus war Statthalter von Judäa. In seinen Tagen predigte Johannes den Menschen die Taufe der Buße zur Vergebung der Sünden am Jordan. Ich taufe euch nur mit Wasser, aber einer wird kommen und euch mit dem Heiligen Geist taufen. Zu dieser Zeit kam auch Jesus aus Galiläa an den Jordan. Johannes sah ihn auf sich zukommen und sagte: Seht das Lamm Gottes, das die Sünde der Welt auf sich nimmt.

Heiliger Johannes der Täufer und heiliger Petrus, bittet für uns. Sancte Petre, ora pro nobis. Wie schon erwähnt, liebe Zuhörer, feiert die Kirche am 29. Juni das Hochfest der Apostelfürsten Petrus und Paulus.

0: Zu Beginn seines Pontifikats hat Vater Benedikt eine Reihe von Katechesen über die Apostel und ihre Sendung für die Kirche begonnen. Damals sagte er unter anderem:
1: Liebe Brüder und Schwestern, die Kirche hat ihren Ursprung im Willen und im historischen Wirken Jesu Christi, der die Apostel um sich gesammelt und sie mit seiner Vollmacht als Hirten der Kirche eingesetzt hat. Die 12 berufen dann ihrerseits weitere Männer und senden sie aus, damit sie in der Kraft des Heiligen Geistes Aufgaben der missionarischen Verkündigung und der Gemeindeleitung übernehmen. Auch der vom Auferstandenen selbst berufene Apostel Paulus übt seinen Dienst in Übereinstimmung, in Gemeinschaft mit den übrigen Aposteln aus. Unter der Führung des Geistes Gottes hat so das von Christus begründete kirchliche Amt der Bischöfe, Priester und Diakone allmählich im Lauf des ersten Jahrhunderts konkrete Form angenommen. Die apostolische Sukzession, wie man das nennt, das heißt die ununterbrochene Kette der Inhaber des Bischofsamtes, verbindet die Kirche unserer Zeit auf historische und auf geistliche Weise mit dem Apostelkollegium des Ursprungs. Sie ist die Garantie für das treue Festhalten an Worten und Werken der Apostel und damit an Jesus Christus selbst. Der Heilige Geist bewirkt, dass in den jeweils von ihren Vorgängern geweihten Bischöfen Christus selbst Haupt und Hirte seines Volkes bleibt, dass er zu uns spricht und an uns handelt.
0: Josef Ratzinger, Papst Benedikt XVI., hat sich in seinem Buch nicht nur mit dem grundlegenden Messiaszeugnis des Simon Petrus befasst, sondern bringt auch die folgende Parallele zwischen den beiden Apostelfürsten mit der folgenden Darlegung ins Gespräch. Er referiert: Bei dem Bekenntnis des Petrus handele es sich um ein nachösterliches Wort. Erst nach der Auferstehung konnte, so denkt eine große Mehrheit von Auslegern, ein solches Bekenntnis formuliert werden. Pierre Grelot auf katholischer Seite verbindet dies dann noch mit einer speziellen Theorie über eine nachösterliche Erscheinung des Auferstandenen für Petrus, die er in Parallele setzt zu der Begegnung mit dem Auferstandenen, in der Paulus die Begründung seines Apostolats sah. Zu dem Wort Jesu: Selig bist du, Simon, Barjona, denn nicht Fleisch und Blut haben dir das offenbart, sondern mein Vater, der in den Himmeln, gäbe es eine auffällige Parallele im Galaterbrief. Als aber Gott, der mich schon im Mutterleib auserwählt und durch seine Gnade berufen hat, mir in seiner Güte seinen Sohn offenbarte, damit ich ihn unter den Heiden verkündige, da zog ich unmittelbar nicht Fleisch und Blut zu Rate. Gemeinsam zwischen dem Paulustext und der Seligpreisung Petri durch Jesus sei der Hinweis auf die Offenbarung und damit zugleich die Aussage, dass die Erkenntnis nicht von Fleisch und Blut stammt. In einem Gesang der Liturgie zum Apostelfest wird der Zusammenhang hergestellt. Petrus sagte zu Jesus: Du bist der Messias, der Sohn des lebendigen Gottes. Jesus erwiderte ihm: Du bist Petrus, und auf diesen Felsen werde ich meine Kirche bauen. Nicht aus eigener Erkenntnis konnte Petrus in der Szene des Evangeliums dieses Zeugnis als Sprecher der Apostel formulieren: Die Offenbarung der Wahrheit durch den Geist Gottes ist die Voraussetzung für unseren Glauben und auch den des Petrus. Darauf ruht im Letzten die unerschütterliche Stabilität des Fundaments der Kirche. Der Geist Gottes wirkt in ihr, in und trotz aller menschlichen Schwächen und Unzulänglichkeiten. Darauf können auch wir unser bewusstes Bekenntnis zur Kirche und ihrem Fundament gründen. Im Innern der riesigen Kuppel des Petersdoms ist mit meterhohen Lettern dieses Wort verewigt, das zum Fundament des Wesens und der Verfasstheit der Kirche Jesu Christi geworden ist. Tu es, Petrus, et super hanc Petram edificabo Ecclesia mea. Die Worte Jesu: Du bist Petrus, und auf diesem Felsen will ich meine Kirche bauen.

Kommen wir nun zur Gestalt des zweiten Apostels. Das große Oratorium des Komponisten Felix Mendelssohn Bartholdy, Paulus, soll uns nun ein wenig zur Gestalt des großen Völkerapostels hinführen. Es schildert in beeindruckender Weise den Weg des Apostels vom Saulus zum Paulus und macht deutlich, was wir an Paulus ablesen können, worin er uns ein Vorbild sein kann. Gottes Anruf ändert den Menschen, verleugnet ihn und seine Veranlagung nicht. Gott nimmt uns mit unseren Begabungen in seinen Dienst. Und er schafft aus unseren Fehlern und Bedürfnissen eine neue Aura, gefüllt mit seinem Licht. Aus dem Saulus in uns erwächst ein Paulus. So wie der Name nur in einem einzigen Buchstaben verändert ist, so werden wir, wenn Gott uns ruft, wenn wir ihm entgegengehen, nicht außergewöhnlich verändert oder gar andersartig. Wir leben weiter mit unseren Veranlagungen, jetzt aber mit neuem Vorzeichen, mit neuer Ausrichtung, mit neuem Ziel. Alle vorhandenen Kräfte, alle Eifer und alle Leidenschaft werden in der Berufung von Gott in Dienst genommen und von der Wurzel her radikal dem einzigen Ziel untergeordnet. Wir müssen ihm entgegengehen.

Als Höhepunkt des sommerlichen Halbjahrs erwartet uns dann am 15. August das Hochfest der Aufnahme Mariens in den Himmel. Das feierlich verkündete Dogma von der Aufnahme Mariens in den Himmel, die ja Glaubensüberzeugung der Kirche ist, auch wenn die Bibel davon nichts berichtet, ist eigentlich zunächst eine Station, die Marias Tod, ihre Entschlafung, wie die Tradition ihr Sterben nennt, zum Inhalt hat. Maria ist, wie ihr Sohn, unausweichlichem menschlichen Los entsprechend gestorben. Beide haben das Leben beendet mit dem Tod, aber mit einem Tod, der direkt hinüberführt in das Leben. Beide wurden der damaligen Sitte entsprechend in einem Troggrab bestattet und beide Gräber lagen in einem Garten. Maria starb übrigens nach gut bezeugter Ortstradition in Jerusalem, obwohl sie eine Zeit lang mit Johannes in Ephesus lebte. Entsprechend dieser Überlieferung entschlief sie im Beisein der Apostel, die, so kann man es sich gut vorstellen, zum schon erwähnten Apostelkonzil um das Jahr 49-50 noch einmal zum Ausgangspunkt der Kirchengeschichte zurückgekehrt waren. Mit Johannes wird sie heimgekehrt sein und wurde eben auch hier bestattet. Denn nirgendwo anders wird noch ein Mariengrab verehrt, auch nicht in Ephesus, wo es aber das Grab des Apostels Johannes gibt. Um das Grab Jesu, wie das Mariens herum, wurde später der Fels abgetragen, damit es die Pilger umschreiten konnten. Und vieles spricht dafür, dass es schon zuvor eine nach Golgotha ausgerichtete Kirche zum Gedächtnis ihrer Entschlafung gab. Aber wichtiger als manche archäologischen Parallelen ist natürlich die wichtigste Parallele zwischen diesen beiden Gräbern, das leere Grab Jesu und das leere Grab Mariens. Gott hatte die künftige Mutter seines Sohnes schon bei ihrer eigenen Empfängnis aus der Spirale der Erbschuld herausgenommen. Und es ist einfach nicht vorstellbar, dass ihr Schöpfer sie danach im Grabe liegen und verwesen ließ. Er nahm sie deshalb auch aus dem Kreislauf des Zerfalls heraus. Jesus selbst hat seine Mutter aus dem Grab befreit und mit Leib und Seele zu sich genommen. So begegnet sie nun dem Gesicht dessen wieder, den sie geboren hat. Die Jesus auf der Erde aufgenommen hatte, die nimmt er nun in sein jenseitiges Reich auf. Die Glaubensüberzeugung von der Aufnahme Mariens in den Himmel ist so nichts anderes als die überzeugende Konsequenz von allem, was den christlichen Glauben charakterisiert. Von der Menschwerdung des Logos durch eine Frau bis zu seiner Auferstehung und dem Heimgang in leiblicher Gestalt zum Vater gibt es die uns allen verheißene Entsprechung im Leben Mariens, welche ihre Erwählung zu einer Verheißung macht für alle, die mit ihr das tun, was er uns sagt.

Fassen wir nun unsere Betrachtung des begonnenen Jahreskreises als Teil des Herrenjahrs noch einmal mit Worten aus dem Katechismus zusammen. Das liturgische Jahr ist die Ausfaltung der verschiedenen Aspekte des einen Passia-Mysteriums. Das gilt besonders für den um das Mysterium der Inkarnation angelegten Festkreis mit der Verkündigung Weihnachten, Epiphanie, der des Beginns unseres Heiles gedenkt und uns die Erstlingsfrüchte des Passia-Mysteriums mitteilt. Bei der Feier dieses Jahreskreises der Mysterien Christi verehrt die Heilige Kirche mit besonderer Liebe Maria, die selige Gottesgebärerin, die durch ein unzerreißbares Band mit dem Heilswerk ihres Sohnes verbunden ist. In ihr bewundert und preist sie die erhabenste Frucht der Erlösung. In ihr schaut sie wie in einem reinen Bilde mit Freuden an, was sie ganz zu sein wünscht und hofft. Wenn sie im Jahreskreis das Gedächtnis der Märtyrer und der anderen Heiligen feiert, verkündet die Kirche das Passia-Mysterium in denen, die mit Christus gelitten haben und mit ihm verherrlicht sind. Sie stellt den Gläubigen ihr Beispiel vor Augen, das alle durch Christus zum Vater zieht, und sie erfleht um ihrer Verdienste willen die Wohltaten Gottes. In allen Tagen des Jahreskreises mag uns alle deshalb die Zuversicht begleiten, dass wir unerschütterlich vertrauen dürfen auf den, der als auferstandener und erhöhter Herr das Haupt dieser Kirche ist, die er berufen hat, sein heiliges, auserwähltes Volk zu sein. Er ist der Herr, von dem sie mit innerer Gewissheit durch alle Zeit verkünden kann: Christus Sieger, Christus König, Christus Herr in Ewigkeit.

Heute ist der Gedenktag vom heiligen Gottlieb. Der Gottlieb ist besonders im frühen Mittelalter stark verehrt worden. Er hat sein Kloster vom Kaiser bekommen und hat es unter Benediktinerregeln gestellt. Als Mönch und Abt hat er ein sehr zurückgezogenes, strenges, asketisches Leben geführt und war ein grosses Vorbild für seine Mitbrüder. Er ist schnell berühmt worden und sein Ruf hat sich weit verbreitet. Viele Leute sind gekommen, um in der Nähe vom Kloster zu wohnen und die gescheiden und mahnenden Worte vom heiligmäßigen Mann zu hören. Das Kloster hat sich auf diese Art schnell entwickelt und ist zu einer grossen Niederlassung geworden. Es hat dann den Namen Herrenrieden bekommen, weil man die Mönche voll Respekt als Herren bezeichnet hat und weil die Mönche das unfruchtbare Sumpfland, das Ried, urbar gemacht haben. Der heilige Gottlieb hat im Jahr 1819 den Leichnam vom heiligen Bonifaz in die neu gebaute Kirche von Fulda gebracht, wo sich heute noch alljährlich die deutschen Bischöfe versammelt. Er hat von Gott die Gabe gehabt, Wunder zu wirken, und viele Leute sind durch sein Segen geheilt worden. Der heilige Gottlieb ist im Jahr 847 gestorben. Sein Grab hat man in hohen Ehren gehalten, und es ist bald zu einem Wallfahrtsort geworden, wo unzählige Kranke und Schwache hingepilgert sind. Chronik berichtet, dass in seinem Grab viele Leute geheilt worden sind. Unter dem Kaiser Ludwig dem Bayer hat man im Jahr 1317 das Grab geöffnet und Knochen in einen Marmorsack gelegt. Nürnberg hat einen Teil der Reliquien bekommen, und dort hat man bis zur Reformation jedes Jahr am Fest vom Heiligen eine feierliche Prozession abgehalten. Ein anderer Teil der Reliquie ist auf Eichstätt gekommen. Im Jahr 1482 hat man dort das Grab geöffnet. Man hat die Überreste in feine Seiden eingenäht und neu eingebettet. Der heilige Gottlieb wird vor einem offenen Grab dargestellt, weil bei der Öffnung von seinem Grab, dem Grab, ein liebevoller Wohlgeruch entströmt sei.

0: Papst Leo XIV. Schenkt während der Generalaudienz jeweils eine Katechese zu einem speziellen Thema. Und jetzt haben wir die Freude, dass wir so eine Katechese dürfen zuhören.
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Ich nenne euch nicht mehr Knechte, denn der Knecht weiß nicht, was sein Knecht tut, was sein Herr tut. Vielmehr habe ich euch Freunde genannt, denn ich habe euch alles mitgeteilt, was ich von meinem Vater gehört habe. Dies ist ein fundamentaler Punkt des christlichen Glaubens, an den uns Dei Verbum erinnert. Jesus Christus verändert die Beziehung des Menschen zu Gott radikal. Von nun an wird es eine Beziehung der Freundschaft sein. Daher ist die einzige Bedingung für den neuen Bund die Liebe. Der heilige Augustinus betont in seinem Kommentar zu dieser Stelle des vierten Evangeliums die Perspektive der Grazie, die allein uns zu Freunden Gottes in seinem Sohn machen kann. Tatsächlich lautete ein altes Motto: Amicitia aut pares im venit aut facit. Freundschaft entsteht entweder zwischen Gleichen oder macht sie zu Gleichen. Wir sind Gott nicht gleich, aber Gott selbst macht uns in seinem Sohn ihm ähnlich. Wie wir in der gesamten Heiligen Schrift sehen können, gibt es im Bund zunächst eine Distanz, da der Bund zwischen Gott und dem Menschen immer asymmetrisch bleibt. Gott ist Gott und wir sind Geschöpfe. Aber mit dem Kommen des Sohnes in menschlicher Gestalt öffnet sich der Bund seinem endgültigen Ziel. In Jesus macht Gott uns zu seinen Kindern und ruft uns dazu auf, ihm in unserer zerbrechlichen Menschlichkeit ähnlich zu werden. Unsere Ähnlichkeit mit Gott wird also nicht durch Übertretung und Sünde erreicht, wie es die Schlange Eva suggeriert, sondern in der Beziehung zum menschgewordenen Gott. Die Worte des Herrn Jesus, an dem, die wir uns erinnert haben, ich habe euch Freunde genannt, werden in der Konstitution Dei Verbum aufgegriffen, die bekräftigt, in dieser Offenbarung redet der unsichtbare Gott aus überströmender Liebe die Menschen an wie Freunde und verkehrt mit ihnen, um sie in seine Gemeinschaft einzuladen und aufzunehmen. Der Gott der Genesis unterhielt sich bereits mit den Vorfahren und führte einen Dialog mit ihnen. Und als dieser Dialog durch die Sünde unterbrochen wurde, hörte der Schöpfer nicht auf, die Begegnung mit seinen Geschöpfen zu suchen und von Zeit zu Zeit einen Bund mit ihnen zu schließen. In der christlichen Offenbarung, als Gott, um uns zu suchen, in seinem Sohn Mensch wird, wird der unterbrochene Dialog endgültig wiederhergestellt. Der Bund ist neu und ewig. Nichts kann uns von seiner Liebe trennen. Die Offenbarung Gottes hat also den dialogischen Charakter einer Freundschaft und erträgt, wie es auch in den menschlichen Freundschaften der Fall ist, kein Schweigen, sondern lebt vom Austausch wahrer Worte. Die Konstitution Dei Verbum erinnert uns auch daran. Gott spricht zu uns. Es ist wichtig, den Unterschied zwischen dem Wort und dem Geschwätz zu verstehen. Letzteres bleibt an der Oberfläche und schafft keine Gemeinschaft zwischen den Menschen, während in authentischen Beziehungen das Wort nicht nur dazu dient, Informationen und Nachrichten auszutauschen, sondern auch dazu, zur Offenbarung, wer wir sind. Das Wort hat eine offenbarende Dimension, die eine Beziehung zum anderen schafft. Indem Gott zu uns spricht, offenbart er sich uns als Verbündeter, der uns zur Freundschaft mit ihm einlädt.

0: In dieser Perspektive ist die erste Haltung, die es zu pflegen gilt, das Zuhören, damit das göttliche Wort in unseren Verstand und in unsere Herzen eindringen kann. Gleichzeitig sind wir aufgerufen, mit Gott zu sprechen, nicht um ihm mitzuteilen, was er bereits weiß, sondern um uns selbst zu offenbaren.
1: Di qui la necessità della preghiera, nella quale siamo chiamati a vivere.
0: Daher ist das Gebet notwendig, indem wir dazu aufgerufen sind, die Freundschaft mit dem Herrn zu leben und zu pflegen. Dies geschieht in erster Linie im liturgischen und gemeinschaftlichen Gebet, wo wir nicht entscheiden, was wir vom Wort Gottes hören wollen, sondern er selbst durch die Kirche zu uns spricht. Darüber hinaus geschieht es im persönlichen Gebet, das im Inneren des Herzens und des Geistes stattfindet. Im Tages- und Wochenablauf eines Christen darf die Zeit für das Gebet, die Meditation und die Besinnung nicht fehlen. Nur wenn wir mit Gott sprechen, können wir auch über ihn sprechen. Unsere Erfahrung lehrt uns, dass Freundschaften durch eine dramatische Trennung oder durch eine Reihe von täglichen Unaufmerksamkeiten enden können, die die Beziehung zerbrechen lassen, bis sie verloren geht. Wenn Jesus uns dazu aufruft, Freunde zu sein, versuchen wir, diesen Aufruf nicht ungehört zu lassen. Nehmen wir ihn an, pflegen wir diese Beziehung und wir werden entdecken, dass gerade die Freundschaft mit Gott unser Heil ist.

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1: Qui feci celum et terram.
0: Benedicat vos omnipotens Deus, Pater et Filius et Spiritus Sanctus. Amen.
2: Ganz ein herzlichen Dank, Papst Leo, für die Worte uns. Und danke auch am Radio Vatikan, dass uns das möglich macht.

Zum Sonntag hören Sie das Großgeläut der Kathedrale St. Nikolaus in Freiburg, also die Bischofskathedrale Kathedrale Saint-Nicolas à Fribourg. Es ist ein eindrückliches Großgeläut und hinsichtlich des historischen Bestandes auch eines der wertvollsten des Landes. Die 13 Glocken in der Freiburger Kathedrale St. Nikolaus sind mit keinem anderen Ensemble vergleichbar und dies seit 1737 in ihrem Bestand unverändert. Wer die restaurierten Glocken der Kathedrale bestaunen will, muss jedoch 250 der insgesamt 368 Stufen hinaufsteigen. Einer Legende nach ist ihr 74 Meter hoher Glockenturm unvollendet, weil es an Geld mangelte. Die zwischen 1283 und 1490 erbaute Kathedrale ist ein gotisches Schmuckstück.

Zum Sonntag erklang das Glockengeläut der Kathedrale St. Nikolaus in Freiburg, der Bischofskathedrale Saint-Nicolas in Fribourg. Das Geläut von St. Nikolaus gehört zu den bedeutendsten in ganz Europa.

Der Herr ist mein Licht und mein Heil. Vor wem sollte ich mich fürchten? Der Herr ist die Kraft meines Lebens. Vor wem sollte mir bangen? Mit dem Text des Eröffnungsverses zum 10. Sonntag im Jahreskreis grüßt Sie, verehrte Hörerinnen und Hörer, am Mikrofon und wünscht Ihnen einen gesegneten Sonntag. Simon Dach. Die Musik von Georg Friedrich Händel, die wir einleitend gehört haben, gehörte als Einleitungssinfonia zu einem sogenannten Anthem über das genannte Psalmwort vom Beginn des Psalm 27, »The Lord is my light and my salvation«. Es folgt nun die zugehörige Tenorarie dieser kantatenartigen Komposition zu diesem Psalm, die wir verbinden können auch mit dem noch nicht zitierten Vers des Eröffnungspsalms. »Meine Bedränger und Feinde«, sie müssen straucheln und fallen. Im Vers 3 wird diese Zuversicht noch einmal erneuert. Mein Herz wird nicht verzagen, ich bleibe dennoch voll Zuversicht.

Gott ist mein Licht, wenn es finster ist. Wenn ich Angst habe, ist er mein Schutz. Vor wem sollte ich mich fürchten? Vor den Menschen? Gott ist stärker. Vor dem Alleinsein? Gott ist bei mir. Verlass mich nicht, Gott. Zeig mir meinen Weg und begleite mich dabei. Wenn du bei mir bist, habe ich Mut. Wenn du mir hilfst, bin ich stark. Du, Gott, bist mein Licht in der Finsternis und mein Schutz in der Nacht. Ich danke dir, dass du mir hilfst.

In vielleicht ungewohnter Weise möchte ich an dieser Stelle, liebe Zuhörer, bereits eine Brücke schlagen zum letzten Gesang des heutigen Messformulars, dem Kommuniongesang. Er ist entnommen dem Psalm 18 und verwendet dessen dritten Vers. Herr, du bist mein Fels, meine Burg, mein Retter, mein Gott, meine Zuflucht. Im Blick auf die gleich zu hörende Musik von Heinrich Schütz bietet es sich an, auch die diesen Text umrahmenden Verse einzubeziehen, die in der Luther-Übersetzung des Psalms so lauten. Herzlich lieb habe ich dich, o Herr, meine Stärke, Herr, mein Fels, meine Burg, mein Erretter, mein Gott, mein Hort, auf den ich traue, mein Schild und Burg meines Heils und mein Schutz. Ich rufe an den Herrn, den Hochgelobten, so werde ich vor meinen Feinden errettet. Gerade dieser letzte Vers schließt inhaltlich unmittelbar daran an, was wir im Introitus-Vers gehört haben. Meine Bedränger und Feinde, sie müssen straucheln und fallen. Es ist legitim, sich zu fragen, woher der Psalmist und damit auch wir Heutigen eigentlich die Hoffnung und Überzeugung nehmen, dass Gott sich nicht nur sozusagen als neutraler Zufluchtsort in Anspruch nehmen lässt, sondern sogar aktiv als Retter aus der Not eingreifen wird. Wir wissen es aus eigener Erfahrung oder Beobachtung. Durch ein konsequentes Verhalten nach den Geboten Gottes fordert man Spannungen, Widerspruch, sogar Ablehnung und Verachtung heraus. Im Buch der Weisheit wird auch der Grund für die Ablehnung des Gerechten durch die Frevler genannt. Er ist unserer Gesinnung ein lebendiger Vorwurf, schon sein Anblick ist uns lästig, denn er führt ein Leben, das dem der anderen nicht gleicht, und seine Wege sind grundverschieden. Der glaubende Mensch weiß, dass er in einer ganz anders ausgerichteten Umgebung Isolation erfahren wird. Und dennoch ist er nicht allein, und sein Herz kann deshalb einen erstaunlichen inneren Frieden bewahren.

Auch in manch anderen Psalmen ist von der Gewissheit der Beter die Rede, Kraft und Hoffnung zu empfangen. Freilich in jener Einbindung der eigenen Lebensregeln, die der Prophet Hosea einmal nennt: Bewahre die Liebe und das Recht und hoffe immer auf deinen Gott. Vor diesem Hintergrund versteht man die heutige Lesung aus dem gleichen Prophetenbuch richtig, in der Gott davon spricht, nicht erpicht zu sein auf Opfer, sondern Erkenntnis des Herrn und Liebe zu erwarten. Eine bußfertige Rückkehr zu Gott, von der das Buch handelt, soll sich nicht in äußerlichen Formen einer Liturgie ausdrücken, sondern in einer Wandlung des Herzens. Der Antwortpsalm spricht im Psalm 50 vom rechten Gottesdienst. Bringe Gott als Opfer dein Lob und erfülle deine Gelübde dem Höchsten. Im Gabengebet greift die Sonntagsliturgie dies auf, wenn es heißt: Herr, sieh gütig auf dein Volk, das sich zu deinem Lob versammelt hat, und mehre durch diese Feier unsere Liebe.

Im Psalm 18, der im schon erwähnten Kommuniongesang vom Herrn als Fels und Burg, als Zuflucht und Retter anklingt, wird im weiteren Verlauf auch gesagt, wie Gott sich denen zeigt, die seinen Weg beobachten, rechtschaffen bleiben und das Böse meiden. Gegen den Treuen zeigst du dich treu, an dem Redlichen handelst du redlich. Du, Weltenschöpfer, bist mir Licht, das die Schattenseite meines Lebens verdrängt. Mit dir erstürme ich Mauern, alle Hürden überspringe ich, mit dir, mein Gott. So ist das Vertrauen des Frommen kein Warten auf einen Deus ex machina, der aus den Kulissen der Weltbühne heraus immer dann eingreift, wenn die gewünschte Handlung im Lebensspiel ins Stocken oder in Gefahr gerät. Der Gott Jesu Christi ist einer, der in ihm den Weg mit uns geht und so die Macht des Bösen durch die Macht der Liebe überwindet.

Im heutigen Evangelium von der Berufung des Zöllners Matthäus spricht Jesus das bekannte Wort vom Arzt, den die Kranken und nicht die Gesunden brauchen. Er ist gekommen, nicht um Gerechte zu rufen, sondern Sünder. Mir fällt auf, dass der Herr dies als Antwort gibt auf die Aufregung und Kritik der Pharisäer daran, dass er mit Zöllnern und Sündern Tischgemeinschaft pflegt, also damit ein Zeichen der Freundschaft und Anerkennung gibt. Gegen unser vorrangiges Bild von der Gruppe der Pharisäer in der damaligen Gesellschaft der Juden muss einmal betont werden, dass viele dieser Menschen redlich bemüht waren, ein anständiges und frommes Leben zu führen. Nicht wenige werden wohl auch wirkliche Opfer für diese Lebenseinstellung gebracht haben, indem sie auf manchen wirtschaftlichen Vorteil verzichteten, den andere sich dem Trend der Zeit entsprechend genommen haben. Jesus kommt es nun auf ein Umdenken bei diesen Frommen an. Auch er will anerkennen, wenn jemand ein gottgefälliges Leben führt. Aber das darf nicht dazu führen, dass der andere verachtet. Denken wir an das Gleichnis vom Pharisäer und dem Zöllner im Tempel. Wir könnten mit den Worten der ersten Lesung heute zusammenfassen. Jesus will Barmherzigkeit, nicht Überheblichkeit. Weder gegenüber den anderen Mitmenschen noch gegenüber Gott mit dem Verweis auf die eigenen religiösen Leistungen. An anderer Stelle in den Evangelien wird uns die Mahnung Jesu vorgehalten: Seid barmherzig, wie auch euer Vater barmherzig ist. Richtet nicht, so werdet auch ihr nicht gerichtet. Verdammt nicht, so werdet auch ihr nicht verdammt. Vergebet, so wird euch vergeben. Gebet, so wird euch gegeben. Mit dem Maß, mit dem ihr messt, wird man euch wieder messen.

Laudete Jesus Christus. Herzlich willkommen, meine sehr geehrten Damen und Herren, zu dieser Live-Übertragung von Radio Vatikan für Vatikan Media. Wir übertragen am heutigen Sonntag, den 7. Juni, die Feier der Heiligen Messe mit Papst Leo dem 14. aus der spanischen Hauptstadt Madrid, wo heute das Hochfest des Leibes und Blutes Christi von Leichnam gefeiert wird. Mein Name ist Frater Celestin Nebel. Ich freue mich, dass Sie heute wieder mit dabei sind. Ganz herzlich grüße ich alle, die über unsere Partnersender zugeschaltet sind. Die katholischen Fernsehsender EWTN und KTV, Radio Horeb, Radio Gloria, die Radio Maria Familie und Nova Radio Bern. Und ein herzliches Willkommen auch allen, die über unsere Website, Facebook, Apps und YouTube mit uns verbunden sind. Das Wetter in Madrid ist seit Tagen der Jahreszeit entsprechend heiß. Die morgendlichen Temperaturen liegen bei rund 23 Grad, werden aber zum frühen Nachmittag auf rund 32 Grad ansteigen. Papst Leo XIV. Hat gestern seine sechstägige Spanienreise begonnen und ist am Vormittag in Madrid gelandet. Die ersten drei Tage verbringt er in Madrid, bevor er dann in die autonome Provinz Katalonien weiterreisen wird und schließlich Gran Canaria und Teneriffa besuchen wird. Der Papst ist vorhin von der päpstlichen Nunziatur 9 Kilometer bis zum Platz des Gottesdienstes gefahren, vor dem Rathaus von Madrid, ist dort mit König Philipp zusammengetroffen und seiner Familie, hat sich im Ehrenbuch der Stadt Madrid verzeichnet und die sogenannten goldenen Schlüssel der Stadt aus den Händen des Bürgermeisters erhalten. Das Madrider Rathaus wurde heute auch zur päpstlichen Sakristei umfunktioniert, wo sich der Papst soeben befindet und auf die Feier der Heiligen Messe vorbereitet. Madrid ist die Hauptstadt Spaniens und der autonomen Gemeinschaft Madrid. Sie ist ohne Vororte mit rund 3,5 Millionen Einwohnern nach Berlin die zweitgrößte Stadt der Europäischen Union und die größte Stadt Südeuropas. Das Erzbistum Madrid der römisch-katholischen Kirche mit Sitz in der Hauptstadt Madrid, deren Stadtgebiet im Wesentlichen das Territorium des Erzbistums bildet, wurde zunächst 1885 vom Erzbistum Toledo ausgegliedert und 1964 durch Papst Paul VI. Zum Erzbistum ohne Sitz eines Metropoliten erhoben. Das änderte sich dann unter Johannes Paul II. 1991, der die Kirchenprovinz Madrid errichtete und so das Erzbistum Madrid zum Metropolitanerzbistum erhob. Das Erzbistum Madrid ist seit 1971 traditionell mit der Kardinalswürde verbunden. Der aktuelle Erzbischof ist José Kardinal Cobo Cono, geboren 1965, 2017 von Papst Franziskus zum Weihbischof von Madrid ernannt, 2023 zum Erzbischof und schließlich 2023 auch zum Kardinal erhoben. Wir sehen gerade König Philipp mit seiner Frau Letizia und seinen beiden Töchtern die Stufen zum Altarraum hochschreiten. Sie werden an dieser heiligen Messfeier teilnehmen. Das spanische Königspaar, die spanische Königsfamilie ist traditionell eng mit dem Papst und somit der römisch-katholischen Kirche verbunden. Dies zieht nach sich auch das sogenannte Privilege Blanche, das die spanische Königin weiß tragen darf in der Anwesenheit des Papstes, ein Recht, das nur katholischen Monarchen zusteht. Alle anderen Frauen müssen streng nach Protokoll stets schwarz tragen, wenn sie den Papst treffen wollen. Die römisch-katholische Kirche in Spanien
ist die größte Glaubensgemeinschaft des Landes. Rund 73% der Spanier bekennen sich zum Katholizismus. Von den Gläubigen besuchen ca. 16% gelegentlich im Jahr, 9% öfters im Monat und 15% mindestens einmal die Woche die Messe. 58% hingegen nie oder fast nie. Verwaltungstechnisch teilt sich das Diözesanschema der Kirche Spaniens in 14 Kirchenprovinzen mit 17 Diözesen. Die Heilige Messe findet heute auf der Plaza di Cibeles statt. Diese Piazza gehört zu den repräsentativsten und monumentalistischsten Plätzen Madrids. Sie verbindet die historische Pracht des 18. und 19. Jahrhunderts mit dem pulsierenden Alltagsleben einer modernen europäischen Metropole. Die Ursprünge des Platzes gehen auf die Regierungszeit von König Karl III. Zurück. Im Zuge eines großen Städteerneuerungsprogramms sollte eine elegante, von Bäumen gesäumte Promenade mit monumentalen Brunnen geschaffen werden, der die Wissenschaft und die Kultur ehrt. Der Platz wird von 4 monumentalen Gebäuden und 4 Quadranten eingerahmt, die jeweils eine andere Epoche und Funktion repräsentieren. Die Banca de España, der Palazzo de Liniers, der Palazzo de Buenavista, das älteste Gebäude am Platz. Die Heilige Messe findet eben auf diesem Platz heute statt. Und man hat dafür eigens einen bühnenartigen Altarraum aufgestellt in Form eines Presbyteriums direkt vor der Hauptfassade des Palazzo di Cibeles. Dieser Altarraum hat eine Fläche von 820 Quadratmetern und einer Höhe von 3 Metern. Der Altar befindet sich in deren Mitte, überdacht von einer Konstruktion, die einem Baldachin ähnelt, wie man sie in vielen spanischen Kirchen findet. Über den Altar schwebt ein Kreuz von 4,5 Meter Höhe. Auf der rechten Seite befindet sich ein Bildnis der Nostra Signora della Almudena, das auf einer Säule steht. Es werden heute ca. 150 Kardinäle und Bischöfe sowie 1600 Priester erwartet. Papst Leo XIV. Hat dazu ermutigt, die Fronleichnamsprozession als öffentliches Zeichen des Glaubens lebendig zu halten. Bei der Generalaudienz an diesem Mittwoch erinnert er an das Hochfest des Leibes und Blutes Christi. In dieser Woche wird das Hochfest des Heiligen Leibes und Blutes Christi gefeiert oder nach der bekannteren lateinischen Bezeichnung das Hochfest Corpus Christi, sagte der Papst. In der Eucharistie betrachten wir Jesus als Brot, das gebrochen und für jeden von uns hingegeben wird. Das Mittelalter entwickelte dieses Fest von Leichnam und feiert die Gegenwart des auferstandenen Christus in der Gestalt von Brot und Wein in der Eucharistiefeier. Papst Urban IV. Führte von Leichnam 1264 als allgemeines Kirchenfest ein. Der offizielle Termin ist der zweite Sonntag nach Pfingsten. In manchen Ländern, darunter Italien und Spanien, wird das Hochfest liturgisch am darauffolgenden Sonntag gefeiert, weil der Donnerstag kein Feiertag ist. So, die liturgische Prozession des Einzugs setzt sich nun in Bewegung. Wir sehen hier
viele Menschen versammelt vor dem Presbyterium. Das Hochfest von Leichnam ist eine Gelegenheit für alle Katholiken, ihren Glauben an die bleibende Gegenwart Jesu Christi im Sakrament der Eucharistie zu bekennen. Bei der Prozession wird das Allerheiligste, Christus in Gestalt einer konsekrierten Hostie, in einer Monstranz durch die Straßen getragen. Die Musik beginnt nun, den Gesang zum Einzug zu intonieren. Zur Gestaltung des liturgischen Gesangs während der Messe und der eucharistischen Prozession wird ein Chor und ein Orchester mit rund 400 Mitgliedern aus verschiedenen kirchlichen Kreisen zusammengerufen. Die Leitung dieser Feier übernimmt Borjak Winters, als Organist wird Victor Pereira fungieren. Es ist auch interessant, den Chor und seine Mitglieder ein bisschen zu kennen. 70 Mitglieder kommen vom Weltjugendtagorchester, 90 vom Weltjugendtagchor, 90 vom Chor von San Juan de Ávila, 53 vom Knabenchor des Klosters San Lorenzo del Escorial, 40 vom Knabenchor der Abtei Santa Cruz und 40 vom Knabenchor des Weltjugendtages.

der Chor singt das Lied Pueblo de Reis, Volk von Königen. Es ist vor allem dem ersten Petrusbrief entnommen. Ihr aber seid ein auserwähltes Geschlecht, eine königliche Priesterschaft, ein heiliger Stamm, ein Volk, das Gottes besonderes Eigentum wurde.

0: Nach dem liturgischen Gruß des Papstes wird nun der Erzbischof von Madrid ein Grußwort an den Heiligen Vater richten. Dazu setzen sich gerade alle nieder.
1: Santidad, Majestades,
0: Heiligkeit, liebe Mitbrüder im Kardinals- und Bischofsamt, Eure Majestäten, sehr geehrte Damen und Herren aus Politik und Gesellschaft, liebe Brüder und Schwestern, in seiner liebevollen Vorsehung hat Gott uns den Besuch Eurer Heiligkeit in diesem Land schenken wollen, einem Land, das die Eingangspforte nach Spanien, ein offenes Tor zur anderen Seite des Atlantiks und der glückliche Beginn einer fruchtbaren apostolischen Reise ist. Von dieser pilgernden Kirche in Madrid heißen wir Sie mit aufrichtiger Freude und dankbarem Herzen willkommen, Heiligkeit. Heute wird Madrid zu einem offenen Haus. Die Stadt, die sonst in Lärm und eilige Schritte gewöhnt ist, verwandelt sich in eine von Gott einberufene Versammlung. Unter diesem Himmel der Gibellas bringt Christus selbst sein Volk wieder zusammen, um es am Hochfest des Fronleichnamsfestes, einer Feier, die tief in der Geschichte und im Glauben unseres Volkes verwurzelt ist, mit dem Brot des Lebens zu nähern. Bevor wir diese Eucharistiefeier beginnen, wollen wir uns vor allem auf die Aufnahme einstimmen, den Nachfolger Petri zu empfangen, der kommt, um uns im Glauben zu stärken, unsere Hoffnung zu stützen und uns daran zu erinnern, dass die Kirche nur dann wahrhaft sie selbst ist, wenn sie dafür lebt, das Christus zu verkünden und den Geringsten zu dienen. Wir heißen auch die gesamte Diözesankirche willkommen, die dieses Treffen mit so viel stillem Einsatz liebevoll vorbereitet hat. Ebenso die Pilger, die aus vielen Schwesterkirchen angereist sind und alle diese Feier über die Medien verfolgen. Durch die Eucharistie erkennen wir uns als Volk Gottes und als von ihm zusammengerufene Gemeinschaft. Wir feiern, dass wir Kirche sind, ein Volk, das aus der Taufe geboren, von der Eucharistie getragen und gesandt ist, mitten in der Welt auf jene Zukunft zuzugehen, zu der uns die Mission ruft. Es gibt als altes Madrider Sprichwort, das besagt, auf

Wasser wurde ich gebaut, meine Mauern sind aus Feuer. Ja, Heiligkeit, Madrid ist auf Wasser gebaut. Hier gibt es zwar keine Strände, aber im Inneren Madrids ruht ein riesiges Grundwasservorkommen. Und das erinnert uns Christen an das, was wir sind, ein Volk, das auf dem lebendigen Wasser der Taufe gebaut ist, eine Quelle der Identität und dem tiefsten Fundament unserer Gemeinschaft. Heute kehren wir zu dieser Quelle zurück und von ihr aus bringen wir die Suche, die Wunden und die Hoffnungen unserer Menschen vor den Altar. Meine Mauern sind aus Feuer, fährt das alte Sprichwort fort. Von der alten Stadtmauer Madrids sind nur noch wenige Reste übrig. Doch die Tradition erinnert daran, dass sich eines ihrer Tore öffnete, als die Jungfrau von Almuenda erschien. Seitdem hat diese Kirche durch Maria gelernt, dass sie nicht dazu berufen ist, trennende Mauern zu errichten, sondern Türen zu öffnen und die Flammen der vielfältigen, wohlwollenden und kreativen Gegenwart des Heiligen Geistes inmitten unserer Stadt zu entfachen. Deshalb verlassen wir heute die Bequemlichkeit unserer Gotteshäuser und gehen mitten in das Herz der Stadt, um zu verkünden, dass Gott weiterhin inmitten seines Volkes wohnt. Er sendet uns aus, eine geschwisterliche Welt zu bauen, in der niemand unsichtbar bleibt und das Brot an alle reicht. Danke, Heiligkeit, für Ihre Gegenwart unter uns. Danke, Brüder und Schwestern, dass Sie das Volk aller Wunder möglich machen, dass Christus sein Volk weiterhin um sich und mitten unter uns geht. Brüder und Schwestern, bevor wir das Geheimnis Gottes in rechter Weise feiern, wollen wir bekennen, dass wir gesündigt haben. Wir beten das Schuldbekenntnis. Io confesso ante Dios Todopoderoso.

Der allmächtige Gott erbarme sich unser, erlasse uns die Sünden nach und führe uns zum ewigen Leben. Es folgt nun das Kyrie aus der sogenannten Messe von Lourdes, komponiert für die großen internationalen Wallfahrtsgottesdienste.

0: Das Tagesgebet. Lasset uns beten. Herr Jesus Christus, im wunderbaren Sakrament des Altares hast du uns das Gedächtnis deines Leidens und deiner Auferstehung hinterlassen. Gib uns die Gnade, die heiligen Geheimnisse deines Leibes und Blutes so zu verehren, dass uns die Frucht der Erlösung zuteil wird, da du in der Einheit des Heiligen Geistes mit Gott dem Vater lebst und herrschst in alle Ewigkeit. Als erste Lesung hören wir einen Ausschnitt aus dem Buch Deuteronomium, dem 8. Kapitel. Dazu setzen sich alle und der Lektor tritt nun an den Altar. Mose sprach zum Volk: Du sollst an den ganzen Weg denken, den der Herr, dein Gott, dich während der 40 Tage in der Wüste geführt hat, um dich gefügig zu machen und dich zu prüfen. Er wollte erkennen, wie du dich entscheiden würdest, ob du seine Gebote bewahrst oder nicht. Durch Hunger hat er dich gefügig gemacht und hat dich dann mit dem Manna gespeist, das du nicht kanntest und das auch deine Väter nicht kannten. Er wollte dich erkennen lassen, dass der Mensch nicht nur von Brot lebt, sondern dass der Mensch von allem lebt, was aus dem Mund des Herrn spricht. Nimm dich in Acht, dass dein Herz nicht hochmütig wird und du den Herrn, deinen Gott, nicht vergisst, der dich aus Ägypten, dem Sklavenhaus, geführt hat, der dich durch die große und furchterregende Wüste geführt hat, durch Feuernattern und Skorpione, durch ausgedörrtes Land, wo es kein Wasser gab, der für dich Wasser aus dem Felsen der Steilwand hervorsprudeln ließ, der dich in der Wüste mit dem Manna speiste, das deine Väter noch nicht kannten.
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Der Antwortpsalm ist dem Psalm 119 entnommen. Der Kehrvers ist: Jerusalem, rühme den Herrn.

0: an keinem anderen Volk hat er so gehandelt. Sie kennen sein Recht nicht. Auf den Antwortgesang folgt nun die zweite Lesung. Lesung des ersten, aus dem ersten Brief des Apostels Paulus an die Gemeinde Korinth, den 10. Kapitel. Schwestern und Brüder, ist der Kelch des Segens, über den wir den Segen sprechen, nicht Teilhabe am Blut Christi? Ist das Brot, das wir brechen, nicht Teilhabe am Leib Christi? Ein Brot ist es. Darum sind wir viele ein Leib, denn wir alle haben Teil an dem einen Brot.
1: Comemos del mismo pan.

einem besonderen liturgischen Element des Fronleichnamsfestes gehört, dass es wie Ostern, Pfingsten und Maria Schmerzen auch nach dem Evangelium eine eigene Sequenz hat, die nun gesungen wird. Der Chor singt daraus einen Abschnitt aus Lauda Sion Salvatorem. Der Text wurde vom heiligen Thomas 1264 verfasst. Seht das Brot, die Engelsspeise, auf des Lebens Pilgerreise. Nehmt es nach der Kinder Weise, nicht den Hunden werft es hin.

das Halleluja. Zum Halleluja wird gesungen: Ich bin das lebendige Brot, das vom Himmel gekommen ist. Wer dieses Brot isst, wird in Ewigkeit leben.

Ministranten kommen vor dem Papst an, der nun Weihrauch in das Weihrauchfass einlegt, um damit die Prozession des Evangelias vom Altar, auf dem das Wort Gottes Fleisch werden wird, zum Ambo zu bringen, damit dort das Wort Gottes in unserem Herzen Fleisch annehmen zu vermag.

Aus dem Heiligen Evangelium nach Johannes. Wir hören nun einen Abschnitt aus dem 6. Kapitel des Johannesevangeliums. Der Diakon inzensiert das Evangeliar. In jener Zeit sprach Jesus zu der Menge: Ich bin das lebendige Brot, das vom Himmel herabgekommen ist. Wer von diesem Brot isst, wird in Ewigkeit leben. Das Brot, das ich geben werde, ist mein Fleisch für das Leben der Welt.

Jesus sagte zu ihnen, Amen, Amen, ich sage euch, wenn ihr das Fleisch des Menschensohnes nicht esst und sein Blut nicht trinkt, habt ihr das Leben nicht in euch. Wer mein Fleisch isst und mein Blut trinkt, hat das ewige Leben, und ich werde ihn auferwecken am jüngsten Tag. Denn mein Fleisch ist wahrhaft eine Speise, und mein Blut ist wahrhaft ein Trank. Wer mein Fleisch isst und mein Blut trinkt, der bleibt in mir, und ich bleibe in ihm.

Wie mich der lebendige Vater gesandt hat und wie ich durch das den Vater lebe, so wird jeder, der mich isst, durch mich leben. Dies ist das Brot, das vom Himmel herabgekommen ist. Es ist nicht wie das Brot, das die Väter gegessen haben. Sie sind gestorben. Wer aber dieses Brot isst, wird leben in Ewigkeit.

Der Diakon bringt nun das am Beginn am Altar gelegene Evangeliar, welches er mit Weihrauch inzensierte und aus dem er das Wort Gottes verkündete, die Stufen hoch zum Platz des Papstes, der damit die versammelte Gemeinde, ja uns alle, segnen wird. Im Wort Gottes ist Christus ganz gegenwärtig und dieser Segen gehe nun über auf die ganze Versammlung, die sein Wort gehört hat.

0: Nun setzt sich die ganze Versammlung der Gläubigen und erwartet die Homilie des Papstes, die Auslegung des Wortes Gottes. Wie das Agnostie, das Brechen des Brotes ist, um es mundgerecht zu machen, so ist es die Aufgabe des Predigers, das Wort Gottes für uns mundgerecht zu machen. Eminenz und Exzellenten, liebe Brüder und Schwestern, liebe Ordensleute, Priester, voll Freude im Herzen feiere ich zu Beginn meiner Spanienreise mit euch diesen Gottesdienst zum Hochfest des Leibes und Blutes Christi. Wir sind versammelt um die Eucharistie, das Geschenk der lebendigen Gegenwart Christi in unserer Mitte, er, der uns sein Leben schenken wollte, um uns in die Gemeinschaft mit dem Vater eintreten zu lassen und uns zu seinen Kindern zu machen, ist hier als lebendiges Brot, das vom Himmel herabgekommen ist und das uns mit dem Leben Gottes nähert, mit seiner Liebe, die stärker ist als der Tod. Dieses Gedächtnis des Herrn, das im eucharistischen Brot gegenwärtig ist, steht im Mittelpunkt eures Glaubens und der Geschichte eures Volkes, hier in Madrid, aber auch an so vielen anderen Orten Spaniens, ist von Leichnam nicht nur ein weiterer Feiertag im liturgischen Kalender, sondern eine Rückkehr zu den Wurzeln des Glaubens, um die Liebe und Treue zu Gott zu erneuern. Die feierlichen Prozessionen dieses Tages prägen seit Jahrhunderten die Frömmigkeit, die Kunst, die Musik, die Architektur und das Leben des spanischen Volkes und bringen auch heute noch die religiöse Gesinnung dieses Landes zum Ausdruck, unter anderem durch die Schönheit und Eleganz der Blumenteppiche, der Straßenaltäre, der kunstvoll gearbeiteten Monstranzen und Sakramentenhäuschen, der Gesänge und der Ornamente. Es handelt sich nicht um eine äußerliche Zurschaustellung, um ein folkloristisches Überbleibsel oder um bloße ästhetische Zierde. Hier geht es um den Glauben an die Gegenwart des auferstandenen Herrn, der lebt und weiter unter uns weilt, der zum Brot für unseren Hunger nach Leben wird und auch die dunkelsten Winkel unseres Herzens und unserer Geschichte besucht.
1: Que está vivo y sigue pasando en medio de nosotros, que se hace pan para nuestra hambre de vida y visita los rincones de nuestro corazón y de nuestra historia, también los más oscuros.
0: So wie Christus sich in der Eucharistiefeier zur Nahrung für uns macht, so zeigt die Prozession, dass er nicht im Gotteshaus eingeschlossen bleibt, sondern uns entgegenkommt. Jesus geht durch die Straßen, überquert die Plätze, besucht unsere Stadtviertel, wohnt an den Orten unseres Alltages. Er ist der Gott der Nähe, der mit seinem Volk geht, der Herr der Geschichte, Trost für die Schwachen, Licht für die Familien, Hoffnung für die Kranken, Frieden für die Leidenden. Der Christus, der in der Monstranz durch die Straßen zieht, ist derselbe, der sich mit den Armen, den Niedergeschlagenen, den Einsamen und Hilflosen identifiziert. Es ist kein Zufall, dass hier in Spanien die Kirche seit Jahren das Fronleichnamsfest mit dem Tag der Nächstenliebe verbindet.
1: No es casual que aquí en España la Iglesia haya unido durante años la solemnidad del Corpus Christi con el Día de la Caridad.
0: Es geht nicht nur darum, die Monstranz hinauszutragen, sondern darum, dass wir uns selbst aus dem Egoismus, der Gleichgültigkeit und einem bequem privaten Glauben herausführen lassen, um auf seine Einladung zur Umkehr zu antworten, unsere Sichtweise zu ändern und seine Gegenwart anzunehmen, die uns verwandelt und zu Baumeistern einer neuen Welt macht. Deshalb lässt sich die historische Erinnerung an die Fronleichnamsprozession nicht auf eine nostalgische Erinnerung beschränken. Sie wird vielmehr zu einer Einladung für die Gegenwart, für unser persönliches Leben, für unsere Beziehungen, für die Gesellschaft, für den Aufbau der Zukunft. In dieser Perspektive ist die Aufforderung zur Erinnerung zu verstehen, die wir in der ersten Lesung gehört haben. Du sollst den ganzen Weg bedenken, den der Herr, dein Gott, dich während der 40 Tage in der Wüste geführt hat. Erinnere dich daran, wie er dich, als du Hunger hattest, mit Manna gespeist hat. Es geht darum, dich zu erinnern, gerade um nicht zu vergessen, wer der Herr ist, und nicht der Versuchung zu erliegen, auf andere Götzen zu vertrauen und sich von einem Brot zu ernähren, das nicht sättigt. Daher hier eine Empfehlung für das Spanien von heute und morgen. Die Religiosität, die dieses Land seit Jahrhunderten belebt, soll kein Museum der Vergangenheit sein, das man besucht, sondern eine Schule des Glaubens, von der wir auch heute zehren können. Eine Schule, die uns lehrt, vor Gott und vor dem Nächsten die Knie zu beugen. Denn niemand kann vor dem Herrn knien und gleichzeitig den Bruder und die Schwester verachten. Eine Schule, die uns die Selbstlosigkeit der Liebe lehrt, die zur Gabe wird, damit sie unter uns weitergegeben wird und die Kette jeglicher Selbstsucht sprengt. Eine Schule, in der wir lernen, dass Gott wirklich gegenwärtig ist und dass auch wir berufen sind, in den Situationen und Herausforderungen der Gesellschaft präsent zu sein, nicht zu fliehen, sondern uns persönlich für den Aufbau des Gemeinwohls einzusetzen. Brüder und Schwestern, ich möchte an dieser Stelle an den heiligen Manuel González erinnern, den Bischof der verlassenen Tabernakel. Sein Leben erinnert uns daran, dass die Eucharistie nicht nur bei großen Feierlichkeiten zu bestimmten Gelegenheiten verehrt werden kann, sondern auch in der stillen Treue dessen, der den Herrn mit einer demütigen und diskreten Freundschaft begleitet, die Tag für Tag genährt wird. Ich möchte euch an die poetischen Verse des heiligen Johannes vom Kreuz erinnern. Wie gut ist es, sich den Quell, der entspringt und strömt, auch wenn es Nacht ist. Im Klostergefängnis von Toledo, wo er unter äußerst harten Bedingungen inhaftiert war, gerade um das Fronleichnamsfest 1578 herum, erkennt er in der Nacht dieses Gefängnisses die verborgene Gegenwart des Herrn, aus der ein Licht entspringt, das keinen Untergang kennt und ein Leben strömt, das nicht versiegt. Jesus in der Eucharistie ist jener ewige Quell, der verborgen ist. Ein Quell, der fließt und den Durst stillt, ohne jedoch zu blenden, ohne sich mit äußerer Macht aufzudrängen, ohne sich auf spektakuläre Weise zu zeigen. Wenden wir uns ihm mit aufrichtiger Liebe zu, öffnen wir uns für die Begegnung mit ihm, lassen wir ihn die Trockenheit unseres Herzens tränken, um uns danach auf die Wege des Lebens und der Geschichte zu begeben und diesen Strom frischen Wassers, diesen Strom der Liebe, des Friedens, der Gerechtigkeit und der Freude unter die Menschen zu bringen. Lasst uns erneut aus dieser eucharistischen Quelle trinken, die uns nicht in einer privaten Frömmigkeit eingeschlossen sein lässt, sondern aussendet, um unsere Brüder und Schwestern, die Familien und Armen, die Leidenden und diejenigen, die die Hoffnung verloren haben, zu erquicken. Die eucharistische Gnade verwandelt uns, macht uns auch zu Protagonisten der Verwandlung der Geschichte und zu einem Zeichen der Hoffnung für alle, denen wir begegnen. Möge Jesus, der in der Eucharistie gegenwärtige Herr, euch zu gebrochenem, hingegebenem und dargebrachten Brot machen, damit euch, euren Familien und eurem Land daraus ein Leben der Fülle erwachsen kann.
1: y para vuestro país.
0: Ja, das die Predigt, die Homilie des Heiligen Vaters zu diesem Fronleichnamsfest. Er hebt ganz besonders hervor, dass Christus gegenwärtig in der Heiligen Eucharistie ebenso in unseren notleidenden Brüdern und Schwestern zu finden und aufzunehmen ist. In dieser Minute der Stille, die das Radio nicht recht vermitteln kann, sind wir eingeladen, ein wenig über diese Worte des Papstes nachzudenken. Seht das Brot, die Engelspeise, auf des Lebens Pilgerreise. Wir sprechen das große Glaubensbekenntnis. Sie finden es im Gotteslob auf 586,2 oder im Schweizer Gesangsbuch auf 448.

Das Sakrament des Leibes und Blutes des Herrn ist Höhepunkt und Quell des gemeinsamen Lebens der Kirche. Lasst uns gemeinsam beten, damit aus diesem großen Geheimnis Gaben der Gemeinschaft und des Friedens erspringen. Kyrie eleison, der Antwortruf zu den Fürbitten.

0: für die Einheit aller Gläubigen in Christus, damit bald der Tag komme, an dem alle Christen am einen Brot teilhaben können.
1: Para que llegue pronto el día en que todos los cristianos puedan participar del único pan.
0: Die nächste Fürbitte für den Papst. Für Papst Leo, damit er die Kirche des lebendigen Gottes mit der Weisheit des Heiligen Geistes und der Festigkeit des apostolischen Glaubens leite. Für die Gabe des Friedens, damit die Liebe Gottes, die die Erde erfüllt, ihre Antwort im brüderlichen Zusammenleben aller Völker finde. Für alle, die am Leib oder Geist leiden, damit sie gestützt durch unser Gebet die Nähe Gottes erfahren und durch unsere brüderliche Liebe getröstet werden.

für unsere liturgische Versammlung, damit sie gestärkt am österlichen Tisch ein klares Zeugnis christlichen Lebens gibt.

der Papst schließt nun das Fürbittgebet mit einer Kollekte ab. O Gott, der du deinen Verheißungen immer treu bist, erhöre unsere Gebete und gestärkt durch das Sakrament deiner Liebe, lass uns auf den Weg der Welt wandeln und das Evangelium der Erlösung verkünden, bis wir zum Festmahl des Himmels gelangen, durch Jesus Christus, unseren Herrn. Mit den Fürbitten endet nun der Wortgottesdienst und mit der Gabenbereitung beginnt die Eucharistiefeier. Eine Reihe von Gläubigen bringen nun Gaben, die eucharistischen Gaben, vor den Heiligen Vater, der sie dann auf den Altar legen wird. Die lokalen Behörden melden heute eine Teilnahme von ungefähr 1.200.000 Pilger, die hier auf diesem Platz und rund um diesen Platz versammelt sind. Der Chor beginnt nun den Gesang zur Gabenbereitung. Dazu singt er den Hymnus Verbum Supernum Prodiens aus der Stundenliturgie des heutigen Tages, aus den Laudes. Erhabenes Wort, du kamst zur Welt und bliebst doch auf des Vaters Thron. Uns zu befreien zogst du aus und scheidend stehst du nun am Ziel.

Der kam und unser Bruder ward, gibt sich im Brote ganz uns hin. Er zahlt im Tod das Lösegeld und ist als Sieger unser Lohn.

Ob vergabe uns zum Heil, du schließest uns den Himmel auf. Noch sind vom Feinde wir bedrängt, gib Kraft und steh uns hilfreich bei.

dem einen und der eigenen Herrn sei Ruhm und Ehre immer da, der seines Lebens Fülle uns im ewigen Vaterlande schenkt.

0: Nach diesem Hymnus, der 1264 von Papst Urban IV. Und dem Kirchenlehrer Thomas von Aquin verfasst wurde, inszeniert nun der Heilige Vater die Gaben von Brot und Wein, wie zuerst der Diakon das Evangeliar, das verkündete Wort Gottes, inszeniert hat. Das Wort Gottes wird Fleisch auf dem Altar. Der Kelch, den der Papst heute bei der Heiligen Messe verwenden wird, ist der sogenannte Kelch der Königin. Es handelt sich um einen Kelch, den Königin Maria della Mercedes von Orléans und Bourbon den Ordensschwestern von Marie Himmelfahrt geschenkt hatte, mit denen sie während des Exils ihrer Familie nach der Revolution 1868 in Paris studiert hatte. Vor einigen Jahren schenkten diese Ordensschwestern ihn dem Kardinal Carlos Osoro, dem emeritierten Erzbischof von Madrid, der ihn der Kathedrale übergab. Er wurde noch nicht bei einer großen Feierlichkeit verwendet. Die Gattin von Alfons XII. Ist seit dem Jahr 2000 in der Kathedrale beigesetzt. Der Diakon hat nun den Heiligen Vater, die Konzelebranten, alle Gläubigen, uns alle inzensiert. Wir sind geheiligt als der eine Leib Christi.
1: En el momento de ofrecer el sacrificio de toda la iglesia, oremos a Dios Padre.
0: Betet, Brüder und Schwestern, damit mein und euer Opfer Gott, dem allmächtigen Vater, gefalle. Der Herr nehme das Opfer an aus deinen Händen zum Lob und Ruhme seines Namens, zum Segen für uns und seine ganze heilige Kirche. Gott, unser Gott, Herr, wir bringen das Brot da, das aus vielen Körnern bereitet und den Wein, der aus vielen Trauben gewonnen ist. Schenke deiner Kirche, was diese Gaben geheimnisvoll bezeichnen, die Einheit und den Frieden. Der Herr sei mit euch und mit deinem Geiste. Erhebet die Herzen, wir haben sie beim Herrn. Lasset uns danken dem Herrn, unseren Gott. Das ist würdig und recht. In Wahrheit ist es würdig und recht, dir, Herr, allmächtiger Vater, allmächtiger, ewiger Gott, immer und überall zu danken, durch unseren Herrn, Jesus Christus.
1: Dios Todopoderoso y Eterno, por Cristo, Señor nuestro,
0: el cual, den er beim letzten Abendmahl das Gedächtnis des Kreuzesopfers gestiftet, zum Heil der Menschen bis zum Ende der Zeiten. Er hat sich dargebracht als Lamm ohne Makel, als Gabe, die dir gefällt, als Opfer des Lobes. Dieses erhabene Geheimnis heilig und stärkt seine Gläubigen, damit der eine Glaube die Menschen der einen Erde erleuchtet, die eine Liebe sie alle verbinde. So kommen wir zu deinem heiligen Tisch, empfangen von dir Gnade um Gnade und werden neu gestaltet nach dem Bild deines Sohnes. Durch ihn rühmen dich Himmel und Erde, Engel und Menschen, und singen wir aus einem Munde das Lob deiner Herrlichkeit. Das Sanctus.

Geheimnis des Glaubens. Deinen Tod, o Herr, verkünden wir und deine Auferstehung preisen wir, bis du kommst in Herrlichkeit.

dreifachen Armen hat sich nun das versammelte Volk Gottes sich die Worte des Papstes im Hochgebet zu eigen gemacht. Es folgt nun das Vaterunser, gesungen in spanischer Sprache.

Erlöse uns, Herr allmächtiger Vater, von allem Bösen und gib Frieden in unseren Tagen. Komm uns zu Hilfe mit deinem Erbarmen und bewahre uns vor Verwirrung und Sünde, damit wir voll Zuversicht das Kommen unseres Erlösers

Der Papst tauscht den Friedensgruß mit den konzelebrierenden Bischöfen, dem Diakon und einigen anderen Anwesenden aus. Der Chor beginnt nun mit dem Agnus Dei, dem Gesang zur Brechung des Brotes. Lamm Gottes, du nimmst hinweg die Sünde der Welt, erbarme dich um.

Seht das Lamm Gottes, das hinwegnimmt die Sünde der Welt. Selig, die zum Hochzeitsmahl des Lammes geladen sind. Herr, ich bin nicht würdig, dass du eingehst unter mein Dach. Aber sprich nur ein Wort, so wird meine Seele gesund. Der Papst empfängt nun die heilige Kommunion. Und nach ihm werden es auch die Bischöfe tun. Und viele hunderte Freiwillige begleiten nun Priester und Kommunionsspender, die den Leib des Herrn zum Volk Gottes bringen. Der Chor singt dazu den Gesang Io soy alban e vida, ich bin das Brot des Lebens, nach dem weltberühmten Lied I'm the Bread of the Life, welches 1964 von der katholischen Ordensschwester Susanne Tholen während einer Freistunde komponiert wurde.

Das Brot, das ich geben werde, ist mein Leib, Leben für die Welt. Wer immer von diesem Fleisch isst, wird in mir leben, so wie ich in meinem Vater lebe.

in jenes Getränk, das man kostet und keinen Durst mehr spürt. Wer immer von meinem Blut trinkt, wird in mir leben und das ewige Leben haben. Es ist heute ein so gewaltiger Ansturm von teilnehmenden Gläubigen, dass sie die Möglichkeit haben, heute den ganzen Tag über die Kommunion in Madrid in diversen Kirchen zu empfangen, die eigens dafür offen stehen. Der Chor beginnt nun das nächste Lied, Pan Divino e Gracioso.

göttliches und gnadenreiches Brot. Der eucharistische Hymnus stammt von Lope Vega und wurde 1612 verfasst. Göttliches und gnadenreiches Brot, hochheilige Speise, die du meiner Seele Nahrung gibst. Glücklich war jener Tag, der Zeitpunkt und die Stunde, da Christus in diesen zwei Gestalten wohnt. Denn wenn die Seele auch hart ist, wird sie hier durch solch Süße erweichen.

das Brot, auf das du blickst, meine Seele, ist Gott, der in dir Gnade und Leben verteilt. Und eine solche Speise dich bessert, zweifle nicht daran, sie von nun an zu essen. Selbst wenn du hart wärst, wirst du hier durch solch Süße erweichen.

Der nächste eucharistische Gesang ist weltberühmt. Näher, mein Gott, zu dir von vom englischen Originaltitel von Sarah Flower Adams. Near, my God, to thee. Näher, mein Gott, zu dir, Herr, möchte ich wohnen. Wir denken an die Erzählung aus dem Buch Genesis, 28. Kapitel, die Jakobsleiter.

Der nächste Gesang, der zur Kommunionsspendung gesungen wird, kostet und seht des spanischen Priesters Joaquín Madurga. Es ist ein wichtiges Werk für die Sakralmusik des spanischsprachigen Raums. Der Kehrvers kostet und seht, wie gut der Herr ist, der bei ihm Zuflucht sucht. Die Strophen. Das Wort des Herrn ist aufrichtig und all seine Taten sind treu. Er liebt Gerechtigkeit und das Recht, und von seiner Liebe ist die Erde erfüllt. Wie es scheint, wird dieses Lied gar nicht mehr gesungen werden. Wir sehen hingegen die Prozession, die von Leichnamsprozession beginnt nun ihre ersten Schritte zu gehen. Das Kreuz formiert sich, begleitet von den eucharistischen Ehrenfahnen. Aus Ordnungs- und Sicherheitsgründen war es notwendig, die Zahl derjenigen, die das Allerheiligste Sakrament in der Prozession zu begleiten, im Vergleich zu den üblichen Teilnehmern am Fronleichnamsfest in Madrid zu reduzieren. In den Reihen an den Seiten der Straße aufgestellt, ziehen neben den erforderlichen Diakonen und Ministranten folgende Personen mit: Kinder, die in diesem Jahr die Erstkommunion empfangen haben, Laien, Ordensleute, Priester, Kardinäle und Bischöfe, der Heilige Vater und das Allerheiligste Sakrament. Die Route der Prozession führt von der Plaza de Chibals, wo wir die Messe gefeiert haben, über die Calalcala in Richtung Ranvia, wo sie auf Höhe der Kirche San José abbiegt und auf der anderen Fahrbahn zurück zur Plaza de Chibals zu gelangen, wo dann der Schlusssegen gegeben wird. Das eucharistische Brot dieser Messe wurde nun in die Monstranz eingefügt und inzensiert. Der Papst betet das Schlussgebet. Herr Jesus Christus, der Empfang deines Leibes und Blutes ist für uns ein Vorgeschmack der kommenden Herrlichkeit. Sättige uns im ewigen Leben durch den vollen Genuss deiner Gottheit, der du lebst und herrschest in alle Ewigkeit. Amen. Nun setzt sich die Prozession langsam, ganz langsam in Bewegung. Der Chor singt dazu: Pangue lingua gloriosa, preise Zunge das Geheimnis dieses Leidens ruhmreich her und des Blutes, das vergossen zum Loskauf der Welt, er her, der König aller Welt, der aus edlem Stamm ging her.

das Fleisch gewordene Wort macht wahres Brot durchs Wort zu seinem Fleisch. Und das Blut des Herrn wird Wein nun. Merkt es euch der Sinn nach gleich. Nur der Glaube stärkt das Herz, das redlich sucht sein Himmelreich.

Papst ist nun vor dem in der Monstranz ausgesetzten Allerheiligsten niedergekniet und hat Christus den Herrn, der in diesem Sakrament gegenwärtig ist, durch Weihrauch geehrt. Die Bischöfe machen sich nun auf, um sich der eucharistischen Prozession anzuschließen. Das nächste Lied, das die eucharistische Prozession begleiten wird, Nadia de Turbe, nichts beunruhige dich, nichts ängstige dich. Wer Gott hat, dem fehlt nichts. Nicht beunruhige dich, nichts ängstige dich. Gott allein genügt.

Dieser Gesang, inspiriert von den Worten eines Gebetes von der heiligen Teresa von Avila, gehört zum festen Repertoire von Dussé. Schlafe nicht mehr, denn es gibt keinen Frieden auf Erden. Reißt das Herz von allem los, sucht Gott, der euer Schatz ist.

Sorge dich, nichts ängstige dich. Wer Gott hat, dem fehlt nichts. Nichts beunruhige dich, nichts ängstige dich. Gott allein genügt.

große eucharistische Prozession ist immer noch dabei, sich zu formieren. Der Papst kniet immer noch anbetend vor dem Allerheiligsten im Altarraum. Wir sehen vor dem Baldachin, begleitet von einer eucharistischen Ehrengarde, haben sich Kommunionkinder dieses Jahres mit Körben aufgestellt, die dem Allerheiligsten Blumen streuen werden, wenn es durch die Straßen Madrids getragen wird. Die Bischöfe, die die Prozession begleiten werden, tragen alle brennende Fackeln in Händen, die Christus ehren möchten, auf Christus hinweisen möchten. Nun hat sich die Prozession mit dem Allerheiligsten Sakrament in Bewegung gesetzt. Ein Diakon, begleitet mit einem Schultertuch, hat die Monstranz erhoben und hält sie nun hoch über die versammelte Gemeinde. Ihm folgt der Papst.

Der Chor singt, lasst uns singen von der Liebe aller Lieben. Lasst uns singen dem Herrn, Gott ist hier. Kommt, ihr Anbeter, lasst Christus dem König huldigen. Ehre sei dir, Christus auf dem Altar, Ehre sei dir, ewiger Ruhm, König der Herrlichkeit, Herr des Friedens. Der Papst hat nun die Monstranz mit dem Allerheiligsten aus der Hand des Diakons entgegengenommen und wird sie nun selbst, wie auch vergangenes Jahr bei der Von-Leichnams-Prozession in Rom, selbst tragen.

Licht unserer Seelen, o König der Siege, o Leben des Lebens und Liebe aller Liebe, dir, Herr, singen wir, o Gott, unsere Herrlichkeit. Deinen Namen preisen wir, o Christus, unser Erlöser. Wer ist wie du, unser Gott? Du regierst und herrschst, hier spürt dich die Seele. Der Glaube verehrt dich hier. Herr der Heerscharen, segne deine Fahnen, Liebe der Sieger, führe uns zu dir.

O Jesus, höchster und ewiger Priester, der du beim letzten Abendmahl das Sakrament deines Leibes und deines Blutes einführen wolltest, als immerwährendes Opfer, das der Kirche anvertraut ist, damit sie es zu deinem Gedächtnis fortführt. Dein geopferter Leib ist Speise, die uns stärkt. Dein vergossenes Blut ist Trank, der uns reinigt. Wir bitten dich, Herr, dass dieses große Geheimnis deinen Gläubigen immer nähern und heiligen möge, damit ein einziger Glaube sie erleuchtet und eine einzige Liebe sie vereine. Lass uns immer mit Glauben und Liebe zum Altar dieses göttlichen Sakramentes treten, damit die Kraft des Heiligen Geistes uns in das Ebenbild deiner Herrlichkeit verwandle. Amen. Es folgt der Gesang Ubi Caritas, wo die Güte und die Liebe wohnt, da ist Gott.

O Jesus, Herr und ewiger Priester, der du beim letzten Abendmahl das Sakrament deines Leibes und Blutes einführen wolltest. Zu dir, Christus, dem Urheber der Sakramente und Quelle aller Gnade, beten wir. Kyrie eleison. Du, der du uns bis zum Äußersten geliebt hast. Du, der du uns gesagt hast, auch ihr sollt euch gegenseitig die Füße waschen. Du, der du uns in dir vereinen willst. Du, der du uns mit deinem Leib und deinem Blut nährst. Du, der du uns in jedem Tabernakel gegenwärtig bist, auf uns wartest, bereit, uns zuzuhören, begierig auf unser Gebet. Du, der du alle an dich ziehst. Nächster eucharistische Gesang, der die Prozession begleiten wird, O bon Jesus, o guter Jesus. Ein traditionelles geistliches Lied. O guter Jesus, ich glaube fest, dass du in der Hostie wirklich gegenwärtig bist, dass du dort dein Fleisch, dein Blut und deine Seele gibst, um mich mit deiner großen Güte zu erfüllen.

Ich bereue meine Sünden, denn ich habe dich beleidigt. Sie schmerzen mich, mein Gott, vergib mir. Ich gelobe, dich von ganzem Herzen zu lieben und dir bis zum Tode treu zu sein.

0: süßes Brot des Himmels, göttliche Speise, komm in meine Seele, komm, o oh mein Herr. Aus dem Buch der Sprichwörter, 9. Kapitel. Die Weisheit hat ihr Haus gebaut, ihre sieben Säulen behauen. Sie hat ihr Schlachtvieh geschlachtet, ihren Wein gemischt, auch schon ihren Tisch gedeckt. Sie hat ihre Mägde ausgesandt und lädt oben auf den Höhen der Stadt. Wer noch unerfahren ist, kehre hier ein. Zum Unwissenden sagt sie, kommt, esst von meinem Brot und trinkt vom Wein, den ich gemischt habe. Lasst den Unverstand, dann bleibt ihr am Leben und werdet auf dem Weg der Einsicht und wandelt auf dem Weg der Einsicht. Pardon.
1: El camino de la inteligencia.
0: Hombre de Dios. Der nächste Gesang von Juan Antonio Espinosa. Der Kehrvers, den die ganze Gemeinde singt. Wir können nicht hungrig unter der Sonne wandern. Gib uns dein Brot zum Essen. Herr, und die Reise wird nicht lange sein.

Jesus, lebendige Hostie, Quelle und Garantie der Freude, der du alle Traurigkeit vertreibst, sei gegrüßt, Leib Christi, geboren von der Jungfrau Maria, um unserer Sünden willen ans Kreuz genagelt. Lass uns ein heiliges Leben führen und von uns fernhalten, was auch immer der Böse uns an Bösen einflüstert. Du, der du dich für uns hingegeben hast, derjenige, reinige diejenigen, die du mit dem Preis deines Blutes erkauft hast. Sei gegrüßt, heilsames Opfer, Süße der Seele, du, der du unsere Speise bist und der Anteil unseres Erbes, entferne von uns den bitteren Schmerz der Schuld. Sei gegrüßt, unendliche Tugend, o Jesus, unsere Herrlichkeit, in dir unsere Hoffnung, unser Heil, unser Leben und die Krone allen Guten. Lass eine einzigartige Gnade uns dazu bewahren, deine Spuren zu folgen und schenke uns schließlich den ewigen Frieden in der himmlischen Heimat. Diesem Gebet folgt nun der Gesang Anima Christi, der dem heiligen Ignatius von Loyola zugeschrieben wird. Seele Christe, heilige mich. Leib Christi, rette mich. Blut Christi, tränke mich. Wasser der Seite Christi, wasche mich. Wird als Kehrvers gesungen. Musik.

0: la primera carta del apóstol San Pablo a los Corintios. Hermanos, el cáliz de la bendición que bendecimos no es comunión de la sangre de Cristo.
1: Lesung aus dem Brief des Apostels Paulus an die Korinther. Brüder und Schwestern, ist der Kelch des Segens, den wir segnen, nicht Teilhabe am Blut Christi? Ist das Brot, das wir brechen, nicht Teilhabe am Leib Christi? Ein Brot ist es. Darum sind wir viele ein Leib, denn wir alle haben Teil an dem einen Brot. Dieses eine Brot wird durch die Straßen Madrids getragen, von zwei Weihrauchfässern begleitet und geehrt. Wir hören jetzt den Gesang Ave Verum Corpus. Sei gegrüßt, o wahrer Leib, den Maria uns gebar.

0: in Todesbitternis dich unsere Himmelsspeise sein, o gütiger, o milder, o süßer Jesus, Sohn Mariens. O Jesus, der du durch dieses göttliche Sakrament unser wirst und uns zu dir ziehst. Du bist gegenwärtig wie der einzigartige Pilger von Emmaus, der die verzweifelten Wanderer einholt, sich ihnen nähert, sie begleitet und sie unterweist. Du bist gegenwärtig in der Stille der sakramentalen Zeichen, als wolltest du alles von dir verhüllen und zugleich enthüllen, damit nur der, der glaubt, versteht und nur der, der dich liebt, dich empfängt. Du ziehst uns zu dir geduldig in der Hingabe deiner selbst, um andere zu retten und zu nähren. Geduldig bist du zum äußersten Maß an Schmerzen, an Schande, an Verlassenheit, an Angst. Geduldig schließlich in deinem Tod, damit in der Schwere des Leids die Unermesslichkeit unserer Schuld und die deiner Liebe sichtbar werde.
1: Amen.
0: Der nächste Gesang: Christus in allen Seelen und Frieden in der Welt. Auf Knien, Herr, vor dem Tabernakel, erfüllt vom lebendigen Glauben und tiefer Liebe, bringen wir dir unser unständiges Flehen dar. Schenke uns, Herr, dein Licht und deinen Segen.

In der Anwesenheit heute des Papstes und auch des spanischen Königs hören wir weder den Ruf Viva el Papa noch Viva el Re, aber wir hören Es lebe die Eucharistie. Viele Gläubige haben das aus der Prozession heraus dem Allerheiligsten zugerufen.

Schiffe kehren bereits auf ihre Plätze im Altarraum zurück. Diese Prozession über die Straßen Madrids war gesäumt von imposanten Blumengestecken und wunderschönen Blumenteppichen. Ein Zeichen der liturgischen, der kulturellen Devotion der spanischen Bevölkerung.

Auch die Kommunionkinder haben ihre Körbe nun leer gemacht und dem Sakrament, dem Allerheiligsten Altarsakrament, ihre Blumen gestreut. Der Papst ist nun unter dem Baldachin mit dem Allerheiligsten Sakrament vor dem Altarraum angekommen. Unter Orgelmusik kehrt er nun zurück zum Altar. Ja, es ist interessant, dass heute am Sonntag, an dem in Spanien von Leichnam gefeiert wird, eben auch der Tag der Mitmenschlichkeit gefeiert wird. Das, was wir in der Eucharistie feiern, dass Gott in jedem von uns wohnen möchte, sich mit jedem von uns verbinden möchte, muss auch Realität werden in unserem Leben, in unserem Alltag. Der Chor beginnt nun den letzten eucharistischen Gesang der Prozession. Bemeremos la copa di Cristo. Er ist der neue Bund im Blut des Herrn. Wir verkünden seinen Tod, erwarten seine Wiederkehr.

Das Allerheiligste wurde nun auf dem Altar abgestellt. Auch die Königsfamilie von Spanien ist noch hier, um Christus, den König der Könige, gegenwärtig im eucharistischen Brot anzubeten und zu ehren. Der Chor singt nun Tantum ergo sacramentum.

Sakramente, Liebe Gottes, alle Welt bete dich an. Lass den alten Bund vergehen, da der neue Anfang. Was kein Auge kann erblicken, sieht der Glaube mit an. Lasset uns beten. Herr unser Gott, du seist gepriesen für das Geschenk deines Sohnes, der sich uns in der Eucharistie als Speise des ewigen Lebens hingegeben hat. Lass unseren Dank, unsere Herzen für die brüderliche Liebe und den Dienst an allen Menschen öffnen, durch Christus, unseren Herrn. Der Papst spendet nun den eucharistischen Segen mit der Monstranz, indem er das Zeichen der Erlösung, das Kreuz, über das versammelte Volk Gottes zeichnet. Viele Gläubige knien gerade nieder, um diesen Segen zu empfangen. Dieser Segen soll unsere Herzen öffnen für die brüderliche Liebe und den Dienst als allen Menschen.

Christus, sei Gott, gepriesen sei dein heiliger Name. Gepriesen sei Jesus Christus, wahrer Gott und wahrer Mensch. Gepriesen sei der heilige Name Jesu.

Gepriesen sei sein heiliges Herz, gepriesen sei sein kostbares Blut, gepriesen sei Jesus im allerheiligsten Sakrament des Altares, gepriesen sei der Heilige Geist, der Tröster, gepriesen sei die erhabene Mutter Gottes, die allerseligste Maria. Gepriesen sei ihre heilige und unbefleckte Empfängnis, gepriesen sei ihre herrliche Himmelfahrt. Gepriesen sei der Name der Jungfrau und Mutter Maria. Gepriesen sei der heilige Josef, ihr keuscher Bräutigam. Gepriesen sei Gott in seinen Engeln und Heiligen von Ewigkeit zu Ewigkeit.

Während dem nun der Diakon das Allerheiligste zurück in den Tabernakel bringt, singt der Chor Majestat, Majestät. Majestät, betet seine Majestät an. Jesus sei Ehre, Herrlichkeit und Macht. Majestät, Königreich und Autorität, Licht und Glanz, sendet er seinem Volk, singt ihm.

jauchzt und verkündet den Namen Christi. Erhebt, verherrlicht Christus den König. Majestät, betet seine Majestät an. Christus ist gestorben, er ist auferstanden und er ist der König der Könige. Christus ist gestorben, er ist auferstanden und er ist der König der Könige.

nach dem majestätischen Jubelgesang brandet unfassbarer Applaus auf. Der Papst wirkt sehr gerührt. Als letzter liturgischer Gesang heute das Salve Regina.

Die Gemeinde verabschiedet sich mit jubelndem Applaus von Papst Leo dem 14., der sich nun auf den Rückweg in die Sakristei macht. Die Sakristei, die sich im Madrider Rathaus befindet. Ja, eine beeindruckende Kulisse, dieses Rathaus hinter dem Altarraum. Wie geht es jetzt für Papst Leo weiter? Nach dem Gottesdienst wird er nun im Auto in die apostolische Nunziatur zurückkehren, wo er das Mittagessen einnehmen wird. Am Nachmittag um 16.30 Uhr steht eine private Begegnung mit den Mitgliedern des Augustinerordens, dem er selbst angehört, also seinen Mitbrüder, in der apostolischen Nunziatur auf dem Programm. Um 18 Uhr ist eine Begegnung unter dem Motto Netzwerke schaffen mit der Welt, der Kultur, der Kunst, der Wissenschaft und des Sportes in der Movistar Arena. Um 19.30 Uhr endet der Tag mit einem Abendessen in der Residenz des Erzbischofs von Madrid. Auch die folgenden Tage weisen ein dicht gefülltes Programm auf. Alle wichtigen Programmpunkte übertragen wir live mit deutschem Kommentar. Alle Infos finden Sie unter unserer Website vaticannews.de. Nein, ich korrigiere mich, vaticannews.va/de. Ja, und damit endet diese Live-Übertragung der Heiligen Messe mit eucharistischer Prozession von der Plaza de Cibales in Madrid in Spanien, wo Papst Leo XIV. Mit der Gemeinde das Fronleichnamsfest gefeiert hat. An dieser Stelle möchte ich noch auf unseren kostenlosen Newsletter hinweisen, den Sie unter rv-news.info bestellen können. Ich bedanke mich bei allen, die heute mit dabei waren. Das war eine Sendung von Radio Vatikan für Vatikan Media. Am Mikrofon verabschiedet sich Frater Zölestin Nebel. 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
1: Gedanke von Don Pierino Gallione vom 11. Juni 2023. Die Eucharistie ist die Nahrung des göttlichen Lebens, die Kraft zum Wachstum des geistlichen Lebens und zur Vollkommenheit der Heiligkeit. Ohne die Eucharistie schreitet man in der Heilsgeschichte nicht vorwärts. Jesus sagt, wer mein Fleisch isst und mein Blut trinkt, der hat das ewige Leben. Johannes 6,54. Die große Verheißung des heiligsten Herzens Jesu. Sechste Verheißung. Die Sünder werden in meinem Herzen die Quelle und das unendliche Meer der Barmherzigkeit finden.

Liebe Hörerinnen und Hörer von Radio Gloria, wir wollen jetzt beten. Wir beten zum heiligen Erzengel Michael mit Wort vom Papst Leo XIII. Im Namen des Vaters und des Sohnes und des Heiligen Geistes. Amen. Heiliger Erzengel Michael, du ruhmreicher Führer der himmlischen Heerscharen, steh uns zur Seite in dem schweren Kampf, den wir führen müssen, wider die Fürsten und Mächte, die Beherrscher dieser finsteren Welt, wider die bösen Geister. Komm den Menschen zu Hilfe. Gott hat sie unsterblich erschaffen, hat sie gestaltet nach seinem Bild und Gleichnis, hat sie um einen teuren Preis der Herrschaft des Teufels entrissen. Mit dem Heere der heiligen Engel schlage heute aufs Neue die Schlacht des Herrn, so wie du einst gegen Luzifer, das Haupt der Rebellen, und gegen seinen Anhang, die abtrünnigen Engel, gestritten hast. Sie konnten dir nicht widerstehen. Für sie war kein Platz mehr im Himmel. Der ungetreue Engel wurde in einen Engel der Finsternis verwandelt und samt seinem Anhang in den Abgrund gestürzt. Er schweift heute aufs Neue über die Erde, uns zu verderben. Dieser Feind und Mörder von Anbeginn hat sich wieder erhoben. Er nimmt die Gestalt eines Lichtengels an und schleicht mit dem ganzen Schwarm der bösen Geister umher, die Erde in seine Gewalt zu bringen, den Namen Gottes und seines Gesalbten auszulöschen. Die Seelen, die für die ewige Herrlichkeit geschaffen sind, zu rauben, zu morden und sie ins ewige Verderben zu stürzen. Die böse Schlange gießt wie einen schmutzigen Strom über die verblendete, verkommene Menschheit das Gift ihrer Bosheit aus, den Geist der Lüge, der Gottlosigkeit und Lästerung, den Pesthauch der Unreinheit und aller schändlichen Laster. Hinterlistige Gegner haben die Kirche, die Braut des makellosen Lammes, überhäuft mit Bitterkeit, getränkt mit Wermut. Nach ihren heiligsten Gütern haben sie ruchlos die Hand ausgestreckt. Darum erhebe dich, unüberwindlicher Heerführer, komm dem Volk Gottes zu Hilfe gegen die Anstürme der bösen Geister und gib uns den Sieg. Amen. Im Namen des Vaters und des Sohnes und des Heiligen Geistes. Amen. Das ist das Gebet, verfasst vom Papst Leo XIII. Wenden wir uns ganz fest an Erzengel Michael. Heiliger Erzengel Michael, schütze uns im Kampf, lass uns nicht zugrunde gehen im schrecklichen Gericht.

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1: Herzlich willkommen zu unserem Musikmagazin zu gewohnter Sendezeit bei Ihrem Sender.

Nach dieser Musik für Trompete und Orgel von Giovanni Bonaventura Viviani, meisterlich musiziert von Maurice André mit Hedwig Pilgram, möchte ich Sie alle, verehrte Hörerinnen und Hörer, wieder sehr herzlich zu unserer Musiksendung begrüßen. Am Mikrofon ist wie immer Simon Dach. Die geprägten Zeiten des Kirchenjahres liegen hinter uns. Und nach dem Pfingstfest als der Geburtsstunde des Zeitalters der Kirche kommen wir doch erst nach zwei Paukenschlägen in die ruhigeren Gewässer des Jahreskreises. Einer dieser Paukenschläge war das Hochfest der heiligsten Dreifaltigkeit, in dem uns das wahre Wesen unseres Gottes entgegentritt. Und der andere ist das Hochfest des Leibes und Blutes Christi. An diesem Gedächtnistag der Einsetzung des allerheiligsten Altarsakraments betrachten wir das eucharistische Antlitz Christi, wie Papst Johannes Paul II. Es ausgedrückt hat, in jenem tiefen Gefühl des großen und dankbaren Staunens vor dem Sakrament, in dem Christus sein ganzes Geheimnis der Liebe konzentrieren wollte. Ich möchte jetzt gewissermaßen an unserem geistigen Auge die zurückliegenden Stationen der österlichen Zeit vorüberziehen lassen, indem wir die Musik dieses geprägten Jahreskreisabschnitts noch einmal Revue passieren lassen.

0: Mesopotamien, Kappadokien, Pontus Asia, Vietnam, Amphibien, das ist
1: Lesung aus der Apostelgeschichte. Als der Pfingsttag gekommen war, befanden sich alle am gleichen Ort. Da kam plötzlich vom Himmel her ein Brausen, wie wenn ein heftiger Sturm daherfährt, und erfüllte das ganze Haus, in dem sie waren. Und es erschienen ihnen Zungen wie von Feuer, die sich verteilten. Auf jeden von ihnen ließ sich eine nieder. Alle wurden mit dem Heiligen Geist erfüllt und begannen in fremden Sprachen zu reden, wie es der Geist ihnen eingab.

Aus den Festlaudes des 15. Jahrhunderts stammte dieser Gesang mit altitalienischem Text Alta Trinita Beata, dessen Übersetzung so lautet: Erhabene heilige Dreifaltigkeit, immer von uns angebetete glorreiche Dreifaltigkeit, wunderbare Einheit. Du bist das köstliche und über alles ersehnte Manna. Ein Gedanke, der der Theologie unseres Papstes über das Wesen Gottes und der heiligen Eucharistie sehr nahe steht. Ich denke, was diese Festfeier uns nahe bringen will, ist: Gottes Größe im Geheimnis ihres Wesens dürfen wir ahnen, aber wir brauchen sie nicht zu durchdringen und zu verstehen suchen. Wir Christen bekennen das machtvolle Wirken unseres dreieinigen oder dreifaltigen Gottes in Jesus Christus und in unserem persönlichen Leben.

Er ist das Brot des Lebens. Wer zu ihm kommt, der wird nicht hungern. Wer an ihn glaubt, wird nimmermehr dürsten. Er ist das Brot des ewigen Lebens. Das ist, das wissen wir als Katholiken alle, der Inhalt unseres eucharistischen Glaubens, eingebunden in das Bild, in dem Christus vor seinem Leiden seine bleibende Gegenwart unter uns Menschen verwirklichen wollte. In Brot und Wein, das uns geistlich speisen und tränken soll, indem es zu Jesu Seinsweise unter uns wird, begegnen wir also dem auferstandenen und erhöhten Herrn in seiner eucharistischen Gegenwart. Dieser Glaube soll in der Feier des Hochfestes zum Ausdruck kommen. Die Bezeichnung Fronleichnam stammt aus dem Mittelhochdeutschen. Fron bedeutet Herr und Lichnam bezeichnet den lebendigen Leib und nicht etwa die Leiche. Der Herr, Jesus Christus, ist also in lebendiger Aktualität beim Feiern dieses Festes unter seinen Gläubigen.

In einer perfekten Dramaturgie orientiert sich die Liturgie des Kirchenjahres an der Person Jesus Christus und mit den Festen blättern wir Jahr für Jahr die Heilsgeschichte durch. Es werden die grundlegenden Ereignisse der Heilsgeschichte, die in ihrer Geschichtlichkeit einmalig und unwiederholbar einander gefolgt und nun vergangen sind, in den natürlichen Lebensvorgang des Jahreskreises hineinprojiziert und kommen so periodisch zur Verkündigung, wobei die natürliche Zeichenhaftigkeit der Jahreszeichen ganz konsequent mit in den Dienst der Verkündigung genommen wird. Die Feier des Kirchenjahres wirkt dabei wie ein sakramentales Zeichen, das im Zeichen bewirkt, was es durch das bedeutende Wort der Verkündigung darstellt. Darüber hinaus hat das Kirchenjahr durch seine periodisch wiederkehrenden Feiern, zunächst des Sonntags nach jeder Woche und dann der Feste im Jahresverlauf, noch eine spezifische Wirkweise. Der Ablauf des Kirchenjahres ist nicht einfach wie ein Kreis zu verstehen, auf dem nach jeder Runde immer wieder dieselben Punkte passiert werden, sondern wie ein Schraubengewinde. Hier ist nach jeder Runde eine neue Ebene erreicht. Wenn jeder periodisch wiederkehrende Punkt wiedererkannt wird, hat die wiederholte Begegnung eine ständige Intensivierung und Vertiefung der Verkündigung des Glaubens zur Folge. Daraus folgt, dass das Prinzip der Wiedererkennung bei der Feier des Kirchenjahres besonders wirksam wird.

Botschaft nach den einzelnen Evangelien ihren Platz. Man gibt zum Beispiel dem Johannesevangelium in der Epiphaniezeit und in der Nähe des Fronleichnamsfestes einen hervorragenden Platz und liest im Übrigen im ersten Jahr nach Matthäus, im zweiten nach Markus, im dritten, also dem Lesejahr C, nach Lukas. So tritt auch der Charakter der Schriften einigermaßen deutlich hervor und die Theologie der einzelnen Evangelisten wird erkennbar. Eigentlich wichtig aber wird die geschlossene Lesefolge, Bahnlesung genannt, bei den Episteln. Sie gibt die Gewähr, dass bei einem Werk wie der Apostelgeschichte die vom Verfasser gemeinte Abfolge der Begebnisse in den Briefen, aber der Zusammenhang der Gedanken erkennbar wird. Notwendigerweise ergibt am jeweiligen Sonntag nur die alttestamentliche Lesung, die entsprechend ausgesucht ist, einen inneren Zusammenhang mit dem Evangelium, während die Epistel in der Abfolge der Bahnlesung steht. Eine thematische Akzentuierung der Sonntagsfeier durch die Gesänge und durch die Homilie wird das also beachten müssen und sich gegebenenfalls auch für einen Schwerpunkt entscheiden. Es ist gut, dass all unsere Feste und Feiern, alles Gedenken und Vergegenwärtigen von einer Hoffnung spricht, die uns den Blick über den Horizont erlaubt. Wenn wir mit jedem Sonntag die Erinnerung an die Auferstehung Jesu Christi feiern, wenn jeder Sonntag auch der Tag der Schöpfung, der Erlösung, der neuen Schöpfung, der Vollendung und der Eucharistie ist, dann haben wir hier eine Kraftquelle, aus der wir schöpfen für die ganze Woche. Wir können in einer Verheißung leben und diese Verheißung kann so sehr in das Leben hineinwirken, dass sie uns trägt. Es ist auch gut, dass über das Gedenken an die großen Ereignisse im Jahreslauf jeder Tag nicht nur eine Nummer hat von 1 bis 31, sondern Namen. Namen von Menschen, die Spuren des Heiligen Geistes in unserer Welt gelegt haben, Namen der Heiligen, der Lebens- und Glaubensmeister und Meisterinnen. So können wir die Stimme der Hoffnung erheben, weil wir von einer anderen Zeitdimension und Zeitrechnung herkommen als die bürgerliche Welt. Gedächtnis und Verkündigung des Heilshandelns Jesu ist Mittelpunkt natürlich auch der werktäglichen Eucharistiefeiern. In den besonders geprägten Zeiten geschieht dies in der jeweilig akzentuierten Entfaltung des Christusmysteriums. Im Jahreskreis bringt das Gedächtnis der Heiligen die Früchte der Erlösung im Leben dieser von Christus geprägten Menschen in die Feier der österlichen Geheimnisse ein. War es doch immer feste und sichere Überzeugung der Kirche, dass durch die Feste der Heiligen das österliche Geheimnis Christi verkündet und gegenwärtig werde. Am gebotenen Gedenktag wird besonders der Heiligen gedacht, die für die ganze Kirche Bedeutung haben. An den übrigen Tagen wird das Gedächtnis anderer Heiliger angeboten. Im Übrigen ist es auch möglich, Messtexte zu besonderen Anlässen und in bestimmten Anliegen zu wählen. Die Leseordnung stellt unabhängig davon für jeden Tag des Jahres Lesungstexte bereit, die mit wenigen Ausnahmen im Sinn der Bahnlesung durchgehend verwendet werden dürfen. Grundsätzlich aber bleibt die Feier des Kirchenjahres bestehen. Die Konstitution über die Heilige Liturgie des Zweiten Vatikanums sagt, die Herzen der Gläubigen sollen vor allem auf die Herrenfeste hingelenkt werden, in denen die Heilsgeheimnisse das Jahr hindurch begangen werden. Daher soll das Herrenjahr den ihm zukommenden Platz vor den heiligen Festen erhalten, damit der volle Kreis der Heilsmysterien in gebührender Weise gefeiert wird. Schalten wir doch, liebe Zuhörer, einen Vorausblick auf die Hochfeste des Heiligen Kalenders ein, die uns im noch vor uns liegenden Jahresverlauf erwarten. Ende Juni feiert die Kirche unmittelbar aufeinanderfolgend zwei Hochfeste von großen Gestalten unserer Geschichte mit Gott. Am 24. Juni das Hochfest der Geburt Johannes des Täufers und am 29. Juni das Hochfest der Apostelfürsten Petrus und Paulus. Wenn ich mich zunächst dem heiligen Johannes dem Täufer zuwende,

So ist als erstes festzustellen, dass sein Andenken in Volksbräuchen noch viel stärker erhalten ist, als man das von einer eher als letzten Propheten des Alten Bundes, denn als christlichen Heiligen einzuordnenden Gestalt aus der Geschichte vor 20 Jahrhunderten annehmen würde. Das betrifft nicht nur das bekannte Johanniskraut, dessen Blütezeit in der Zeit der Sommersonnenwende, also nach dem Johannistag, beginnt. Der Tag der Sommersonnenwende wird seit je von den Menschen als mystischer Tag betrachtet, oft begleitet von weltlichen und religiösen Feierlichkeiten. Wie so viele heidnische Feste hat die Kirche auch das Mittsommernachtsfest übernommen. Sie hat es auf Johannes den Täufer umgemünzt. Viele der alten Sonnenwendbräuche wurden übernommen und christianisiert. So werden auch jetzt noch große Feuer entzündet, aber nun sind es die Johannesfeuer, die schon von der bevorstehenden, von Johannes angekündigten Geburt Jesu künden sollen. Ursprünglich wurden sie wohl entzündet, um die Sonne zu ehren und anzuspornen, denn es war die Nacht vor dem Tage, an dem diese das Dunkel besiegen und ihren himmlischen Thron besteigen wird. Später wurde Jesus mit der Sonne verglichen und man unterlegte die Feuer mit der Bedeutung der Vorbereitung seiner Ankunft durch Johannes den Täufer.

0: Über die Bedeutung dieses Größten unter dem vom Weibe Geborenen, wie Jesus sagt, kann man bei Papst Benedikt in seinem ersten Band des Jesusbuchs manches erfahren. Im Zusammenhang mit der Taufe des Herrn führt er Folgendes aus.
1: Das Auftreten des Täufers war etwas durchaus Neues. Seine Taufe, zu der er aufruft, unterscheidet sich von den damals üblichen religiösen Waschungen. Sie ist nicht wiederholbar und soll konkreter Vollzug einer das ganze Leben für immer neu bestimmenden Wendung sein. Sie ist verbunden mit einem flammenden Ruf zu einer neuen Weise des Denkens und Tuns, verbunden vor allem mit der Ankündigung von Gottes Gericht und mit der Verkündigung des Größeren, der nach Johannes kommen wird. Das vierte Evangelium sagt uns, dass der Täufer diesen Größeren, dem er den Weg bereiten wollte, nicht kannte. Aber er weiß, dass er als Wegbereiter für den geheimnisvollen Anderen da ist, dass seine ganze Sendung auf ihn ausgerichtet ist. Wir können uns den außerordentlichen Eindruck vorstellen, den Gestalt und Botschaft des Täufers in der brodelnden Atmosphäre jener geschichtlichen Stunde Jerusalems hervorrufen musste. Endlich war wieder ein Prophet da, den auch sein Leben als solchen auswies. Endlich kündigte sich wieder Gottes Handeln in der Geschichte an. Johannes tauft mit Wasser, aber der Größere, der mit Heiligem Geist und Feuer taufen wird, steht schon vor der Tür.

für Johannes, dessen Auftrag Jesaja vorausgesehen hatte. Wir hörten gerade diese Schriftstelle in Händels Messias, die in allen vier Evangelien, auch von Jesus selbst, mit Johannes in Verbindung gebracht wird. Für Johannes war die Frage, ob Jesus aus Nazareth der sei, den er anzukündigen hatte, natürlich eine entscheidende Fragestellung. Bei Matthäus im 11. Kapitel wird berichtet, Johannes hörte im Gefängnis von den Taten Christi. Da schickte er seine Jünger zu ihm und ließ ihn fragen, bist du der, der kommen soll, oder müssen wir auf einen anderen warten? Jesus antwortete ihnen, geht und berichtet Johannes, was ihr hört und seht. Blinde sehen wieder und Lahme gehen, Aussätzige werden rein und Taube hören, Tote stehen auf und den Armen wird das Evangelium verkündet.

0: Im vierten Evangelium wird berichtet, dass Johannes beim Anblick Jesu vor dessen Empfang der Bußtaufe die Worte gesprochen hat: Seht das Lamm Gottes, das die Sünde der Welt hinwegnimmt. Papst Benedikt gibt eine Fülle von Hinweisen in seinem genannten Buch zum Verständnis dieses Worts, das ja in unserer Messfeier vor dem Empfang der Heiligen Kommunion gesprochen oder gesungen wird. Johannes weist, wie es uns Matthias Grünewald in seiner bekannten Darstellung des Täufers auf seinem Altarbild mit einem zeigenden Finger plastisch macht, auf das wahre Passialamm, das sühnend die Sünde der universalen Menschheit trägt.
1: Pontius Pilatus war Statthalter von Judäa. In seinen Tagen predigte Johannes den Menschen die Taufe der Buße zur Vergebung der Sünden am Jordan. Ich taufe euch nur mit Wasser, aber einer wird kommen und euch mit dem Heiligen Geist taufen. Zu dieser Zeit kam auch Jesus aus Galiläa an den Jordan. Johannes sah ihn auf sich zukommen und sagte: Seht das Lamm Gottes, das die Sünde der Welt auf sich nimmt.

Heiliger Johannes der Täufer und heiliger Petrus, bittet für uns. Sancte Petre, ora pro nobis. Wie schon erwähnt, liebe Zuhörer, feiert die Kirche am 29. Juni das Hochfest der Apostelfürsten Petrus und Paulus.

0: Zu Beginn seines Pontifikats hat Vater Benedikt
1: eine Reihe von Katechesen über die Apostel und ihre Sendung für die Kirche begonnen. Damals sagte er unter anderem:
2: Liebe Brüder und Schwestern, die Kirche hat ihren Ursprung im Willen und im historischen Wirken Jesu Christi, der die Apostel um sich gesammelt und sie mit seiner Vollmacht als Hirten der Kirche eingesetzt hat. Die 12 berufen dann ihrerseits weitere Männer und senden sie aus, damit sie in der Kraft des Heiligen Geistes Aufgaben der missionarischen Verkündigung und der Gemeindeleitung übernehmen. Auch der vom Auferstandenen selbst berufene Apostel Paulus übt seinen Dienst in Übereinstimmung, in Gemeinschaft mit den übrigen Aposteln aus. Unter der Führung des Geistes Gottes hat so das von Christus begründete kirchliche Amt der Bischöfe, Priester und Diakone allmählich im Lauf des ersten Jahrhunderts konkrete Form angenommen. Die apostolische Sukzession, wie man das nennt, das heißt die ununterbrochene Kette der Inhaber des Bischofsamtes, verbindet die Kirche unserer Zeit auf historische und auf geistliche Weise mit dem Apostelkollegium des Ursprungs. Sie ist die Garantie für das treue Festhalten an Worten und Werken der Apostel und damit an Jesus Christus selbst. Der Heilige Geist bewirkt, dass in den jeweils von ihren Vorgängern geweihten Bischöfen Christus selbst Haupt und Hirte seines Volkes bleibt, dass er zu uns spricht und an uns handelt.
1: Josef Ratzinger, Papst Benedikt XVI., hat sich in seinem Buch nicht nur mit dem grundlegenden Messiaszeugnis des Simon Petrus befasst, sondern bringt auch die folgende Parallele zwischen den beiden Apostelfürsten mit der folgenden Darlegung ins Gespräch. Er referiert: Bei dem Bekenntnis des Petrus handele es sich um ein nachösterliches Wort. Erst nach der Auferstehung konnte, so denkt eine große Mehrheit von Auslegern, ein solches Bekenntnis formuliert werden. Pierre Grelot auf katholischer Seite verbindet dies dann noch mit einer speziellen Theorie über eine nachösterliche Erscheinung des Auferstandenen für Petrus, die er in Parallele setzt zu der Begegnung mit dem Auferstandenen, in der Paulus die Begründung seines Apostolats sah. Zu dem Wort Jesu: Selig bist du, Simon, Barjona, denn nicht Fleisch und Blut haben dir das offenbart, sondern mein Vater, der in den Himmeln, gäbe es eine auffällige Parallele im Galaterbrief. Als aber Gott, der mich schon im Mutterleib auserwählt und durch seine Gnade berufen hat, mir in seiner Güte seinen Sohn offenbarte, damit ich ihn unter den Heiden verkündige, da zog ich unmittelbar nicht Fleisch und Blut zu Rate. Gemeinsam zwischen dem Paulustext und der Seligpreisung Petri durch Jesus sei der Hinweis auf die Offenbarung und damit zugleich die Aussage, dass die Erkenntnis nicht von Fleisch und Blut stammt. In einem Gesang der Liturgie zum Apostelfest wird der Zusammenhang hergestellt. Petrus sagte zu Jesus: Du bist der Messias, der Sohn des lebendigen Gottes. Jesus erwiderte ihm: Du bist Petrus, und auf diesen Felsen werde ich meine Kirche bauen. Nicht aus eigener Erkenntnis konnte Petrus in der Szene des Evangeliums dieses Zeugnis als Sprecher der Apostel formulieren: Die Offenbarung der Wahrheit durch den Geist Gottes ist die Voraussetzung für unseren Glauben und auch den des Petrus. Darauf ruht im Letzten die unerschütterliche Stabilität des Fundaments der Kirche. Der Geist Gottes wirkt in ihr, in und trotz aller menschlichen Schwächen und Unzulänglichkeiten. Darauf können auch wir unser bewusstes Bekenntnis zur Kirche und ihrem Fundament gründen. Im Innern der riesigen Kuppel des Petersdoms ist mit meterhohen Lettern dieses Wort verewigt, das zum Fundament des Wesens und der Verfasstheit der Kirche Jesu Christi geworden ist. Tu es, Petrus, et superhanc Petram edificabo Ecclesia mea. Die Worte Jesu: Du bist Petrus, und auf diesem Felsen will ich meine Kirche bauen.

Kommen wir nun zur Gestalt des zweiten Apostels. Das große Oratorium des Komponisten Felix Mendelssohn Bartholdy, Paulus, soll uns nun ein wenig zur Gestalt des großen Völkerapostels hinführen. Es schildert in beeindruckender Weise den Weg des Apostels vom Saulus zum Paulus und macht deutlich, was wir an Paulus ablesen können, worin er uns ein Vorbild sein kann. Gottes Anruf ändert den Menschen, verleugnet ihn und seine Veranlagung nicht. Gott nimmt uns mit unseren Begabungen in seinen Dienst. Und er schafft aus unseren Fehlern und Bedürfnissen eine neue Aura, gefüllt mit seinem Licht. Aus dem Saulus in uns erwächst ein Paulus. So wie der Name nur in einem einzigen Buchstaben verändert ist, so werden wir, wenn Gott uns ruft, wenn wir ihm entgegengehen, nicht außergewöhnlich verändert oder gar andersartig. Wir leben weiter mit unseren Veranlagungen, jetzt aber mit neuem Vorzeichen, mit neuer Ausrichtung, mit neuem Ziel. Alle vorhandenen Kräfte, alle Eifer und alle Leidenschaft werden in der Berufung von Gott in Dienst genommen und von der Wurzel her radikal dem einzigen Ziel untergeordnet. Wir müssen ihm entgegengehen.

Als Höhepunkt des sommerlichen Halbjahrs erwartet uns dann am 15. August das Hochfest der Aufnahme Mariens in den Himmel. Das feierlich verkündete Dogma von der Aufnahme Mariens in den Himmel, die ja Glaubensüberzeugung der Kirche ist, auch wenn die Bibel davon nichts berichtet, ist eigentlich zunächst eine Station, die Marias Tod, ihre Entschlafung, wie die Tradition ihr Sterben nennt, zum Inhalt hat. Maria ist, wie ihr Sohn, unausweichlichem menschlichen Los entsprechend gestorben. Beide haben das Leben beendet mit dem Tod, aber mit einem Tod, der direkt hinüberführt in das Leben. Beide wurden der damaligen Sitte entsprechend in einem Troggrab bestattet und beide Gräber lagen in einem Garten. Maria starb übrigens nach gut bezeugter Ortstradition in Jerusalem, obwohl sie eine Zeit lang mit Johannes in Ephesus lebte. Entsprechend dieser Überlieferung entschlief sie im Beisein der Apostel, die, so kann man es sich gut vorstellen, zum schon erwähnten Apostelkonzil um das Jahr 49-50 noch einmal zum Ausgangspunkt der Kirchengeschichte zurückgekehrt waren. Mit Johannes wird sie heimgekehrt sein und wurde eben auch hier bestattet. Denn nirgendwo anders wird noch ein Mariengrab verehrt, auch nicht in Ephesus, wo es aber das Grab des Apostels Johannes gibt. Um das Grab Jesu, wie das Mariens herum, wurde später der Fels abgetragen, damit es die Pilger umschreiten konnten. Und vieles spricht dafür, dass es schon zuvor eine nach Golgotha ausgerichtete Kirche zum Gedächtnis ihrer Entschlafung gab. Aber wichtiger als manche archäologischen Parallelen ist natürlich die wichtigste Parallele zwischen diesen beiden Gräbern, das leere Grab Jesu und das leere Grab Mariens. Gott hatte die künftige Mutter seines Sohnes schon bei ihrer eigenen Empfängnis aus der Spirale der Erbschuld herausgenommen. Und es ist einfach nicht vorstellbar, dass ihr Schöpfer sie danach im Grabe liegen und verwesen ließ. Er nahm sie deshalb auch aus dem Kreislauf des Zerfalls heraus. Jesus selbst hat seine Mutter aus dem Grab befreit und mit Leib und Seele zu sich genommen. So begegnet sie nun dem Gesicht dessen wieder, den sie geboren hat. Die Jesus auf der Erde aufgenommen hatte, die nimmt er nun in sein jenseitiges Reich auf. Die Glaubensüberzeugung von der Aufnahme Mariens in den Himmel ist so nichts anderes als die überzeugende Konsequenz von allem, was den christlichen Glauben charakterisiert. Von der Menschwerdung des Logos durch eine Frau bis zu seiner Auferstehung und dem Heimgang in leiblicher Gestalt zum Vater gibt es die uns allen verheißene Entsprechung im Leben Mariens, welche ihre Erwählung zu einer Verheißung macht für alle, die mit ihr das tun, was er uns sagt.

Fassen wir nun unsere Betrachtung des begonnenen Jahreskreises als Teil des Herrenjahrs noch einmal mit Worten aus dem Katechismus zusammen. Das liturgische Jahr ist die Ausfaltung der verschiedenen Aspekte des einen Passia-Mysteriums. Das gilt besonders für den um das Mysterium der Inkarnation angelegten Festkreis mit der Verkündigung Weihnachten, Epiphanie, der des Beginns unseres Heiles gedenkt und uns die Erstlingsfrüchte des Passia-Mysteriums mitteilt. Bei der Feier dieses Jahreskreises der Mysterien Christi verehrt die Heilige Kirche mit besonderer Liebe Maria, die selige Gottesgebärerin, die durch ein unzerreißbares Band mit dem Heilswerk ihres Sohnes verbunden ist. In ihr bewundert und preist sie die erhabenste Frucht der Erlösung. In ihr schaut sie wie in einem reinen Bilde mit Freuden an, was sie ganz zu sein wünscht und hofft. Wenn sie im Jahreskreis das Gedächtnis der Märtyrer und der anderen Heiligen feiert, verkündet die Kirche das Passia-Mysterium in denen, die mit Christus gelitten haben und mit ihm verherrlicht sind. Sie stellt den Gläubigen ihr Beispiel vor Augen, das alle durch Christus zum Vater zieht, und sie erfleht um ihrer Verdienste willen die Wohltaten Gottes. In allen Tagen des Jahreskreises mag uns alle deshalb die Zuversicht begleiten, dass wir unerschütterlich vertrauen dürfen auf den, der als auferstandener und erhöhter Herr das Haupt dieser Kirche ist, die er berufen hat, sein heiliges, auserwähltes Volk zu sein. Er ist der Herr, von dem sie mit innerer Gewissheit durch alle Zeit verkünden kann: Christus Sieger, Christus König, Christus Herr in Ewigkeit.

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1: Heute geht es um den verstorbenen Papst Johannes Paul II. Er war im 2004 in der Schweiz. Übrigens war das auch der Anlass vom Sendestart von Radio Gloria im Juni 2004. Wir hören heute Erinnerungen an den Pastoralbesuch vom Papst Johannes Paul II. In der Schweiz, in Bern, anlässlich dem ersten nationalen katholischen Jugendtreffen im Juni 2004. Das ist die erste Live-Übertragung von Radio Gloria im Juni 2004.

0: Das erste nationale katholische Jugendtreffen in der Schweiz. Am Samstagvormittag sind die Jugendlichen in Bern angekommen und in einem Sternmarsch zum BA-Expo-Gelände gezogen. Rund 14.000 Jugendliche haben sich jetzt zur offiziellen Eröffnung in der Bern Arena versammelt. In drei Sprachen werden sie durch das Programm geführt.
1: Vous avez traversé la ville pour venir jusqu'à la Bern Arena. Voici sur les écrans, vous avez vu quelques images de votre parcours. Le temps d'attendre encore quelques secondes que nous puissions nous caler aussi sur toutes les télévisions en direct. Nous attendons encore quelques instants. Bonjour et bienvenue à Berne. Merci d'avoir répondu à l'invitation des jeunes catholiques pour cette première rencontre nationale.
2: Und jetzt wird uns der Delegierte der Schweizerischen Bischofskonferenz, unser Jugendbischof, Herr Bischof Denis Doria, zusammen mit Herrn Pfarrer Samuel Lutz, Kirchenpräsident der reformierten Kirche in Bern, Jura, Solothurn, willkommen heißen.

0: Weihbischof Denis de Ria heißt die Jugendlichen in allen vier Landessprachen willkommen.
1: Bonjour, grüß Gott, buongiorno, bienvenue. C'est merveilleux.
0: Es ist wunderbar, dass ihr da seid. Ich danke euch, dass ihr auf die Einladung der Mitglieder der Schweizer Bischofskonferenz mit Ja geantwortet habt. Seid willkommen.
1: Soyez tous les bienvenus depuis tous les coins de la Suisse.
0: Von allen Ecken der Schweiz und auch von den Nachbarländern aus seid ihr aufgestanden. Ihr seid gekommen, um das Leben zu feiern.
1: Alziamoci, elogiamo il Signore.
0: Stehen wir auf und loben wir den Herrn. Er ist es, der uns gelernt hat, grenzenlos zu lieben. Er ist es, der uns innig geliebt und seinen Himmel verlassen hat, um uns auf der Erde zu erreichen und uns zu sagen, dass die Liebe nie vergeht. Er ist es, der uns zeigt, wie wir jeden Tag die Möglichkeit haben, die Gemeinschaft der Liebe aufzubauen, von der Johannes Paul II. Spricht. Schön, dass ihr hier seid.

0: Ein Bravo an euch alle, dass ihr da seid. Früh sind wir heute Morgen aufgestanden und haben uns auf den Weg gemacht, auf einen Weg des Lichtes, dies umso mehr, als am letzten Sonntag, am Pfingsten, der Herr uns erneut Ehrlichkeit und Licht geschenkt hat durch das Feuer seines Heiligen Geistes. Nun sind wir hier, jede und jeder mit allem, was er und sie ist. Wir sind hier mit unserem Glauben, mit unseren Fragen und der Suche nach dem Sinn unseres Lebens. Wir sind hier mit all den Augenblicken der Entmutigung, aber auch mit unseren Hoffnungen. Wir sind hier mit unserer Lebensfreude und dem Wunsch, dass unser Leben gelingen möge. Wir sind hier auf dem Weg zum Tisch des Herrn, um den wir uns morgen versammeln werden. Stehen wir auf, um Christus unser Herz zu schenken. Belle rencontre entre tous.
1: Eine gute Begegnung mit uns allen und mit Gott, der die Freundschaft liebt. Euch allen ein schönes Fest. Und jetzt spricht der Synodalratspräsident der reformierten Kirchen Bern-Jura-Solothurn.
2: Lorsque l'on tient entre ses mains cette richesse d'avoir 20 ans, le lendemain plein de promesses, que faut-il faire? Steh auf! Ich danke Ihnen für dieses Motto, denn es ist Christus, der uns das sagt. Euch allen Katholiken, mir Reformierten und der ganzen Welt, steht auf. Er meint es nicht wie einen nervösen Wecker am Morgen als Befehl, sondern als Einladung und Chance. Es ist ein Aufruf. Lève-toi pour la paix. Steh auf für den Frieden auf der Welt und im inneren Menschen. Lève-toi pour la justice. Steh auf für Gerechtigkeit gegen Armut und Elend von so unendlich vielen Menschen, Alten und Jungen hier und überall, und verzichte auf Gewalt. Lève-toi pour la solidarité. Denk nie nur an dich. Der Ego-Trip ist ohne Hoffnung. Wir alle brauchen einander. Und zwar weltweit solidarisch, wie Papst Johannes Paul II. Spricht von Globalisierung der Solidarität. Mit diesem dreifachen Appell heiße auch ich Sie herzlich willkommen hier in Bern namens der reformierten Kirchen. Und was ich euch gesagt habe, das schreibe ich auch in mein inneres, bald 60-jähriges Herz. Steh auf, Samuel. Steh auf für Frieden. Steh auf für Gerechtigkeit und Solidarität und sitz nicht wieder ab. Das gibt dem Leben Sinn. Und so freut euch also am heutigen Tag und am Morgen. Geht mit gutem Mut in die Zukunft und glaubt daran mit Gottvertrauen. Was dir auch immer begegnet in dieser abgründigen Welt, es ist eine Hand, die dich segnet. Es ist ein Arm, der dich hält. Gott segne euch. Macht's gut. Danke.

Mit Musik, Tanz, Pantomime und Gesang wird das Motto des Jugendtreffens »Steh auf« in vielfältiger Art dargestellt. Hier zum Beispiel durch Jugendliche der Focola-Bewegung.

0: Beatissimo Padre, a nome dei giovani che si assiepano attorno a lei in questa arena, a nome delle nostre diocesi, dei loro pastori, benvenuto, willkommen, bienvenue, benveni.
1: Bischof Amadei Grab, der Präsident der Schweizer Bischofskonferenz, heißt den Papst herzlich willkommen.
0: Die Jugend, die Sie heute, Heiliger Vater, laut und froh begrüßt, kennt, bewundert und liebt Sie.

wie bei den großen Weltjugendtreffen hat diese Jugend unterschiedliche Erfahrungen von Glaube und Liturgie, Kirche und Gesellschaft, aber auch verschiedene Erwartungen. Aber sie will sich für eine Welt einsetzen, in der entschiedener am Frieden gearbeitet wird, in der die Würde jeder Person und ihre Grundrechte respektiert werden, in der der Terrorismus, die vielfältige Versklavung, die Diktatur des Geldes, der Chauvinismus überwunden werden. Helfen Sie bitte auch unserer Jugend, die Zivilisation des Lebens und der Liebe mit Gottes Hilfe zu gestalten.

Zum ersten nationalen Treffen der Schweizer katholischen Jugendlichen sind auch Freunde aus den benachbarten Ländern und aus Mexiko gekommen. Und auch Christen aus anderen Konfessionen. Das Treffen hat ein Programm. Steh auf. Es ist der Auftrag Jesu an den Jüngling von Naim, der tot auf einer Bahre lag. Helfen Sie uns, Heiliger Vater, diese Stimme zu hören, um im alltäglichen Leben aufzuerstehen.

Papst Johannes Paul II. Wurde von den Schweizer Bischöfen zum ersten nationalen katholischen Jugendtreffen in die Schweiz eingeladen. Am Samstagabend hat der Papst die Jugendlichen in der überfüllten Bern Arena getroffen. Heute, am Dreifaltigkeitssonntag, feiert der Papst den Gottesdienst auf der großen Berner Almend. Alle wurden dazu eingeladen, vorab die Jugendlichen, dann aber auch Erwachsene, Familien, kleine Kinder und alte Menschen. Gekommen sind gemäß Schätzung der Polizei ungefähr 70.000 Menschen. Im Papamobil fährt der Papst durch die Reihen, die Menschen jubeln ihm zu, der Papst grüßt und segnet sie und genießt das Bad in der Menge.

Bei einem feierlichen Gottesdienst wird am Beginn der Messe der Altar, als Symbol für Christus, mit Weihrauch geehrt. Dazu legt der Papst Weihrauchkörner auf die brennenden Kohlen.

0: Im Namen des Vaters und des Sohnes und des Heiligen Geistes.
1: Amen.
0: Der Friede sei mit euch.
2: Der Basler Bischof Kurt Koch ist auch der zuständige Bischof von Bern und begrüßt als Ortsbischof den Papst in seiner Diözese.
3: Seien Sie ganz herzlich willkommen hier in Bern, unserer Bundeshauptstadt. Als Ortsbischof kommt mir die große Ehre zu, Sie in Herzlichkeit zu begrüßen, im Namen aller Glaubenden, die hier nach Bern gekommen sind, und sicher auch im Namen vieler Fernsehzuschauerinnen und Zuschauer. Wir freuen uns, dass Sie bei uns sind. Genau 20 Jahre nach Ihrem ersten Besuch in unserem Land. Sur initiative de jeunes, nos évêques de Suisse.
2: Auf die Initiative von Jugendlichen haben wir Schweizer Bischöfe Sie eingeladen, das nationale katholische Jugendtreffen zu besuchen und mit allen jetzt Anwesenden die Heilige Eucharistie zu feiern. Dass Sie aus zahlreichen Einladungen in verschiedene Länder und zu unterschiedlichen Ereignissen unsere Einladung angenommen haben, ist ein deutliches Zeichen Ihrer Zuneigung zu den jungen Menschen, in die Sie große Hoffnung setzen. Mit der Jugend zusammen wollen Sie die Schwelle der Hoffnung überschreiten. Ihre Entscheidung ist aber auch ein untrügliches Zeichen dafür, dass Sie die Schweiz gern haben und dass Sie die Kirche, die in der Schweiz lebt, lieben. Dafür sagen wir Ihnen ganz herzlichen und aufrichtigen Dank. Ein Jugendlicher leitet nun über zu einer Wasserzeremonie. Steh auf! Diesem Ruf Christi sind Jugendliche aus allen Regionen der Schweiz gefolgt, um hier zusammen mit dem Papst Gott zu loben. Aus den vier großen Flüssen der Schweiz haben wir Jugendliche Wasser gebracht. Das Wasser belebt und ist ein Zeichen der Einheit.
4: Voici donc l'eau du Rhin.
2: Wasser aus der Rhone.
5: Das ist Wasser aus dem Rhein.
6: Queco es ova dalen.
2: Wasser aus dem Inn.
7: Questa è l'acqua del fiume Ticino.
2: Wasser aus dem Ticino.

0: Das Wasser wird jetzt zum Papst gebracht, damit er es segne. Anschließend werden die Gläubigen mit diesem Wasser besprengt, zur Erinnerung an ihre eigene Taufe.
1: Très saint Père, nous vous demandons de bénir cette eau. Elle sera répandue sur nous en souvenir de notre baptême. Que Dieu nous garde fidèles à l'esprit que nous avons reçu.
0: Liebe Jugendliche, liebe Schwestern und Brüder, ich bin glücklich, heute Morgen bei euch zu sein und mit euch die Eucharistie zu feiern. Gott, der Vater unseres Herrn Jesus Christus, schenke uns seinen Geist. Er sei unsere Kraft, damit wir als Jünger Christi leben und allen Menschen die frohe Botschaft verkünden. Allmächtiger Gott, du hast uns Menschen das Wasser gegeben, damit es belebe und reinige. Du willst auch, dass es unsere Seelen reinige und uns das ewige Leben schenke. So segne dieses Wasser, damit es seine Kraft entfalte an diesem Tag, der dir geweiht ist.
2: Par Jésus-Christ, notre Seigneur. Amen.

0: Et Dieu Tout-Puissant, Tout-Puissant, nous purifie de nos péchés.
1: Der allmächtige Gott, reinige uns von unseren Sünden. Durch die Feier dieser Eucharistie mögen wir würdig werden, einst am ewigen Festmahl in seinem Reich teilzunehmen.

0: Lasset uns beten. Herr, himmlischer Vater, du hast dein Wort und deinen Geist in die Welt gesandt, um das Geheimnis des göttlichen Lebens zu offenbaren. Gib, dass wir im wahren Glauben die Größe der göttlichen Dreifaltigkeit bekennen und die Einheit des Dreifaltigen Sohn in ihrem machtvollen Wirken verehren. Darum bitten wir durch Jesus Christus, deinen Sohn, unseren Herrn und Gott, der in der Einheit des Heiligen Geistes mit dir lebt und herrscht in alle Ewigkeit.
1: Amen.
2: Lesung aus dem Buch der Sprichwörter. So spricht die Weisheit Gottes. Der Herr hat mich geschaffen am Anfang seiner Wege, vor seinen Werken in der Urzeit. In frühester Zeit wurde ich gebildet, am Anfang, beim Ursprung der Erde. Als die Urmeere noch nicht waren, wurde ich geboren. Als es die Quellen noch nicht gab, die wasserreichen, ehe die Berge eingesenkt wurden, vor den Hügeln wurde ich geboren. Noch hatte er die Erde nicht gemacht und die Fluren und alle Schollen des Festlands. Als er den Himmel baute, war ich dabei. Als er den Erdkreis abmaß über den Wassern, als er droben die Wolken befestigte und Quellen strömen ließ aus den Urmeeren, als er dem Meer eine Satzung gab und die Wasser nicht seinen Befehl übertreten durften, als er die Fundamente der Erde abmaß, da war ich als geliebtes Kind bei ihm. Ich war seine Freude, Tag für Tag, und spielte vor ihm alle Zeit. Ich spielte auf seinen Ehrenrunden, und meine Freude war es, bei den Menschen zu sein. Wort des lebendigen Gottes. Dank sei Gott.

Erinnerungen an den Pastoralbesuch vom Papst Johannes Paul II. In der Schweiz, in Bern, anlässlich dem ersten nationalen katholischen Jugendtreffen im Juni 2004. Das ist die erste Live-Übertragung von Radio Gloria im Juni 2004 gewesen.

Preisen wir den Vater, den Sohn und den Heiligen Geist. Meine lieben Kinder, ich danke euch für euren Eifer und euren Glauben. Das Herz Jesu ist niemals stillgestanden, sondern schlägt unaufhörlich für euch alle. Beten wir gemeinsam. Mein Jesus, dein Herz schlägt auch für mich, der ich auf dich hoffe und an dich glaube. Auch heute, meine Kinder, verschwört man sich gegen das heiligste Herz Jesu. Aber Jesus liebt und liebt. Liebt auch ihr. Durch die Liebe werden die Herzen Jesu und Mariens triumphieren. Kinder, vertraut auf die Liebe Jesu und Jesus vertraut auf euch. Ich segne euch, Kinder. Botschaft der Königin der Liebe Sgio vom 26. Juni 1987. 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Die Telefonnummer 062 756 28 22. 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

0: Wir beten den Barmherzigkeitsrosenkranz. Im Namen des Vaters und des Sohnes und des Heiligen Geistes. Amen. Vater unser im Himmel, geheiligt werde dein Name, dein Reich komme, dein Wille geschehe, wie im Himmel, so auf Erden. Unser tägliches Brot gib uns heute und vergib uns unsere Schuld, wie auch wir vergeben unseren Schuldigern. Und führe uns nicht in Versuchung, sondern erlöse uns von dem Bösen. Amen. Gegrüßet seist du, Maria, voll der Gnade, der Herr ist mit dir. Du bist gebenedeit unter den Frauen, und gebenedeit ist die Frucht deines Leibes, Jesus. Heilige Maria, Mutter Gottes, bitte für uns Sünder, jetzt und in der Stunde unseres Todes. Amen. Ich glaube an Gott, den Vater, den Allmächtigen, den Schöpfer des Himmels und der Erde, und an Jesus Christus, seinen eingeborenen Sohn, unseren Herrn, empfangen durch den Heiligen Geist, geboren von der Jungfrau Maria, gelitten unter Pontius Pilatus, gekreuzigt, gestorben und begraben, hinabgestiegen in das Reich des Todes, am dritten Tage auferstanden von den Toten, aufgefahren in den Himmel, er sitzt zur Rechten Gottes, des allmächtigen Vaters, von dort wird er kommen, zu richten die Lebenden und die Toten. Ich glaube an den Heiligen Geist, die heilige katholische Kirche, Gemeinschaft der Heiligen, Vergebung der Sünden, die Auferstehung der Toten und das ewige Leben. Amen. Ewiger Vater, ich opfere dir auf, den Leib und das Blut, die Seele und die Gottheit deines über alles geliebten Sohnes, unseres Herrn Jesus Christus, zur Sühne für unsere Sünden und für die Sünden der ganzen Welt. Durch sein schmerzhaftes Leiden
1: hab Erbarmen mit uns und mit der ganzen Welt.
0: Durch sein schmerzhaftes Leiden
1: hab Erbarmen mit uns und mit der ganzen Welt.
0: Durch sein schmerzhaftes Leiden
1: hab Erbarmen mit uns und mit der ganzen Welt.
0: Durch sein schmerzhaftes Leiden
1: hab Erbarmen mit uns und mit der ganzen Welt.
0: Durch sein schmerzhaftes Leiden
1: hab Erbarmen mit uns und mit der ganzen Welt.
0: Durch sein schmerzhaftes Leiden
1: hab Erbarmen mit uns und mit der ganzen Welt.
0: Durch sein schmerzhaftes Leiden
1: hab Erbarmen mit uns und mit der ganzen Welt.
0: Durch sein schmerzhaftes Leiden
1: hab Erbarmen mit uns und mit der ganzen Welt.
0: Durch sein schmerzhaftes Leiden
1: hab Erbarmen mit uns und mit der ganzen Welt.
0: Durch sein schmerzhaftes Leiden
1: hab Erbarmen mit uns und mit der ganzen Welt.
0: Ewiger Vater, ich opfere dir auf den Leib und das Blut, die Seele und die Gottheit deines über alles geliebten Sohnes, unseres Herrn Jesus Christus, zur Sühne für unsere Sünden und für die Sünden der ganzen Welt. Durch sein schmerzhaftes Leiden
1: hab Erbarmen mit uns und mit der ganzen Welt.
0: Durch sein schmerzhaftes Leiden
1: hab Erbarmen mit uns und mit der ganzen Welt.
0: Durch sein schmerzhaftes Leiden
1: hab Erbarmen mit uns und mit der ganzen Welt.
0: Durch sein schmerzhaftes Leiden
1: hab Erbarmen mit uns und mit der ganzen Welt.
0: Durch sein schmerzhaftes Leiden
1: hab Erbarmen mit uns und mit der ganzen Welt.
0: Durch sein schmerzhaftes Leiden
1: hab Erbarmen mit uns und mit der ganzen Welt.
0: Durch sein schmerzhaftes Leiden
1: hab Erbarmen mit uns und mit der ganzen Welt.
0: durch sein schmerzhaftes Leiden,
1: aber erbarmen mit uns und mit der ganzen Welt.
0: Durch sein schmerzhaftes Leiden,
1: aber erbarmen mit uns und mit der ganzen Welt.
0: Durch sein schmerzhaftes Leiden,
1: aber erbarmen mit uns und mit der ganzen Welt.
0: Ewiger Vater, ich opfere dir auf den Leib und das Blut, die Seele und die Gottheit deines über alles geliebten Sohnes, unseres Herrn Jesus Christus, zur Sühne für unsere Sünden und für die Sünden der ganzen Welt, durch sein schmerzhaftes Leiden,
1: habe Erbarmen mit uns und mit der ganzen Welt.
0: Durch sein schmerzhaftes Leiden,
1: habe Erbarmen mit uns und mit der ganzen Welt.
0: Durch sein schmerzhaftes Leiden,
1: habe Erbarmen mit uns und mit der ganzen Welt.
0: Durch sein schmerzhaftes Leiden,
1: habe Erbarmen mit uns und mit der ganzen Welt.
0: Durch sein schmerzhaftes Leiden,
1: habe Erbarmen mit uns und mit der ganzen Welt.
0: Durch sein schmerzhaftes Leiden,
1: habe Erbarmen mit uns und mit der ganzen Welt.
0: Durch sein schmerzhaftes Leiden,
1: habe Erbarmen mit uns und mit der ganzen Welt.
0: Durch sein schmerzhaftes Leiden,
1: habe Erbarmen mit uns und mit der ganzen Welt.
0: Durch sein schmerzhaftes Leiden,
1: habe Erbarmen mit uns und mit der ganzen Welt.
0: Durch sein schmerzhaftes Leiden,
1: habe Erbarmen mit uns und mit der ganzen Welt.
0: Ewiger Vater, ich opfere dir auf den Leib und das Blut, die Seele und die Gottheit deines über alles geliebten Sohnes, unseres Herrn Jesus Christus, zur Sühne für unsere Sünden und für die Sünden der ganzen Welt. Durch sein schmerzhaftes Leiden,
1: habe Erbarmen mit uns und mit der ganzen Welt.
0: Durch sein schmerzhaftes Leiden,
1: habe Erbarmen mit uns und mit der ganzen Welt.
0: Durch sein schmerzhaftes Leiden,
1: habe Erbarmen mit uns und mit der ganzen Welt.
0: Durch sein schmerzhaftes Leiden,
1: habe Erbarmen mit uns und mit der ganzen Welt.
0: Durch sein schmerzhaftes Leiden,
1: habe Erbarmen mit uns und mit der ganzen Welt.
0: Durch sein schmerzhaftes Leiden,
1: habe Erbarmen mit uns und mit der ganzen Welt.
0: Durch sein schmerzhaftes Leiden,
1: habe Erbarmen mit uns und mit der ganzen Welt.
0: Durch sein schmerzhaftes Leiden,
1: habe Erbarmen mit uns und mit der ganzen Welt.
0: Durch sein schmerzhaftes Leiden,
1: habe Erbarmen mit uns und mit der ganzen Welt.
0: Durch sein schmerzhaftes Leiden,
1: habe Erbarmen mit uns und mit der ganzen Welt.
0: Ewiger Vater, ich opfere dir auf den Leib und das Blut, die Seele und die Gottheit deines über alles geliebten Sohnes, unseres Herrn Jesus Christus, zur Sühne für unsere Sünden und für die Sünden der ganzen Welt. Durch sein schmerzhaftes Leiden,
1: habe Erbarmen mit uns und mit der ganzen Welt.
0: Durch sein schmerzhaftes Leiden,
1: habe Erbarmen mit uns und mit der ganzen Welt.
0: Durch sein schmerzhaftes Leiden,
1: habe Erbarmen mit uns und mit der ganzen Welt.
0: Durch sein schmerzhaftes Leiden,
1: habe Erbarmen mit uns und mit der ganzen Welt.
0: Durch sein schmerzhaftes Leiden,
1: habe Erbarmen mit uns und mit der ganzen Welt.
0: Durch sein schmerzhaftes Leiden,
1: habe Erbarmen mit uns und mit der ganzen Welt.
0: Durch sein schmerzhaftes Leiden,
1: habe Erbarmen mit uns und mit der ganzen Welt.
0: Durch sein schmerzhaftes Leiden,
1: habe Erbarmen mit uns und mit der ganzen Welt.
0: Durch sein schmerzhaftes Leiden,
1: habe Erbarmen mit uns und mit der ganzen Welt.
0: Durch sein schmerzhaftes Leiden,
1: habe Erbarmen mit uns und mit der ganzen Welt.
0: durch sein schmerzhaftes Leiden.
1: Hab Erbarmen mit uns und mit der ganzen Welt.
0: Heiliger Gott, heiliger starker Gott, heiliger unsterblicher Gott, hab Erbarmen mit uns und mit der ganzen Welt. Heiliger Gott, heiliger starker Gott, heiliger unsterblicher Gott, hab Erbarmen mit uns und mit der ganzen Welt. Heiliger Gott, heiliger starker Gott, heiliger unsterblicher Gott, hab Erbarmen mit uns und mit der ganzen Welt. Amen. O Blut und Wasser aus dem Herzen Jesu als Quelle der Barmherzigkeit für uns entströmt, Jesus, ich vertraue auf dich. O Blut und Wasser aus dem Herzen Jesu, als Quelle der Barmherzigkeit für uns entströmt, Jesus, ich vertraue auf dich. O Blut und Wasser aus dem Herzen Jesu, als Quelle der Barmherzigkeit für uns entströmt, Jesus, ich vertraue auf dich.

Wir beten die sieben Vater unser. Es ist ein Gebet, das der göttliche Heiland, der heiligen Birgitta von Schweden offenbart hat. Papst Pius IX. Kannte diese Gebete und approbierte sie am 31. Mai 1862, indem er sie als der Wahrheit entsprechend und zum großen Nutzen für das Heil der Seelen erachtete. Nach dem Gebet hören Sie die Verheißungen von Jesus, die mit diesem Gebet verbunden sind. Wir beginnen unser Gebet im Zeichen des Kreuzes. Im Namen des Vaters und des Sohnes und des Heiligen Geistes. Amen. O Jesus, ich will jetzt siebenmal das Vaterunser beten, in Vereinigung mit jener Liebe, in welcher

0: komme, dein Wille geschehe, wie im Himmel, so auf Erden. Unser tägliches Brot gib uns heute und vergib uns unsere Schuld, wie auch wir vergeben unseren Schuldigern. Und führe uns nicht in Versuchung, sondern erlöse uns von dem Bösen. Gegrüßt seist du, Maria, voll der Gnade, der Herr ist mit dir, du bist gebenedeit unter den Frauen, und gebenedeit ist die Frucht deines Leibes, Jesus. Heilige Maria, Mutter Gottes, bitte für uns Sünder, jetzt und in der Stunde unseres Todes. Amen. Ewiger Vater, durch die unbefleckten Hände Mariens und das göttliche Herz Jesu opfere ich dir die ersten Wunden, die ersten Schmerzen und die erste Blutvergießung Jesu auf, zur Sühne für meine und aller Menschen Jugendsünden und zur Verhütung erster Todsünden, besonders in meiner Verwandtschaft.
1: Zweitens, Blutschweiß. Vater unser im Himmel, geheiligt werde dein Name, dein Reich komme, dein Wille geschehe, wie im Himmel so auf Erden. Unser tägliches Brot gib uns heute und vergib uns unsere Schuld, wie auch wir vergeben unseren Schuldigern, und führe uns nicht in Versuchung, sondern erlöse uns von dem Bösen. Gegrüßt seist du, Maria, voll der Gnade, der Herr ist mit dir, du bist gebenedeit unter den Frauen, und gebenedeit ist die Frucht deines Leibes, Jesus. Heilige Maria, Mutter Gottes, bitte für uns Sünder, jetzt und in der Stunde unseres Todes. Amen. Ewiger Vater, durch die unbefleckten Hände Mariens und das göttliche Herz Jesu opfere ich dir die furchtbaren Leiden des Herzens Jesu am Ölberg auf und jeden Tropfen seines Blutschweißes zur Sühne für meine und aller Menschen Sünden des Herzens, zur Verhütung solcher Sünden und für die Vermehrung der Gottes- und Nächstenliebe.
0: Drittens, Geißelung. Vater unser im Himmel, geheiligt werde dein Name, dein Reich komme, dein Wille geschehe, wie im Himmel, so auf Erden. Unser tägliches Brot gib uns heute und vergib uns unsere Schuld, wie auch wir vergeben unseren Schuldigern. Und führe uns nicht in Versuchung, sondern erlöse uns von dem Bösen. Gegrüßt seist du, Maria, voll der Gnade, der Herr ist mit dir, du bist gebenedeit unter den Frauen, und gebenedeit ist die Frucht deines Leibes, Jesus. Heilige Maria, Mutter Gottes, bitte für uns Sünder, jetzt und in der Stunde unseres Todes. Amen. Ewiger Vater, durch die unbefleckten Hände Mariens und das göttliche Herz Jesu opfere ich dir die vielen tausend Wunden, die grausamen Schmerzen und das kostbare Blut Jesu von der Geißelung auf, zur Sühne für meine und aller Menschen Sünden des Fleisches, zur Verhütung solcher Sünden und für die Bewahrung der Unschuld, besonders in meiner Verwandtschaft.
1: Viertens, Dornenkrönung. Vater unser im Himmel, geheiligt werde dein Name, dein Reich komme, dein Wille geschehe, wie im Himmel, so auf Erden. Unser tägliches Brot gib uns heute und vergib uns unsere Schuld, wie auch wir vergeben unseren Schuldigern, und führe uns nicht in Versuchung, sondern erlöse uns von dem Bösen. Gegrüßt seist du, Maria, voll der Gnade, der Herr ist mit dir. Du bist gebenedeit unter den Frauen, und gebenedeit ist die Frucht deines Leibes, Jesus. Heilige Maria, Mutter Gottes, bitte für uns Sünder, jetzt und in der Stunde unseres Todes. Amen. Ewiger Vater, durch die unbefleckten Hände Mariens und das göttliche Herz Jesu opfere ich dir die Wunden, die Schmerzen und das kostbare Blut des heiligen Hauptes Jesu von der Dornenkrönung auf, zur Sühne für meine und aller Menschen Sünden des Geistes, zur Verhütung solcher Sünden und für die Ausbreitung des Königtums Christi auf Erden.
0: Fünftens, Kreuztragung.

0: Vater unser im Himmel, geheiligt werde dein Name, dein Reich komme, dein Wille geschehe wie im Himmel so auf Erden. Unser tägliches Brot gib uns heute und vergib uns unsere Schuld, wie auch wir vergeben unseren Schuldigern. Und führe uns nicht in Versuchung, sondern erlöse uns von dem Bösen. Gegrüßt seist du, Maria, voll der Gnade, der Herr ist mit dir, du bist gebenedeit unter den Frauen, und gebenedeit ist die Frucht deines Leibes, Jesus. Heilige Maria, Mutter Gottes, bitte für uns Sünder, jetzt und in der Stunde unseres Todes. Amen. Ewiger Vater, durch die unbefleckten Hände Mariens und das göttliche Herz Jesu opfere ich dir die Leiden Jesu auf seinem Kreuzweg auf, besonders seine heilige Schulterwunde und deren kostbares Blut, zur Sühne für meine und aller Menschen Auflehnung gegen das Kreuz und Murren gegen deine heiligen Anordnungen und alle anderen Zungensünden, zur Verhütung solcher Sünden und für wahre Kreuzesliebe.
1: Sechstens, Kreuzigung Jesu. Vater unser im Himmel, geheiligt werde dein Name, dein Reich komme, dein Wille geschehe, wie im Himmel so auf Erden. Unser tägliches Brot gib uns heute und vergib uns unsere Schuld, wie auch wir vergeben unseren Schuldigern, und führe uns nicht in Versuchung, sondern erlöse uns von dem Bösen. Gegrüßt seist du, Maria, voll der Gnade, der Herr ist mit dir, du bist gebenedeit unter den Frauen, und gebenedeit ist die Frucht deines Leibes, Jesus. Heilige Maria, Mutter Gottes, bitte für uns Sünder, jetzt und in der Stunde unseres Todes. Amen. Ewiger Vater, durch die unbefleckten Hände Mariens und das göttliche Herz Jesu opfere ich dir deinen göttlichen Sohn am Kreuze auf, seine Annagelung und seine Erhöhung, seine Wunden an Händen und Füßen und die drei Ströme seines heiligen Blutes, die sich daraus für uns ergossen, seine äußerste Armut, seinen vollkommenen Gehorsam, alle seine Körper- und Seelenqualen, seinen kostbaren Tod und dessen unblutige Erneuerung in allen heiligen Messen der Erde, zur Sühne aller Verletzungen der heiligen Ordensgelübde und Ordensregeln, zur Genugtuung für meine und der Welt Sünden, für die Kranken und Sterbenden, für heiligmäßige Priester und Laien, für die Anliegen des Heiligen Vaters zur Wiederherstellung der christlichen Familie, für Starkmut im Glauben, für unser Vaterland und die Einheit der Völker in Christus und seiner Kirche, sowie für die Diaspora.
0: Siebtens, Öffnung der heiligen Seite. Vater unser im Himmel, geheiligt werde dein Name, dein Reich komme, dein Wille geschehe wie im Himmel so auf Erden. Unser tägliches Brot gib uns heute und vergib uns unsere Schuld, wie auch wir vergeben unseren Schuldigern. Und führe uns nicht in Versuchung, sondern erlöse uns von dem Bösen. Gegrüßt seist du, Maria, voll der Gnade, der Herr ist mit dir, du bist gebenedeit unter den Frauen, und gebenedeit ist die Frucht deines Leibes, Jesus. Heilige Maria, Mutter Gottes, bitte für uns Sünder, jetzt und in der Stunde unseres Todes. Amen. Ewiger Vater, würdige dich, für die Bedürfnisse der heiligen Kirche und zur Sühne der Sünden aller Menschen, das kostbare Blut und Wasser anzunehmen, welches aus der Wunde des göttlichen Herzens Jesu geflossen ist, und sei uns allen gnädig und barmherzig. Blut Christi, letzter, kostbarer Inhalt deines heiligen Herzens, wasche mich rein von allen eigenen und fremden Sündenschulden. Wasser der Seite Christi, wasche mich rein von allen Sündenstrafen und lösche mir und allen armen Seelen die Flammen des Fegfeuers aus. Amen. Im Namen des Vaters und des Sohnes und des Heiligen Geistes. Amen. Der göttliche Heiland offenbarte der heiligen Birgitta noch zusätzliche folgende Verheißung. Wisset, dass ich denjenigen, welche 12 Jahre lang täglich 7 Vater Unser und Ave Maria zu Ehren meines kostbaren Blutes beten, große Gnaden erweisen werde. Erstens, sie kommen nicht ins Fegefeuer. Zweitens, ich werde sie in die Zahl der Märtyrer aufnehmen, wie wenn sie ihr Blut für den Glauben vergossen hätten. Drittens, ich werde 3 Seelen ihrer Anverwandten in der heiligmachenden Gnade erhalten, je nach ihrer Wahl. Viertens, die Seelen ihrer Verwandten bis ins 4. Glied werden der Hölle entgehen. Fünftens, sie werden einen Monat vor ihrem Tod davon in Kenntnis gesetzt. Sollten sie vor dieser Zeit sterben, so betrachte ich es als geschehen, das heißt, wie wenn sie diese Bedingungen erfüllt hätten. Papst Innozenz, der 10., bestätigte diese Offenbarung und fügte bei, dass die Seelen, die sie erfüllen, jeden Karfreitag eine Seele aus dem Fegefeuer befreien. Die Gebete können Sie beziehen bei Radio Gloria. Rufen Sie auf Nummer 041 720 23 23. Wir schicken Sie Ihnen gerne zu. Oder per E-Mail info@radiogloria.ch.

0: Ich darf Sie recht herzlich begrüßen zum Beten des Rosenkranzes von den heiligen Wunden. Er geht auf die Dienerin Gottes, Schwester Marie-Marthe Chambaud, zurück. Im Namen des Vaters und des Sohnes und des Heiligen Geistes. Amen. Wir beginnen mit den Einleitungsgebeten. O Jesus, göttlicher Erlöser, sei uns barmherzig. Barmherzigkeit für uns und für die ganze Welt. Amen. Heiliger Gott, heiliger starker Gott, heiliger unsterblicher Gott, habe Erbarmen mit uns und mit der ganzen Welt. Amen. Gnade und Barmherzigkeit, mein Jesus, in der gegenwärtigen Gefahr, bedecke uns mit deinem kostbaren Blut. Amen. Ewiger Vater, erweise uns Barmherzigkeit im Namen des kostbaren Blutes deines vielgeliebten Sohnes. Erweise uns Barmherzigkeit, wir bitten dich inständig darum. Amen. Wir betrachten jetzt beim ersten Gesetz die Fußwunden und wir danken Jesus für die weiten Wege, die er gelaufen ist zu unserem Seelenheil und für die Annagelung der heiligen Füße an das Kreuz. Ewiger Vater, ich opfere dir die Wunden unseres Herrn Jesus Christus auf, um die Wunden unserer Seelen zu heilen. Mein Jesus, Verzeihung und Barmherzigkeit durch die Verdienste deiner heiligen Wunden. Mein Jesus, Verzeihung und Barmherzigkeit durch die Verdienste deiner heiligen Wunden. Mein Jesus, Verzeihung und Barmherzigkeit durch die Verdienste deiner heiligen Wunden. Mein Jesus, Verzeihung und Barmherzigkeit durch die Verdienste deiner heiligen Wunden. Mein Jesus, Verzeihung und Barmherzigkeit durch die Verdienste deiner heiligen Wunden. Mein Jesus, Verzeihung und Barmherzigkeit durch die Verdienste deiner heiligen Wunden. Mein Jesus, Verzeihung und Barmherzigkeit durch die Verdienste deiner heiligen Wunden. Mein Jesus, Verzeihung und Barmherzigkeit durch die Verdienste deiner heiligen Wunden. Mein Jesus, Verzeihung und Barmherzigkeit durch die Verdienste deiner heiligen Wunden. Mein Jesus, Verzeihung und Barmherzigkeit durch die Verdienste deiner heiligen Wunden. Wir betrachten jetzt die heilige Seitenwunde, jene Wunde, aus der Christus bis zum letzten Tropfen sein Blut für uns vergossen hat. Aus dieser Wunde entströmt die Quelle der Barmherzigkeit, das Blut und das Wasser. Aus dieser kostbaren Wunde wurde auch auf mystische Weise die Kirche geboren. Ewiger Vater, ich opfere dir die Wunden unseres Herrn Jesus Christus auf, um die Wunden unserer Seelen zu heilen. Mein Jesus, Verzeihung und Barmherzigkeit durch die Verdienste deiner heiligen Wunden. Mein Jesus, Verzeihung und Barmherzigkeit durch die Verdienste deiner heiligen Wunden. Mein Jesus, Verzeihung und Barmherzigkeit durch die Verdienste deiner heiligen Wunden. Mein Jesus, Verzeihung und Barmherzigkeit durch die Verdienste deiner heiligen Wunden. Mein Jesus, Verzeihung und Barmherzigkeit durch die Verdienste deiner heiligen Wunden. Mein Jesus, Verzeihung und Barmherzigkeit durch die Verdienste deiner heiligen Wunden. Mein Jesus, Verzeihung und Barmherzigkeit durch die Verdienste deiner heiligen Wunden. Mein Jesus, Verzeihung und Barmherzigkeit durch die Verdienste deiner heiligen Wunden. Mein Jesus, Verzeihung und Barmherzigkeit durch die Verdienste deiner heiligen Wunden. Mein Jesus, Verzeihung und Barmherzigkeit durch die Verdienste deiner heiligen Wunden. Wir betrachten jetzt die linke Handwunde unseres Herrn Jesus Christus und bitten ihn um der Schmerzen, die er durch diese Wunde erlitten hat, dass die Seelen gerettet werden und sie seine Barmherzigkeit annehmen. Ewiger Vater, ich opfere dir die Wunden unseres Herrn Jesus Christus auf, um die Wunden unserer Seelen zu heilen. Mein Jesus, Verzeihung und Barmherzigkeit durch die Verdienste deiner heiligen Wunden. Mein Jesus, Verzeihung und Barmherzigkeit durch die Verdienste deiner heiligen Wunden. Mein Jesus, Verzeihung und Barmherzigkeit durch die Verdienste deiner heiligen Wunden. Mein Jesus, Verzeihung und Barmherzigkeit durch die Verdienste deiner heiligen Wunden. Mein Jesus, Verzeihung und Barmherzigkeit durch die Verdienste deiner heiligen Wunden. Mein Jesus, Verzeihung und Barmherzigkeit durch die Verdienste deiner heiligen Wunden. Mein Jesus, Verzeihung und Barmherzigkeit durch die Verdienste deiner heiligen Wunden. Mein Jesus, Verzeihung und Barmherzigkeit durch die Verdienste deiner heiligen Wunden. Mein Jesus, Verzeihung und Barmherzigkeit durch die Verdienste deiner heiligen Wunden. Mein Jesus, Verzeihung und Barmherzigkeit durch die Verdienste deiner heiligen Wunden. Wir betrachten jetzt die Wunde der rechten Hand unseres Herrn Jesus Christus. Es ist die Hand, mit der er segnet und mit der er große Gnaden uns schenkt. Wir bitten dich, Herr, segne uns durch die Wunde deiner rechten Hand. Ewiger Vater, ich opfere dir die Wunden unseres Herrn Jesus Christus auf, um die Wunden unserer Seelen zu heilen. Mein Jesus, Verzeihung und Barmherzigkeit durch die Verdienste deiner heiligen Wunden. Mein Jesus, Verzeihung und Barmherzigkeit durch die Verdienste deiner heiligen Wunden. Mein Jesus, Verzeihung und Barmherzigkeit durch die Verdienste deiner heiligen Wunden. Mein Jesus, Verzeihung und Barmherzigkeit durch die Verdienste deiner heiligen Wunden. Mein Jesus, Verzeihung und Barmherzigkeit durch die Verdienste deiner heiligen Wunden. Mein Jesus, Verzeihung und Barmherzigkeit durch die Verdienste deiner heiligen Wunden. Mein Jesus, Verzeihung und Barmherzigkeit durch die Verdienste deiner heiligen Wunden. Mein Jesus, Verzeihung und Barmherzigkeit durch die Verdienste deiner heiligen Wunden. Mein Jesus, Verzeihung und Barmherzigkeit durch die Verdienste deiner heiligen Wunden. Mein Jesus, Verzeihung und Barmherzigkeit durch die Verdienste deiner heiligen Wunden. Wir betrachten das verwundete Haupt Jesu Christi, dieses edle Haupt mit der Dornenkrone, und wir denken an die Schmerzen, die ganz großen Schmerzen, die der Herr durch diese Dornen erlitten hat. Und wir verehren die heilige Dornenkrone, die in Wahrheit ein von Liebe entflammter Dornbusch ist. Ewiger Vater, ich opfere dir die Wunden unseres Herrn Jesus Christus auf, um die Wunden unserer Seelen zu heilen. Mein Jesus, Verzeihung und Barmherzigkeit durch die Verdienste deiner heiligen Wunden. Mein Jesus, Verzeihung und Barmherzigkeit durch die Verdienste deiner heiligen Wunden. Mein Jesus, Verzeihung und Barmherzigkeit durch die Verdienste deiner heiligen Wunden. Mein Jesus, Verzeihung und Barmherzigkeit durch die Verdienste deiner heiligen Wunden. Mein Jesus, Verzeihung und Barmherzigkeit durch die Verdienste deiner heiligen Wunden. Mein Jesus, Verzeihung und Barmherzigkeit durch die Verdienste deiner heiligen Wunden. Mein Jesus, Verzeihung und Barmherzigkeit durch die Verdienste deiner heiligen Wunden. Mein Jesus, Verzeihung und Barmherzigkeit durch die Verdienste deiner heiligen Wunden. Mein Jesus, Verzeihung und Barmherzigkeit durch die Verdienste deiner heiligen Wunden. Mein Jesus, Verzeihung und Barmherzigkeit durch die Verdienste deiner heiligen Wunden. Ewiger Vater, ich opfere dir die Wunden unseres Herrn Jesus Christus auf, um die Wunden unserer Seelen zu heilen. Ewiger Vater, ich opfere dir die Wunden unseres Herrn Jesus Christus auf, um die Wunden unserer Seelen zu heilen. Ewiger Vater, ich opfere dir die Wunden unseres Herrn Jesus Christus auf, um die Wunden unserer Seelen zu heilen. Zur heiligen Margareta Maria Alacoque sprach Christus: Du sollst mich fortwährend als Liebesopfer meinem Vater darstellen, das für die Sünden der ganzen Welt hingeopfert und dargebracht wurde, und mich wie ein Wall und eine Festung zwischen seiner Gerechtigkeit und den Sündern aufrichten, um Barmherzigkeit zu erlangen. Eine schlichte Laienschwester aus dem Kloster der Heimsuchung Mariens in Chambéry in Savoyen, Marie-Marthe Chambon, starb im Rufe der Heiligkeit am 21. März 1907. Sie versicherte, die beiden Gebete der Anrufung und Aufopferung der heiligen Wunden von Jesus selbst empfangen zu haben. Sie betete diese Gebete beständig für die Kirche, für die Bekehrung der Sünder und für die armen Seelen im Fegfeuer. Noch zu Lebzeiten folgte die Klostergemeinde ihrem Beispiel. Nach ihrem Tod verbreitete sich diese Andacht sehr rasch durch die Broschüre »Die Wunden unseres Herrn« und ging in 18 Sprachen übersetzt um die Welt.
1: Wir bedanken uns sehr herzlich bei Schwester Michaela Josepha Hutt für das Beten des Rosenkranzes von den heiligen Wunden unseres Herrn Jesus Christus. Schwester Michaela Josepha Hutt gehört dem Verein Heilig Blut Gemeinschaft vom Erlöser der Welt an, abgekürzt Heilig Blut Gemeinschaft. Der Verein wurde im Jahr 1999 von Priestern, einer Gruppe von Gläubigen und von Schwester Michaela Josepha Hutt gegründet. Sie gehört der Apostolischen Exarchie für katholische Ukrainer in München an. Zu den Aufgaben des Vereins gehört eine Briefseelsorge in den deutschsprachigen Ländern. Für diese Anliegen beten Mönche und Priester in der Ukraine und eine Gruppe von Gläubigen zusammen mit Schwester Michaela Josepha Hutt. Zum Verein selbst gehört ein Schriften- und Ikonenapostolat. Sie erreichen die Heilig-Blut-Gemeinschaft im Internet auf der Homepage heilig-blut.com oder brieflich Heilig-Blut-Gemeinschaft Bühl 1 in Deutschland 87 480 Weitnau im Allgäu.

Die Menschheit wird keinen Frieden finden, solange sie sich nicht zur Quelle meiner Barmherzigkeit hinwendet.

der heilige Pate Pio. Auch ihr Ärzte seid, wie ich, auf die Welt gekommen, um eine Aufgabe zu erfüllen. Aber habt Acht, ich spreche zu euch von Pflichten, in einer Zeit, wo alle nur von Rechten sprechen. Eure Aufgabe ist es, die Kranken zu heilen. Wenn ihr aber ans Bett des Kranken nicht auch die Liebe bringt, dann glaube ich, wird die Medizin nicht viel helfen. Die Liebe kann nicht ohne Worte auskommen. Wie könnt ihr sie ausdrücken, wenn nicht durch Worte, die den Kranken geistig aufrichten? Bringt Gott zu den Kranken, das wird mehr helfen als jede andere Behandlung.

0: auf Reisen mit dem Papst.
1: Papst Leo XIV. Hat am Sonntag eine Messe mit Fronleichnamsprozession in Madrid gefeiert. Über 1 Million Menschen waren dabei. Am Samstagnachmittag besuchte er in der spanischen Hauptstadt ein Sozialprojekt und feierte abends eine Vigil mit 600.000 Teilnehmern. Das und mehr bei uns in der Sendung heute. Am Mikrofon begrüßt Sie herzlich Christine Seuss. Schön, dass Sie dabei sind. Papst Leo XIV. Hat die Gläubigen dazu eingeladen, den Glauben nicht als Museum der Vergangenheit zu betrachten, sondern als Schule des Glaubens, von der man auch heute zehren könne. Bereits ab 7 Uhr morgens wimmelte es im gesamten Bereich der Plaza de Cibeles von Gläubigen, Touristen, Pilgern, Jugendgruppen und Familien aus kirchlichen Gemeinschaften sowie religiösen Schulen, die aus ganz Spanien und verschiedenen Städten Europas angereist waren. Die Organisation der Eucharistiefeier trug der Bedeutung des Ereignisses Rechnung. 400 Sänger, über 2000 Priester, Diakone, Akolyten und Kommunionhelfer, 22.000 Freiwillige im Ordnungsdienst und 23.000 Polizisten waren im Einsatz. Es gab 42 Großbildschirme, die an strategischen Punkten aufgestellt waren.
2: Papst Leo feierte am zweiten Tag seines Spanienaufenthaltes mit 1,2 Millionen Menschen eine Messe auf der Plaza de Cibeles vor dem Madrider Rathaus. In seiner Predigt bei der Freiluftmesse im Stadtzentrum, wo sonst quirliger Verkehr herrscht, sprach der Papst über das Fest, das durch feierliche Prozessionen mit dem Allerheiligsten gekennzeichnet ist und buchstabierte dessen Bedeutung für die Gegenwart aus. Hier in Madrid, aber auch an so vielen anderen Orten Spaniens, ist Fronleichnam nicht nur ein weiterer Feiertag im liturgischen Kalender, sondern eine Rückkehr zu den Wurzeln des Glaubens, um die Liebe und Treue zu Gott zu erneuern. Bei den feierlichen Prozessionen und dem reichen Schmuck dieses Tages, die seit Jahrhunderten viele Lebensbereiche des spanischen Volkes prägen, handele es sich jedoch keinesfalls um eine äußerliche Zurschaustellung, ein folkloristisches Überbleibsel oder um bloße ästhetische Zierde, gab Leo XIV. Zu bedenken. Vielmehr gehe es um den Glauben an die Gegenwart des auferstandenen Herrn, welcher uns weiter begleite. So wie Christus sich in der Eucharistie zur Nahrung für uns macht, so zeigt die Prozession, dass er nicht im Gotteshaus eingeschlossen bleibt, sondern uns entgegenkomme, unsere Stadtviertel besuche und an den Orten unseres Alltags wohne, als Gott der Nähe für sein Volk, die Schwachen, Familien und Kranken. Der Christus, der in der Monstranz durch die Straßen zieht, ist derselbe, der sich mit den Armen, den Niedergeschlagenen, den Einsamen und Hilflosen identifiziert. Es sei darum keineswegs ein Zufall, dass hier in Spanien die Kirche seit Jahren das Fronleichnamsfest mit dem Tag der Nächstenliebe verbinde, bemerkte der Papst. Es geht nicht nur darum, die Monstranz hinauszutragen, sondern darum, dass wir uns selbst aus dem Egoismus, der Gleichgültigkeit und einem bequemen privaten Glauben herausführen lassen, um auf seine Einladung zur Umkehr zu antworten, unsere Sichtweise zu ändern und seine Gegenwart anzunehmen, die uns verwandelt und zu Baumeistern einer neuen Welt macht. In diesem Zusammenhang warnte der Papst davor, die historische Erinnerung an die Fronleichnamsprozessionen auf eine nostalgische Erinnerung zu beschränken. Vielmehr seien sie Einladung für die Gegenwart und das persönliche Leben. Einladung, die Beziehungen, die Gesellschaft und den Aufbau der Zukunft zu verstehen, wie auch in der gehörten Lesung aus dem Buch Deuteronomium angeklungen sei. Darum wolle er eine Empfehlung für das Spanien von heute und von morgen aussprechen, so der Papst. Eine Mahnung, die keineswegs nur auf den spanischen Kontext anwendbar ist. Die Religiosität, die dieses Land seit Jahrhunderten belebt, soll kein Museum der Vergangenheit sein, das man besucht, sondern eine Schule des Glaubens, von der wir auch heute zehren können. Diese Schule lehre vor Gott und vor dem Nächsten die Knie zu beugen. Niemand könne vor dem Herrn knien und gleichzeitig den Bruder und die Schwester verachten, so der Papst weiter. In dieser Schule gelte es, die Selbstlosigkeit der Liebe als Gegenmittel zur Selbstsucht zu lehren, ebenso wie die Tatsache, dass auch wir berufen sind, in den Situationen und Herausforderungen der Gesellschaft präsent zu sein, nicht zu fliehen, sondern uns persönlich für den Aufbau des Gemeinwohls einzusetzen. Nach der Messe führte Papst Leo die Fronleichnamsprozession über prächtige Blumenteppiche aus zehntausenden farbenfrohen Blüten an. Schon in seiner Predigt hatte er die Schönheit und Eleganz der Blumenteppiche gewürdigt, die nach altem Brauch Teil der Prozessionen sind. Dabei trug der Papst eine geweihte Hostie in einer reich verzierten Monstranz über die dicht von Menschen gesäumten Straßen. Der 500 Meter lange Prozessionsweg war mit 16 großformatigen Blumenteppichen ausgeschmückt. Sie zeigten christliche Symbole wie die Hostie, die Petrusschlüssel oder die Jakobsmuschel. Ein Beitrag von Stefan Kempis, Radio Vatikan.
1: Und wir blicken zurück auf Samstagnachmittag. Da hat Papst Leo in einer Obdachloseneinrichtung in Madrid das unermüdliche Engagement für Menschen in Not gewürdigt und daran erinnert, dass Nächstenliebe keinen Aufschub duldet. Der Besuch in der Anlauf- und Erstversorgungsstelle für Menschen in Not war der zweite offizielle Programmpunkt der Spanienreise von Papst Leo dem 14. nach der Begegnung mit den Autoritäten kurz nach seiner Ankunft am Samstag.
3: Am ersten Tag seines einwöchigen Besuches in Spanien hat sich Papst Leo gegen eine in unserer Zeit weit verbreitete Kälte der Gleichgültigkeit ausgesprochen und eine gelebte Nächstenliebe angemahnt, die den leidenden Menschen in den Mittelpunkt stellt. Sein zweiter offizieller Termin führte den Pontifex ins Zentrum Sedia 24 Horas, wo ihm ein Sozialprojekt für Bedürftige vorgestellt wurde. Die von der Diözesan Caritas Madrid im Stadtteil Lucero betriebene Einrichtung ist rund um die Uhr 365 Tage im Jahr geöffnet und sie bietet Menschen in Not Grundversorgung, soziale Unterstützung und Wiedereingliederungsmaßnahmen an. In seiner Ansprache würdigte der Papst dieses Haus, wo niemand alleine gelassen wird. Hier sind die Freude und der Schmerz eines jeden, die Freude und der Schmerz aller. Und indem wir einander zuhören, stellen wir uns gemeinsam den Herausforderungen, ohne die Komplexität der Situationen zu ignorieren oder die Anforderungen von Nächstenliebe und Gerechtigkeit zu vergessen, im Dialog mit all denen, die um den Menschen und seine Welt ernstlich Sorge tragen.
4: Seriamente por el hombre y su mundo.
3: Im Mittelpunkt der Begegnung standen die Geschichten von Menschen, die durch die Hilfe dieser Einrichtung neuen Lebensmut geschöpft haben. Bevor der Papst das Wort ergriff, erzählten sie ihm ihre Schicksale, wie das von Jurka, die dank einer kleinen offenen Tür der Barmherzigkeit ihren Kindern das Leben und eine Zukunft schenken konnte.
5: Gracias, Padre, por ayudarnos a construir un futuro lleno de fe y esperanza.
3: Unter Bezugnahme auf das offizielle Motto des Papstbesuches in Spanien, erhebet eure Augen, forderte das Kirchenoberhaupt die Anwesenden auf, ihre Augen nicht vor der Not anderer zu verschließen. Die Liebe Christi drängt uns, uns unseren Brüdern und Schwestern zuzuwenden und die Nächstenliebe und Fürsorge, mit denen wir auf dieses Drängen reagieren, sind der Beweis für unseren Glauben. An dieser Stelle warnte er vor einem Phänomen unserer Zeit. Auch Christen ließen sich zunehmend von weltlichen Ideologien oder politischen und wirtschaftlichen Orientierungen anstecken, die zu ungerechten Verallgemeinerungen führten. Wenn praktizierte Nächstenliebe als bloße Fixierung weniger lächerlich gemacht werde, verliere die Kirche den Kern ihrer Sendung.
4: Las palabras de Jesús son también una invitación.
3: Die Worte Jesu sind auch eine Einladung, unser Herz so zu bilden, dass es für die Nöte der anderen empfänglich ist. Ein lebendiges Herz ist warm und schlägt und es schenkt Leben. Ein kaltes Herz ist starr, es pumpt kein Blut mehr weiter und führt zum Tod des Menschen. Für Radio Vatikan, Anne Preckel.
1: Leo XIV. Hatte am Samstagabend bei einer Gebetsvigil auf dem Plaza de Lima die Jugend des Landes getroffen und sie zu Menschlichkeit und Liebe aufgerufen. Mehr von Gudrun Seiler.
6: Die Gebetsvigil mit Papst Leo XIV. Auf der Plaza de Lima mit rund 600.000 Teilnehmenden setzte einen krönenden Schlusspunkt des ersten Reisetags. Die Stimmung war fröhlich und auch besinnlich. Papst Leo sprach, sichtlich in seinem Element, immer wieder auch frei auf Spanisch zu den jungen Menschen. Oft gab es zudem Zwischenapplaus, etwa als Papst Leo sagte, welchen Auftrag er der Jugend anvertrauen wollte.
7: Que seáis humanos.
6: Seid Menschen, ja, seid Menschen. Männer und Frauen aus Fleisch und Blut. Nicht Fassaden, sondern vertrauenswürdige Gesichter. Menschen, die nach Gerechtigkeit streben, weil sie danach hungern wie nach dem täglichen Brot. Menschen, die ein ehrliches und aufrichtiges Leben führen wollen, weil sie anderen gerne das tun, was sie sich von anderen wünschen. Seid Menschen wie Christus, der vollkommene Mensch, der Auferstandene, der mit uns ist zu allen Zeiten der Geschichte. Um dieser Aufgabe gerecht zu werden, empfahl das katholische Kirchenoberhaupt der Jugend, sich an den Aposteln zu orientieren, die in einem heidnischen Umfeld lebten. Folgt ihrem Beispiel und seid Missionare des Evangeliums. Angesichts der materiellen und geistigen Armut unserer Zeit, in dem vollen Bewusstsein, dass unser Glaube eine Lebensweise ist, die sich in der Liebe verwirklicht. Sie, liebe junge Menschen, ist die Tugend, die die Geschichte mehr als jede andere verändert. Ihr könnt die Geschichte verändern. Tut es mit Liebe.
7: Hacedlo con el amor.
6: Leo lud in Anspielung auf ein bekanntes Bibelzitat alle ein, das Salz der Erde und das Licht der Welt zu sein. Dafür sei besonders wichtig, die heutige Gesellschaft gut zu verstehen und weise zu leben, um sie dann als Zeugen des Evangeliums zu verwandeln. Der Papst mahnte die jungen Christen, auch in schwierigen Zeiten nicht zu verzagen und nicht auf Reichtum, Vergnügen oder Macht zu warten.
7: Esta es nuestra libertad. Que tiene su fuente en la fe.
6: Das ist unsere Freiheit, die ihre Quelle im Glauben hat und die der ganzen Gesellschaft jeder menschlichen Erfahrung Licht und guten Geschmack verleihen kann. Wenn das Leben hingegen keinen Geschmack hat, ist es, als wäre es uns weggenommen worden. Wir empfinden es nicht mehr als unser eigenes. Angesichts der Lehre von Gleichgültigkeit und Konformismus, angesichts der Gewalt von Krieg und Lüge, seid ihr selbst der Funke einer neuen Menschheit. Rief der Papst der Jugend zu. Er lud sie zudem ein, ihren Glauben konkret im Alltag zu leben und auch in der digitalen Welt zu bezeugen.
1: Und wir springen wieder nach vorne zum heutigen Sonntag. Am Nachmittag wollte sich Leo noch privat mit den Angehörigen des Augustinerordens in der Nunziatur treffen, wo er auch übernachtet. Die Begegnungen auf Reisen mit den Mitbrüdern des jeweiligen Gastlandes waren schon unter dem Jesuitenpapst Franziskus zum Standard geworden. Ab 18 Uhr war dann am Sonntag noch ein Treffen mit der äußerst lebendigen Kulturszene Spaniens geplant. Sprechen sollte unter anderem der spanische Hollywood-Schauspieler Antonio Banderas, ein Katholik, der sich öffentlich zu seinem Glauben bekennt. Die Begegnung mit dem Papst umfasst auch die Welt des Sports, der Arbeit und der Wirtschaft. Wir übertragen die Begegnung live auf Deutsch. Sie können sie auch im Nachhinein auf unserem YouTube-Kanal ansehen. In den nächsten Sendungen berichten wir dann ausführlich. Außerdem finden Sie unsere Beiträge immer zeitnah auf unserer Webseite und in unseren Social-Media-Kanälen. Wie Facebook, WhatsApp und Instagram. Schauen Sie rein. Die nächste Live-Übertragung am Montag ist dann bereits ab 10.20 Uhr, nämlich die Begegnung mit den Mitgliedern des spanischen Parlaments im Abgeordnetenhaus. Und damit sind wir am Ende unserer heutigen Sendung angekommen. Am Mikrofon verabschiedet sich herzlich Christine Seuss. Schön, dass Sie dabei waren. 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
1: Es folgt die

Mit dem Bistumsjahr wollte Bischof Joseph Maria Bonnemann eine Dynamik im Bistum entfachen, die wie Sauerteig und Katalysator mitten in der Gesellschaft wirken sollte. Es blieb unklar, wie diese Dynamik im Bistum hätte entstehen können, waren insgesamt doch nur drei Anlässe geplant. Entsprechend haben die meisten Gläubigen im Bistum nichts von diesem Bistumsjahr mitbekommen. Beim Abschluss im Hauptbahnhof Zürich waren gemäß Bistum Chur rund 5000 Gläubige anwesend, die an der Eucharistiefeier und dem Rahmenprogramm mit Tanz, Musik und Gesprächsveranstaltungen teilnahmen. Eine Zahl, die deutlich zu hoch gegriffen sein dürfte. Nebenbei präsentierten die Dienststellen und Vertreter des Bistums an 30 Ständen ihre Arbeit. Den Abschluss bildete eine ökumenische Vesper im Großmünster. Kirche Schweiz, Lugano feiert seinen großen Mariologen. Anlässlich des 70. Geburtstages von Professor Manfred Hauke fand am 2. Juni in Lugano ein Festakt statt. Ihm wurde eine über 1000-seitige Festschrift überreicht. Für das Buch Per Mariam ad Jesum haben fast 70 internationale Fachleute Beiträge geschrieben, darunter die Kardinäle Gerhard Ludwig Müller, Kurt Koch und Willem Jacobus Eick. Der Band würdigt das umfassende Werk des deutschen Professors, der seit 1993 in Lugano lehrt. In beeindruckender Breite verbindet sein Schaffen Dogmatik, Fundamentaltheologie, Spiritualität und pastorale Praxis zu einem größeren Ganzen, das Glaube und Vernunft zusammenführt. Zu seinem 70. Geburtstag erhielt Manfred Hauke ein weiteres und ganz besonderes Geschenk: die Gründung des Institutum Marianum Luganense. Damit erfüllte sich sein Traum, eine akademische Anlaufstelle für marianische Studien zu errichten und damit die wissenschaftliche Beschäftigung mit der Gestalt Mariens, ihre Bedeutung für den christlichen Glauben und ihre Rolle in der Kirche und Gesellschaft zu stärken. Neben der Festschrift erhielt Professor Hauke auch die Ikone Quelle des Lebens, die fortan das Emblem des Mariologischen Institutes sein wird. Das Original entstand im Jahr 450 in Istanbul und symbolisiert die Mutter Gottes als lebens- und gnadenbringende Quelle mit den Erzengeln Gabriel und Michael, die den Anfang und die Erfüllung der Heilsgeschichte bedeuten, sowie Menschen aller Stände, die vom gnadenbringenden Wasser trinken. Damit wird die Ikone zum perfekten Symbol für das Schaffen von Manfred Hauke und seinem Mariologischen Institut in Lugano. Weltkirche, Hirtenbrief des Bischofs von Ventimiglia, Sanremo. An Pfingsten veröffentlichte der Bischof von Ventimiglia, Sanremo, Antonio Suetta, einen Hirtenbrief, mit welchem er zur Evangelisierung der Muslime aufruft. Er erinnert an den heiligen Franz von Assisi, der aus Nächstenliebe zum Sultan von Ägypten reiste, um ihm den dreifaltigen Gott zu verkünden, selbst auf die Gefahr des Martyriums hin. Bischof Suetta erinnert weiterhin an die Überzeugung des heiligen Franziskus, wonach der Glaube zuallererst durch Taten verkündet werden muss. Erst in einem zweiten Schritt erfolgt dann die eigentliche Evangelisierung. Muslime, die in westliche Länder kommen, seien oft verwirrt, wenn sie die Säkularisierung der Gesellschaft beobachten und würden fälschlicherweise die öffentliche Unmoral mit dem christlichen Glauben gleichsetzen. Erst wenn sie mit Christen in Kontakt kommen, die ihrem Glauben treu sind, erkennen sie, dass die Säkularisierung eine Verfälschung des Christentums ist, und so beginnen sie, das wahre Antlitz Jesu kennenzulernen. Und das sei das beste und wertvollste Geschenk, das wir ihnen geben können und müssen, so Bischof Suetta in seinem Hirtenbrief. Und in jedem Fall kann man nur durch Jesus Christus gerettet werden. Denn seitdem der Sohn Gottes gekommen ist, um unter uns zu wohnen und das Werk der Erlösung vollbracht hat, ist er der einzige Zugang zum Vater geworden. Die Verkündigung Jesu Christi zu vernachlässigen, hieße also, sein rettendes Kreuz

0: nutzen seine universelle Mittlerschaft zu missachten. Das beste Geschenk, das größte Gut, das wir diesen unseren Brüdern und Schwestern geben können, ist, eine Manifestation der Liebe Gottes für sie zu werden. Liebe muss frei sein. Daher muss die Verkündigung des Evangeliums an die Muslime mit feinem Respekt vor ihrer Freiheit erfolgen. Kirche Schweiz, Wallfahrt von Kirche in Not und dem Malteserorden Schweiz. Am Sonntag, den 31. Mai, führte das Hilfswerk Kirche in Not erstmals eine gemeinsame Wallfahrt mit dem Schweizer Zweig des Malteserordens nach Einsiedeln durch. Das Leitmotiv des 1113 gegründeten und damit ältesten religiösen Laienordens der katholischen Kirche lautet Tuitio fidei et obsequium pauperum, Verteidigung des Glaubens und Hilfe für die Bedürftigen. Getreu diesem Motto leisten die 13.000 Mitglieder und über 100.000 Freiwilligen weltweit medizinische und humanitäre Hilfe. Die Wallfahrt begann mit einem Pontifikalamt in der Klosterkirche von Einsiedeln. In seiner Homilie entfaltete Ehrengast und Präsident von Kirche in Not, Kardinal Kurt Koch, das große Geheimnis des einen Gottes in drei Personen. Auch der Mensch ist seinem innersten Wesen nach auf Beziehungen angelegt und die Kirche ist ihrerseits ein Abbild des dreifaltigen Gottes, verstanden als Vielfalt in der Einheit, als Einheit in der Vielfalt. Durch die Taufe auf den trinitarischen Gott entsteht eine personale und persönliche Beziehung mit Gott, dem Vater, dem Sohn und dem Heiligen Geist, aber auch mit allen Getauften. Das Geheimnis der Trinität findet seine kongeniale Ausdrucksweise im Messopfer, so wie wir es jetzt in der Klosterkirche Einsiedeln feiern. In den Fürbitten wurde Christinnen und Christen gedacht, die wegen ihres Glaubens getötet oder diskriminiert wurden. Dieses Jahr galt die solidarische Erinnerung Opfern im Irak, in Haiti, Pakistan und Indonesien. Am Nachmittag folgte die Podiumsdiskussion zum Thema Kirche im Spannungsfeld von Krieg, Verfolgung, Hilfe und Diplomatie. Wo wächst Hoffnung? Für Kardinal Koch ist klar, echter Friede für die Welt muss aus dem Innersten des Menschen, aus seinem Herzen kommen. Er beginnt bereits im Kinderzimmer. Dazu gehört auch die Abrüstung der Sprache. Abt Urban Federer ergänzte, wir dürfen Frieden nicht nur fordern, sondern müssen auch bereit sein, durch Selbstverpflichtung aktiv dazu beizutragen. Dabei ist die Einsicht nötig, Friede ist zuallererst ein Geschenk Gottes, erfahrbar in der Feier der Eucharistie, den es in die Welt hinauszutragen und zu bezeugen gilt. Thomas Fritsche, Vizepräsident des Malteserordens Schweiz, betonte seinerseits den Wert der diplomatischen Dienste, die es dem Malteserorden ermöglichen, der kriegsversehrten Bevölkerung, insbesondere in Gaza und ganz Palästina, effizient und schnell zu Hilfe zu kommen. Weltkirche, Protest gegen den Abschlussbericht der Synodenstudiengruppe 9. Am 5. Mai veröffentlichte das Vatikanische Synodensekretariat den Abschlussbericht der Synodenstudiengruppe 9. Die Studiengruppe möchte, dass die Kirche einen Paradigmenwechsel vornimmt, der auf einer Hermeneutik des Menschlichen basiert. Sie fordert dazu auf, dass die Kirche basierend auf persönlichen Zeugnissen und dem sogenannten Gespräch im Geist Prozesse des Unterscheidens entwickelt. Eine zeitlose Wahrheit in moralischen Fragen gibt es gemäß dem Bericht nicht. Nach den Kardinälen Gerhard Ludwig Müller und Willem Eck wandte sich nun auch die John Paul II Academy for Human Life and the Family mit einem offenen Brief an Kardinal Mario Grech, den Generalsekretär der Synode. Die katholische Kirche habe stets gelehrt, dass die öffentliche Offenbarung Jesus Christus vollendet und mit dem Tod des letzten Apostels abgeschlossen ist. Jeder Hinweis darauf, dass der Heilige Geist lehrmäßige oder moralische Antworten inspirieren könnte, die der beständigen Lehre der Kirche widersprechen, berge die Gefahr, Irrtümer wiederzubeleben. Ebenso beunruhigend sei die Andeutung, wonach die katholische Morallehre an die vorherrschenden kulturellen Sitten angepasst werden sollte. Eine weitere Kritik betrifft den Vorschlag der Studiengruppe, die Seelsorge von der moralischen Verantwortung zu trennen. Die christliche Nächstenliebe verlangt, dass jeder Mensch mit Würde und seelsorgerischer Fürsorge aufgenommen wird. Dabei darf jedoch die katholische Lehre nicht außer Acht gelassen werden. Barmherzigkeit ohne Wahrheit sei keine Barmherzigkeit mehr. Dass ausgerechnet die Zeugnisse enger Freunde vom Jesuitenpater James Martin, einem verbissenen Verfechter der LGBT-Bewegung, in den Bericht aufgenommen wurden, bestärke die Überzeugung, dass der Abschlussbericht nicht das Ergebnis eines breiten kirchlichen Unterscheidungsprozesses ist, sondern eines ideologisch vorbestimmten Vorgehens. Synodalität kann nur dann Früchte tragen, wenn sie fest in der Treue zur Heiligen Schrift, zur Heiligen Tradition und zum beständigen Lehramt der Kirche verankert bleibt, schreiben die Unterzeichnenden am Ende des offenen Briefes und fordern, den Abschlussbericht der Studiengruppe 9 aus der Beratung zurückzuziehen. 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

0: Herzlich willkommen bei Spirit. Das Zweite Vatikanische Konzil nennt die Eucharistie Quelle und Höhepunkt des ganzen christlichen Lebens. Aber, Hand aufs Herz, trifft das in der Realität zu? Und wie müsste die Eucharistiefeier gestaltet sein, damit die Gläubigen das bewusst mitvollziehen können, was sie ist? Die sakramentale Vergegenwärtigung des Kreuzesopfers Jesu Christi. Und wie können wir den am Ende jeder heiligen Messe erklingenden Missionsbefehl »Geht, ihr seid gesendet« in die Tat umsetzen? Einige Antworten erhoffen wir uns heute wieder von dem Theologen Michael Pies. Herzlich willkommen.
1: Hallo, Herr Negewöhner.
0: Herr Pies, Eucharistie, das bedeutet zunächst übersetzt einfach nur Danksagung. Soweit können Christen anderer Konfessionen sicherlich noch mitgehen. Was bedeutet sie für einen katholischen Christen darüber hinaus?
1: Ich denke, der Begriff Eucharistie ist ein bisschen klein gefasst, wenn wir ihn nur mit Danksagung übersetzen. Was in der Eucharistie im hochheiligen Altarsakrament passiert, ist die Verwandlung von Brot und Wein in Leib und Blut des Sohn des lebendigen Gottes, Jesus Christus. Das ist ein ganz grandioses Wunder und deshalb sollten wir bei der Eucharistie nie vergessen, was da gerade passiert.
0: Also es ist keine abstrakte, keine symbolische Handlung, sondern gewissermaßen eine sinnliche Erfahrung, ein Empfangen.
1: Es ist eine ganz persönliche Erfahrung. Der Sohn des lebendigen Gottes kommt zu uns in diese heiligen Messe herunter. Er will uns in seine Arme nehmen und er hat das ja auch schon angekündigt. Ich bin das lebendige Brot, das vom Himmel herabkommt. Das muss man sich immer wieder vergegenwärtigen.
0: Wenn wir aber in die Statistiken blicken, dann können wir da lesen, die Gottesdienstbesucherzahlen in katholischen Kirchen, die liegen bei etwa 9, irgendwas Prozent. Das heißt, im Umkehrschluss, über 90% der Christen wollen diese Gottesbegegnung, diese persönliche Erfahrung nicht mehr haben. Das ist ja eigentlich ein katastrophaler Befund.
1: Das ist mehr als katastrophal, das ist wirklich ein sehr trauriger Tatbestand. Aber die Frage ist, wollen die Menschen dieses Sakrament nicht mehr oder wissen die Menschen nicht mehr, um welches Sakrament es sich da handelt? Haben die überhaupt noch verstanden, was in einer heiligen Messe passiert? Ich denke, wir müssen von vorne anfangen und die Bedeutung der Eucharistie wieder in die Herzen der Gläubigen zurückbringen. Wenn sie das verstanden haben, kommen sie.
0: Wie lautet Ihr Befund? Glauben die Christen nicht mehr an die Realpräsenz?
1: Wissen die Christen noch, dass Christus im Altarsakrament real präsent ist? Wenn man sich die heiligen Messen heutzutage anguckt, würde ich mal sagen, die meisten wissen gar nicht, was da gerade passiert ist, dass der Sohn Gottes auf den Altar heruntergekommen ist.
0: Wenn das aber doch so wichtig ist, was müsste da von Seiten der Hirten passieren? Müsste das nicht vielmehr ins Zentrum der Verkündigung, auch der Predigt gerückt werden?
1: Das ist absolut richtig. Wir müssen quasi mit einer Katechese von Grund auf anfangen. Die Priester müssen den Gläubigen wieder vermitteln, was das Altarsakrament ist, was Christus uns da als Geschenk präsentiert hat. Diese Bedeutung des Altarsakraments ist in weite Ferne gerückt. Man redet jetzt über Maria 2.0, synodalen Weg. Aber die Grundlagen des Glaubens müssen zurück, damit die Menschen verstehen, was passiert ist. Und dann kommen sie auch zurück.
0: Nun verbinden ja viele Menschen im Hinblick auf früher, als es noch die Volkskirche gab, aber auch in der heutigen Zeit, die Kirche oft mit Verboten. Du sollst dieses nicht tun, du sollst beichten, du darfst das und das nicht. Müsste hier dieses große Geschenk der Eucharistie wieder viel deutlicher gemacht werden und wirklich im Zentrum stehen?
1: Also Fakt ist, dass unser Glaube an das Evangelium, dass das eine frohe Botschaft ist und keine Drohbotschaft. Ich denke, die Art und Weise, wie man damals versucht hat, mit dem Zeigefinger den Leuten den Glauben zu vermitteln, war zwar nicht die richtige Art und Weise, aber das, was vermittelt wurde, war die Wahrheit. Wenn wir jetzt freudiger an die Sache rangehen, wenn wir den Leuten klar machen, dass es ein Geschenk ist, dass wir Grund haben, uns zu freuen an diesem Glauben, an diesem Altarsakrament, dann werden die Leute auch verstehen.
0: Nun haben wir während der Corona-Krise gesehen, dass es auch andere Formen gab, Gott zu verehren. Manche sind sogar so weit gegangen, dass sie gesagt haben, na ja, es geht ja auch ohne Eucharistiefeier. Ist das aus Ihrer Sicht eine verhängnisvolle Entwicklung?
1: Die Corona-Krise hat in dem Bereich gezeigt, dass der Glaube an dieses Sakrament in den Hintergrund getreten ist. Und wenn dann sogar von Priestern und Bischöfen gesagt wird, das ist ja eigentlich nicht so wichtig, dass wir die Eucharistie feiern, ist das schon ein ganz, ganz schlimmes Zeichen. Die Corona-Krise hat das nur bestätigt, was in den Jahren vorher passiert ist.
0: Nun müssen wir ja auch sagen, wenn wir hier über diese eucharistische Krise, wenn ich es mal so nennen darf, reden, dass das ja ein speziell mitteleuropäisches oder Problem der westlichen Staaten zu sein scheint. Das ist beileibe nicht in anderen Weltteilen so.
1: Wir müssen dabei sagen, zum Glück ist das so. Wir bekommen ja jetzt quasi nur die Krise der westlichen Welt, der europäischen Staaten mit. Aber in anderen Ländern, in Afrika und in Asien, sieht das Gott sei Dank noch um einiges besser aus. Ich glaube, da ist dieser Glaube an Jesus Christus im Sakrament noch sehr, sehr präsent. Die Verehrung des Herrn ist präsent. Nur wir in unserer aufgeklärten Welt bilden uns ja manchmal ein, dass wir als Mensch so sein dürfen wie Gott. Und dann kann sowas schon fatale Folgen haben.
0: Gehen wir mal in das Geschehen selber hinein. Eine heilige Messe, eine katholische heilige Messe unterteilt sich ja in zwei Teile, den Wortgottesdienst und dann die Eucharistiefeier. Was müsste man beachten in diesem ersten Teil, in dem Predigtteil, dass quasi das Geschehen schon auf den Höhepunkt der Messe hinführt?
1: Der Wortgottesdienst und die anschließende Eucharistiefeier bedingen sich gegenseitig. Eins geht nicht ohne das andere. Eine heilige Messe kann nicht gefeiert werden ohne den vorherigen Wortgottesdienst. Das Evangelium, die frohe Botschaft, bereitet uns auf die Eucharistiefeier vor. Und auch die Predigt, die dazugehört, wäre eine Gelegenheit, die Menschen auf diese Eucharistiefeier vorzubereiten, indem man nochmal vermittelt, was da gerade passiert, was für ein Wunder da geschieht.
0: Ja. Nun ist es aber so, wir haben ja auch viele evangelische Zuseher und da hört man ja immer wieder, ja, warum eigentlich Vergegenwärtigung des Kreuzesopfers? Hat Jesus durch seine Tat auf Golgotha nicht ein für alle Mal unsere Sünden gesühnt?
1: Der Tod unseres Herrn am Kreuz von Golgotha ist wohl das größte Werk der Erlösung, was man sich vorstellen kann, das größte Opfer, was man bringen konnte. Das bedeutet aber nicht, dass das ein Freifahrtschein ist. Er hat uns mit seinem Tod erlöst, aber er hat uns damit auch nun die Tür zum Himmel geöffnet. Wir sind jetzt berufen, in seine Nachfolge zu gehen, ihm nachzufolgen, gegebenenfalls auch unser Kreuz auf uns zu nehmen und ihm hinterherzugehen. Die Erlösung ist da, die Erlösung ist möglich, aber wir müssen zupacken, es ist kein Automatismus da.
0: Herr Pies, in der Bibel steht es fast wie ein Drohwort, wer den Leib des Herrn unwürdig empfängt, isst sich das Gericht bzw. macht sich schuldig am Leib des Herrn. Wie ist denn das zu verstehen?
1: Diese Worte des Völkerapostels Paulus, finde ich, sollte man eigentlich jede Woche wieder von der Kanzel predigen und wiederholen. Da geht es darum, dass man auf Jesus Christus trifft bei diesem Sakrament. Und wenn man in einem unwürdigen Zustand, in einem mit Sünden beladenen Zustand zur Heiligen Kommunion geht, hat das natürlich keine gnadenreichen Folgen. Man muss sich immer wieder bewusst sein, dass dazu auch eine gewisse Vorbereitung gehört, um würdig zum Tische zu gehen. Und Paulus hat das vor 2000 Jahren gesagt und das gilt immer noch so. Nur leider ist das ein bisschen in Vergessenheit geraten.
0: Sprechen wir mal vom Wert einer heiligen Messe. Es ist ja nicht so, dass wir sonntags zur Kirche gehen, um uns in einer Gemeinschaft zu treffen, die wir alle schon kennen, quasi ja wie eine Versammlung von Gleichgesinnten. Da steckt viel mehr hinter diesem Gedanken gemeinsamer Eucharistiefeier.
1: Der Wert einer heiligen Messe ist also unermesslich, würde ich es einfach mal so formulieren. Der heilige Pater Pio hat einmal formuliert, eher könnte die Erde einen Tag ohne Sonne existieren, als ohne die Feier einer heiligen Messe, um den Gläubigen nochmals zu vermitteln, wie viel Wert dahinter steckt. Und wenn wir diese heilige Messe feiern, und ich muss es nochmal wiederholen, wird aus Brot und Wein der Leib und das Blut Christi, des Sohn des lebendigen Gottes. Er ist da. Er ist anwesend, er ist real präsent. Das müsste eigentlich reichen, um den Leuten zu zeigen, wie wertvoll eine heilige Messe ist.
0: Und nach kirchlichem Verständnis heißt es ja auch, die ganze Kirche feiert bei jeder einzelnen Messe mit und auch die Kirche im Himmel, also quasi alle Heiligen, die je gelebt haben. Das zeigt ja auch schon die ganze Bedeutung des Geschehens. Aber wenn wir das mal als gegeben hinnehmen, dann müsste ja auch dementsprechend die Vorbereitung auf ein so großes Ereignis dementsprechend ausfallen. Was kann man denn tun? Wie bereiten Sie sich zum Beispiel sonntags auf die Heilige Messe vor?
1: Die Vorbereitung muss meines Erachtens nicht erst Sonntag beginnen, sondern eigentlich schon eine Zeit lang vorher. Wenn ich also, sage ich mal, regelmäßig mich bemühe, das Sakrament der Beichte zu nutzen, um sündenfrei in einem gewissen Zeitpunkt zu sein, ist das Stufe 1 der Vorbereitung. Ich kann also nicht ein Jahr lang ohne das Sakrament der Buße leben und dann in die Heilige Messe gehen und die Kommunion empfangen. Wenn es natürlich Sonntag ist, besteht die Vorbereitung natürlich schon aus Gebet, Meditation und dem Versuch, Gott sich zu nähern. Aber die Vorbereitung muss grundsätzlich da sein.
0: Nun spielt ja auch der sakrale Raum eine Rolle. Wir gehen in eine Kirche, um zu beten, und manche Menschen sagen, naja, ich kann auch im Wald beten, ich kann in meinem stillen Kämmerlein beten. Welche Bedeutung hat der sakrale Raum im Zusammenspiel mit der heiligen Eucharistie?
1: Wenn wir wissen, dass in diesem Moment bei der heiligen Messe Gott zu uns kommt, denke ich, kann ein sakraler Raum nicht schön, nicht pompös genug gestaltet sein. Gott finden wir vielleicht auch beim Gebet im Wald, aber es nennt sich nun mal die Kirche Gotteshaus. Gott kommt zu uns. Ich denke, dass man diesem Gott, unserem Schöpfer, schon einen würdigen Empfang bereiten sollte. Und dazu gehört auch ein wunderbarer liturgischer Rahmen mit allem Drum und Dran.
0: Zum würdigen Empfang gehört sicherlich auch das eigene Empfinden. In welcher Situation, in welchem Stande befinde ich mich? Und da war es ja früher so, dass man früher zur Beichte ging, bevor man zur Kommunion ging. Man hat sich auch geistig vorbereitet, wie Sie es gerade genannt haben. Aber heutzutage scheint das ja nicht mehr zuzutreffen. Oft sind die Beichtstühle leer, aber zur Kommunion geht jeder hin. Warum ist das eigentlich so? Ist das ein Verständnis oder ein falsches Verständnis oder ein Mangel an Sündenbewusstsein?
1: Das ist sowohl ein falsches Verständnis als auch ein Mangel an Sündenbewusstsein. Aber die Grundlage ist eigentlich das Defizit im Glauben. Denn den Menschen, den Gläubigen wird nicht mehr vermittelt, was da gerade passiert. Wie ich gerade gesagt habe, die Beichte ist Vorbereitung. Und wenn wir heute eine heilige Messe haben, gehen 80% der Leute, ohne nachzudenken, zur Kommunion, nehmen den Leib des Herrn in Empfang, wissen aber vermutlich gar nicht, was da gerade passiert. Dann sind wir nämlich wieder beim Völkerapostel Paulus. Habt ihr wirklich alle würdig dieses Sakrament empfangen oder nicht? Also die Beichte spielt eine große Rolle und die Bedeutung des Sakraments. Und das muss zurück in die Herzen der Gläubigen. Wenn es da ist, würde es wieder zu einem Umkehrprozess führen.
0: Wer sollte denn keinesfalls zur Heiligen Kommunion gehen?
1: Ja, der Begriff wird ja heutzutage nicht mehr so gern gehört, aber es gibt ja nun auch nochmal Todsünden, ja? Und mit einer Todsünde belastet zu sein, also eine richtig schwere Sünde gegenüber Gott begangen zu haben und dann mit dieser Todsünde im Herzen sich in die Kommunionreihe einzureihen, ist vielleicht nicht so der Wille Gottes. Von daher gibt es vermutlich einen Personenkreis, der nicht zur Kommunion gehen sollte, die wissen es aber nicht. Ja, sie gehen trotzdem.
0: Was wäre denn da so ein Ausweg? Reicht da eine Beichte oder muss da so eine ganze Umkehr stattfinden, ein bewusster Wille, sich zu Gott wieder hinzuwenden?
1: Ich denke, das ist eine Umkehr von Null auf. Es muss bei Null wieder losgehen. Es muss Gott wieder in den Zentrum der Eucharistie gestellt werden. Das Bewusstsein, dass da etwas Hochheiliges mir aus Liebe entgegenkommt. Und wenn mir Gott aus Liebe entgegenkommt, habe ich dann vielleicht irgendwann auch das Bedürfnis, nicht mit Sünden befleckt mehr in diese heilige Messe reinzugehen. Dass da oben schon ein Schalter umgestellt wird. Und das ist aber, ein langer, schwieriger Prozess, weil bei vielen Menschen das Wissen halt verloren gegangen ist.
0: Aber da sind wir ja mitten in einem Streitpunkt. Die Scheidungszahlen in Deutschland sind sehr hoch. Das heißt, es gibt dementsprechend viele Menschen, die vielleicht nach einer Scheidung wieder geheiratet haben. Die können nach Lehre der Kirche nicht zur heiligen Kommunion gehen. Wie sehen Sie einen Ausweg aus dem Dilemma? Könnte die Kirche hier nicht barmherzig sein?
1: Ich denke, dass da Barmherzigkeit der falsche Weg ist. Auch hier fehlt es ja am Bewusstsein, dass man, wenn man die erste Ehe beendet hat, in eine neue Beziehung reingeht, dass man im Zustand der Sünde ist. Man lebt faktisch mit der zweiten Beziehung im Zustand der Sünde. Wenn ich im Zustand der Sünde bin, kann ich nicht bedenkenlos zur Heiligen Messe und zur Kommunion gehen. Wie lösen wir denn das Problem? Johannes Paul II. Hat in einigen seiner Schriften mal gesagt, dann darf die zweite Beziehung quasi nur eine Josefs-Ehe sein. Damit wäre die Voraussetzung gegeben. Die zweite Möglichkeit wäre die geistige Kommunion. Jeder hat den Anspruch darauf, den Herrn in geistiger Kommunion zu empfangen. Aber wir kommen mit der dauernden Barmherzigkeit nicht weiter. Wir müssen den Leuten sagen, was Sache ist.
0: Sie haben jetzt schon die Größe der Eucharistie dargelegt. Was hat das für Konsequenzen auf den Kommunionempfang? Also es gibt die Handkommunion, die ja jetzt durch Corona eigentlich zur Regel geworden ist, aber es auch vorher schon war, denn die meisten Menschen praktizieren, glaube ich, die Handkommunion, aber man kann natürlich auch die Mundkommunion praktizieren. Wie ist Ihre Haltung zu diesem Thema? Für viele Menschen ist das ja eher ein Randaspekt.
1: Ich denke, dass das kein Randaspekt, sondern ein ganz, ganz entscheidender Aspekt ist. Ich gehe jetzt mal einfach davon aus, dass ich im Bewusstsein habe, dass ich in den nächsten Minuten Jesus Christus, dem Sohn des lebendigen Gottes, begegne. Er ist präsent und wartet auf mich, der Sohn des lebendigen Gottes. Wenn ich das in meinem Herzen und Bewusstsein habe, gehe ich doch vor der Kommunionausteilung automatisch auf die Knie und wage es nicht, in meine profanen Hände die Hostie reinlegen zu lassen. Wenn ich das doch weiß, da ist Gott, dann heißt es auf die Knie gehen und die Hostie per Mund empfangen. Alle anderen Alternativen gibt es nicht. Dafür gibt es ja geweihte Priesterhände. Die geweihten und gesalbten Priesterhände sind die Hände, die den Herrn in die Hand nehmen dürfen. Alle anderen Hände, nein.
0: Gehört das auch schon in den Bereich der Verwandlung? Der Mensch soll ja durch den Empfang der Heiligen Eucharistie verwandelt werden. Nun gehen aber viele Menschen aus der Kirche wieder nach Hause und alles ist wie zuvor. Muss es ebenso, wie es eine Vorbereitung gibt, auch eine Nachbereitung der Heiligen Messe geben, damit ich wirklich durch Christus verwandelt werden kann?
1: Ich denke, das ist sehr, sehr richtig. Es handelt sich hierbei um einen eucharistischen Wandlungsprozess des Menschen selbst. Das Bewusstsein wird verändert, der Mensch verwandelt sich und dann wird ein gewisser Automatismus eingeführt, wie man sich bei der Heiligen Messe zu verhalten hat. Wenn die Leute natürlich jetzt ohne nachzudenken zur Kommunion gehen, ohne gebeichtet zu haben, habe ich so meine Zweifel, ob dieser eucharistische Verwandlungsprozess einsetzen kann. Wenn man aber monatelang daran arbeitet, an diesem Bewusstsein und Gott endlich wieder ins Zentrum rückt, ihm die Ehre gibt, dann wird dieser Verwandlungsprozess mit Sicherheit automatisch einsetzen. Da habe ich keine Zweifel dran. Aber es ist kein Automatismus. Man muss dem Herrn schon die Ehre geben.
0: Ja. Papst Benedikt XVI. Hat im Jahr 2007 die sogenannte alte Messe wieder eingeführt, wieder erlaubt. Auch das ist vielleicht für viele Gläubige ein böhmisches Dorf oder ein Randthema. Was würden Sie dazu sagen? Ist die alte Messe eine Gottesdienstform, wo man gerade das, was Sie hier beschrieben haben, nämlich die Ehrfurcht vor dem leibhaftigen Herrn wieder verstärkt lernen kann?
1: Ja, das würde ich auf jeden Fall eindeutig bejahen. Wir haben in den letzten Jahren als Katholiken so ein bisschen das Gefühl gehabt, dass es so Probleme bei der Heiligen Messe gibt mit Ehrfurcht, mit Andacht, mit der Realpräsenz. Der Besuch einer alten Messe hilft wirklich weiter zu merken, was eigentlich der Sinn dieses hochheiligen Altarsakraments ist. Bei diesen alten tridentinischen, lateinischen Messe wird Christus absolut ins Zentrum gesetzt und die Andacht und die Ehre, die da sowohl vom Priester als auch von Gläubigen dem Herrn entgegengebracht wird, ist schon bemerkenswert. Ich kann mir natürlich vorstellen, dass das für viele der erste Besuch mit lateinischer Messe schwierig ist, aber ich kann es den Gläubigen nur wärmstens empfehlen, es öfters mal zu versuchen, weil das ist schon ein grandioses Geschenk.
0: Eben um mehr Sinn für das ganze Geschehen zu bekommen. Ja. Dann am Ende der Heiligen Messe, dann passiert ja etwas, was oft unterbewertet wird. Die Gläubigen werden verabschiedet, aber Grunde genommen ist es ja keine Verabschiedung, sondern es ist etwas anderes. Also meistens sagt der Priester, geht hin in Frieden, aber früher hat man gesagt, geht, ihr seid gesendet, ite missa est. Was bedeutet das konkret für unser Christsein?
1: Ja, dieses ite missa est heißt, geht, ihr seid gesendet in Christi Frieden. Damit ist quasi für jeden Einzelnen von uns, für jeden gläubigen Katholiken der Auftrag des Herrn ergangen, zu missionieren. Das ist der Missionsauftrag. Wir werden, wie wir eben gesagt haben, wenn die Gnade da ist, von dieser heiligen Messe verwandelt. Wir werden in seine Nachfolge gerückt. Dann ist es unsere Aufgabe, ihn, seine Liebe und seinen Frieden in die Welt hinauszutragen. Das ist der Abschluss dieser Messe. Damit ist es nicht zu Ende. Wir müssen gehen und den Glauben weitertragen.
0: Was sehen Sie als größtes Hindernis in der Kirche von heute, um diesen Missionsbefehl, denn es ist ja eigentlich ein Befehl, in die Tat umzusetzen?
1: Die Zeiten für die Kirche, in der wir uns momentan befinden, glaube ich, waren lange nicht mehr so schwierig, so dramatisch schwierig. Es ist ja so, dass wir, wenn wir uns an die Lehre Christi halten und den katholischen Glauben verkünden wollen, sowohl von den Medien, auch teilweise von der Kirche selbst, angegriffen werden. Es ist eine sehr schwierige Zeit, die Wahrheit zu verkünden. Für die Medien ist die katholische Kirche wirklich ein schwarzes Tuch, also das passt überhaupt nicht mehr zusammen. Und jetzt heißt es eigentlich mutig sein, wirklich mutig sein, den Mund aufmachen. Wir dürfen uns nicht zurückziehen, in den Schatten zurückziehen. Wir müssen jetzt raustreten aus diesem Schatten und sagen, ja, Jesus Christus ist der Sohn des lebendigen Gottes. Wir wollen ihn und seinen Frieden in die Welt hinaustragen. Das wird Probleme geben, aber es muss sein.
0: Also das gehört beides zusammen, wie Sie sagen.
1: Ja.
0: Nun kennt die Kirche ja auch das Doppelgebot, nämlich der Gottes- und der Nächstenliebe. Inwieweit hängt das zusammen mit Hinblick auf die Eucharistie? Wird ein Mensch, der die Gottesverehrung durch die Eucharistie wieder verstärkt lebt, auch eine andere Beziehung zum Nächsten erhalten?
1: Ich denke, dass das ein absoluter Automatismus ist. Also wer es geschafft hat, die Liebe Gottes in seinem Herzen zu spüren, wer diesen Gott real empfangen hat, wer diesen Verwandlungsprozess mitmacht, hat das absolute Bedürfnis, dies zum Nächsten zu tragen. Wie bei der heiligen Teresa von Avila, wo das so passiert ist. Wenn Gottes Liebe da ist, wenn die Eucharistie gewirkt hat, müssen wir auf die Menschen zugehen. Wir müssen diese Liebe Christi in ihre Herzen tragen. Nächstenliebe und Gottesliebe gehören zusammen.
0: Sprechen wir noch über weitere Hilfsmittel. Früher war es ja so, dass die Menschen ja quasi im Kirchenjahr gelebt haben. Die großen Kirchenfeste, die Heiligenfeste, das waren die Ankerpunkte im Leben eines Gläubigen. Heutzutage scheinen das eher UNO-Festtage zu sein. Würden Sie sagen, auch das Feiern dieser kirchlichen Feste kann wieder eine ganz andere, neue Beziehung zur Kirche und damit auch zur Eucharistie hervorrufen?
1: Das Kirchenjahr und die damit verbundenen Feste der verschiedenen Heiligen war eine große Hilfe und Stütze, sowohl für die Gläubigen als auch für die Priester. Daran konnte man sich halten. Mit dem Gedenken an die Heiligen konnte man quasi jeden Tag feststellen, wie bedeutsam der Glaube ist. Nun frage ich mich natürlich in der heutigen Zeit, wie wollen wir das mit den normalen Medien wieder präsent kriegen? Wenn wir hören so UNO und was weiß ich alles, was es für Feiertage gibt, diese Feiertage wieder ins Gedächtnis der Menschen zu bringen, ist dann unsere Aufgabe. Ob uns die Medien dabei helfen, ist die andere Frage. Aber trotzdem, das wäre ein großer Schritt zurück Richtung katholischer Glauben.
0: Ja, Eucharistie ist die Zurüstung des Christen, gewissermaßen die Speise auf unserem Weg durch die Zeit, durch die Welt. Sie, Herr Pies, haben uns das heute ein bisschen näher gebracht. Vielen Dank dafür und vielen Dank für Ihren Besuch bei Kirche in Not.
1: Ich danke Ihnen, Herr Niggewöhner.
0: Ihnen daheim danke ich für Ihre Aufmerksamkeit. Ade und bis zum nächsten Mal bei Spirit.

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1: Im Namen des Vaters und des Sohnes und des Heiligen Geistes.
2: Amen.
1: Heilige Maria, hilf uns, den glorreichen Rosenkranz gut zu beten. Ich glaube an Gott, den Vater, den Allmächtigen, den Schöpfer des Himmels und der Erde, und an Jesus Christus, seinen eingeborenen Sohn, unseren Herrn, empfangen durch den Heiligen Geist, geboren von der Jungfrau Maria, gelitten unter Pontius Pilatus, gekreuzigt, gestorben und begraben, hinabgestiegen in das Reich des Todes, am dritten Tage auferstanden von den Toten, aufgefahren in den Himmel. Er sitzt zur Rechten Gottes des allmächtigen Vaters, von dort wieder kommen, zu richten die Lebenden und die Toten.
2: Ich glaube an den Heiligen Geist, die heilige katholische Kirche, Gemeinschaft der Heiligen, Vergebung der Sünden, Auferstehung der Toten und das ewige Leben. Amen.
1: Vater unser im Himmel, geheiligt werde dein Name. Dein Reich komme, dein Wille geschehe, wie im Himmel so auf Erden.
2: Unser tägliches Brot gib uns heute und vergib uns unsere Schuld, wie auch wir vergeben unseren Schuldigern. Und führe uns nicht in Versuchung, sondern erlöse uns von dem Bösen.
1: Gegrüßet seist du, Maria, voll der Gnade, der Herr ist mit dir. Du bist gebenedeit unter den Frauen, und gebenedeit ist die Frucht deines Leibes, Jesus, der in uns den Glauben vermehre.
2: Heilige Maria, Mutter Gottes, bitte für uns Sünder, jetzt und in der Stunde unseres Todes. Amen.
1: Gegrüßet seist du, Maria, voll der Gnade, der Herr ist mit dir. Du bist gebenedeit unter den Frauen, und gebenedeit ist die Frucht deines Leibes, Jesus, der in uns die Hoffnung stärke.
2: Heilige Maria, Mutter Gottes, bitte für uns Sünder, jetzt und in der Stunde unseres Todes. Amen.
1: Gegrüßet seist du, Maria, voll der Gnade, der Herr ist mit dir. Du bist gebenedeit unter den Frauen, und gebenedeit ist die Frucht deines Leibes, Jesus, der in uns die Liebe entzünde.
2: Heilige Maria, Mutter Gottes, bitte für uns Sünder, jetzt und in der Stunde unseres Todes. Amen.
1: Ehre sei dem Vater und dem Sohn und dem Heiligen Geist.
2: Wie im Anfang, so auch jetzt und alle Zeit und in Ewigkeit. Amen.
1: Vater unser im Himmel, geheiligt werde dein Name. Dein Reich komme, dein Wille geschehe, wie im Himmel so auf Erden.
2: Unser tägliches Brot gib uns heute und vergib uns unsere Schuld, wie auch wir vergeben unseren Schuldigern. Und führe uns nicht in Versuchung, sondern erlöse uns von dem Bösen.
1: Gegrüßet seist du, Maria, voll der Gnade, der Herr ist mit dir. Du bist gebenedeit unter den Frauen, und gebenedeit ist die Frucht deines Leibes, Jesus, der von den Toten auferstanden ist.
2: Heilige Maria, Mutter Gottes, bitte für uns Sünder, jetzt und in der Stunde unseres Todes. Amen.
1: Gegrüßet seist du, Maria, voll der Gnade, der Herr ist mit dir. Du bist gebenedeit unter den Frauen, und gebenedeit ist die Frucht deines Leibes, Jesus, der von den Toten auferstanden ist.
2: Heilige Maria, Mutter Gottes, bitte für uns Sünder, jetzt und in der Stunde unseres Todes. Amen.
1: Gegrüßet seist du, Maria, voll der Gnade, der Herr ist mit dir. Du bist gebenedeit unter den Frauen, und gebenedeit ist die Frucht deines Leibes, Jesus, der von den Toten auferstanden ist.
2: Heilige Maria, Mutter Gottes, bitte für uns Sünder, jetzt und in der Stunde unseres Todes. Amen.
1: Gegrüßet seist du, Maria, voll der Gnade, der Herr ist mit dir. Du bist gebenedeit unter den Frauen, und gebenedeit ist die Frucht deines Leibes, Jesus, der von den Toten auferstanden ist.
2: Heilige Maria, Mutter Gottes, bitte für uns Sünder, jetzt und in der Stunde unseres Todes. Amen.
1: Gegrüßet seist du, Maria, voll der Gnade, der Herr ist mit dir. Du bist gebenedeit unter den Frauen, und gebenedeit ist die Frucht deines Leibes, Jesus, der von den Toten auferstanden ist.
2: Heilige Maria, Mutter Gottes, bitte für uns Sünder, jetzt und in der Stunde unseres Todes. Amen.
1: Gegrüßet seist du, Maria, voll der Gnade, der Herr ist mit dir. Du bist gebenedeit unter den Frauen, und gebenedeit ist die Frucht deines Leibes, Jesus, der von den Toten auferstanden ist.
2: Heilige Maria, Mutter Gottes, bitte für uns Sünder, jetzt und in der Stunde unseres Todes. Amen.
1: Gegrüßet seist du, Maria, voll der Gnade, der Herr ist mit dir. Du bist gebenedeit unter den Frauen, und gebenedeit ist die Frucht deines Leibes, Jesus, der von den Toten auferstanden ist.
2: Heilige Maria, Mutter Gottes, bitte für uns Sünder, jetzt und in der Stunde unseres Todes. Amen.
1: Gegrüßet seist du, Maria, voll der Gnade, der Herr ist mit dir. Du bist gebenedeit unter den Frauen, und gebenedeit ist die Frucht deines Leibes, Jesus, der von den Toten auferstanden ist.
2: Heilige Maria, Mutter Gottes, bitte für uns Sünder, jetzt und in der Stunde unseres Todes. Amen.
1: Gegrüßet seist du, Maria, voll der Gnade, der Herr ist mit dir. Du bist gebenedeit unter den Frauen, und gebenedeit ist die Frucht deines Leibes, Jesus, der von den Toten auferstanden ist.
2: Heilige Maria, Mutter Gottes, bitte für uns Sünder, jetzt und in der Stunde unseres Todes. Amen.
1: Gegrüßet seist du, Maria, voll der Gnade, der Herr ist mit dir. Du bist gebenedeit unter den Frauen, und gebenedeit ist die Frucht deines Leibes, Jesus, der von den Toten auferstanden ist.
2: Heilige Maria, Mutter Gottes, bitte für uns Sünder, jetzt und in der Stunde unseres Todes. Amen.
1: Ehre sei dem Vater und dem Sohn und dem Heiligen Geist.
2: Wie im Anfang, so auch jetzt und alle Zeit und in Ewigkeit. Amen. O mein Jesus, verzeih uns unsere Sünden, bewahre uns vor dem Feuer der

0: so auf Erden.
1: Unser tägliches Brot gib uns heute und vergib uns unsere Schuld, wie auch wir vergeben unseren Schuldigern. Und führe uns nicht in Versuchung, sondern erlöse uns von dem Bösen.
0: Gegrüßet seist du, Maria, voller Gnade, der Herr ist mit dir. Du bist gebenedeit unter den Frauen, und gebenedeit ist die Frucht deines Leibes, Jesus, der in den Himmel aufgefahren ist.
1: Heilige Maria, Mutter Gottes, bitte für uns Sünder, jetzt und in der Stunde unseres Todes. Amen.
0: Gegrüßet seist du, Maria, voller Gnade.

0: Jesus, der in den Himmel aufgefahren ist.
1: Heilige Maria, Mutter Gottes, bitte für uns Sünder, jetzt und in der Stunde unseres Todes. Amen.
0: Gegrüßet seist du, Maria, voll der Gnade, der Herr ist mit dir. Du bist gebenedeit unter den Frauen, und gebenedeit ist die Frucht deines Leibes, Jesus, der in den Himmel aufgefahren ist.
1: Heilige Maria, Mutter Gottes, bitte für uns Sünder, jetzt und in der Stunde unseres Todes. Amen.
0: Gegrüßet seist du, Maria, voll der Gnade, der Herr ist mit dir. Du bist gebenedeit unter den Frauen, und gebenedeit ist die Frucht deines Leibes, Jesus, der in den Himmel aufgefahren ist.
1: Heilige Maria, Mutter Gottes, bitte für uns Sünder, jetzt und in der Stunde unseres Todes. Amen.

0: und gebenedeit ist die Frucht deines Leibes, Jesus, der in den Himmel aufgefahren ist.
1: Heilige Maria, Mutter Gottes, bitte für uns Sünder, jetzt und in der Stunde unseres Todes. Amen.
0: Gegrüßet seist du, Maria, voll der Gnade, der Herr ist mit dir. Du bist gebenedeit unter den Frauen, und gebenedeit ist die Frucht deines Leibes, Jesus, der in den Himmel aufgefahren ist.
1: Heilige Maria, Mutter Gottes, bitte für uns Sünder, jetzt und in der Stunde unseres Todes. Amen.
0: Gegrüßet seist du, Maria, voller Gnade, der Herr ist mit dir. Du bist gebenedeit unter den Frauen, und gebenedeit ist die Frucht deines Leibes, Jesus, der in den Himmel aufgefahren ist.
1: Heilige Maria, Mutter Gottes, bitte für uns Sünder, jetzt und in der Stunde unseres Todes. Amen.
0: Gegrüßet seist du, Maria, voller Gnade, der Herr ist mit dir. Du bist gebenedeit unter den Frauen, und gebenedeit ist die Frucht deines Leibes, Jesus, der in den Himmel aufgefahren ist.
1: Heilige Maria, Mutter Gottes, bitte für uns Sünder, jetzt und in der Stunde unseres Todes. Amen.
0: Gegrüßet seist du, Maria, voll der Gnade, der Herr ist mit dir. Du bist gebenedeit unter den Frauen, und gebenedeit ist die Frucht deines Leibes, Jesus, der in den Himmel aufgefahren ist.
1: Heilige Maria, Mutter Gottes, bitte für uns Sünder, jetzt und in der Stunde unseres Todes. Amen.
0: Gegrüßet seist du, Maria, voll der Gnade, der Herr ist mit dir. Du bist gebenedeit unter den Frauen, und gebenedeit ist die Frucht deines Leibes, Jesus, der in den Himmel aufgefahren ist.
1: Heilige Maria, Mutter Gottes, bitte für uns Sünder, jetzt und in der Stunde unseres Todes. Amen.
0: Ehre sei dem Vater und dem Sohn und dem Heiligen Geist.
1: Wie im Anfang, so auch jetzt und alle Zeit und in Ewigkeit. Amen.
0: O mein Jesus, verzeih uns unsere Sünden, bewahre uns vor dem Feuer der Hölle. Führe alle Seelen in den Himmel, besonders jene, die deiner Barmherzigkeit am meisten bedürfen.
1: Vater unser im Himmel, geheiligt werde dein Name, dein Reich komme, dein Wille geschehe, wie im Himmel so auf Erden.
0: Unser tägliches Brot gib uns heute und vergib uns unsere Schuld, wie auch wir vergeben unseren Schuldigern, und führe uns nicht in Versuchung, sondern erlöse uns von dem Bösen.
1: Gegrüßet seist du, Maria, voll der Gnade, der Herr ist mit dir. Du bist gebenedeit unter den Frauen, und gebenedeit ist die Frucht deines Leibes, Jesus, der uns den Heiligen Geist gesandt hat.
0: Heilige Maria, Mutter Gottes, bitte für uns Sünder, jetzt und in der Stunde unseres Todes. Amen.
1: Gegrüßet seist du, Maria, voll der Gnade, der Herr ist mit dir. Du bist gebenedeit unter den Frauen, und gebenedeit ist die Frucht deines Leibes, Jesus, der uns den Heiligen Geist gesandt hat.
0: Heilige Maria, Mutter Gottes, bitte für uns Sünder, jetzt und in der Stunde unseres Todes. Amen.
1: Gegrüßet seist du, Maria, voll der Gnade, der Herr ist mit dir. Du bist gebenedeit unter den Frauen, und gebenedeit ist die Frucht deines Leibes, Jesus, der uns den Heiligen Geist gesandt hat.
0: Heilige Maria, Mutter Gottes, bitte für uns Sünder, jetzt und in der Stunde unseres Todes. Amen.
1: Gegrüßet seist du, Maria, voll der Gnade, der Herr ist mit dir. Du bist gebenedeit unter den Frauen, und gebenedeit ist die Frucht deines Leibes, Jesus, der uns den Heiligen Geist gesandt hat.
0: Heilige Maria, Mutter Gottes, bitte für uns Sünder, jetzt und in der Stunde unseres Todes. Amen.
1: Gegrüßet seist du, Maria, voll der Gnade, der Herr ist mit dir. Du bist gebenedeit unter den Frauen, und gebenedeit ist die Frucht deines Leibes, Jesus, der uns den Heiligen Geist gesandt hat.
0: Heilige Maria, Mutter Gottes, bitte für uns Sünder, jetzt und in der Stunde unseres Todes. Amen.
1: Gegrüßet seist du, Maria, voll der Gnade, der Herr ist mit dir. Du bist gebenedeit unter den Frauen, und gebenedeit ist die Frucht deines Leibes, Jesus, der uns den Heiligen Geist gesandt hat.
0: Heilige Maria, Mutter Gottes, bitte für uns Sünder, jetzt und in der Stunde unseres Todes. Amen.
1: Gegrüßet seist du, Maria, voll der Gnade, der Herr ist mit dir. Du bist gebenedeit unter den Frauen, und gebenedeit ist die Frucht deines Leibes, Jesus, der uns den Heiligen Geist gesandt hat.
0: Heilige Maria, Mutter Gottes, bitte für uns Sünder, jetzt und in der Stunde unseres Todes. Amen.
1: Gegrüßet seist du, Maria, voll der Gnade, der Herr ist mit dir. Du bist gebenedeit unter den Frauen, und gebenedeit ist die Frucht deines Leibes, Jesus, der uns den Heiligen Geist gesandt hat.
0: Heilige Maria, Mutter Gottes, bitte für uns Sünder, jetzt und in der Stunde unseres Todes. Amen.
1: Gegrüßet seist du, Maria, voll der Gnade, der Herr ist mit dir. Du bist gebenedeit unter den Frauen, und gebenedeit ist die Frucht deines

und alle Zeit und in Ewigkeit. Amen. O mein Jesus, verzeih uns unsere Sünden, bewahre uns vor dem Feuer der Hölle, führe alle Seelen in den Himmel, besonders jene, die deiner Barmherzigkeit am meisten bedürfen. Vater unser,

0: Unser tägliches Brot gib uns heute und vergib uns unsere Schuld, wie auch wir vergeben unseren Schuldigern. Und führe uns nicht in Versuchung, sondern erlöse uns von dem Bösen.
1: Gegrüßet seist du, Maria, voll der Gnade. Der Herr ist mit dir. Du bist gebenedeit unter den Frauen. Und gebenedeit ist die Frucht deines Leibes, Jesus, der dich, o Jungfrau, in den Himmel aufgenommen hat.
0: Heilige Maria, Mutter Gottes, bitte für uns Sünder, jetzt und in der Stunde unseres Todes. Amen.

0: in der Stunde unseres Todes. Amen.
1: Gegrüßet seist du, Maria, voller Gnade, der Herr ist mit dir. Du bist gebenedeit unter den Frauen, und gebenedeit ist die Frucht deines Leibes, Jesus, der dich, o Jungfrau, in den Himmel aufgenommen hat.
0: Heilige Maria, Mutter Gottes, bitte für uns Sünder, jetzt und in der Stunde unseres Todes. Amen.
1: Ehre sei dem Vater und dem Sohn und dem Heiligen Geist.
0: Wie im Anfang, so auch jetzt und alle Zeit und in Ewigkeit. Amen.
1: O mein Jesus, verzeih uns unsere Sünden, bewahre uns vor dem Feuer der Hölle, führe alle Seelen in den Himmel, besonders jene, die deiner Barmherzigkeit am meisten bedürfen.
0: Vater unser im Himmel, geheiligt werde dein Name, dein Reich komme, dein Wille geschehe, wie im Himmel so auf Erden.
1: Unser tägliches Brot gib uns heute und vergib uns unsere Schuld, wie auch wir vergeben unseren Schuldigern. Und führe uns nicht in Versuchung, sondern erlöse uns von dem Bösen.
0: Gegrüßet seist du, Maria, voll der Gnade, der Herr ist mit dir. Du bist gebenedeit unter den Frauen, und gebenedeit ist die Frucht deines Leibes, Jesus, der dich, o Jungfrau, im Himmel gekrönt hat.
1: Heilige Maria, Mutter Gottes, bitte für uns Sünder, jetzt und in der Stunde unseres Todes. Amen.
0: Gegrüßet seist du, Maria, voll der Gnade, der Herr ist mit dir. Du bist gebenedeit unter den Frauen, und gebenedeit ist die Frucht deines Leibes, Jesus, der dich, o Jungfrau, im Himmel gekrönt hat.
1: Heilige Maria, Mutter Gottes, bitte für uns Sünder, jetzt und in der Stunde unseres Todes. Amen.
0: Gegrüßet seist du, Maria, voll der Gnade, der Herr ist mit dir. Du bist gebenedeit unter den Frauen, und gebenedeit ist die Frucht deines Leibes, Jesus, der dich, o Jungfrau, im Himmel gekrönt hat.
1: Heilige Maria, Mutter Gottes, bitte für uns Sünder, jetzt und in der Stunde unseres Todes. Amen.
0: Gegrüßet seist du, Maria, voll der Gnade, der Herr ist mit dir. Du bist gebenedeit unter den Frauen, und gebenedeit ist die Frucht deines Leibes, Jesus, der dich, o Jungfrau, im Himmel gekrönt hat.
1: Heilige Maria, Mutter Gottes, bitte für uns Sünder, jetzt und in der Stunde unseres Todes. Amen.
0: Gegrüßet seist du, Maria, voll der Gnade, der Herr ist mit dir. Du bist gebenedeit unter den Frauen, und gebenedeit ist die Frucht deines Leibes, Jesus, der dich, o Jungfrau, im Himmel gekrönt hat.
1: Heilige Maria, Mutter Gottes, bitte für uns Sünder, jetzt und in der Stunde unseres Todes. Amen.
0: Gegrüßet seist du, Maria, voll der Gnade, der Herr ist mit dir. Du bist gebenedeit unter den Frauen, und gebenedeit ist die Frucht deines Leibes, Jesus, der dich, o Jungfrau, im Himmel gekrönt hat.
1: Heilige Maria, Mutter Gottes, bitte für uns Sünder, jetzt und in der Stunde unseres Todes. Amen.
0: Gegrüßet seist du, Maria, voll der Gnade, der Herr ist mit dir. Du bist gebenedeit unter den Frauen, und gebenedeit ist die Frucht deines Leibes, Jesus, der dich, o Jungfrau, im Himmel gekrönt hat.
1: Heilige Maria, Mutter Gottes, bitte für uns Sünder, jetzt und in der Stunde unseres Todes. Amen.
0: Gegrüßet seist du, Maria, voll der Gnade, der Herr ist mit dir. Du bist gebenedeit unter den Frauen, und gebenedeit ist die Frucht deines Leibes, Jesus, der dich, o Jungfrau, im Himmel gekrönt hat.
1: Heilige Maria, Mutter Gottes, bitte für uns Sünder, jetzt und in der Stunde unseres Todes. Amen.
0: Gegrüßet seist du, Maria, voll der Gnade, der Herr ist mit dir. Du bist gebenedeit unter den Frauen, und gebenedeit ist die Frucht deines Leibes, Jesus, der dich, o Jungfrau, im Himmel gekrönt hat.
1: Heilige Maria, Mutter Gottes, bitte für uns Sünder, jetzt und unseres Todes. Amen.
0: Gegrüßet seist du, Maria, voll der Gnade, der Herr ist mit dir. Du bist gebenedeit unter den Frauen, und gebenedeit ist die Frucht deines Leibes, Jesus, der dich, o Jungfrau, im Himmel gekrönt hat.
1: Heilige Maria, Mutter Gottes, bitte für uns Sünder, jetzt und in der Stunde unseres Todes. Amen.
0: Ehre sei dem Vater und dem Sohn und dem Heiligen Geist.
1: Wie im Anfang, so auch jetzt und alle Zeit und in Ewigkeit. Amen. O mein Jesus, verzeih uns unsere Sünden, bewahre uns vor dem Vater.

0: spüren dürfen.
1: Damit dieses Rosenkranzgebet in unserem Leben Frucht bringt, segne uns der allmächtige Gott, der Vater und der Sohn und der Heilige Geist.

Heute ist der Gedenktag vom heiligen Gottlieb. Der Gottlieb ist besonders im frühen Mittelalter stark verehrt worden. Er hat sein Kloster vom Kaiser bekommen und hat es unter Benediktinerregeln gestellt. Als Mönch und Abt hat er ein sehr zurückgezogenes, strenges, asketisches Leben geführt und war ein grosses Vorbild für seine Mitbrüder. Er ist schnell berühmt worden und sein Ruf hat sich weit verbreitet. Viele Leute sind gekommen, um in der Nähe vom Kloster zu wohnen und die gescheiden und mahnenden Worte vom heiligmäßigen Mann zu hören. Das Kloster hat sich auf diese Art schnell entwickelt und ist zu einer grossen Niederlassung geworden. Es hat dann den Namen Herrenrieden bekommen, weil man die Mönche voll Respekt als Herren bezeichnet hat und weil die Mönche das unfruchtbare Sumpfland, das Ried, urbar gemacht haben. Der heilige Gottlieb hat im Jahr 1819 den Leichnam vom heiligen Bonifaz in die neu gebaute Kirche von Fulda gebracht, wo sich heute noch alljährlich die deutschen Bischöfe versammelt. Er hat von Gott die Gabe gehabt, Wunder zu wirken, und viele Leute sind durch sein Segen geheilt worden. Der heilige Gottlieb ist im Jahr 847 gestorben. Sein Grab hat man in hohen Ehren gehalten, und es ist bald zu einem Wallfahrtsort geworden, wo unzählige Kranke und Schwache hingepilgert sind. Chronik berichtet, dass in seinem Grab viele Leute geheilt worden sind. Unter dem Kaiser Ludwig dem Bayer hat man im Jahr 1317 das Grab geöffnet und Knochen in einen Marmorsack gelegt. Nürnberg hat einen Teil der Reliquien bekommen und dort hat man bis zur Reformation jedes Jahr am Fest vom Heiligen eine feierliche Prozession abgehalten. Ein anderer Teil der Reliquie ist auf Eichstätt gekommen. Im Jahr 1482 hat man dort das Grab geöffnet. Man hat die Überreste in feine Seiden eingenäht und neu eingebettet. Der heilige Gottlieb wird vor einem offenen Grab dargestellt, weil bei der Öffnung von seinem Grab, dem Grab, ein liebevoller Wohlgeruch entströmt sei.

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2: 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Aus dem Buch von Leo Maasburg liest für uns Pfarrer Andreas Fuchs.
3: Das Haus ihrer Schwestern in Zagreb bestand noch nicht lange. Als Mutter Teresa von München kommend auf einem Zwischenstopp ihre Schwestern besuchen und nach dem Rechten sehen wollte. Das Jugoslawien Titus war noch nicht zerfallen und die kommunistische Herrschaft mit all ihren Kontrollen, Versorgungsengpässen und bürokratischen Schikanen saß noch fest im Sattel. Wie so oft war die nächste Etappe unserer Reise noch nicht fest geplant. Wahrscheinlich sollte unsere Reise zunächst nach Warschau weiterführen. So ging ich am Morgen des Abreisetages vom Kapdolhügel, auf dem damals die Zagreber Niederlassung der Schwestern lag, hinunter in die Altstadt, um dort in einem Reisebüro für Mutter Teresa und mich zwei Flugtickets nach Warschau zu kaufen. Geduld war nicht gerade einer meiner Tugenden, und es kostete mich viel Überwindung, 1,5 Stunden anstehen zu müssen, bis ich gegen 10 Uhr schließlich die Tickets bekam. Kaum war ich wieder oben auf dem Kapdol, rief mich Mutter Teresa zu sich und sagte, »Vater, es tut mir sehr leid, aber wir fahren nicht nach Warschau. Wir müssen zurück nach München. Bitte, könntest du schauen, dass du die Tickets noch umtauschen kannst?« Also ging ich wieder hinunter in die Stadt, stellte mich in einer langen Schlange nochmals 40 Minuten an. Knapp vor dem Mittagessen war es mir schließlich gelungen, die Tickets umzubuchen. Mit den 2 Tickets nach München tauchte ich neuerlich bei den Schwestern auf, die schon beim Mittagsgebet waren. Als die Schwestern nach dem Gebet aus der Kapelle kamen, traf ich die Oberin und murmelte ihr zu. »So ein Durcheinander bei der Planung ist wirklich furchtbar.« Sie lächelte zurück. »Vater, haben Sie nicht gewusst, was die Abkürzung MC hinter unserem Namen in Wirklichkeit heißt?« »Nein, was?« Sie klärte mich auf. Nicht nur Missionary of Charity, sondern auch Much Confusion, große Verwirrung. Mein seelisches Gleichgewicht war durch die humorvolle Schwester einigermaßen wiederhergestellt. Da kam auch schon Mutter Teresa herbei und sagte, »Father, es tut mir wirklich sehr leid, aber wir müssen doch nach Warschau. Können wir die Tickets nicht doch noch ändern?« Wiederum musste ich hinunter ins Zentrum, anstehen, betteln und spöttische Bemerkungen schlucken. Wie durch ein Wunder war ich um 3 Uhr nachmittags gerade noch rechtzeitig zurück, um zum Flughafen zu fahren. Das Flugzeug sollte kurz nach 17 Uhr fliegen. Ich war gleichzeitig ein bisschen stolz, die Umbuchungen bekommen zu haben, ohne Geld zu verlieren, aber auch einigermaßen genervt, wegen Much Confusion. Als ich schließlich neben Mutter Teresa im Flugzeug saß, konnte ich mir eine boshafte Anspielung nicht verkneifen. »Mutter Teresa, heute habe ich gelernt, was die Abkürzung MC in Wirklichkeit heißt. Nicht Missionary of Charity, sondern Much Confusion, große Verwirrung.« Mit einem unbeschreiblich charmanten Lächeln drehte sich Mutter Teresa zu mir und sagte, »Father, aber weißt du, was es noch heißt?« Es heißt außerdem noch More Confusion, Mental Case, Multiple Change, mehr Verwirrung, geisteskranker, ständiger Wechsel. Sie nannte noch einige weitere Bedeutungen, an die ich mich heute nicht mehr erinnere. Mit einem Augenzwinkern hatte sie es geschafft, meinen ganzen Zorn über die schlechte Organisation und Planung dahinschmelzen zu lassen.
2: Wir danken Pfarrer Andreas Fuchs ganz herzlich für den Beitrag.

Im Namen des Vaters und des Sohnes und des Heiligen Geistes. Amen. Der Herr sei mit euch und mit deinem Geist. Liebe Mitfeiernde, wir sind in einer schönen Zeit. Vor einer Woche haben wir das Dreifaltigkeitsfest gefeiert. Am Donnerstag haben wir von Leichnam gefeiert, vielen Orten auch heute, am Sonntag, wo es kein Feiertag ist. So auch unser Papst, der gerade in Spanien ist, zugegen war bei der Einweihung des höchsten Kirchenturms der Familie Sagrada, der gerade fertig gebaut wurde in Spanien und der auch dort bei der von Leichnamsprozession mitgegangen ist, die Eucharistie durch die Straßen und Plätze getragen hat und auch dort die Christen und uns Katholiken ermutigt hat, an Gott zu glauben, der in der Eucharistie gegenwärtig ist, der mit uns gehen will durch unser Lebensweg und der auch schön darauf hingewiesen hat, dass aus der Liebe zur Eucharistie, aus der Liebe zu Gott, aus der Beziehung mit dem Dreifaltigen auch immer die Nächstenliebe und das Gute hervorkommen soll. Und so wollen wir am Anfang von dieser Messe Gott bekennen, dort, wo die Liebe, die uns Gott geschenkt hat, vielleicht in uns, um uns und in unseren Nächsten zu wenig Frucht gebracht hat, wollen wir ihn bitten, dass wir immer wieder neu uns aufrichten auf das, was wirklich zählt.

Der allmächtige Gott, erbarme sich unser, ernehme von uns Sünde und Schuld und führe uns zum ewigen Leben. Amen.

0: Lasset uns beten. Gott, unser Vater, alles Gute kommt allein von dir. Schenke uns deinen Geist, damit wir erkennen, was recht und richtig ist und es mit deiner Hilfe auch tun. Darum bitten wir durch Jesus Christus, unseren Herrn und Gott, der in der Einheit des Heiligen Geistes mit dir lebt und herrscht in alle Ewigkeit. Amen.
1: An Liebe habe ich gefallen, nicht an Schlachtopfern. Lesung aus dem Buch Hosea. Lasst uns den Herrn erkennen. Ja, lasst uns nach der Erkenntnis des Herrn jagen. Er kommt so sicher wie das Morgenrot. Er kommt zu uns wie der Regen, wie der Frühlingsjahrregen, der die Erde tränkt. Was soll ich mit dir tun, Ephraim? Was soll ich mit dir tun, Juda? Eure Liebe ist wie eine Wolke am Morgen und wie der Tau, der bald vergeht. Darum habe ich durch die Propheten zugeschlagen, habe sie durch die Worte meines Mundes umgebracht. Dann wird mein Recht hervorbrechen, wie das Licht. Dann an Liebe habe ich gefallen, nicht an Schlachtopfern, an Gottes Erkenntnis, mehr als an Brandopfern. Wort des lebendigen Gottes.
2: Das.

Er wurde stark im Glauben, indem er Gott die Ehre erwies. Lesung aus dem Brief des Apostels Paulus an die Gemeinde in Rom. Schwestern und Brüder, gegen alle Hoffnung hat Abraham voll Hoffnung geglaubt, dass er der Vater vieler Völker werde. Nach dem Wort soll zahlreich werden deine Nachkommen sein. Ohne im Glauben schwach zu werden, bedachte er, der fast 100-Jährige, dass sein Leib und auch Sarahs Mutterschoß schon erstorben waren. Er zweifelte aber nicht im Unglauben an der Verheißung Gottes, sondern wurde stark im Glauben, indem er Gott die Ehre erwies. Fest davon überzeugt, dass Gott die Macht besitzt, auch zu tun, was er verheißen hat. Darum wurde es ihm auch als Gerechtigkeit angerechnet. Doch nicht allein um seinetwillen steht geschrieben, es wurde ihm angerechnet, sondern auch um unseretwillen, den es angerechnet werden soll. Uns, die wir an den Glauben, der Jesus, unseren Herrn, von den Toten auferweckt,

Der Herr hat mich gesandt, den Armen die frohe Botschaft zu bringen und den Gefangenen die Freiheit zu verkünden.

Der Herr sei mit euch und mit deinem Geist. Aus dem heiligen Evangelium nach Matthäus. Ehre sei dir, o Herr. In jener Zeit sah Jesus einen Mann namens Matthäus am Zoll sitzen und sagte zu ihm, folge mir nach. Und Matthäus stand auf und folgte ihm nach. Und als Jesus in seinem Haus bei Tisch war, siehe, viele Zöllner und Sünder kamen und aßen zusammen mit ihm und seinen Jüngern. Als die Pharisäer das sahen, sagten sie zu seinen Jüngern, wie kann euer Meister zusammen mit Zöllnern und Sündern essen? Er hörte es und sagte, nicht die Gesunden bedürfen des Arztes, sondern die Kranken. Geht und lernt, was es heißt, Barmherzigkeit will ich, nicht Opfer. Denn ich bin nicht gekommen, um Gerechte zu rufen, sondern Sünder. Evangelium unseres Herrn Jesus Christus. Lob sei dir, Christus.

Liebe Mitfeiernde, wir haben heute drei schöne Lesungen, Texte aus der Heiligen Schrift gehört. Man könnte diese Texte aus der Heiligen Schrift auch mit den drei göttlichen Tugenden in Verbindung bringen. Glaube, Hoffnung und Liebe. Diese drei Tugenden, sie sollen eigentlich in jedem christlichen Leben auch präsent sein. Wir Christen dürfen im Glauben leben, dürfen in der Hoffnung auf Gott leben und dürfen die Liebe zu Gott schenken, von ihm empfangen und auch weiter schenken. In der ersten Lesung haben wir über die Liebe was gehört. Gott tadelt dort ein wenig sein Volk, denn er sagt, eure Liebe ist wie der Tau oder die Wolke am Morgen. So schnell wie die Liebe gekommen ist über die Nacht, wie der Tau, die Wolke, so schnell verschwindet sie auch wieder mit dem ersten Sonnenstrahl. So könnte man dieses Bild erklären. Ja, Gott wünscht sich, dass wir Menschen auch treu werden, so wie er treu zu uns ist. Dass unsere Liebe nicht immer so wankelmütig ist und gleichzeitig hilft er aber uns auch dabei. Er sagt zum Beispiel dort auch, Liebe will ich nicht Schlachtopfer. Ja, wir Christen, wir wissen, es kommt nicht darauf an, was wir alles tun, sondern es kommt

auch darauf an, mit welchem inneren Beweggrund wir was tun, mit welcher Überzeugung, ob man etwas mit Herz macht oder nicht, ganz einfach gesagt. In der zweiten Lesung ging es dann bei Paulus ein wenig um den Glauben. Er sagt, Abraham hat geglaubt, dass er in seinem hohen Alter noch ein Kind bekommt und es wurde ihm als Gerechtigkeit, als Glaube angerechnet. Und Paulus macht dann ein Bild für uns, auch wir sollen an die Auferstehung Jesus glauben. Und dieser Glauben an Gott, an Jesus, macht uns gerecht. Ja, der Glaube, er hilft uns, das anzunehmen, was Gott uns schenken will. Der Glaube ist an Gott zu glauben, an das, was er gesagt hat, an das, was er uns hinterlassen hat, dass wir ihm vertrauen, dass er es gut meint mit uns und dass er uns eben auch ein wenig führen will und uns seine Gebote, seine Weisungen, aber auch seine Liebe geschenkt hat, damit wir mit dem Heiligen Geist zusammen den richtigen Weg finden dürfen. Im Evangelium haben wir die Berufung von Matthäus gehört. Matthäus, einer der 12 Apostel von Jesus und einer der 4 Evangelisten, also einer von den beiden Aposteln, die auch ein Evangelium geschrieben haben. Matthäus, ich glaube, er passt auch gut zu unserem heutigen Papst, Leo XIII., weil Matthäus, er stellt auch sehr häufig die Ausgegrenzten, die am Rand stehenden ins Zentrum, weil er selber auch einer von ihnen war. Er, der Zöllner, der als Sünder galt, als Verräter, der mit den Heiden kooperierte, mit den Römern Steuern einzog und das ungerechte, nach jüdischer Sicht, System der römischen Herrschaft eben auch unterstützte. Und so begegnet Jesus diesem Matthäus. Die Berufung ist knapp in ein paar Worten beschrieben, nämlich Jesus sieht den Matthäus am Zoll sitzen, er sagt, folge mir nach. Und sogleich heißt es, und Matthäus stand auf und folgte ihm nach. Ein schönes Bild, wie der Matthäus da zu Herzen berührt ist und sich gleich auf den Weg macht. Einigen passt das weniger. Die sagen, der Matthäus, das ist ein Sünder, der war so, der ist jenes und das andere. Und die Pharisäer, sie beklagen sich, wie kann dieser Jesus mit Matthäus und seinen Kumpanen da zusammen auch Mahl halten. Und Jesus hört es und er sagt den schönen Satz, nicht die Kranken, nicht die Gesunden, Entschuldigung, brauchen den Arzt, sondern die Kranken. Ein Bild, das jedem einleuchtet. Der Gesunde, er muss vielleicht mal in eine Untersuchung und so und hofft auch, dass nichts gefunden wird, dass er weiterhin gesund ist. Und sobald man krank ist, braucht man den Arzt vermehrt. Braucht man eine Diagnose, braucht man Medikamente oder was auch immer. Und so ist es auch im Glauben. Wenn das Herz gesund ist, brauchen wir nicht unbedingt den Arzt. Obwohl im Glauben kann man es nicht eins zu eins übersetzen, denn Gott brauchen wir immer. Und ich glaube, Jesus, er spricht da auch Klartext, wenn er dann sagt, denn ich bin nicht gekommen, um Gerechte zu rufen, sondern Sünder. Jetzt kann man fragen, was ist denn mit den Gerechten? Ich glaube, es tönt manchmal ein bisschen hart, aber ich glaube auch, ich zähle mich da ganz sicher dazu und wir alle dürfen uns dazu zählen. Auch die großen Heiligen haben immer wieder gesagt, ja, wir Menschen sind in einem uns alle gleich, nämlich, dass wir Sünder sind. Dass wir es waren, dass wir es wahrscheinlich auch sind und dass wir es wahrscheinlich auch sein werden. Immer wieder auf die Barmherzigkeit.
angewiesen von Gott, immer wieder auf den himmlischen Arzt Jesu Christi angewiesen. Und somit ruft Gott alle Menschen und ist für alle Menschen gekommen. Wenn jemand natürlich sagt, ich bin ohne Schuld, dann sagt Jesus an anderer Stelle mal, dann ist er ein Heuchler. Und eben ohne Schuld ist niemand. Schon im Alten Testament, in den Psalmen steht, auch der Gerechte sündigt 7-mal am Tag. Wir sind nicht perfekt und ich glaube, Gott, er erwartet gar nicht, dass wir irgendwie unser christliches Leben und den Glauben und alles in die Perfektion hinauftreiben, sondern dass eben diese drei Gaben da sind. Glaube, Hoffnung und Liebe. Die drei Gaben der Matthäus, der uns die Hoffnung vor Augen stellt, dass Gott uns so nimmt, wie wir sind, dass Gott mit uns geht, dass Gott die Sünder, die Schwachen, diejenigen ruft, die wir auch sind, mit unseren Verletzungen von der Vergangenheit, mit unseren Verletzungen der Gegenwart und auch der Zukunft, dass Gott uns so nimmt mit den Sorgen und Ängsten und Zweifeln, die wir haben, aber auch mit unseren Freuden, Stärken, Talenten, mit dem, was wir sind. Gott hat sehr vieles in uns hineingelegt und sicherlich hat er in uns hineingelegt eine starke Menschenwürde. Ja, auch der Papst, der gerade in Spanien ist, er spricht immer wieder davon, wie wichtig das ist, dass wir auch die Grenzen, die uns Menschen manchmal voneinander trennen, überwinden. Die Grenzen vom Ausschließen, die Grenzen, die wir manchmal auch digital und in der KI aufbauen, die manchmal eben uns auch trennen. Die polemischen und wirtschaftlichen, politischen Streitigkeiten, an denen wir manchmal ganze Völker, ganze Länder und Mitmenschen über einen Kamm ziehen und eben Menschen gar keine Chance geben und Menschen nicht aufeinander zugehen und so Vorurteile, Hass bis hin zu Krieg in unserer Welt entstehen kann. Und da ermahnt uns der Papst immer wieder, unsere Welt zu gestalten. Eigentlich wollte ich heute auch noch ein wenig über die Enzyklika unseres Papstes sprechen. Ich belasse es bei ein, zwei Zitaten, weil es sonst doch ein bisschen zu lang gehen würde. Aber der Papst, er ermutigt uns immer wieder und sagt auch, jede Generation erbt die Aufgabe, die eigene Zeit zu gestalten. Wir müssen die Welt gestalten, sei es unsere Familie, unsere Freundeskreis, Freundesbeziehungen, sei es unsere Arbeit, aber sei es eben auch solche Themen, die Zukunft sicher auch mitentscheiden, wie die künstliche Intelligenz, der Umgang im Internet miteinander und so weiter und so fort. Ja, der Mensch, er hat ein Gewissen, eine Moral in sich und die dürfen wir kultivieren, dürfen wir nachfolgen und da ist uns, so wie der Papst eben auch wunderbar sagt, die menschliche Würde hängt nicht von Fähigkeiten, Reichtum oder Stellung ab. Es ist ein Geschenk, das jeder Mensch erhalten hat. Wir Christen glauben, von Gott ausgeht, dass wir Kinder Gottes sind, dass Gott jeden Menschen liebt. Nicht immer das, was wir tun, aber jeder Mensch ist geliebt und jeder Mensch hat seinen Platz und seine Aufgabe auch in der Welt, die Gott uns schenken will. Und das wünsche ich euch, dass ihr keine Zukunft, keine Angst vor der Zukunft habt, sondern dass wir mit Mut und Freude in die Zukunft gehen, dass wir für eine gerechte Kirche und Welt, für eine liebende Kirche und Welt einstehen, dass wir die Hoffnung, den Glauben
und die Liebe in unserem Herzen haben und sie hinaustragen in die Welt. Amen.

0: so wollen wir unseren Glauben an den dreifaltigen Gott bekennen. Ich glaube Gott, den Vater, den Allmächtigen, den Schöpfer des Himmels und der Erde und an Jesus Christus, seinen eingeborenen Sohn, unseren Herrn, empfangen durch den Heiligen Geist, geboren von der Jungfrau Maria, gelitten unter Pontius Pilatus, gekreuzigt, gestorben und begraben, hinabgestiegen in das Reich des Todes, am dritten Tage auferstanden von den Toten, aufgefahren in den Himmel. Er sitzt zu Rechten Gottes, des allmächtigen Vaters. Von dort wird er kommen, zu richten die Lebenden und die Toten. Ich glaube an den Heiligen Geist, die heilige katholische Kirche, Gemeinschaft der Heiligen, Vergebung der Sünden, die Auferstehung der Toten und das ewige Leben. Amen. Jesus Christus, Retter und Befreier, in deiner Nähe fanden Menschen ihren Weg, konnten Sünder aufatmen, spürten ausgestoßene Gemeinschaft, wurden Kranke gesund. Auch wir hoffen auf deine Nähe und bitten dich.
1: Viele sind unglücklich und unzufrieden mit ihrem Leben. Sie suchen nach einem Ziel und einer Aufgabe, die sie erfüllt. Für sie bitten wir, ruf sie in deine Nachfolge, Herr. Christus, höre uns.
2: Christus, erhöre uns.
1: Viele fühlen sich an den Rand gedrängt und gedemütigt von ihren Mitmenschen. Sie sehnen sich nach Anerkennung und Gemeinschaft. Für sie bitten wir, schenke ihnen deine Zuwendung, Herr. Christus, höre uns.
2: Christus, erhöre uns.
1: Viele sind krank an Leib und Seele. Sie hoffen auf Heilung oder Linderung ihrer Schmerzen. Für sie bitten wir, sei du ihr Arzt, Herr. Christus, höre uns.
2: Christus, erhöre uns.
1: Viele klammern sich in ihrem Glaubensleben und in ihrem Verständnis von Gottesdienst an kleinliche Vorschriften und feste Formeln. Sie stellen dabei oft den Buchstaben des Gesetzes über Mitmenschlichkeit und Güte. Für sie bitten wir, zeige ihnen deine Barmherzigkeit, Herr. Christus, höre uns.
2: Christus, erhöre uns.
0: Jesus Christus, Retter und Befreier. Heute sind wir eine Tischgemeinschaft. Mach unser Herzen weit und dankbar für dein Sakrament der Gegenwart. Jetzt und in alle Ewigkeit. Amen. Die heutige Kollekte wird aufgenommen für Tischlein Deck Dich. Es ist eine Organisation, die Lebensmittel rettet, damit sie nicht weggeworfen werden und sie an Bedürftige und Armutsgefährdete und an Familien verteilt. Auch hier in Davos haben wir im katholischen Pfarreizentrum eine solcher Ausgabenstellen von fast 200 in der ganzen Schweiz. Das muss logistisch und alles auch aufgegleist werden, die Lebensmittel transportiert. Damit das möglich ist, wollen wir das Opfer unterstützen. Herzlichen Dank für jede Gabe.

0: Betet, Brüder und Schwestern, dass mein und euer Opfer Gott, dem allmächtigen Vater, gefallen. Der Herr nehme das Opfer an, zum Lobe und Lob seines Namens, zum Segen für uns, seine ganze Heilige. Gott, sieh gütig auf dein Volk, das sich zu deinem Lob versammelt hat. Nimm an, was wir darbringen, und mehre durch diese Feier unsere Liebe. Darum bitten wir durch Christus, unseren Herrn. Amen. Der Herr sei mit euch. Erhebet die Herzen. Lasset uns danken dem Herrn, unserem Gott.
1: Das ist würdig.
0: Wir danken dir, Vater im Himmel, und rühmen dich durch unseren Herrn Jesus Christus. Denn durch seine Geburt hat er den Menschen erneuert, durch seine Leiden, sein Leiden unsere Sünden getilgt, in seiner Auferstehung den Weg zum Leben erschlossen. In seiner Auffahrt zu dir das Tor des Himmels weit geöffnet. Durch ihn rühmen dich deine Erlösten und singen mit den Chören der Engel das Lob deiner Herrlichkeit.

Ja, du bist heilig, großer Gott. Du bist der Quell aller Heiligkeit. Darum kommen wir vor dein Angesicht und feiern in Gemeinschaft mit der ganzen Kirche den ersten Tag der Woche als den Tag, an dem Christus von den Toten erstanden ist. Durch ihn, den du zu deiner Rechten erhöht hast, bitten wir dich. Sende deinen Geist auf diese Gaben herab und heilige sie, damit sie uns werden, Leib und Blut deines Sohnes, unseres Herrn Jesus Christus. Denn am Abend, an dem er ausgeliefert wurde und sich aus freiem Willen dem Leiden unterwarf, nahm er das Brot und sagte Dank, brach es, reichte es seinen Jüngern und sprach: Nehmet und esset alle davon, das ist mein Leib, der für euch hingegeben wird.

Ebenso nahm er nach dem Mahl den Kelch, dankte wiederum, reichte ihn seinen Jüngern und sprach: Nehmet und trinket alle daraus. Das ist der Kelch des neuen und ewigen Bundes. Mein Blut, das für euch und für alle vergossen wird, zur Vergebung der Sünden, tut dies zu meinem Gedächtnis.

Geheimnis des Glaubens. Deinen Tod, o Herr, verkünden wir und deine Auferstehung preisen wir, bis du kommst in Herrlichkeit. Darum, gütiger Vater, feiern wir das Gedächtnis des Todes und der Auferstehung deines Sohnes und bringen dir so das Brot des Lebens und den Kelch des Heiles dar. Wir danken dir, dass du uns berufen hast, vor dir zu stehen und dir zu dienen. Wir bitten dich, schenke uns Anteil an Christi Leib und Blut und lass uns alle eins werden durch den Heiligen Geist. Gedenke deiner Kirche auf der ganzen Erde und vollende dein Volk in der Liebe, vereint mit unserem Papst Leo, unserem Bischof Josef Maria, und allen Bischöfen, unseren Priestern und Diakonen und mit allen, die zum Dienst in der Kirche bestellt sind. Gedenke aller unserer lieben Verstorbenen und aller unserer Brüder und Schwestern, die entschlafen sind in der Hoffnung, dass sie auferstehen. Nimm sie und alle, die in deiner Gnade aus dieser Welt geschieden sind, in dein Reich auf, wo sie dich schauen von Angesicht zu Angesicht. Vater, erbarme dich über uns alle, damit uns das ewige Leben zuteil wird in der Gemeinschaft mit der seligen Jungfrau, Gottes Mutter Maria, ihrem Bräutigam, dem heiligen Josef, mit deinen Aposteln, mit unseren Namenspatronen und Patroninnen und mit allen, die bei dir Gnade gefunden haben von Anbeginn der Welt, dass wir dich loben und preisen durch deinen Sohn, Jesus Christus. Durch ihn und mit ihm und in ihm ist dir Gott, allmächtiger Vater, in der Einheit des Heiligen Geistes, alle Herrlichkeit und Ehre, jetzt und in Ewigkeit. So dürfen wir das Gebet beten, welches Jesus uns selber gelernt hat. Vater unser im Himmel, geheiligt werde dein Name, dein Reich komme, dein Wille geschehe, im Himmel so auf Erden. Unser tägliches Brot gib uns heute und vergib uns unsere Schuld, wie auch wir vergeben unseren Schuldigen. Und führe uns nicht in Versuchung, sondern erlöse uns von der Bösen. Erlöse uns, Herr, allmächtiger Vater, von allem Bösen. Gib Frieden in unseren Tagen. Komm uns zu Hilfe mit deinem Erbarmen und bewahre uns vor Verwirrung und Sünde, damit wir voll Zuversicht das Kommen unseres Erlösers, Jesus Christus, erwarten. Denn dein ist das Reich und die Kraft und die Herrlichkeit in Ewigkeit. Amen. Der Friede, er ist ein Anliegen des Papstes auch jetzt auf der Spanienreise und in seinem ganzen Pontifikat hat er immer wieder davon gesprochen, vom Frieden. Der Friede, er darf in allen Ebenen auch unser Ziel sein. Der Friede im Herzen, der Friede in den Familien, Beziehungen, Freundschaften, auf der Arbeit, in der Welt, aber auch online, im digitalen Bereich, dass Menschen nicht ausgeschlossen werden, ungerecht behandelt werden, sondern dass wirklich Gerechtigkeit und Frieden da sein dürfen. Und so beten wir. Herr Jesus Christus, schau nicht auf unsere Sünden und auf unser Versagen, sondern auf den Glauben deiner Kirche und schenke ihr und uns allen nach deinem Willen Einheit und Frieden. Der Friede des Herrn sei alle Zeit mit euch und in deinem Geist. Gebt einander ein Zeichen des Friedens und der Versöhnung.

Lamm Gottes, du nimmst hinweg die Sünde der Welt, erbarme dich unser. Lamm Gottes, du nimmst hinweg die Sünde der Welt, erbarme dich unser. Lamm Gottes, du nimmst hinweg die Sünde der Welt, gib uns deinen Frieden. Seht das Lamm Gottes, das hinwegnimmt die Sünde der Welt. Herr, ich bin nicht würdig, dass du eingehst unter mein Dach, aber sprich nur ein Wort, so wird meine Seele gesund. Jesus Christus, er, der uns Glaube, Hoffnung und Liebe schenkt, er kommt in unser Innerstes.

Lasset uns beten. Barmherziger Gott, die heilende Kraft dieses Sakramentes befreie uns von allem verkehrten Streben und führe uns auf den rechten Weg, den Weg des Glaubens, der Hoffnung und der Liebe. Darum bitten wir durch Christus, unseren Herrn. Amen. Liebe Mitfeiernde, herzlichen Dank für euer Dasein. Noch einige Mitteilungen. Am kommenden Freitag feiern wir das Herz-Jesu-Fest. Dazu findet auch in der Herz-Jesus-Kirche die Abendmesse wie gewohnt statt. Und dann auch am Sonntag das große Patrozinium in der Herz-Jesus-Kirche um 10.15 Uhr dort die Messe, nicht hier in der Marienkirche, sondern draußen in der Herz-Jesu-Kirche. Dort wird dann der Chor auch singen zum festlichen Patrozinium und anschließend auch ein feines Apero von unserer Messmerin Ida offeriert und vorbereitet. So danke ich euch für euer Mitfeiern. Nehmen wir den Glauben, die Hoffnung und die Liebe mit in unseren Alltag. Leben wir daraus, leben wir aus diesen göttlichen Tugenden heraus, die Gott in unser Herz hineingelegt hat. So wollen wir nun um Gottes Segen bitten für uns, für unsere Lieben und auch für die ganze Schöpfung. Vor Blitz, Hagel und Ungewitter bewahre uns, Herr Jesus Christus. Zeige uns deine Barmherzigkeit und schenke uns dein Heil. Herr, erhöre unsere Gebete und lass mein Rufen zu dir kommen. Wir beten gemeinsam. Guter Gott, Gott guter Vater, du hast uns deine Welt anvertraut. Pflanzen aller Art hast du geschaffen und willst, dass sie Frucht bringen. Dankbar bedienen wir uns der Früchte der Felder, Gärten, Weinberge und Wälder. Du schenkst uns ihren Ertrag als Gabe deiner Liebe, damit wir in Gesundheit und Freude leben können. Wir bitten dich, halte Sturm, Hagel, Flut, Frost, Dürre, Schädlinge und jedes Unheil von uns fern. Bewahre alle Landstriche unserer Erde vor Katastrophen, damit jeder Mensch das zum Leben Nötige hat. Durch Christus, unseren Herrn. Amen. Das gewähre euch, der dreieinige Gott, der Vater und der Sohn und der Heilige Geist. Amen. Geht hin in Frieden. Dank sei Gott dem Herrn. So wünsche ich euch allen einen gesegneten Sonntagabend, eine schöne Woche. Singen wir zum Schluss dieses schöne Segenslied.

0: Namen des Vaters und des Sohnes und des Heiligen Geistes. Amen. Gegrüßt seist du, Maria, voll der Gnade. Der Herr ist mit dir. Du bist gebenedeit unter den Frauen. Gebenedeit ist die Frucht deines Leibes, Jesus.
1: Heilige Maria, Mutter Gottes, bitte für uns Sünder, jetzt und in der Stunde unseres Todes. Amen.
0: Gegrüßt seist du, Maria, voll der Gnade. Der Herr ist mit dir, du bist gebenedeit unter den Frauen, und gebenedeit ist die Frucht deines Leibes, Jesus.
1: Heilige Maria, Mutter Gottes, bitte für uns Sünder, jetzt und in der Stunde unseres Todes. Amen.
0: Gegrüßt seist du, Maria, voll der Gnade. Der Herr ist mit dir, du bist gebenedeit unter den Frauen, und gebenedeit ist die Frucht deines Leibes, Jesus.
1: Heilige Maria, Mutter Gottes, bitte für uns Sünder, jetzt und in der Stunde unseres Todes. Amen.
0: Gegrüßet seist du, Königin,
1: Mutter der Barmherzigkeit, unser Leben, unsere Wonne und unsere Hoffnung sei gegrüßt. Zu dir rufen wir, verbannte Kinder Evas, zu dir seufzen wir trauernd und weinend in diesem Tal der Tränen. Wohlan denn, unsere Fürsprecherin, wende deine barmherzigen Augen uns zu und nach diesem Elende zeige uns, Jesus, die gebenedeite Frucht deines Leibes. O gütige, o milde, o süße Jungfrau Maria.
0: Bitte für unsere heilige Gottesmutter,
1: dass wir würdig werden der Verheißung Christi.
0: Lasset uns beten. Gott, unsere Zuflucht und Stärke, sieh gnädig an das Flehen deines Volkes und erhöre in deiner Barmherzigkeit und Milde auf die Fürbitte der glorreichen und unbefleckten Jungfrau und Gottesmutter Maria, des Bräutigams, des heiligen Josef, der heiligen Apostel Petrus und Paulus und aller Heiligen, die Gebete, die wir für die Bekehrung der Sünde, für die Freiheit und die Erhöhung als heilige Mutter der Kirche flehentlich verrichten, durch ihn, Christus, unseren Herrn. Amen.
1: Heiliger Erzengel Michael, verteidige uns im Kampfe, beschütze uns gegen die Bosheit und die Nachstellungen des bösen Feindes, sei unser Schutz. Wir bitten flehentlich, o Gott, fessle den Satan. Du aber, Fürst der himmlischen Herrscharen, stürze den Satan und alle anderen bösen Geister, die in der Welt umhergehen, um die Seelen zu verderben, durch die Kraft Gottes hinab in die Hölle. Amen.
0: Heiligstes Herz Jesu,
1: erbarme dich unser.
0: Heiligstes Herz Jesu,
1: erbarme dich unser.
0: Heiligstes Herz Jesu,
1: erbarme dich unser.
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0: Liebe Zuschauer von KTV, ich bin auf dem Katholikentag in Würzburg und habe einen befreundeten Politiker getroffen hier, Staatsminister AD Klaus Holleczek, aktuell Fraktionsvorsitzender der CSU im Bayerischen Landtag. Klaus, was führt dich auf den Katholikentag nach Würzburg?
1: Na, erstmal bin ich selber natürlich ein gläubiger Mensch. Das ist mir wichtig. Ich habe immer wieder im Gebet Halt gefunden und der Glaube ist mein Fundament. Also von daher bin ich gerne heute hier, bin an den Ständen unterwegs, diskutiere mit den Menschen und finde die Begegnung unglaublich wichtig.
0: Was bedeutet heute das C in der CSU?
1: Ja, das ist unser Fundament eigentlich. Die christlichen Werte ist die Basis, die Wurzeln unserer Politik. Die müssen wir wieder mehr herausstellen. Es gibt ja grundsätzliche Fragen, die zurzeit viele bewegen, angefangen vom Schutz des menschlichen Lebens am Anfang bis auch zum Ende. Gerade Diskussionen über den assistierten Suizid geführt. Ich finde, das C ist der Maßstab und die Grundlage auch für unsere Partei. Und auf diesen Wurzeln wollen wir die Zukunft gestalten.
0: Jetzt ist es aber so, dass immer mehr Menschen, immer mehr Wähler auch, das nicht mehr so unterscheiden können und sagen, die Parteien, die werden alle irgendwie eins, das C merkt man nicht mehr so richtig.
1: Deswegen müssen wir es wieder deutlicher herausstellen. Ich glaube, das ist gerade jetzt die Zeit, diese Werte auch darzustellen, unsere Gesellschaft auch zusammenzuführen, zu verbinden. Das ist mir unglaublich wichtig. Ich sehe mich auch ein bisschen in der Tradition von Alois Glück, der einer meiner Vorgänger war als Fraktionsvorsitzender, das bürgerschaftliche Engagement, auch mit den Menschen den Dialog wiederzuführen, nicht nur über Social Media, nicht nur über künstliche Intelligenz, sondern direkt sich in die Augen zu schauen, Respekt vor der Meinung des anderen zu haben, das gehört für mich unbedingt dazu.
0: Das C steht nach wie vor für die Verantwortung vor Gott, für den Schutz des Lebens am Anfang und am Ende, für den Schutz der Familie und für den Schutz von Ehe und Familie.
1: Absolut, für mich definitiv. Und das gilt es auch wieder deutlich zu machen, auch zu kommunizieren. Und das muss auch in praktische Politik umgesetzt werden. Wir tun das, glaube ich, auch in Bayern in einem hohen Maße. Wir müssen das aber auch in der Bundesrepublik Deutschland wieder deutlicher machen. Wir haben ja nicht nur das C, wir haben auch das S in unserem Namen, auch das Thema Sozialstaat, Reform des Sozialstaats, aber trotzdem Hilfe für die Menschen, die Hilfe bedürfen, sind ganz wesentliche Kerne unserer Politik.
0: Danke für dieses persönliche Zeugnis.
1: Sehr gerne.
2: Anbetung ist, also zu leben aus und Gott zu begegnen, aus dieser inneren Berührung mit Gott. Wir sind Antwortende. Gott hat immer schon den ersten Schritt getan. Und dafür muss ist Anbetung, Danksagung zum Beispiel dieses.

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1: Es folgt die aktuelle Presseschau von swisscat.ch, dem unabhängigen katholischen Internetportal der Schweiz. Die Schwerpunkte der vergangenen Woche stellt Ihnen vor Rosemarie Scherrer von der Redaktion. Kirche Schweiz, Abschluss des Bistumsjahres im Bistum Chur. Am Dreifaltigkeitssonntag 2025 startete das Bistum Chur sein Bistumsjahr. In Chur. Nicht etwa in der Kathedrale, sondern auf dem Arkasplatz in der Altstadt. Man wolle dort sein, wo das Leben hörbar ist, so damals die Erklärung von Erik Petrini vom Organisationsteam. Jetzt endete das Bistumsjahr in Zürich. Wiederum nicht in einer Kirche, sondern im Hauptbahnhof von Zürich. Mit dem Bistumsjahr wollte Bischof Joseph Maria Bonma eine Dynamik im Bistum entfachen, die wie Sauerteig und Katalysator mitten in der Gesellschaft wirken sollte. Es blieb unklar, wie diese Dynamik im Bistum hätte entstehen können, waren insgesamt doch nur drei Anlässe geplant. Entsprechend haben die meisten Gläubigen im Bistum nichts von diesem Bistumsjahr mitbekommen. Beim Abschluss im Hauptbahnhof Zürich waren gemäß Bistum Chur rund 5000 Gläubige anwesend, die an der Eucharistiefeier und dem Rahmenprogramm mit Tanz, Musik und Gesprächsveranstaltungen teilnahmen. Eine Zahl, die deutlich zu hoch gegriffen sein dürfte. Nebenbei präsentierten die Dienststellen und Vertreter des Bistums an 30 Ständen ihre Arbeit. Den Abschluss bildete eine ökumenische Vesper im Großmünster. Kirche Schweiz, Lugano feiert seinen großen Mariologen. Anlässlich des 70. Geburtstages von Professor Manfred Hauke fand am 2. Juni in Lugano ein Festakt statt. Ihm wurde eine über 1000-seitige Festschrift überreicht. Für das Buch Per Mariam ad Jesum haben fast 70 internationale Fachleute Beiträge geschrieben, darunter die Kardinäle Gerhard Ludwig Müller, Kurt Koch und Willem Jakobus Eick. Der Band würdigt das umfassende Werk des deutschen Professors, der seit 1993 in Lugano lehrt. In beeindruckender Breite verbindet sein Schaffen Dogmatik, Fundamentaltheologie, Spiritualität und pastorale Praxis zu einem größeren Ganzen, das Glaube und Vernunft zusammenführt. Zu seinem 70. Geburtstag erhielt Manfred Hauke ein weiteres und ganz besonderes Geschenk, die Gründung des Institutum Marianum Luganense. Damit erfüllte sich sein Traum, eine akademische Anlaufstelle für marianische Studien zu errichten und damit die wissenschaftliche Beschäftigung mit der Gestalt Mariens, ihre Bedeutung für den christlichen Glauben und ihre Rolle in der Kirche und Gesellschaft zu stärken. Neben der Festschrift erhielt Professor

An Pfingsten veröffentlichte der Bischof von Ventimiglia San Remo, Antonio Suetta, einen Hirtenbrief, mit welchem er zur Evangelisierung der Muslime aufruft. Er erinnert an den heiligen Franz von Assisi, der aus Nächstenliebe zum Sultan von Ägypten reiste, um ihm den dreifaltigen Gott zu verkünden, selbst auf die Gefahr des Martyriums hin. Bischof Suetta erinnert weiterhin an die Überzeugung des heiligen Franziskus, wonach der Glaube zuallererst durch Taten verkündet werden muss. Erst in einem zweiten Schritt erfolgt dann die eigentliche Evangelisierung. Muslime, die in westliche Länder kommen, seien oft verwirrt, wenn sie die Säkularisierung der Gesellschaft beobachten und würden fälschlicherweise die öffentliche Unmoral mit dem christlichen Glauben gleichsetzen. Erst wenn sie mit Christen in Kontakt kommen, die ihrem Glauben treu sind, erkennen sie, dass die Säkularisierung eine Verfälschung des Christentums ist, und so beginnen sie, das wahre Antlitz Jesu kennenzulernen. Und das sei das beste und wertvollste Geschenk, das wir ihnen geben können und müssen, so Bischof Suetta in seinem Hirtenbrief. Und in jedem Fall kann man nur durch Jesus Christus gerettet werden. Denn seitdem der Sohn Gottes gekommen ist, um unter uns zu wohnen und das Werk der Erlösung vollbracht hat, ist er der einzige Zugang zum Vater geworden. Die Verkündigung Jesu Christi zu vernachlässigen, hieße also, sein rettendes Kreuz und seine universelle Mittlerschaft zu missachten. Das beste Geschenk, das größte Gut, das wir diesen unseren Brüdern und Schwestern geben können, ist, eine Manifestation der Liebe Gottes für sie zu werden. Liebe muss frei sein. Daher muss die Verkündigung des Evangeliums an die Muslime mit feinem Respekt vor ihrer Freiheit erfolgen. Kirche Schweiz, Wallfahrt von Kirche in Not und dem Malteserorden Schweiz. Am Sonntag, den 31. Mai, führte das Hilfswerk Kirche in Not erstmals eine gemeinsame Wallfahrt mit dem Schweizer Zweig des Malteserordens nach Einsiedeln durch. Das Leitmotiv des 1113 gegründeten und damit ältesten religiösen Laienordens der katholischen Kirche lautet Tuitio Fidei et Obsequium Pauperum, Verteidigung des Glaubens und Hilfe für die Bedürftigen. Getreu diesem Motto leisten die 13.000 Mitglieder und über 100.000 Freiwilligen weltweit medizinische und humanitäre Hilfe. Die Wallfahrt begann mit einem Pontifikalamt in der Klosterkirche von Einsiedeln. In seiner Homilie entfaltete Ehrengast und Präsident von Kirche in Not, Kardinal Kurt Koch, das große Geheimnis des einen Gottes in drei Personen. Auch der Mensch ist seinem innersten Wesen nach auf Beziehungen angelegt und die Kirche ist ihrerseits ein Abbild des dreifaltigen Gottes, verstanden als Vielfalt in der Einheit, als Einheit in der Vielfalt. Durch die Taufe auf den trinitarischen Gott entsteht eine personale und persönliche Beziehung mit Gott, dem Vater, dem Sohn und dem Heiligen Geist, aber auch mit allen Getauften. Das Geheimnis der Trinität findet seine kongeniale Ausdrucksweise im Messopfer, so wie wir es jetzt in der Klosterkirche Einsiedeln feiern. In den Fürbitten wurde Christinnen und Christen gedacht, die wegen ihres Glaubens getötet oder diskriminiert wurden. Dieses Jahr galt die solidarische Erinnerung Opfern im Irak, in Haiti, Pakistan und Indonesien. Am Nachmittag folgte die Podiumsdiskussion zum Thema Kirche im Spannungsfeld von Krieg, Verfolgung, Hilfe und Diplomatie. Wo wächst Hoffnung? Für Kardinal Koch ist klar, echter Friede für die Welt muss aus dem Innersten des Menschen, aus seinem Herzen kommen. Er beginnt bereits im Kinderzimmer. Dazu gehört auch die Abrüstung der Sprache. Abt Urban Federer ergänzte, wir dürfen Frieden nicht nur fordern, sondern müssen auch bereit sein, durch Selbstverpflichtung aktiv dazu beizutragen. Dabei ist die Einsicht nötig, Friede ist zuallererst ein Geschenk Gottes, erfahrbar in der

0: Feier der Eucharistie, den es in die Welt hinauszutragen und zu bezeugen gilt. Thomas Fritzsche, Vizepräsident des Malteserordens Schweiz, betonte seinerseits den Wert der diplomatischen Dienste, die es dem Malteserorden ermöglichen, der kriegsversehrten Bevölkerung, insbesondere in Gaza und ganz Palästina, effizient und schnell zu Hilfe zu kommen. Weltkirche, Protest gegen den Abschlussbericht der Synodenstudiengruppe 9. Am 5. Mai veröffentlichte das Vatikanische Synodensekretariat den Abschlussbericht der Synodenstudiengruppe 9. Die Studiengruppe möchte, dass die Kirche einen Paradigmenwechsel vornimmt, der auf einer Hermeneutik des Menschlichen basiert. Sie fordert dazu auf, dass die Kirche basierend auf persönlichen Zeugnissen und dem sogenannten Gespräch im Geist Prozesse des Unterscheidens entwickelt. Eine zeitlose Wahrheit in moralischen Fragen gibt es gemäß dem Bericht nicht. Nach den Kardinälen Gerhard Ludwig Müller und Willem Eck wandte sich nun auch die John Paul II Academy for Human Life and the Family mit einem offenen Brief an Kardinal Mario Grech, den Generalsekretär der Synode. Die katholische Kirche habe stets gelehrt, dass die öffentliche Offenbarung Jesus Christus vollendet und mit dem Tod des letzten Apostels abgeschlossen ist. Jeder Hinweis darauf, dass der Heilige Geist lehrmäßige oder moralische Antworten inspirieren könnte, die der beständigen Lehre der Kirche widersprechen, berge die Gefahr, Irrtümer wiederzubeleben. Ebenso beunruhigend sei die Andeutung, wonach die katholische Morallehre an die vorherrschenden kulturellen Sitten angepasst werden sollte. Eine weitere Kritik betrifft den Vorschlag der Studiengruppe, die Seelsorge von der moralischen Verantwortung zu trennen. Die christliche Nächstenliebe verlangt, dass jeder Mensch mit Würde und seelsorgerischer Fürsorge aufgenommen wird. Dabei darf jedoch die katholische Lehre nicht außer Acht gelassen werden. Barmherzigkeit ohne Wahrheit sei keine Barmherzigkeit mehr. Dass ausgerechnet die Zeugnisse enger Freunde vom Jesuitenpater James Martin, einem verbissenen Verfechter der LGBT-Bewegung, in den Bericht aufgenommen wurden, bestärke die Überzeugung, dass der Abschlussbericht nicht das Ergebnis eines breiten kirchlichen Unterscheidungsprozesses ist, sondern eines ideologisch vorbestimmten Vorgehens. Synodalität kann nur dann Früchte tragen, wenn sie fest in der Treue zur Heiligen Schrift, zur Heiligen Tradition und zum beständigen Lehramt der Kirche verankert bleibt, schreiben die Unterzeichnenden am Ende des offenen Briefes und fordern, den Abschlussbericht der Studiengruppe 9 aus der Beratung zurückzuziehen. 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
1: Hallo liebe Kinder, schön, dass ihr mit uns auf Sendung sind. Mit mir ist Andrea und sie tut jetzt mit mir zusammen ein Gesetzchen vom Rosenkranz beten. Wir wollen jetzt das Gesetzchen beten, der uns die Eucharistie geschenkt hat. Und so möchte ich euch jetzt auch noch schnell erklären, liebe Kinder, was das Gesetzchen, der uns die Eucharistie geschenkt hat, was das für uns bedeutet. Ihr alle wisst ja, liebe Kinder, dass wir zum Leben etwas zu essen brauchen. Wenn ihr nichts mehr esst, eine Woche lang oder zwei, dann stirbt ihr. Wir Menschen, wir brauchen etwas zu essen zum Leben. Und ihr alle wisst ja auch, dass wir in der Taufe ein neues Leben bekommen haben, nämlich das Leben vom lieben Gott. Er hat uns sein eigenes Leben ins Herz hineingeschenkt. Und so können wir uns auch fragen, kann denn das Leben Bestand haben, wenn wir dem nicht ständig Nahrung geben? Jesus selber hat immer seine Jünger ermahnt, wie wichtig das ist, dass sie ihn empfangen, dass er ihnen zur Nahrung wird, damit das Leben Gottes in ihren Herzen immer darf weiter Bestand haben. Und wenn Jesus uns lebendig ist, liebe Kinder, dann können wir auch mit ihm zusammen ganz grosse Sachen machen. Grosse Sachen, indem wir den Frieden bringen, indem wir verzeihen, indem wir das Gute tun für unsere Gespendli in der Schule oder daheim, überall wo wir sind. Und dass wir auch gut sind zu unseren Eltern. Dazu gibt Jesus uns Kraft. Aber genau darum ist es auch immer wichtig, dass wir zu ihm gehen. Speziell am Sonntag und ihn empfangen, damit er die Nahrung ist für das Leben in unseren Herzen. Während dem Gesetz im Rosenkranz sollte mir Jesus Danke sagen, dass er sich selber uns immer wieder schenken in der Kommunion. Und möchte wir ihn auch bitten, dass er uns ganz ein grosses, gutes Herz schenken, dass er immer bei uns wohnen tut und mit uns durchs Leben gehen tut. Willst du vorbeten? Oder ich?
0: Du.
1: Gut, ich. Vater unser im Himmel, geheiligt werde dein Name, dein Reich komme, dein Wille geschehe, wie im Himmel, so auf Erden.
0: Unser tägliches Brot gib uns heute und vergib uns unsere Schuld, wie auch wir vergeben unsere Entschuldigen und führen uns nicht im Versuch, sondern löse uns von dem Bösen.
1: Gegrüßt seist du, Maria, voll der Gnade, der Herr ist mit dir. Du bist gebenedeit unter den Frauen und gebenedeit ist die Frucht deines Leibes, Jesus.
0: Heilige Maria, Mutter Gottes, bitte für uns Sünder jetzt und in der Stunde unseres Todes. Amen.
1: Gegrüßt seist du, Maria, voller Gnade, der Herr ist mit dir. Du bist gebenedeit unter den Frauen und gebenedeit ist die Frucht deines Leibes, Jesus.
0: Heilige Maria, Mutter Gottes, bitte für uns Sünder jetzt und in der Stunde unseres Todes. Amen.
1: Gegrüßt seist du, Maria, voller Gnade, der Herr ist mit dir. Du bist gebenedeit unter den Frauen und gebenedeit ist die Frucht deines Leibes, Jesus.
0: Heilige Maria, Mutter Gottes, bitte für uns Sünder jetzt und in der Stunde unseres Todes. Amen.
1: Gegrüßt seist du, Maria, voller Gnade, der Herr ist mit dir. Du bist gebenedeit unter den Frauen und gebenedeit ist die Frucht deines Leibes, Jesus.
0: Heilige Maria, Mutter Gottes, bitte für uns Sünder jetzt und in der Stunde unseres Todes. Amen.
1: Gegrüßt seist du, Maria, voller Gnade, der Herr ist mit dir. Du bist gebenedeit unter den Frauen und gebenedeit ist die Frucht deines Leibes, Jesus.
0: Heilige Maria, Mutter Gottes, bitte für uns Sünder jetzt und in der Stunde unseres Todes. Amen.
1: Gegrüßt seist du, Maria, voller Gnade, der Herr ist mit dir. Du bist gebenedeit unter den Frauen und gebenedeit ist die Frucht deines Leibes, Jesus.
0: Heilige Maria, Mutter Gottes, bitte für uns Sünder jetzt und in der Stunde unseres Todes. Amen.
1: Gegrüßt seist du, Maria, voller Gnade, der Herr ist mit dir. Du bist gebenedeit unter den Frauen und gebenedeit ist die Frucht deines Leibes, Jesus.
0: Heilige Maria, Mutter Gottes, bitte für uns Sünder jetzt und in der Stunde unseres Todes. Amen.
1: Gegrüßt seist du, Maria, voller Gnade, der Herr ist mit dir. Du bist gebenedeit unter den Frauen, und gebenedeit ist die Frucht deines Leibes, Jesus.
0: Heilige Maria, Mutter Gottes, bitte für uns Sünder jetzt und in der Stunde unseres Todes. Amen.
1: Gegrüßt seist du, Maria, voller Gnade, der Herr ist mit dir. Du bist gebenedeit unter den Frauen, und gebenedeit ist die Frucht deines Leibes, Jesus.
0: Heilige Maria, Mutter Gottes, bitte für uns Sünder jetzt und in der Stunde unseres Todes. Amen.
1: Gegrüßt seist du, Maria, voller Gnade, der Herr ist mit dir. Du bist gebenedeit unter den Frauen, und gebenedeit ist die Frucht deines Leibes, Jesus.
0: Heilige Maria, Mutter Gottes, bitte für uns Sünder jetzt und in der Stunde unseres Todes. Amen.
1: Ehre sei dem Vater und dem Sohn und dem Heiligen Geist, wie im Anfang, so auch jetzt und alle Zeit und in Ewigkeit.
0: Okay. Amen.
1: Vielen Dank, Andrea, dass du mit uns mitbetet hast. Tönt ihr mit der Familie auch den Rosenkranz beten?
0: Ja, so etwa...
1: Ein Teil vom Rosenkranz?
0: Jeden Tag etwa alle... Und alle können es ein bisschen später wird dann nur...
1: Ein Gesetzli. Ja, und manchmal auch zwei.
0: Und Sonntag haben wir immer den Rosenkranz.
1: Ja, ist der schön. Du tust auch beten, manchmal, wenn du allein bist.
0: Mhm.
1: Was tust du auch für ein Gebet beten?
0: Gegrüßt und Schutzengel. Mein.
1: Den Schutzengel tust du anrufen. Aha. Der tut dir immer helfen, gell, der Schutzengel. Zum Glück. Also, Andrea, dann wünsche ich mir dir alles Gute. Willst du den anderen Kindern Tschüss sagen? Wo zuhören.
0: Tschüss zusammen.

Meine Lieben, grüß Gott! Hört ihr auch so gerne Geschichten wie ich? Wunderbar! Hier werde ich euch viele und wahre Geschichten erzählen. Diese Geschichten erzählen euch von unserem liebsten, besten Freund, den wir haben. Von Jesus, der in jeder katholischen Kirche im Tabernakel gegenwärtig ist, in jeder heiligen Messe auf den Altar und in jeder heiligen Kommunion wirklich zu uns kommt als wahrer Gott und Mensch. Ich erzähle von Carly, der von seinem Schutzengel Religionsunterricht bekam. Das ist allerdings erfunden, aber alles, was der Schutzengel ihm erklärt, gilt auch für uns und alles, was er erlebt, ist wahr. Carly wohnte mit seiner Mutter in einer einfachen Dachwohnung eines Miethauses. Weil sein Vater vor einigen Jahren gestorben war, musste die Mutter den ganzen Tag in einer Fabrik arbeiten. Am Abend besorgte sie noch den Haushalt und hatte darum oft wenig Zeit für ihren Buben. Sie konnte ihm auch nicht helfen, als er im Religionsunterricht Schwierigkeiten hatte, weil er seinen Lehrer einfach nicht so gut verstehen konnte. Das machte den beiden große Sorgen. Carly war Erstkommunikant und wollte sich sehr gut auf die erste heilige Kommunion vorbereiten. Da betete seine Mutter zur Mutter Gottes, sie möge jetzt die Kommunionvorbereitung ihres Buben in ihre Hand nehmen. Die Mutter Gottes hörte auf dieses Gebet und darum geschah in der folgenden Samstagnacht etwas ganz Wunderbares. Carly schlief tief und fest, als ihn eine Stimme rief. Carly! Er rieb sich die Augen, setzte sich mit einem Ruck auf und staunte. Auf seinem Bett saß ein wunderschöner Engel. Der lächelte ganz gütig und sagte, du musst nicht erschrecken, Carly. Ich bin dein Schutzengel. Weil du deinen Religionslehrer nicht verstehen kannst, darf ich dir Religionsnachhilfe geben. Was meinst du? Oh, das ist wunderbar, jubelte Carly. Da schloss der Engel den Buben in seine Arme und trug ihn hinaus in die Nacht, flog vorbei an Mond und Sterne. Plötzlich machte er auf einer großen goldenen Leiter Halt. Wir sind hier auf der Jakobsleiter, von der du in der Bibel gehört hast. Hier will ich dir jetzt Religionsunterricht geben. Erwartungsvoll schaute Carly seinen Lehrer an. Dieser fragte, weißt du, wer das ist, der in der heiligen Hostie lebt und sich dir in der heiligen Kommunion schenken will? Der liebe Gott, antwortete Carly und der Engel nickte. Ja, der liebe Gott, der große, allmächtige, unendliche Gott, das ist ein gewaltig großer Gast für ein kleines Menschenherz. Und wenn er sich euch nur einmal in seiner Größe zeigen würde, würdet ihr euch nie getrauen, zur heiligen Kommunion zu gehen. Das ist aber sehr schade, meinte Carly. Ich glaube gar nicht, dass wir uns so fürchten würden. Er ist doch so lieb. Das glaubst du nicht, du Kleiner. Komm, du darfst jetzt einmal einen kleinen Blick in die Weltschöpfung tun, damit du weißt, was es heißt. Gott der Allmächtige. Carly schaute umher und jetzt war auf einmal alles anders. Mond und Sterne waren verschwunden.

Da war nur noch die Erde, aber sie war wüst und leer und mit Wasser bedeckt. Und es war schrecklich finster. Da schwebte der Geist Gottes über dem Wasser und eine gewaltige, lebensspendende Stimme rief, es werde. Und da war Licht. Gott trennte das Licht von der Finsternis und machte so den Tag und die Nacht. Und wieder erklang Gottes gewaltige Stimme. So machte Gott das Firmament, trennte das Wasser vom Trockenen und schuf das Meer und das Land. Da sprach Gott, das Land soll Gras, Pflanzen und Bäume hervorbringen, die Samen und Früchte tragen. Und so geschah es. Dann machte Gott Sonne, Mond und Sterne. Oh, nun sah es schon wieder viel schöner aus auf der Erde. Aber alles war noch still und leer. Wieder erklang die Schöpferstimme und da wimmelte es von Tieren, die die Erde belebten. Gott sah, dass alles gut war, was er gemacht hatte. Da sprach er, lasst uns Menschen machen, als unser Abbild, Gott ähnlich. So geschah es. Nun lebten Adam und Eva auf der Erde und nach ihnen kamen alle Menschen. Karli erschrak jedes Mal so sehr, sobald er die Stimme Gottes hörte. Aber jetzt atmete er auf. Oh Schutzengel, das war jetzt einmal etwas, rief er begeistert. Aber diese Gottesstimme, die kann ich nicht ertragen, das geht mir so durch und durch. Du hast nur einen kleinen fernen Blick in Gottes Schöpfermacht getan, mein Karli. Denn schau, die Erde ist ja nur ein kleiner Planet inmitten des ganzen Universums. Und wie klein ist der Mensch auf diesem Planeten gegenüber dem Schöpfer? Wie groß muss die Liebe Gottes zu seinen kleinen Menschen sein, dass er sich sogar für sie zur Speise macht? Oh, das habe ich ganz vergessen. Aber wenn Gott in seiner Größe kommen würde, hätte ich große Angst, sagte Karli. Aber weißt du, meinte er nach einer Weile, etwas könnte man schon aushalten. Zeigt denn der liebe Gott in der heiligen Hostie gar nie etwas von seiner Macht? Selten nur, sehr selten. Denn Gott will, dass die Menschen auf Erden glauben sollen. Im Himmel dürft ihr dann einmal schauen. Aber es kommt tatsächlich vor, dass Gott in der heiligen Hostie ein Wunder wirkt. Komm, ich will dir eines zeigen.

Der Engel flog mit seinem Schützling hinunter auf die Erde. Nun waren sie in einer ganz anderen Gegend. Auf einem Hügel lag eine schöne Stadt. Außerhalb dieser Stadt war ein armseliges kleines Kloster. Es war das Kloster San Damiano vor der Stadt Assisi. Die heilige Clara lebte hier mit ihren Schwestern. Sie betete gerade auf der Terrasse. Plötzlich blickte sie angestrengt zum nahen Hügel hin. Dann nahm sie eine Glocke und läutete. Sofort eilten alle Schwestern herbei und schauten fragend auf ihre Oberin. Diese zeigte hinüber zu dem Hügel. Jetzt erschraken alle Schwestern furchtbar. Eine wilde Reiterschar stürmte vom Hügel auf das Kloster zu. Es waren Seeräuber, die durch das ganze Land zogen und plünderten und mordeten. Habt doch keine Angst, beruhigte Clara ihre Schwestern. Wir sind doch in Gottes Hand. Er kann uns schützen, wenn er will. Sie eilte allen voran in ihre Kapelle. Die Schwestern fielen auf die Knie und die heilige Clara nahm die Monstranz mit dem Allerheiligsten vom Altar und trug sie den Seeräubern entgegen. Alle Schwestern folgten ihr. Sie beteten und lobten Gott. Die Räuber hatten das Tor aufgebrochen und wollten jetzt mit ihren Schwertern auf die Schwestern losschlagen. Da geschah etwas ganz Unerwartetes. Die heilige Hostie in der Monstranz fing auf einmal an zu leuchten und es schien, wie wenn sie immer größer würde. Hell und gewaltig waren ihre Strahlen und verbrannten den Räubern Gesicht und Hände. Ihre Schwerter wurden glühend heiß, sie mussten sie wegwerfen. Die Schwestern aber wurden nur von einem milden Licht übergossen. Nur einen Augenblick konnten die Bösen das gewaltige Feuer Gottes ertragen. So schnell wie nur möglich flohen sie. Nicht alles Gold der Welt hätte sie je wieder an diesen Ort locken können. Die heilige Hostie aber leuchtete immer sanfter. In unbeschreiblicher Freude trugen die geretteten Schwestern sie wieder in die Kapelle zurück. Die heilige Clara stellte die Monstranz wieder auf den Altar. Wie wunderbar behütet sind wir doch in der Hand Gottes, jubelte sie unter Tränen, und alle Schwestern knieten nieder, um dem Heiland in der heiligen Hostie zu danken. Diese war jetzt wieder so still und weiß, so wie sie immer ist, wenn wir Menschen sie anschauen dürfen.

So kam die zweite Samstagnacht. Carly hatte sich die ganze Woche darauf gefreut. Nun hatte der Engel seinen Schüler wieder abgeholt und der saß überglücklich mit seinem himmlischen Lehrer auf der goldenen Leiter. Der fragte ihn, Carly, wie ist der liebe Gott noch außer allmächtig? Lieb, entgegnete der Bub. Wir sagen in der Schule, Gott ist gütig, weil er gut ist gegen alle seine Geschöpfe. Du weißt es gut, lobte der Engel, und jetzt darfst du das auch sehen. Nun sah Carly die schönste Zeit, die es je auf Erden gab. Die Zeit, als der liebe Heiland selber auf der Erde lebte. Und Carly schaute. Jesus war mit seinen Jüngern in einem Boot. Sie gingen in Genezareth an Land. Da die Leute jenes Ortes ihn erkannten, schickten sie Boten in der ganzen Gegend umher. Und man brachte alle Kranken und sie baten ihn, nur den Saum seines Kleides anrühren zu dürfen. Und alle, die ihn anrührten, wurden gesund. Carly jubelte mit all den Geheilten. Dann fragte er seinen Engel, warum mussten denn die Leute das Gewand Jesu berühren, um geheilt zu werden? Gewiss, Jesus hätte die Kranken auch einfach so heilen können. Aber der Heiland verlangt von den Menschen, dass sie glauben. Und diese Menschen glaubten, dass Jesus sie heile, auch wenn sie nur sein Gewand berührten. Stell dir vor, was das bedeutet hat. So schwer krank und niemand konnte helfen. Und jetzt kommt Jesus und schaut sie mit so viel Güte und Liebe und voll tiefem Mitleid an. Er schaut auch heute noch genau mit so viel Liebe auf die Menschen. Aber wo ist heute euer Glaube, eure Liebe? Wo ist euer Vertrauen? Aber schau, da ist Jesus. Als Jesus vom Berg herabstieg, folgten ihm viele Menschen. Da kam ein Aussätziger, fiel vor ihm nieder und sagte, Herr, wenn du willst, kannst du machen, dass ich rein werde. Jesus streckte die Hand aus, berührte ihn und sagte, ich will es, werde rein. Im gleichen Augenblick wurde der Aussätzige rein.

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Liebe Brüder und Schwestern, es ist keine vertane Zeit, wenn wir den Blick in das berühmte blaue Buch werfen mit den goldenen Buchstaben, wie Johannes Reusbrock gesagt, also den Blick auf das Ziel unseres Lebens in den Himmel. Es ist keine vergeudete Zeit, sondern wir brauchen immer wieder Orientierung. Ja, und diese Orientierung ist damit verbunden, dass wir ja daraus neue Kraft und Motivation und neue Freude schöpfen dürfen, die Gott uns geben will. Deshalb ist ja auch das Gebet, und wir werden das nächste Mal darauf zu sprechen kommen, so etwas Wichtiges, weil es uns diesen Ein- und Durchblick gibt in diese Wirklichkeit Gottes, die schon hier auf dieser Erde gegenwärtig ist. Ich beginne mit einer kurzen jüdischen Geschichte, die berichtet von einem armen Schneider Naftali, der in dem kleinen Dörfchen Bilka wohnt, der sich das Brot vom Munde abspart, um seinem ältesten Sohn Jakob das Gymnasium und das Studium zu ermöglichen. Da nun der junge Student zu den Ferien, er hat bereits zwei Semester an der Universität in Wien studiert, nach Hause kommt und mit Eltern und Verwandten bei Kaffee und Kuchen zum Tisch sitzt, möchte Naftali gerne wissen, was sein schmucker Sprössling Schönes, Gutes und Unerhörtes in der Fremde gelernt hat. Philosophie habe ich gelernt, gibt der Student zur Antwort. Philosophie, sagt der Alte enttäuscht. Was hat das für einen Nutzen, was kommt dabei heraus? Jakob lächelt überlegen. Nun, mit der Hilfe der Philosophie kann ich dir beweisen, dass du, lieber Vater, gar nicht hier bist. Dass ich nicht hier bin, in Bilka, in meinem Haus, unter meinen Leuten? Spaß! Sagt Jakob, wieso bin ich nicht hier? Sag mir doch, Vater, bist du in Krakau? Nein, ich bin nicht in Krakau. Also, dozierte der Student, wenn du nicht bist in Krakau, dann bist du anderswo, nicht wahr? Schön, ich bin anderswo. Was weiter? Wenn du bist anderswo, dann kannst du unmöglich in Bilka sein und in deinem Haus. Naftali sieht seinen Sohn erstaunt an. Dann springt er auf, hebt die Hand und versetzt dem Studenten eine schallende Ohrfeige. Vater, schreit der, was schlägst du mich? Ich schlage dich? Ruft Naftali. Ich, wie kannst du so lügen? Ich bin doch gar nicht da. Schauen Sie, das ist jüdische Theologie. Das ist typisch jüdische Theologie, die sich nicht mit Abstraktionen abgibt, sondern die immer schlagkräftig ist und immer mit schlagenden Argumenten antwortet, mit Bildern antwortet, mit Geschichten und Geschehnissen operiert, aber niemals in Abstraktionen sich verliert, sodass man den Bezug zur Wirklichkeit verliert. Und ich möchte sagen, wenn wir uns jetzt mit dem Himmel befassen, dann eben gar nicht so sehr auf diese abstrakte, philosophische, theoretische Weise, sondern es geht darum, dass wir ganz konkret, ja, schlagkräftig die Gegenwart Gottes erfahren. Es hat ja eine Zeit gegeben und darin ist ja der Ursprung auch dieses übertriebenen Rationalismus zu finden, beginnend im 17. Jahrhundert, 18. Jahrhundert, Aufklärung, Rationalismus, wo man den Himmel den Spatzen und irgendwelchen fabelhaften Wesen überlassen hat, aber die Realität hier auf dieser Erde in den materiellen Dingen und eben in den verstandesmäßigen Begriffen des Menschen gesucht hat. Aber es ist immer so, dass Gott handgreiflich seine Antwort darauf gibt. Nicht immer mit einer schallenden und schmerzenden Ohrfeige. Gott ist manchmal auch viel zärtlicher, je nachdem, wie der Mensch es braucht. Aber es gibt auch manchmal das schlagkräftige Argument, dass der Mensch so verdient hat, weil er es gar nicht mehr anders begreifen würde. Und wir haben solche schlagkräftigen Argumente weltgeschichtlich schlimm genug erlebt und hoffentlich wachen die Menschen auf,
wenn sie die Katastrophen erleben, die auch zu der Sprache Gottes gehören. Ja, im Hebräerbrief, im ersten Kapitel, im ersten Vers, da sagt der Verfasser, viele Male und auf vielerlei Weise hat Gott einst zu den Vätern gesprochen, durch die Propheten. In dieser Endzeit aber hat er zu uns gesprochen, in Klammer auf schlagkräftige Weise, durch seinen Sohn, den er zum Erben des Alls eingesetzt und durch den er auch die Welt erschaffen hat. Er trägt das All durch sein machtvolles Wort. Damit will der Verfasser uns sagen, Jesus ist ein anschauliches, sinnhaftes, handgreifliches Argument Gottes gegen alle Spekulation. Das ist ja auch der Ursprung dieser sakramentalen Welt, das heißt, dass Gott sich handgreiflich manifestiert in den Schöpfungsdingen bis hinein in das, was uns heiligt in den Sakramenten der Kirche. Aber es ist immer das handgreifliche Argument Gottes. Es sind nicht so sehr die großmächtigen Zeichen, wie sie die Juden erwartet haben, so schreibt Paulus einmal im ersten Korintherbrief, und nicht die abstrakten Philosophien, wie sie den Griechen eigentümlich waren, sondern es ist Christus, der Gekreuzigte. Und da sind wir eigentlich genau schon beim Thema, bei der auf den Kopf gestellten Welt. Der Himmel bricht an, die Erde steht Kopf. Dass da einer sich argumentativ uns vor Augen stellt als der Gekreuzigte, der Erniedrigte, der Armselige, der Unterlegene, das ist die auf den Kopf gestellte Welt Gottes. Heute am 21. März feiern wir den Bruder-Klausen-Tag. Am 21. März ist Bruder Klaus von Flüe geboren und am 21. März an seinem 70. Geburtstag 1487 ist er gestorben. Und Bruder Klaus ist auch so ein Vertreter dieser auf den Kopf gestellten Welt. Denn als er die Familie verlassen hat, und heute sind manche Leute noch nicht damit zu befreunden, da haben sie alle gesagt, der Mann ist verrückt geworden. Und alles, was verrückt ist, das ist auf den Kopf gestellt. Und heute ist außerdem der Festtag des heiligen Benedikt, der ursprüngliche, den auch heute noch die Benediktiner feiern. Auch der heilige Benedikt war zu seiner Zeit des ausgehenden Römischen Reiches, als man im Wohlstand so ähnlich versagte wie heute, ein Mensch, den man für einen Narren hielt, weil er ausstieg aus diesem Rennen nach Leistung und Erfolg und Wohlstand und sich wieder in die Welt Gottes hineinbegab. Das ist die auf den Kopf gestellte Welt, da werden auf einmal die Werte umgewertet, die Werte, die die Menschen festgesetzt haben, nach ihren Maßstäben. Man müsste natürlich sagen, nach den Maßstäben Gottes ist es die Richtigstellung der Werte. Der heilige Bruder Klaus von Flüe hat dieses berühmte Meditationsbild immer vor Augen gehabt. Sie kennen das ja, dass ursprünglich ein Rad mit 6 Speichen ist. Und das sind diese 3 Speichen, die nach außen sich verjüngen und die 3 Speichen, die nach außen sich verbreitern. Was nach außen sich verjüngt und immer kleiner wird, das ist das Kleinwerden Gottes in diese Welt hinein. In der Geburt in Bethlehem bis hin zu diesem kleinen Stückchen Brot in der Eucharistie. Und damit will uns gesagt sein durch die Offenbarung, dass das Modell des Menschen ist, nicht der Aufgeblähte, sondern der Kleine, der reduziert ist auf seine Geschöpflichkeit. Ich möchte das noch weiter ausführen dann. Und hier gilt es, wenn wir von der auf den Kopf gestellten Welt, die also nicht mehr den Wertmaßstäben der Menschen entspricht, sondern den Wertmaßstäben Gottes entspricht, diese Linien in der Geschichte der Kirche und der Menschheit zu verfolgen, und dann werden wir feststellen, dass von Anfang an, wo die Kirche authentisch war, Jesusgemäß also, sie immer der Lächerlichkeit preisgegeben war. Sie war immer die Kirche der geringen, der einfältigen, der, ich möchte fast sagen, primitiven Menschen. Deswegen haben sich zunächst die Hochtrabenden entsetzt,
angesichts dieser Kirche, die nicht einmal mithalten konnte mit den esoterischen Systemen ihrer Zeit, die alle immerhin in irgendwelchen Gedankengebilden sich eingenistet hatten. Und immer sind es im Laufe der Geschichte der Kirche die Kleinen und Geringen gewesen, die die Kirche reformiert haben. Und an der Schwelle dieses Jahrhunderts hat uns Gott ja die kleine, so nennt man sie ja, heilige Therese geschenkt, die uns den kleinen Weg erklärt hat, dass man also nicht mit großer Riesenhaftigkeit und gewaltiger Kraftanstrengung, die wir ja kaum zu Händen haben, zu Gott gelangt, sondern indem man klein wird und bescheiden wird. Und zusätzlich, und das geht genau in die Richtung, gibt es eine Geschichte der Narretei des Christentums. Walter Nick hat darüber ein bemerkenswertes Buch geschrieben. Der christliche Narr heißt das Buch. Da weist er nach, wie von Anfang an diese Narretei immer mitgeht, weil die Menschen sich närrisch gemacht haben um Christi willen. In Klammern gesagt, wenn einer verliebt ist, ist er immer närrisch. Nur weil man das Gegenüber als verweltlichter Mensch nicht sieht, deswegen kann man es nicht begreifen. Genau wie ein Tauber nicht begreifen kann, wie ein musikalischer tanzen kann. Wenn er als tauber Mensch, der nie einen Ton gehört hat, jemanden tanzen sieht nach einer herrlichen Musik, meint er, der sei nicht ganz gescheit. Weil er die Entsprechung zu der Bewegung nicht wahrnimmt. Und so nehmen viele die Entsprechung zu unserem Verhalten in der Christusnachfolge nicht wahr und deswegen nennen sie uns Narren und Idioten. Sie sagen, wir hätten die Welt auf den Kopf gestellt. Wir seien also pervertiert. Schauen Sie, das ist irgendwie die Tragik, die sich mit dem Christus, dem Gekreuzigten, dem pervertierten, manifestierten Gott irgendwie verbindet, dass der Mensch immer eine ganz andere Erwartung zum Beispiel an Gott und an den Himmel hat, als sie sich dann ereignet. Und deswegen ist der Mensch, wenn der Himmel dann anbricht, total enttäuscht. Denken Sie nur zum Beispiel daran, wie wir das Vaterunser beten. Das Vaterunser, das Gebet, das der Herr uns gelehrt hat, ist eigentlich eine auf den Kopf gestellte Ordnung der Wünsche. Wir fangen an, uns hineinzuwünschen in die Verherrlichung des Namens Gottes, in das Kommen seines Reiches, in das Geschehen seines Willens. So ungefähr, als wenn wir alles von hinten aufzäumen wollten. Normalerweise würde ich da erstmal beten um Gesundheit und um Erfolg und alle möglichen Dinge, die mir wichtig sind. Aber nein, hier wird die Ordnung auf den Kopf gestellt, die die Menschen pervertiert haben. Und im Grunde werden wir wieder mitten hineingestellt mit beiden Beinen in die Welt Gottes. Und damit wird unser Leben auch sich in der richtigen Weise erfüllen. Ja, Erfolg haben. Da haben wir schon ein typisches Reizthema, das im Sinne des Himmels ganz anders zu werden ist, als im Sinne des Menschen, der den Himmel, also unser unsichtbares Gegenüber, so nicht kennt. Wenn Sie das vierte Gottesknechtlied aus Kapitel 52, 53 bei Jesaja, wenn Sie das hören, da wird vom Erfolgsmenschen gesprochen und da wird der Erfolgsmensch vorgestellt. Ganz klar geschildert und vor Augen gemalt. Seht, mein Knecht hat Erfolg. So fängt dieses Lied an. Und dann wird dieser Erfolgsmensch folgendermaßen geschildert. Er wird groß sein, hoch erhaben. Viele haben sich über ihn entsetzt. So entstellt sah er aus. Nicht mehr wie ein Mensch. Seine Gestalt war nicht mehr die eines Menschen. Jetzt aber setzt er viele Völker in Staunen. Könige müssen vor ihm verstummen. Er hatte keine schöne und edle Gestalt, sodass wir ihn anschauen mochten. Er sah nicht so aus, dass wir Gefallen fanden an ihm. Er wurde verachtet und von den Menschen gemieden, ein Mann voller Schmerzen, mit Krankheit vertraut. Wie einer, vor dem man das Gesicht verhüllt, war er verachtet. Wir schätzten ihn nicht. Frage: Ist das das Idealbild des Erfolgsmenschen? Überschrift heißt: Seht, mein Knecht hat Erfolg. Hier scheint doch
die ganze Kategorie des Denkens von Erfolg, von Leistung, von Anerkennung total auf den Kopf gestellt. Und dass ein Gott auf diese Weise sich manifestiert und das mit dieser Handgreiflichkeit, wie wir das für die jüdische Mentalität ja für typisch finden, das ist uns doch etwas zumindest fremd, wenn nicht sogar zuwider. Und dann geht es natürlich ganz konkret los in dem Ereignis der Menschwerdung, dass dieser Jesus, der sich Messias nennt, aus Galiläa kommt, aus einem kleinen Dorf Nazareth, dass er ein Handwerksbursche ist, der Zimmermann gelernt hat. Und Sie können es ja nachlesen, wie er sich, Lukas beschreibt es im 4. Kapitel, mit seiner Antrittsrede in der Synagoge von Nazareth fast eingeheimst hat, dass ihn Leute ihn gelüncht haben. Zunächst waren sie beeindruckt, aber dann sagten sie, was will denn der Zimmermannssohn hier von uns? Und der will was Besonderes sein. Also wie gesagt, für sie war alles auf den Kopf gestellt. Sie konnten es nicht begreifen, dass das etwas Messianisches etwa haben sollte. Jesus hat das, was er in Person handgreiflich darstellte, bis zur Erniedrigung am Kreuz, dann in den berühmten Himmelreichgleichnissen Stück für Stück zu erklären versucht. Wieder typisch jüdisch, handgreiflich, sichtbar. Immer in Bildern, immer in Erzählungen. Es heißt ja, Jesus hat fast nur in Gleichnissen gesprochen. Da wird zum Beispiel ärgerniserregend, ja gegen jede soziale Gerechtigkeit, möchte man sagen, im 20. Kapitel bei Matthäus von den Arbeitern im Weinberg gesprochen. Da kommen welche am frühen Morgen und rackern sich den ganzen Tag über ab und bekommen nachher denselben Lohn, den die bekommen, die in letzter Stunde gerade noch auch in den Weinberg hineingeschlupft sind und den ganzen Tag über scheinbar gefaulenzt haben. Die bekommen denselben Lohn, das ist ja eigentlich eine Unmöglichkeit. Und dieses Gleichnis wird eingeleitet und abgeschlossen mit einem Stereotypensatz, der immer im Evangelium wiederkehrt. Die Ersten werden die Letzten sein. Die Letzten werden die Ersten sein. Die Ordnung ist auf den Kopf gestellt. Das ist nicht menschlicher Maßstab. Da kommen wir auch mit unserem Gerechtigkeitsdenken nicht mehr klar. Weil das Gerechtigkeitsdenken Gottes eine völlig andere Hintergründigkeit hat. Und wir wissen ja, dass diese Art von Gerechtigkeit, die wir brauchen, um einigermaßen mit der Koordinierung unserer Egoismen in unserer Gesellschaft zurechtzukommen, mit der himmlischen Gerechtigkeit überhaupt nichts zu tun hat. Wenn danach Gott richten würde, nach den Maßstäben, mit denen wir einander bemessen, dann würden wir alle in die Hölle fahren. Aber er stellt die Ordnung wirklich andersrum, himmlisch gesehen auf die Beine, die wir pervertiert haben. Oder da ist vom Herrschen und vom Dienen die Rede, ebenfalls im selben 20. Kapitel bei Matthäus. Da kommt eine besorgte Mutter. Es ist wunderschön, es ist ähnlich wie heute, wo Mütter mich manchmal anrufen, können Sie nicht mal vermitteln in diesem und diesem Anliegen für mein Kind, das schon halb erwachsen ist, dass es die in die Stelle bekommt. Also eine besorgte Mutter kommt zu Jesus und sagt, ja, wenn es dann soweit ist, dass das Himmelreich anbricht und du mit

Das war die auf den Kopf gestellte Ordnung der Menschen. Und in dem Zusammenhang sagt Jesus, ihr wisst doch, dass die Herrscher ihre Völker unterdrücken und die Mächtigen ihre Macht über die Menschen missbrauchen. Bei euch soll es nicht so sein, sondern wer bei euch groß sein will, der soll euer Diener sein. Und wer bei euch der Erste sein will, der soll aller Sklave sein. Denn auch der Menschensohn ist nicht gekommen, sich bedienen zu lassen, sondern um zu dienen und sein Leben hinzugeben als Lösegeld für viele. Das sind wunderbare Worte, aber ich weiß nicht, ob wir sie schon richtig verinnerlicht haben. Denn wir sind ja immer noch geneigt, in der anderen Ordnung zu denken, in der Ordnung der Karriere, die eben menschlich nach oben geht, aber die Himmelreichskarriere geht menschlich nach unten. Und Jesus sagt, der Erste ist der, der dient. Und der Oberste ist der, der Sklave wird. Und so müsst ihr es machen. Und Sie wissen ja, wie Jesus, als er das Amt weitergegeben hat, das priesterliche Amt an seine Apostel, zu Beginn ihnen modellhaft vorgespielt hat, auf welche Weise sich dieses Amt vollziehen soll, nicht in der Hochtrabenheit der Menschen, die Macht ausüben, und heute spricht man immer noch gerne von der Machtausübung derer, die in der Kirche das Amt haben. Ob das berechtigt ist, weiß ich nicht. Und es mag sicherlich manche Amtsinhaber in der Kirche geben, die vielleicht ihr Amt so verstehen und damit im Grunde das Zeichen in die falsche Richtung geben. Aber in Wirklichkeit wollte Jesus sagen, und dann hat er das Zeichen gesetzt, sollt ihr so machen, wie ich es euch tue, indem er ihnen die Füße gewaschen hat und sich zum Diener dieser Apostel gemacht hat, die er dann eingesetzt hat, den Dienst zu tun am Reiche Gottes. Schließlich sagt der Herr in Lukas Evangelium im Kapitel 13, da werdet ihr heulen und mit den Zähnen knirschen, wenn ihr seht, dass Abraham, Isaak und Jakob und alle Propheten im Reiche Gottes sind, ihr selber aber seid ausgeschlossen. Und man wird von Osten und vom Westen, vom Norden und Süden kommen und im Himmelreich zu Tische sitzen, dann werden manche von den Ersten die Letzten und manche von den Letzten die Ersten sein. Wiederum diese stereotype Nutzanwendung, die er immer auf das Himmelreich bringt. So wird es sein. Und deshalb hat er dieses Zeichen der Fußwaschung gebraucht, um zu zeigen, wie man himmelreich gemäß auf dieser Erde ein Großer ist, Gott entsprechend. Ein anderes Beispiel bei Lukas Kapitel 14, das berühmte Hochzeitsmahl. Ein reicher Mann ist daran, ein großes Mahl auszurichten. Natürlich hat er die Vornehmen des Reiches geladen und diese haben sehr vordergründige Gründe, sich aus diesem Hochzeitsereignis fernzuhalten. Der eine, der muss sein Landgut besichtigen, der andere seine Ochsen ausprobieren, der andere muss seine Hochzeit feiern. Und dann heißt es, damit der Saal gefüllt wird, es sollen alle eingeladen werden, die des Weges kommen. Egal wer es ist, vom Einfachsten und Ernsten angefangen bis zum Reichsten. Alle sollen kommen. Also wiederum ist auch hier angedeutet, die Ordnung ist auf den Kopf gestellt. Später einmal wird der heilige Paulus, wenn er über den Missbrauch bei den Abendmahlfeiern sprechen wird, sagen, es ist Christusgemäß, dass ihr auf die Armen achtet, auf die Geringen achtet und dass ihr es nicht so macht, wie es die Menschen draußen in der Welt tun, dass ihr nur den Reichen den Hof macht und sie zu Tische sitzen lässt und den Armen, der da hineinkommt zum Gottesdienst, sagt, setz dich mal da hinten hin, da ist für dich auch noch gut genug. Ein anderes Beispiel von der pervertierten Ordnung, Jesus und sein Verhältnis zu den Kindern. In mancher Hinsicht waren die Apostel, die Jünger Jesu, nicht Kinder, aber sehr kindisch. Sie haben sich gestritten, wer ist unter uns der Größte? Und darüber konnten sie stundenlang aufhalten. Und dann kamen sie zu Jesus und fragten ihn, wer ist denn im Himmelreich der Größte?

Jesus rief ein Kind herbei, stellte es in ihre Mitte und sagte, Amen, ich sage euch, wenn ihr nicht umkehrt und werdet wie die Kinder, dann könnt ihr nicht in das Himmelreich kommen. Wer so klein sein kann wie ein Kind, der ist im Himmelreich der Größte. Also wiederum die Umkehrung dieser menschlichen Maßstäbe auf ein Maß, das uns zunächst etwas erschreckt, sodass die Jünger auch einen Schrecken bekamen. Zum Beispiel, also dann zaghaft fragten, ja und die Reichen? Und Jesus sagte, eher geht ein Kamel durch ein Nadelöhr als ein Reicher in das Himmelreich. Das ist ja also eine Denkart, die wir zunächst einmal wirklich verinnerlichen müssen. Ich sage das gerne bei Tauffeiern, wenn ich dieses Evangelium vorlese, wie Jesus die Kinder zu sich kommen ließ und sagte, wehret es ihnen nicht, denn für solche ist das Himmelreich, das ist ein wunderbares Evangelium für die Tauffeiern, dann sage ich zu den Eltern und den Umstehenden oft, es ist doch eigentlich seltsam. Wenn Kinder erzogen werden, dann versuchen wir heute, die Kinder so schnell wie möglich zu Erwachsenen zu machen. Sie also in die Erwachsenenwelt mit allen Raffinisten und Tricks einzuführen. Und wie altklug sind schon kleine Kinder, die schon durch Fernsehen verseucht und so weiter, durch alle möglichen Dinge hindurchgegangen sind, ja leider auch schon manchmal als Kinder die Prostitution und all diese Dinge erlebt haben. Oder furchtbare Kriegserlebnisse und darin im Grunde schon erwachsen und alt geworden sind. Ja, also wir machen alle Anstrengungen, sie zu einer Leistungsgesellschaft zu erziehen, wo sie alles können, alles wissen, alle Kurse mitmachen und möglichst schon so versiert sind, dass sie mit 15 Jahren fix und fertig sind. Und dann kommt Jesus daher und sagt, so und jetzt zurück, wieder Kinder werden. Wie können wir das mentalitätsmäßig machen, diesen Umstieg? Es ist wahnsinnig schwer. Ich habe den Eindruck, dass damit zusammenhängt, dass es uns so schwer fällt, überhaupt noch die richtige Haltung Gott gegenüber einzunehmen, als erwachsene Menschen. Also ich meine jetzt uns, die wir hier zusammen sind. Es ist uns wahnsinnig schwer, die richtige Haltung vor Gott zu haben. Betend zum Beispiel. Wir werden das nächste Mal ja darauf noch zu sprechen kommen. Aber wir sollen wieder Kinder werden, klein werden. Wir sollen abspecken. Wir sollen gewisse Schritte sogar zurückgehen, die wir vorausgeeilt sind, die uns gar nicht zustehen, die uns im Grunde dem Himmelreich immer mehr entfremden. Da habe ich dieses Bild wieder vor Augen, das als Titelbild auf einem Buch von Medjugorje war. Der Priester, der Beichtvater, kniet vor dem Penitenten, der beichtet. Der Priester kniet. Jesus wäscht die Füße. Ganz klein werden. Je mehr du im Reiche Gottes bist, und zwar von der Verantwortung und Vollmacht, die Gott dir gegeben hat, desto geringer sollst du werden in deiner Einstellung, in deiner Wertschätzung denen gegenüber, zu deren Dienst du von Christus berufen bist. Woher kommt es, dass das Himmelreich alles auf den Kopf stellt, was in unseren Maßstäben doch ganz anders geordnet ist? Ich habe es ja schon gesagt, es kommt immer auf die Perspektive an. Aus der Perspektive der Leute, die in Hawaii leben, stehen wir alle auf dem Kopf. Die sogenannten Antipoden sind wir. Weil die Erde ja nun mal eine Kugel ist, steht die Hälfte der Menschen irgendwie auf dem Kopf und die andere steht auf den Beinen. Aber aus der Sicht derer, die auf dem Kopf stehen, stehen wir wiederum umgekehrt, als wir uns fühlen und so weiter. Das heißt also, es kommt immer auf die Perspektive an. Und die Perspektive ist verrutscht durch das Faktum, das wir Sündenfall nennen. Durch den Sündenfall ist die göttliche Ordnung durch den Menschen auf den Kopf gestellt worden. Das heißt, der Mensch wollte nicht mehr der sein, der von der Gnade lebt, der Empfangende ist, der die Reichtümer, und zwar alle Reichtümer von Gott empfängt, alles was ihn groß macht, hat er von Gott. Sondern er wollte von sich aus Großmacht sein. Von sich aus wollte er der Könner sein. Er wollte der Schöpfer, der Gestalter dieser Erde sein. Er wollte bestimmen, was gut und böse ist bis heute. Denken Sie an die Diskussion über das Fach Ethik in der Schule ohne religiösen Hintergrund. Wird man wissen, was dabei rauskommt. Das heißt, im Grunde kann man da alles auf den Kopf stellen. Die heilige Hildegard von Bingen hat das etwa so ausgedrückt,
Sie hört die Elemente, wie sie seufzen und klagen, die Elemente der Schöpfung. Und sie rufen, wir können nicht mehr laufen unsere Bahn nach unseres Meisters Bestimmung. Wir können nicht mehr unser Werk vollenden, denn die Menschen kehren uns um mit ihren schlechten Taten wie in einer Mühle von unterst zu oberst. Wir vergehen vor Hunger nach der wahren Gerechtigkeit. Das heißt also, sie wollen wieder auf die Beine gestellt werden. Der Mensch hat alles auf den Kopf gestellt. Selbst die Schöpfung ist in Mitleidenschaft gezogen. Und wir erleben, dass wir heute in dem, was man die ganze Umweltproblematik nennt, dass die Gerechtigkeit, die richtige Harmonie der Schöpfung, die eben dadurch kommt, dass der Mensch das Maß verloren hat und die Wertmaßstäbe, dass diese Ordnung pervertiert ist. Immer wieder begegnen wir im Neuen Testament diesem Wort, das griechisch heißt diastrephein. Das heißt wörtlich auf den Kopf stellen, verwirren, pervertieren. Jesus gebraucht dieses Wort. Zum Beispiel sagt er einmal, ein falsches, verdrehtes Volk will von mir ein Zeichen sehen. Und damit geht er zurück auf ein Wort, das schon im Buch Deuteronomium im 32. Kapitel steht, wo Gott durch den Propheten sagt, ein falsches, pervertiertes, verdrehtes Volk fiel von ihm ab, Verkrüppelte, die nicht mehr seine Söhne sind. Ist das euer Dank an den Herrn? Ist er nicht dein Vater, dein Schöpfer? Hat er dich nicht geformt und hingestellt, auf die Beine gestellt? Warum verdrehst du jetzt diese Ordnung? Und Jesus greift immer wieder dieses Wort aus dem Buch Deuteronomium auf und sagt, wie lange muss ich euch noch ertragen? Im Philipperbrief im 2. Kapitel wird wiederum dieses Wort von der verdrehten Generation, die pervertiert und auf den Kopf gestellt ist, die die Ordnung Gottes durch die Sünde verdreht hat, gesagt, dass diejenigen, die durch die Taufe, durch das Neugeborensein durch Christus wieder auf die Beine gestellt worden sind, dass sie, und so sagt Paulus, leben sollen als Kinder Gottes, ohne Makel, mitten in einer verdorbenen, auf den Kopf gestellten Generation, unter der sie als Lichter in der Welt leuchten sollen. Also ist im Grunde genau programmiert, was das Ergebnis davon ist. Es kommt auf die Perspektive an. Aus der Perspektive der Menschen, die Christus nicht kennen, die Christus ablehnen, die keinen Gott haben, sind wir alle verrückt. Weil wir durch das Hineingetauftsein in Christus auf die Beine gestellt, von denen nicht mehr begriffen werden, die eine ganz andere Wertordnung haben. Aber wir haben die Aufgabe, so heißt es, inmitten dieser verwirrten Generation als Lichter in dieser Welt zu leuchten. Das heißt, den Menschen zu zeigen, so muss es sein, auch wenn ihr uns verlacht. Aber wir bleiben auf den Beinen stehen und lassen uns nicht mehr verrücken. Die berühmte Geschichte, die ich in einem anderen Zusammenhang schon mal erzählt habe, von Khalil Gibran, der erzählte von einem Brunnen, aus dem sie alle getrunken haben und Narren geworden sind. Nur der König hatte nicht getrunken aus dem Brunnen. Deswegen fingen sie am nächsten Tage alle an zu sagen in seinem Reich, der König ist verrückt geworden. Aus ihrer Perspektive hatten sie recht, weil der König noch der einzig Normale war. Und als der König langsam merkte, dass sie ihm an den Kragen wollten und dass sie ihn vom Throne stürzen wollten, weil er verrückt geworden war, hat er schnellstens auch von dem Wasser getrunken und dann riefen sie alle aus, jetzt ist er wieder normal. Ja, so kann man es auch machen, indem man sich sozusagen angleicht. Und da sagt der heilige Paulus, wehe euch, gleicht euch nicht dieser Welt an. Dann steht ihr auch auf dem Kopf, dann werdet ihr zwar akzeptiert, dann habt ihr gesellschaftliche Anerkennung, aber ihr seid nicht mehr die Boten des Himmelreiches. Das Himmelreich will ja gerade diese durch die Sünde auf den Kopf gestellte Ordnung wieder auf die Beine stellen. Und der heilige Paulus erfährt das dann eben so, diese mangelnde Akzeptanz durch die Öffentlichkeit. Weil wir ja im Grunde dann die Minderheit sind, die Verrückten, die schnellstens eigentlich von diesem Wasser der Angleichung trinken müssten. Im 1. Korintherbrief schreibt er, ich
glaube nämlich, Gott hat uns Apostel auf den allerletzten Platz gestellt. Wie Todgeweihte, denn wir sind zum Schauspiel geworden, zur Lächerlichkeit für die Welt, für Engel, für Menschen. Wir stehen als Toren da, um Christi willen. Wir plagen uns ab und arbeiten mit eigenen Händen. Wir werden beschimpft und wir segnen und wir werden verfolgt und wir halten Stand. Wir werden geschmäht und trösten. Wir sind sozusagen der Abschaum der Welt geworden, verstoßen von allem bis heute. Da beschreibt er genau, wie er sich erfährt als der, der in Christus zwar auf die Beine gestellt ist, aber von den Menschen, und zwar der Mehrheit, nicht mehr begriffen wird. Und wenn das sogar in eigenen Reihen geschieht, also in der kirchlichen Gemeinschaft der Mitgetauften, die im Grunde aber mit einer ganz anderen Mentalität behaftet, das eigentlich himmelreichgemäße gar nicht mehr begreifen, dann hast du also die Feinde im eigenen Lager. Oder der heilige Paulus macht ihnen Mut. In demselben 1. Korintherbrief, im 1. Kapitel, schaut doch auf eure Berufung, Brüder, schreibt er. Das sind nicht viele Weise im irdischen Sinn, nicht viele Mächtige, nicht viele Vornehme, sondern das Törichte in der Welt hat Gott erwählt, um das Weise zu Schanden zu machen. Das Schwache in der Welt hat Gott erwählt, um das Starke zu Schanden zu machen. Und das Niedrige in der Welt hat Gott erwählt, das, was nichts ist, um das, was etwas ist oder glaubt etwas zu sein, zu vernichten, damit kein Mensch sich rühmen kann vor Gott. Schauen Sie, hier wird diese Ordnung wiederhergestellt, dass ich nicht aus mir selbst etwas bin, sondern aus Gnade. Leer, arm, gering, aber umso reicher gesegnet in dieser paradiesischen Ursprünglichkeit, wo der Mensch nicht aus selbst etwas sein wollte, sondern alles durch Gott war, in viel größerer Herrlichkeit und Schönheit, als wir uns das überhaupt vorstellen können. Wir hätten einen völlig anderen Umgang mit den materiellen Dingen, wenn wir auf diese Ordnung zurückkämen. Das bedeutet also, wie der heilige Paulus sagen will, nicht Minderwertigkeit, er hat auch kein Minderwertigkeitsgefühl. Er wird zwar von den Menschen nach deren Maßstäben als minderwertig eingestuft, aber er sagt, wir sind arm und machen doch viele reich. Wir haben nichts und haben doch alles. So schreibt er im 2. Korintherbrief. Also im Grunde sind wir die glücklichsten Menschen auf dieser Erde. Diese auf die Beine gestellte Ordnung, die das Himmelreich wieder hier auf diese Erde bringt, wird zeichenhaft erkennbar an den sogenannten evangelischen Räten, wie sie von denen gelebt und auch gelobt werden, die in die engere Christusnachfolge beispielsweise im Ordensleben oder im Priesterstand leben. Diese drei klassischen evangelischen Räte, Armut, Jungfräulichkeit und Gehorsam, ist ihnen ja ein Begriff, die zunächst natürlich eine seelische Haltung sind vor Gott und den Menschen, aber auch zeichenhaft nach außen hervortreten in bestimmten Lebensweisen, die Menschen wählen, um sozusagen in dieser Welt unter den Menschen diese neue Ordnung des Himmelreiches schon ein wenig spürbar, sichtbar zu machen und dabei den Leuten zu vermitteln, dass sie eben nicht minderwertig sind, verkümmerte, halbe Menschen, sondern dass man darin sogar glücklich sein kann, erfüllt sein kann, glücklicher als die vielen, die meinen, nur mit dem Geld könne man glücklich werden und doch in so vielen Problemen versinken und sich selber zum Problem werden. Was heißt denn Armut in diesem Sinne als Himmelreichzeichen? Armut bedeutet nicht Dürftigkeit, Elend oder so etwas. Das gibt es auch. Und es wird immer eine Aufgabe der Kirche sein, die das Reich Gottes auf diese Erde ja bringen soll, gegen das Elend in dieser Welt zu kämpfen und den Dürftigen beizustehen. Also wie gesagt, die Armut im Himmelreichssinn ist etwas anderes. Diese Armut im Himmelreichssinn heißt, ich berufe mich vor Gott nicht auf ein Recht. Ich gebe alles aus der Hand.
Denn vor Gott ist der Mensch rechtlos. Er hat keinen Standpunkt, auf den er sich berufen könnte, weil er ganz auch als Geschöpf aus Gnade ist. Das heißt, er erkennt an vor Gott, dass alles, was er ist und was er hat, empfangen ist, geschenkhaft ist, Gnade ist. Er ist mit leeren Händen vor Gott. Und diese leeren Hände machen ihn disponiert für diese übergroße Fülle, die Gott dem Menschen schenken will. Denn die Besitzenden, die alles an sich reißen, sie haben die Hände nicht mehr leer und ihre Herzen nicht mehr offen vor Gott. Und deswegen sind sie im Grunde die Allerärmsten. Aber die, die diese Gnadenordnung wieder erkannt haben und die versuchen danach zu leben, sind unendlich reich. Jesus hat das auch in ein Bild gebracht, nämlich in das Bild von dem Schatz im Acker. Wenn er sagt, da ist also ein Mann gewesen, der hat in einem fremden Acker einen Schatz gefunden, einen kostbaren Schatz. Aber um diesen Schatz zu erwerben, muss er eines machen. Er muss alles, was er hat, verkaufen. Alles. Alles dran geben. Und dann kommt eben dieser Moment des Vertrauens. Denn es ist ja dieser Moment der Unsicherheit. Er hat alles weggegeben und hat noch nicht das, weswegen er alles weggegeben hat. Und dieser Moment des Vertrauens ist so etwas wie das Sterben. Also spirituell gesehen, geistlich verstanden, dieses Sterben in Gott hinein. Und wo dann der Mensch erfährt, dass es sich gelohnt hat, denn der Schatz ist tausendfältig wertvoller als das, was ich gegeben habe. Aber dieser Schritt des Vertrauens gehört wesentlich zur Armut dazu. Also arm bedeutet nicht auf materielle Dinge verzichten, um in Dürftigkeit zu leben, eine Art alternative Lebensweise zu führen, aus Protest gegen die Gesellschaft, die so besitzgierig und habsüchtig und genusssüchtig ist. Ich wüsste nicht, dass der heilige Franziskus sich so verstanden hätte. Sondern es geht darum, dass ich einen Schatz gefunden habe, der mich so fasziniert, dass es für mich eine Leichtigkeit ist, das andere wegzugeben. Sie werden das immer feststellen, bei Menschen, die wirklich arm sind im Herzen, ist es eine Leichtigkeit und nicht ein zähneknirschender Verzicht. Mir sagte kürzlich mal eine Ordensschwester, da hat ein Priester gesagt, warum gibt es heute so viele verbitterte Ordensleute, die so verbittert wirken, so unfroh? Die Antwort war, wegen der nicht angenommenen Verzichte. Sie haben es zwar weggegeben, aber im Grunde nicht mit freiem Herzen. Es ist ein Krampf geworden. Oder sie haben das Weggegebene, das mit einer großherzigen Geste davongegeben wurde, sich heimlich wieder an Land gezogen und versucht, sich irgendwie dann doch noch zu entschädigen mit materiellen Dingen. Auch das gibt es. Aber dort, wo die Armut, die geistliche Armut, die Jesus selig gepriesen hat, zeichenhaft im Verzicht auf materiellen Besitz zutage tritt und wirklich von dieser inneren Haltung getragen ist, dort ist sie ein blendendes Himmelreichzeugnis. Da ist die Ordnung zwar auf den Kopf gestellt, aber der wahre Reichtum leuchtet hervor. Jungfräulichkeit, oh, ich wüsste nicht, wie ich dieses Wort übersetzen soll. Es gibt keine andere Übersetzungsmöglichkeit als das. Manche behelfen sich heute mit dem Wort Ehelosigkeit, aber das ist eine total falsche Übersetzung. Ehelos gibt es also heute viele Menschen, die sogar ehelos eheähnlich leben oder ehelos als Prostituierte leben oder ehelos als lustige Junggesellen leben. Also das ist ja kein Himmelreich-Leben. Wahrscheinlich ist das auch die pervertierte Ordnung. Nein, Jungfräulichkeit bedeutet nicht unverheiratet sein, sondern das heißt, weil jeder Mensch ja ohne Beziehung gar nicht leben kann und sich in Beziehungen zu anderen Personen nur verwirklichen kann, dass der Mensch eine Beziehung gefunden hat zu dem lebendigen Gott, zu Christus, die ihn die Beziehung zu den Menschen in einer anderen Weise erfahren lassen, als das vielleicht für die notwendig ist, die zum Beispiel eine eheliche Beziehung kultivieren und pflegen. Was ebenfalls
ein Himmelreichzeugnis ist, jedes auf seine Weise. Es wäre falsch zu sagen, diejenigen, die also um des Himmelreiches willen auf die Ehe verzichten, die hätten das Himmelreichzeugnis zu geben, großes Fragezeichen, und die anderen, die also in der Ehe leben, sind die schlechteren Kandidaten. Das ist falsch. Wie schwer es ist, in der Ehe zu leben, das wissen wir heute doch wirklich. Und was das für ein ungeheures Zeugnis sein kann, aus der Kraft Gottes heraus in eine tiefere Liebe hineinzuwachsen, die nicht mehr nur nach dem Körper schielt und von sexuellen, erotischen Komponenten beherrscht ist, sondern die Seele des Menschen meint, das ist ein Weg der Reifung und ein Prozess des auf den anderen Zuwachsens in dauernden Gesten und inneren Einstellungen der Hingabe, was wirklich gelernt sein muss. Und im Grunde ist in der Ehelosigkeit um des Himmelreiches willen genau dieselbe Haltung vonnöten. Genau dieselbe Haltung, die von Eheleuten zueinander verlangt wird. Nur dieses auf den Ehepartner verzichten um Christi willen, weil er mehr direkt im Blicke ist, ist vor dem Menschen ein Zeugnis insofern, weil Jesus sagt, im Himmelreich, so sagt er im Matthäus-Evangelium, Kapitel 22, im Himmelreich werden die Menschen nicht mehr heiraten. Weil dann diese Beziehung zum Herrn alles andere sozusagen neu ordnet. Die Beziehung zu den Menschen wird nicht dadurch aufgelöst. Das heißt, auch derjenige, der hier auf der Erde einen Menschen hatte, den er, ich möchte fast sagen, unsterblich geliebt hat, auch der wird im Himmel diesen Menschen mit noch einer größeren Liebe lieben dürfen, aber aus Christus heraus. Das heißt, die Beziehung zu Christus wird das erstens neu ordnen, zweitens noch besser intensivieren. Deswegen ist es nicht falsch zu sagen, im Himmel gibt es ein Wiedersehen. Es ist nicht falsch zu sagen, im Himmel werden wir uns alle wieder haben, die wir uns hier auf der Erde geliebt haben. Es ist aber auch richtig zu sagen, aber diejenigen, die du hier zu Feinden hattest, die wirst du dann dort auch lieben müssen. Und das wird dein Fegfeuer sein. Das kommt dann alles noch dazu. Das heißt, es wird also noch glückseliger werden, als wir uns das vorstellen können. Also irgendwie versinnbildet der Jungfräuliche, jungfräulich wird ja auch in unserem Sprachgebrauch immer im Sinne von unberührt, von nichts anderem sich berühren lassen als zunächst von Christus. Für ihn ganz da sein, ganz absorbiert sein in ihn hinein. Der Jungfräuliche ist also der, der symbolisiert die bräutliche Kirche. Die Kirche, die ihm entgegengeht, der sich der Bräutigam der ganzen Schöpfung nennt. Und das dritte Himmelreichzeichen auf dieser Erde, das wiederum auf die Beine stellt, die pervertierte Ordnung der Sünde, ist der Gehorsam. Armut, Jungfräulichkeit, Gehorsam. Gehorsam nicht im Sinne von Willenlosigkeit, also im Sinne dieses oft umschriebenen Kadavergehorsams, wo der Mensch nicht mehr zu denken hat und sein Denken auszuschalten hat, wo das Rückgrat des Menschen gebrochen werden muss, damit er überhaupt brauchbar ist fürs Klosterleben oder ähnliches. Das ist die schlimmste Erziehung, die es gibt. Das machen die Sektierer. Die machen aus den Menschen gebrochene Kreaturen. Aber Christus will die Menschen befreien, aber in eine solche Freiheit hinein, dass wir aus einer großen Liebe seinen Willen zu unserem Willen machen und unseren Willen koordinieren und in Einklang bringen mit seinem Willen. Das ist eigentlich gemeint, dass wir die Eigenwilligkeit, diese Selbstherrlichkeit, die sich gegen Gott richtet mit erhobener Faust, dass wir die aufgeben. Das ist der Sinn des Gehorsams. Darin muss man sich natürlich einüben. Und das ist nicht leicht. Warum? Weil Gehorsam sich ja nicht immer direkt zwischen Gott und mir abspielt, sondern immer auch gewisse Bezugspersonen braucht, die sozusagen für mich jetzt anstelle Gottes stehen. Und da wird es manchmal etwas schwierig. Aber wie sollten wir das Vaterunser wirklich beten können, wenn wir nicht aus dieser Haltung es zu beten versuchten oder uns durch das Gebet des Vaterunsers in diese Haltung hinein zu beten versuchten, die uns auf die Beine stellt? Dein Wille geschehe. Und dann heißt es, wie im Himmel, so auf Erden. Es gibt im Himmel eine Entsprechung, das ist der Wille Gottes. Das ist aber auch mein Urbild,
das Gott von mir im Himmel als Ideal hat, so wie er mich ja geschaffen hat, dass ich auf Erden jetzt himmelgemäß verwirklichen soll. Deswegen, wie im Himmel, mein Urbild im Herzen Gottes, so auf Erden jetzt in dem, was ich frei wähle, als das, was von Gott bereits für mich vorausgewählt ist. Das wäre eigentlich der tiefere Sinn des Gehorsams. Und der wird eingeübt in gewissen Gemeinschaften, in der Kirche, aber nicht als sklavischer Gehorsam derer, die ihr Denken und ihren Willen ausgeschaltet haben, sondern in voller Freiheit. Es ist schwer, das zu praktizieren, das gebe ich zu, aber wohl dem, der es lernt. Aber auch das wird von den Menschen, die den Gegenüber nicht sehen können, die also im Grunde nicht mehr an Gott glauben, auch als Christen faktisch Gott nicht mehr kennen, nicht mehr begriffen. Es wird ja heute lächerlich gemacht, auch von Leuten, die behaupten, zur Kirche zu gehören, der katholische oder der christliche Gehorsam. Aber diese drei evangelischen Räte sind unverzichtbare Zeichen der Verkündigung der Kirche. Und zwar wieder in dieser Handgreiflichkeit, die manchmal wie eine schallende Ohrfeige aussehen kann. Aber diese drei evangelischen Räte sind gewissermaßen Unterstreichungen, Ausrufezeichen, Beweise der Wahrheit und Echtheit der frohen Botschaft. Und der Jünger Jesu ist, so wie der Herr in Handgreiflichkeit das Argument Gottes gegen die Sünde ist, so ist der Jünger Jesu ein handgreifliches Argument für das Himmelreich hier schon auf der Erde. Und ein letztes, ich möchte es aber wirklich ganz abgekürzt sagen, weil es eigentlich einer eigenen Betrachtung wert wäre. Woran wird die auf die Beine gestellte Himmelreichordnung inmitten dieser pervertierten Welt auch erkannt? Nämlich in der Leidensfähigkeit des Menschen. Dass das Leiden eine völlig andere Funktion bekommt. Sie wissen, das Leiden wird in dieser Welt betrachtet als etwas, das unser Menschsein mindert. So ungefähr wird es heute gesehen. Und Sie wissen, dass heute auch in der Sterbehilfe Folgendes gesagt wird, dass wenn der Mensch ein bestimmtes Stadium von Alter und an Gebrechlichkeit erreicht hat oder wenn der Krebs so und so weit fortgeschritten ist, dass die Unheilbarkeit attestiert ist, dann soll er in Würde sterben können, indem man ihm eine Spritze gibt. Das nennt man dann in Würde sterben. Sehen Sie, da ist das Verhältnis zum Leiden total verloren gegangen. Und deswegen sagt der heilige Paulus, handgreifliches Argument des Himmelreiches auf dieser Erde, der wieder auf die Beine gestellten Ordnung Gottes, ich verkünde euch Christus als den Leidenden, den Gekreuzigten und nicht als den Triumphalen. Wenn wir das nicht mit im Blick haben, dass also auch das Himmelreich uns eine neue Fähigkeit vermitteln will zum Leiden, denken Sie einmal dran, es gibt ein Sakrament, das nennen wir Krankensalbung. Dieses Sakrament der Krankensalbung dient nicht nur der körperlichen und seelischen Aufrichtung des Menschen. Auch da habe ich schon wunderbare Dinge erlebt, wie Menschen sofort geheilt worden sind. Sondern dient auch dazu, den Menschen die Leidensfähigkeit zu vermitteln. Also in seinem Leiden den Trost zu haben, den Gott mit jedem Leiden verbinden möchte und zugleich das Leiden zu einer Segensquelle werden zu lassen, wie das Kreuz Christi die Segensquelle für diese Welt geworden ist. Da kann man wirklich nur sagen, wer es fassen kann, der fasse es. Aber das ist Himmelreich-Mentalität, die können wir nicht konstruieren. Schon im Buch der Weisheit, das ist ja immerhin schon vor Christus geschrieben, da heißt es im 3. Kapitel, die Seelen der Gerechten sind in Gottes Hand und keine Qual kann sie wirklich berühren. In den Augen der Toren sind sie gestorben. Ihr Heimgang gilt als Unglück. Ihr Scheiden von uns als Vernichtung. Sie aber sind in Frieden. In den Augen der Menschen wurden sie gestraft. Doch ihre Hoffnung ist voll Unsterblichkeit. Ein wenig nur werden sie gezüchtigt. Doch sie empfangen große Wohltat. Denn Gott hat sie geprüft und fand sie seiner würdig. Hier wird auf einmal dem Leiden eine völlig neue Deutung gegeben. Schon, wie gesagt, im Alten Testament. Sicher, das wissen wir, ich brauche jetzt da keinen Exkurs zu machen, wie man laboriert hat, ein Verhältnis dazu zu bekommen, das Buch Hiob
ist ein typischer Ausdruck dafür, wie der Mensch des Alten Testamentes darum gerungen hat zu begreifen, dass Gott den einen straft, der gerecht ist und es dem Ungerechten so gut geht. Das sind ja Probleme, die die Menschheit tatsächlich heute noch gewaltig beschäftigt. Aber es wird uns so etwas vor Augen geführt, wie das Symbol dieser Kerze hier, die ein Licht entfaltet, aber dieses Licht nur möglich ist, weil diese Kerze sich verzehren lässt. Und dieses immer weniger Werden der Materie zugunsten eines immateriellen Lichtes, möchte ich einmal sagen, also einer Beschaffenheit, die einer völlig anderen Kategorie angehört. Es ist wahrhaftig so, das Wachs als Materie gehört einer anderen Kategorie an, als das, was leuchtet und Wärme spendet. Das ist so ein wunderbares Bild für das ganz andere, das sich im Leiden ereignet. Da kommt eine andere Kategorie ins Spiel. Der Mensch wird auf einmal zu einer Segensquelle, die wärmt und leuchtet. Aber es kostet seine Substanz, seine materielle Substanz. Dieses wunderbare Bild, das Sadhu Sundar Singh uns gegeben hat, dieser indische Christ, der einmal beschreibt, wie er ein Dorf im Himalaya besucht und am Dorfrand diesen furchtbar stinkenden Abfallhaufen findet, dass er sich erbrechen muss bei diesem Gestank. 3 Tage später, schreibt er, als er das Dorf wieder verließ, kommt er an diesem Abfallhaufen vorbei. Und ein Wunder ist geschehen, so berichtet er. Mitten auf dem Abfallhaufen eine herrliche exotische Blume, die so duftet, dass der ganze Gestank durch den Duft überströmt wird. Und er sagt, und das, was da so gestunken hat, dieser ganze Unrat, diente als Nährboden für die Schönheit und den Duft dieser Blume. Dieses ungereimte, ungeordnete, abscheulich ekelhafte ist der Nährboden für das, was einer ganz anderen Kategorie angehört. Und das ist eben ein Bild für die Sünde, die Gott ummünzt, und das Leiden, das Gott ummünzen will, in Himmelreich Wirklichkeit und Schönheit. Wir sehen das Grauen dieser Welt, den Holocaust der Menschen, und die andere Kategorie, die dadurch entsteht, dass Menschen sich hingeben, genau da hinein, denken wir an Pater Maximilian Kolbe, ist das Himmelreich schon auf dieser Erde. Und deswegen schreibt Sundar Singh, das Kreuz ist der Schlüssel des Himmels. Das Kreuz erscheint mir wie ein Licht und wie eine süß riechende Blume. Seine Gegenwart vermag selbst die Hölle zum Himmel zu machen. Das ist ein wunderbares Wort. Das hat er selbst erlebt und erlitten. Und dann schreibt er weiter, eure Wohnung ist nicht hier. Die wirkliche Heimat ist im Himmel, also auch schon hier auf der Erde. Aber ehe ihr dorthin kommt, müsst ihr schon auf dieser Erde beginnen, in eurer rechten Heimat zu leben. Jene Christen, die darauf warten, in den Himmel zu kommen, aber nicht schon hier im Himmel zu Hause sind, werden, wenn sie einst in die himmlischen Wohnungen aufgenommen werden, sie sehr fremd vorkommen. Sie werden nicht gern an einem Platz und in einer Umgebung weilen, die sie nicht gewohnt sind. Deswegen heißt es schon hier, sich einüben, in der Weise, dass man sich von Gott auf die Beine stellen lässt. Es gilt also, diese stereotype Wort des Evangeliums, die Ersten werden die Letzten sein, die Letzten werden die Ersten sein. Und der berühmte Charles de Foucault, der genau das mit einer Eifersucht suchte, was hier gemeint ist, nämlich den letzten Platz für sich selber, er musste sagen, der ist ja schon besetzt. Da ist der Jesus schon am letzten Platz. Und nun gibt es eine Möglichkeit, sich auf diesen letzten Platz zu mogeln, obwohl Jesus schon da ist. Nämlich, indem man sich in Jesus hinein begibt, in ihn hinein. Und genau das ist das Rezept, das Sundar Singh uns als Schlusswort für den heutigen Abend geben will. Ich bin schon in diesem Leben im Himmel, weil ich in Christus bin.

0: 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Wir danken Pfarrer Winfried Abel für die tiefen, hoffnungsvollen Himmelsgedanken und wünschen ihm Gottes besonderen Segen. 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Mit dem weiteren Programm wünschen wir Ihnen viele frohe Momente und den Gottes besonderen Segen und Schutz an der Hand Marias.
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2: Wir beten heute den glorreichen Rosenkranz im Anliegen von Radio Gloria und im Anliegen der Zuhörerschaft. Im Namen des Vaters und des Sohnes und des Heiligen Geistes.
3: Amen.
2: Ich glaube an Gott, den Vater, den Allmächtigen, den Schöpfer des Himmels und der Erde, und an Jesus Christus, seinen eingeborenen Sohn, unseren Herrn, empfangen durch den Heiligen Geist, geboren von der Jungfrau Maria, gelitten unter Pontius Pilatus, gekreuzigt, gestorben und begraben, hinabgestiegen in das Reich des Todes, am dritten Tage auferstanden von den Toten, aufgefahren in den Himmel, er sitzt zu Rechten Gottes, des allmächtigen Vaters, von dort wird er kommen, zu richten die Lebenden und die Toten. Ich glaube an den Heiligen Geist, die heilige katholische Kirche, Gemeinschaft der Heiligen, Vergebung der Sünden, Auferstehung der Toten und das ewige Leben. Amen. Vater unser im Himmel, geheiligt werde dein Name, dein Reich komme, dein Wille geschehe, wie im Himmel, so auf Erden.
4: Unser tägliches Brot gib uns heute und vergib uns unsere Schuld, wie auch wir vergeben unseren Schuldigen. Und führe uns nicht in Versuchung, sondern erlöse uns von dem Bösen. Amen.
2: Gegrüßet seist du, Maria, voll der Gnade. Der Herr ist mit dir. Du bist gebenedeit unter den Frauen, und gebenedeit ist die Frucht deines Leibes, Jesus, denn uns den Glauben vermehre.
4: Heilige Maria, Mutter Gottes, bitte für uns Sünder, jetzt und in der Stunde unseres Todes. Amen.
2: Gegrüßet seist du, Maria, voll der Gnade. Der Herr ist mit dir. Du bist gebenedeit unter den Frauen, und gebenedeit ist die Frucht deines Leibes, Jesus, denn uns die Hoffnung stärke.
4: Heilige Maria, Mutter Gottes, bitte für uns Sünder, jetzt und in der Stunde unseres Todes. Amen.
2: Gegrüßet seist du, Maria, volle Gnade. Der Herr ist mit dir. Du bist gebenedeit unter den Frauen, und gebenedeit ist die Frucht deines Leibes, Jesus, denn uns die Liebe entzünde.
4: Heilige Maria, Mutter Gottes, bitte für uns Sünder, jetzt und in der Stunde unseres Todes. Amen.
2: Ehre sei dem Vater
4: und dem Sohn und dem Heiligen Geist, wie im Anfang, so auch jetzt und alle Zeit und in Ewigkeit. Amen.
2: O mein Jesus,
4: verzeih uns unsere Sünden, bewahre uns vor dem Feuer der Hölle, führe alle Seelen in den Himmel, besonders jene, die deiner Barmherzigkeit am meisten bedürfen.
2: Vater unser im Himmel, geheiligt werde dein Name, dein Reich komme, dein Wille geschehe, wie im Himmel, so auf Erden.
4: Unser tägliches Brot gib uns heute und vergib uns unsere Schuld, wie auch wir vergeben unseren Schuldigen, und führe uns nicht in Versuchung, sondern erlöse uns von dem Bösen. Amen.
2: Gegrüßet seist du, Maria, voll der Gnade. Der Herr ist mit dir. Du bist gebenedeit unter den Frauen, und gebenedeit ist die Frucht deines Leibes, Jesus, der von den Toten auferstanden ist.
4: Heilige Maria, Mutter Gottes, bitte für uns Sünder, jetzt und in der Stunde unseres Todes. Amen.
2: Gegrüßet seist du, Maria, voll der Gnade, der Herr ist mit dir. Du bist gebenedeit unter den Frauen, und gebenedeit ist die Frucht deines Leibes, Jesus, der von den Toten auferstanden ist.
4: Heilige Maria, Mutter Gottes, bitte für uns Sünder, jetzt und in der Stunde unseres Todes. Amen.
2: Gegrüßet seist du, Maria, voll der Gnade. Der Herr ist mit dir. Du bist gebenedeit unter den Frauen, und gebenedeit ist die Frucht deines Leibes, Jesus, der von den Toten auferstanden ist.
4: Heilige Maria, Mutter Gottes, bitte für uns Sünder, jetzt und in der Stunde unseres Todes. Amen.
2: Gegrüßet seist du, Maria, voll der Gnade. Der Herr ist mit dir. Du bist gebenedeit unter den Frauen, und gebenedeit ist die Frucht deines Leibes, Jesus, der von den Toten auferstanden ist.
4: Heilige Maria, Mutter Gottes, bitte für uns Sünder, jetzt und in der Stunde unseres Todes. Amen.
2: Gegrüßet seist du, Maria, voll der Gnade. Der Herr ist mit dir. Du bist gebenedeit unter den Frauen, und gebenedeit ist die Frucht deines Leibes, Jesus, der von den Toten auferstanden ist.
4: Heilige Maria, Mutter Gottes, bitte für uns Sünder, jetzt und in der Stunde unseres Todes. Amen.
2: Gegrüßet seist du, Maria, volle Gnade. Der Herr ist mit dir. Du bist gebenedeit unter den Frauen, und gebenedeit ist die Frucht deines Leibes, Jesus, der von den Toten auferstanden ist.
4: Heilige Maria, Mutter Gottes, bitte für uns Sünder, jetzt und in der Stunde unseres Todes. Amen.
2: Gegrüßet seist du, Maria, voll der Gnade. Der Herr ist mit dir. Du bist gebenedeit unter den Frauen, und gebenedeit ist die Frucht deines Leibes, Jesus, der von den Toten auferstanden ist.
4: Heilige Maria, Mutter Gottes, bitte für uns Sünder, jetzt und in der Stunde unseres Todes. Amen.
2: Gegrüßet seist du, Maria, voll der Gnade. Der Herr ist mit dir. Du bist gebenedeit unter den Frauen, und gebenedeit ist die Frucht deines Leibes, Jesus, der von den Toten auferstanden ist.
4: Heilige Maria, Mutter Gottes, bitte für uns Sünder, jetzt und in der Stunde unseres Todes. Amen.
2: Gegrüßet seist du, Maria, voll der Gnade. Der Herr ist mit dir. Du bist gebenedeit unter den Frauen, und gebenedeit ist die Frucht deines Leibes, Jesus, der von den Toten auferstanden ist.
4: Heilige Maria, Mutter Gottes, bitte für uns Sünder, jetzt und in der Stunde unseres Todes. Amen.
2: Gegrüßet seist du, Maria, voll der Gnade. Der Herr ist mit dir. Du bist gebenedeit unter den Frauen, und gebenedeit ist die Frucht deines Leibes, Jesus, der von den Toten auferstanden ist.
4: Heilige Maria, Mutter Gottes, bitte für uns Sünder, jetzt und in der Stunde unseres Todes. Amen.
2: Ehre sei dem Vater, und dem
4: Sohn, und dem Heiligen Geist, wie im Anfang, so auch jetzt und alle Zeit, und in Ewigkeit. Amen.
2: O mein Jesus, verzeih uns unsere Sünden, bewahre uns vor dem Feuer der Hölle, führe alle Seelen in den Himmel, besonders jene, die deiner Barmherzigkeit am meisten bedürfen.
3: O Maria, ohne Sünden empfange,
4: bitte für uns, die wir zu dir in unsere Zuflucht nehmen.
5: Vater unser im Himmel, geheiligt werde dein Name, dein Reich komme, dein Wille geschehe, wie im Himmel, so auf Erden.
4: Unser tägliches Brot gib uns heute, und vergib uns unsere Schuld, wie auch wir vergeben unseren Schuldigen. und führe uns nicht in Versuchung, sondern erlöse uns von dem Bösen. Amen.
6: Gegrüßt seist du, Maria, voller Gnade, der Herr ist mit dir. Du bist gebenedeit unter den Frauen, und gebenedeit ist die Frucht deines Leibes, Jesus, der in den Himmel aufgefahren ist.
4: Heilige Maria, Mutter Gottes, bitte für uns Sünder, jetzt und in der Stunde unseres Todes. Amen.
6: Gegrüßt seist du, Maria, voller Gnade, der Herr ist mit dir. Du bist gebenedeit unter den Frauen, und gebenedeit ist die Frucht deines Leibes, Jesus, der in den Himmel aufgefahren ist.
4: Heilige Maria, Mutter Gottes, bitte für uns Sünder, jetzt und in der Stunde unseres Todes. Amen.
6: Gegrüßt seist du, Maria, voller Gnade, der Herr ist mit dir. Du bist gebenedeit unter den Frauen, und gebenedeit ist die Frucht deines Leibes, Jesus, der in den Himmel aufgefahren ist.
4: Heilige Maria, Mutter Gottes, bitte für uns Sünder, jetzt und in der Stunde unseres Todes. Amen.
6: Gegrüßt seist du, Maria, voller Gnade, der Herr ist mit dir. Du bist gebenedeit unter den Frauen, und gebenedeit ist die Frucht deines Leibes, Jesus, der in den Himmel aufgefahren ist.
4: Heilige Maria, Mutter Gottes, bitte für uns Sünder, jetzt und in der Stunde unseres Todes. Amen.
6: Gegrüßt seist du, Maria, voller Gnade, der Herr ist mit dir. Du bist gebenedeit unter den Frauen, und gebenedeit ist die Frucht deines Leibes, Jesus, der in den Himmel aufgefahren ist.
4: Heilige Maria, Mutter Gottes, bitte für uns Sünder, jetzt und in der Stunde unseres Todes. Amen.
6: Gegrüßt seist du, Maria, voller Gnade, der Herr ist mit dir. Du bist gebenedeit unter den Frauen, und gebenedeit ist die Frucht deines Leibes, Jesus, der in den Himmel aufgefahren ist.
4: Heilige Maria, Mutter Gottes, bitte für uns Sünder, jetzt und in der Stunde unseres Todes. Amen.
6: Gegrüßt seist du, Maria, voller Gnade, der Herr ist mit dir. Du bist gebenedeit unter den Frauen, und gebenedeit ist die Frucht deines Leibes, Jesus, der in den Himmel aufgefahren ist.
4: Heilige Maria, Mutter Gottes, bitte für uns Sünder, jetzt und in der Stunde unseres Todes. Amen.
6: Gegrüßt seist du, Maria, voller Gnade, der Herr ist mit dir. Du bist gebenedeit unter den Frauen, und gebenedeit ist die Frucht deines Leibes, Jesus, der in den Himmel aufgefahren ist.
4: Heilige Maria, Mutter Gottes, bitte für uns Sünder, jetzt und in der Stunde unseres Todes. Amen.
6: Gegrüßt seist du, Maria, voller Gnade, der Herr ist mit dir. Du bist gebenedeit unter den Frauen, und gebenedeit ist die Frucht deines Leibes, Jesus, der in den Himmel aufgefahren ist.
4: Heilige Maria, Mutter Gottes, bitte für uns Sünder, jetzt und in der Stunde unseres Todes. Amen.
6: Gegrüßt seist du, Maria, voller Gnade, der Herr ist mit dir. Du bist gebenedeit unter den Frauen, und gebenedeit ist die Frucht deines Leibes, Jesus, der in den Himmel aufgefahren ist.
4: Heilige Maria, Mutter Gottes, bitte für uns Sünder, jetzt und in der Stunde unseres Todes. Amen.
7: Ehre sei dem Vater,
8: und dem Sohn, und dem Heiligen Geist, wie im Anfang, so auch jetzt und alle Zeit und in Ewigkeit. Amen.
7: O mein Jesus,
8: verzeih uns unsere Sünden, bewahre uns vor dem Feuer der Hölle, führe alle Seelen in den Himmel, besonders jene, die deiner Barmherzigkeit am meisten bedürfen.
7: O Maria, ohne Sünden empfangen,
8: bitte für uns, die wir zu dir unsere Zuflucht nehmen. Amen.
9: Vater unser im Himmel, geheiligt werde dein Name, dein Reich komme, dein Wille geschehe, wie im Himmel, so auf Erden.
10: Unser tägliches Brot gib uns heute und vergib uns unsere Schuld, wie auch wir vergeben unseren Schuldigen. Und führe uns nicht in Versuchung, sondern erlöse uns von dem Bösen. Amen.
9: Gegrüßet seist du, Maria, voll der Gnade, der Herr ist mit dir. Du bist gebenedeit unter den Frauen, und gebenedeit ist die Frucht deines Leibes, Jesus, der uns den Heiligen Geist gesandt hat.
11: Heilige Maria, Mutter Gottes, bitte für uns Sünder, jetzt und in der Stunde unseres Todes. Amen.
9: Gegrüßet seist du, Maria, voll der Gnade, der Herr ist mit dir. Du bist gebenedeit unter den Frauen, und gebenedeit ist die Frucht deines Leibes, Jesus, der uns den Heiligen Geist gesandt hat.
11: Heilige Maria, Mutter Gottes, bitte für uns Sünder, jetzt und in der Stunde unseres Todes. Amen.
9: Gegrüßet seist du, Maria, voll der Gnade, der Herr ist mit dir. Du bist gebenedeit unter den Frauen, und gebenedeit ist die Frucht deines Leibes, Jesus, der uns den Heiligen Geist gesandt hat.
11: Heilige Maria, Mutter Gottes, bitte für uns Sünder, jetzt und in der Stunde unseres Todes. Amen.
9: Gegrüßet seist du, Maria, voll der Gnade, der Herr ist mit dir. Du bist gebenedeit unter den Frauen, und gebenedeit ist die Frucht deines Leibes, Jesus, der uns den Heiligen Geist gesandt hat.
11: Heilige Maria, Mutter Gottes, bitte für uns Sünder, jetzt und in der Stunde unseres Todes. Amen.
9: Gegrüßet seist du, Maria, voll der Gnade, der Herr ist mit dir. Du bist gebenedeit unter den Frauen, und gebenedeit ist die Frucht deines Leibes, Jesus, der uns den Heiligen Geist gesandt hat.
11: Heilige Maria, Mutter Gottes, bitte für uns Sünder, jetzt und in der Stunde unseres Todes. Amen.
9: Gegrüßet seist du, Maria, voll der Gnade, der Herr ist mit dir, du bist gebenedeit unter den Frauen, und gebenedeit ist die Frucht deines Leibes, Jesus, der uns den Heiligen Geist gesandt hat.
11: Heilige Maria, Mutter Gottes, bitte für uns Sünder, jetzt und in der Stunde unseres Todes. Amen.
9: Gegrüßet seist du, Maria, voll der Gnade, der Herr ist mit dir. Du bist gebenedeit unter den Frauen, und gebenedeit ist die Frucht deines Leibes, Jesus, der uns den Heiligen Geist gesandt hat.
11: Heilige Maria, Mutter Gottes, bitte für uns Sünder, jetzt und in der Stunde unseres Todes. Amen.
9: Gegrüßet seist du, Maria, voll der Gnade, der Herr ist mit dir. Du bist gebenedeit unter den Frauen, und gebenedeit ist die Frucht deines Leibes, Jesus, der uns den Heiligen Geist gesandt hat.
11: Heilige Maria, Mutter Gottes, bitte für uns Sünder, jetzt und in der Stunde unseres Todes. Amen.
9: Gegrüßet seist du, Maria, voll der Gnade, der Herr ist mit dir. Du bist gebenedeit unter den Frauen, und gebenedeit ist die Frucht deines Leibes, Jesus, der uns den Heiligen Geist gesandt hat.
11: Heilige Maria, Mutter Gottes, bitte für uns Sünder, jetzt und in der Stunde unseres Todes. Amen.
9: Gegrüßet seist du, Maria, voll der Gnade, der Herr ist mit dir. Du bist gebenedeit unter den Frauen, und gebenedeit ist die Frucht deines Leibes, Jesus, der uns den Heiligen Geist gesandt hat.
11: Heilige Maria, Mutter Gottes, bitte für uns Sünder, jetzt und in der Stunde unseres Todes. Amen.
9: Ehre sei dem Vater,
11: und dem Sohn,
9: und dem Heiligen Geist,
11: wie im Anfang, so auch jetzt und alle Zeit, und in Ewigkeit. Amen.
9: O mein Jesus,
11: verzeih uns unsere Sünden, bewahre uns vor dem Feuer der Hölle, führe alle Seelen in den Himmel, besonders jene, die deiner Barmherzigkeit am meisten bedürfen.
9: O Maria, ohne Sünde empfangen,
11: bitte für uns,
9: die wir zu dir unsere Zuflucht nehmen. Amen.
2: Vater unser im Himmel, geheiligt werde dein Name, dein Reich komme, dein Wille geschehe, wie im Himmel, so auf Erden.
4: Unser tägliches Brot gib uns heute, und vergib uns unsere Schuld, wie auch wir vergeben unseren Schuldigen, und führe uns nicht in Versuchung,
12: sondern erlöse uns von dem Bösen. Amen.

0: unseres Todes. Amen.
1: Gegrüßet seist du, Maria, volle Gnade. Der Herr ist mit dir. Du bist gebenedeit unter den Frauen, und gebenedeit ist die Frucht deines Leibes, Jesus, der dich, o Jungfrau, in den Himmel aufgenommen hat.
0: Heilige Maria, Mutter Gottes, bitte für uns Sünder, jetzt und in der Stunde unseres Todes. Amen.
1: Gegrüßet seist du, Maria, volle Gnade. Der Herr ist mit dir. Du bist gebenedeit unter den Frauen, und gebenedeit ist die Frucht deines Leibes, Jesus, der dich, o Jungfrau, in den Himmel aufgenommen hat.
0: Heilige Maria, Mutter Gottes, bitte für uns Sünder, jetzt und in der Stunde unseres Todes. Amen.
1: Gegrüßet seist du, Maria, volle Gnade. Der Herr ist mit dir. Du bist gebenedeit unter den Frauen, und gebenedeit ist die Frucht deines Leibes, Jesus, der dich, o Jungfrau, in den Himmel aufgenommen hat.
0: Heilige Maria, Mutter Gottes, bitte für uns Sünder, jetzt und in der Stunde unseres Todes. Amen.
1: Gegrüßet seist du, Maria, volle Gnade. Der Herr ist mit dir. Du bist gebenedeit unter den Frauen, und gebenedeit ist die Frucht deines Leibes, Jesus, der dich, o Jungfrau, in den Himmel aufgenommen hat.
0: Heilige Maria, Mutter Gottes, bitte für uns Sünder, jetzt und in der Stunde unseres Todes. Amen.
1: Gegrüßet seist du, Maria, volle Gnade. Der Herr ist mit dir. Du bist gebenedeit unter den Frauen, und gebenedeit ist die Frucht deines Leibes, Jesus, der dich, o Jungfrau, in den Himmel aufgenommen hat.
0: Heilige Maria, Mutter Gottes, bitte für uns Sünder, jetzt und in der Stunde unseres Todes. Amen.
1: Gegrüßet seist du, Maria, volle Gnade. Der Herr ist mit dir. Du bist gebenedeit unter den Frauen, und gebenedeit ist die Frucht deines Leibes, Jesus, der dich, o Jungfrau, in den Himmel aufgenommen hat.
0: Heilige Maria, Mutter Gottes, bitte für uns Sünder, jetzt und in der Stunde unseres Todes. Amen.
1: Gegrüßet seist du, Maria, volle Gnade. Der Herr ist mit dir. Du bist gebenedeit unter den Frauen, und gebenedeit ist die Frucht deines Leibes, Jesus, der dich, o Jungfrau, in den Himmel aufgenommen hat.
0: Heilige Maria, Mutter Gottes, bitte für uns Sünder, jetzt und in der Stunde unseres Todes. Amen.
1: Gegrüßet seist du, Maria, volle Gnade. Der Herr ist mit dir. Du bist gebenedeit unter den Frauen, und gebenedeit ist die Frucht deines Leibes, Jesus, der dich, o Jungfrau, in den Himmel aufgenommen hat.
0: Heilige Maria, Mutter Gottes, bitte für uns Sünder, jetzt und in der Stunde unseres Todes. Amen.
1: Ehre sei dem Vater,
0: und dem Sohn, und dem Heiligen Geist, wie im Anfang, so auch jetzt und alle Zeit, und in Ewigkeit. Amen.
1: O mein Jesus,
0: verzeih uns unsere Sünden, bewahre uns vor dem Feuer der Hölle, führe alle Seelen in den Himmel, besonders jene, die deiner Barmherzigkeit am meisten bedürfen.
1: O Maria, ohne Sünden empfangen,
0: bitte für uns, die wir zu dir in unsere Zuflucht nehmen.
1: Amen.
2: Vater unser im Himmel, geheiligt werde dein Name, dein Reich komme, dein Wille geschehe, wie im Himmel, so auf Erden.
3: Unser tägliches Brot gib uns heute, und vergib uns unsere Schuld, wie auch wir vergeben unseren Schuldigern, und führe uns nicht in Versuchung, sondern erlöse uns von dem Bösen. Amen.
2: Gegrüßet seist du, Maria, voller Gnade, der Herr ist mit dir. Du bist gebenedeit unter den Frauen, und gebenedeit ist die Frucht deines Leibes, Jesus, der dich, o Jungfrau, im Himmel gekrönt hat.
3: Heilige Maria, Mutter Gottes, bitte für uns Sünder, jetzt und in der Stunde unseres Todes. Amen.
2: Gegrüßt seist du, Maria, voller Gnade, der Herr ist mit dir. Du bist gebenedeit unter den Frauen, und gebenedeit ist die Frucht deines Leibes, Jesus, der dich, o Jungfrau, im Himmel gekrönt hat.
3: Heilige Maria, Mutter Gottes, bitte für uns Sünder,

0: jetzt und in der Stunde unseres Todes. Amen.
1: Gegrüßt seist du, Maria, voller Gnade, der Herr ist mit dir. Du bist gebenedeit unter den Frauen, und gebenedeit ist die Frucht deines Leibes, Jesus, der dich, o Jungfrau, im Himmel gekrönt hat.
0: Heilige Maria, Mutter Gottes, bitte für uns Sünder, jetzt und in der Stunde unseres Todes. Amen.
1: Gegrüßt seist du, Maria, voller Gnade, der Herr ist mit dir. Du bist gebenedeit unter den Frauen, und gebenedeit ist die Frucht deines Leibes, Jesus, der dich, o Jungfrau, im Himmel gekrönt hat.
0: Heilige Maria, Mutter Gottes, bitte für uns Sünder, jetzt und in der Stunde unseres Todes. Amen.
1: Gegrüßt seist du, Maria, voller Gnade, der Herr ist mit dir. Du bist gebenedeit unter den Frauen, und gebenedeit ist die Frucht deines Leibes, Jesus, der dich, o Jungfrau, im Himmel gekrönt hat.
0: Heilige Maria, Mutter Gottes, bitte für uns Sünder, jetzt und in der Stunde unseres Todes. Amen.
1: Gegrüßt seist du, Maria, voller Gnade, der Herr ist mit dir. Du bist gebenedeit unter den Frauen, und gebenedeit ist die Frucht deines Leibes, Jesus, der dich, o Jungfrau, im Himmel gekrönt hat.
0: Heilige Maria, Mutter Gottes, bitte für uns Sünder, jetzt und in der Stunde unseres Todes. Amen.
1: Gegrüßt seist du, Maria, voller Gnade, der Herr ist mit dir. Du bist gebenedeit unter den Frauen, und gebenedeit ist die Frucht deines Leibes, Jesus, der dich, o Jungfrau, im Himmel gekrönt hat.
0: Heilige Maria, Mutter Gottes, bitte für uns Sünder, jetzt und in der Stunde unseres Todes. Amen.
1: Gegrüßt seist du, Maria, voller Gnade, der Herr ist mit dir. Du bist gebenedeit unter den Frauen, und gebenedeit ist die Frucht deines Leibes, Jesus, der dich, o Jungfrau, im Himmel gekrönt hat.
0: Heilige Maria, Mutter Gottes, bitte für uns Sünder, jetzt und in der Stunde unseres Todes. Amen.
1: Gegrüßt seist du, Maria, voller Gnade, der Herr ist mit dir. Du bist gebenedeit unter den Frauen, und gebenedeit ist die Frucht deines Leibes, Jesus, der dich, o Jungfrau, im Himmel gekrönt hat.
0: Heilige Maria, Mutter Gottes, bitte für uns Sünder, jetzt und in der Stunde unseres Todes. Amen.
1: Gegrüßt seist du, Maria, voller Gnade, der Herr ist mit dir. Du bist gebenedeit unter den Frauen, und gebenedeit ist die Frucht deines Leibes, Jesus, der dich, o Jungfrau, im Himmel gekrönt hat.
0: Heilige Maria, Mutter Gottes, bitte für uns Sünder, jetzt und in der Stunde unseres Todes. Amen.
1: Gegrüßt seist du, Maria, voller Gnade, der Herr ist mit dir. Du bist gebenedeit unter den Frauen, und gebenedeit ist die Frucht deines Leibes, Jesus, der dich, o Jungfrau, im Himmel gekrönt hat.
0: Heilige Maria, Mutter Gottes, bitte für uns Sünder, jetzt und in der Stunde unseres Todes. Amen.
1: Ehre sei dem Vater,
0: und dem Sohn, und dem Heiligen Geist, wie im Anfang, so auch jetzt und alle Zeit, und in Ewigkeit. Amen.
1: O mein Jesus,
0: verzeih uns unsere Sünden, bewahre uns vor dem Feuer der Hölle, führe alle Seelen in den Himmel, besonders jene, die deine Barmherzigkeit am meisten bedürfen.
1: O Maria, ohne Sünden empfangen,
0: bitte für uns, die wir zu dir unsere Zuflucht nehmen. Amen.
2: Sei gegrüßt, o Königin, Mutter der Barmherzigkeit, unser Leben, unsere Wonne und unsere Hoffnung sei gegrüßt. Zu dir rufen wir, verbannte Kinder Evas, zu dir seufzen wir, trauernd und weinend, in diesem Tal der Tränen. Wohlan denn, unsere Fürsprecherin, wende deine barmherzigen Augen uns zu, und nach diesem Elend zeige uns, Jesus, die gebenedeite Frucht deines Leibes. O gütige, o milde, o süße Jungfrau Maria. Heiliger Erzengel Michael, verteidige uns im Kampfe gegen die Bosheit und die Nachstellungen des Teufels, sei unser Schutz. Gott gebiete ihm, so bitten wir flehentlich. Und du, Fürst der himmlischen Herrscharen, stürze den Satan und die anderen bösen Geister, die zum Verderben der Menschen die Welt durchziehen, mit Gottes Kraft hinab in den Abgrund. Amen.
1: Im Namen des Vaters und des Sohnes und des Heiligen Geistes. Amen. Gelobt sei Jesus Christus in Ewigkeit. Amen.
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Jeder Sonntag gibt uns eine besondere Gelegenheit, in Ruhe und in innerer Sammlung Gott, unserem Schöpfer, zu begegnen. So setzen wir uns mit Hoffnung um Herz, von der Macht seiner Liebe und seinem Erbarmen aus. Nützen wir das Geschenk vom heutigen Sonntagabend, um den Glanz vom Lobpreis von Gott in die neue Woche zu tragen. Das hat der Papst Benedikt, der 16. am 11. September 2005 im Angelus in Castel Gandolfo gesagt. Bitten wir jetzt Gott drum im Abendgebet. Im Namen des Vaters und des Sohnes und des Heiligen Geistes. Amen. Herr, voller Dankbarkeit schaue ich auf den heutigen Sonntag zurück. Was mir gelungen ist, dafür danke ich dir und deinem gütigen Schutz. Was falsch und unrecht war, das empfehle ich deiner verzeihenden Barmherzigkeit. Es segne und behüte mich der allmächtige Gott, der Vater, der Sohn und der Heilige Geist. Amen. Gelobt sei Jesus Christus in Ewigkeit. Amen. Und bevor auch ich mich von Ihnen, liebe Hörfamilie, verabschiede vom heutigen Sonntag, möchte ich nicht vergessen, Ihnen Danke sagen, dass Sie Radio Gloria eingeschaltet haben und unsere treuen Hörer sind. Einen gesegneten Abend, gute Nacht, schlafen Sie gut und behüten Sie gut. Mein Name ist Gabi Kuhn.

das Nachtgebet bei Radio Gloria. Schön, dass Sie mit uns beten. O Gott, komm mir zu Hilfe. Herr, eile mir zu helfen. Ehre sei dem Vater, dem Sohn und dem Heiligen Geist. Wie im Anfang, so auch jetzt und alle Zeit und in Ewigkeit. Amen. Wir blicken zurück auf den Tag. Es ist eine Zeit der Besinnung. Jesus hat uns eine Spur gelegt. Findet mein Navi den Weg zum Vater? Ich muss nur auf Starten tippen. Habe ich heute auf Starten getippt und bin ihm gefolgt? Ist es mir gelungen? Oder habe ich manches ohne ihn heute gemacht? War manches sehr gut nach seinem Wort? Und gab es Dinge, die nicht gelungen sind? Ich bekenne Gott, dem allmächtigen Vater, und allen Brüdern und Schwestern, dass ich Gutes unterlassen, Böses getan habe. Ich habe gesündigt in Gedanken, Worten und Werken. Durch meine große Schuld. Darum bitte ich die selige Jungfrau Maria, alle Engel und Heiligen und euch Brüder und Schwestern für mich zu beten bei Gott, unserem Herrn. Der allmächtige Gott erbarme sich unser, er lasse uns die Sünde nach und führe uns zum ewigen Leben. Amen. Wir bitten Christus, bleib bei uns, denn es will Abend werden. Du bist das Licht, das nie erlischt. Bei dir sind wir geborgen. Schließ alle müden Augen zu. Lass uns im Frieden schlafen, dass wir mit neuer Kraft erfüllt zu deinem Dienst erwachen. Lob sei dem Vater und dem Sohn. Lob sei dem Heiligen Geist, wie es von allem Anfang war, jetzt und für alle Zeiten. Mit seinen Flügeln beschirmt dich der Herr. Du brauchst dich nicht zu fürchten vor dem Schrecken der Nacht. Wer im Schutz des Höchsten wohnt und ruht im Schatten des Allmächtigen, der sagt zum Herrn: Du bist für mich Zuflucht und Burg, mein Gott, dem ich vertraue. Er rettet dich aus der Schlinge des Jägers und aus allem Verderben. Er beschirmt dich mit seinen Flügeln, unter seinen Schwingen findest du Zuflucht. Schild und Schutz ist dir seine Treue. Du brauchst dich vor den Schrecken der Nacht nicht zu fürchten, noch vor dem Pfeil, der am Tag dahin fliegt. Nicht vor der Pest, die im Finstern schleicht, vor der Seuche, die wütet am Mittag. Fallen auch 1000 zu deiner Seite, dir zu Rechten 10x1000, so wird es doch dich nicht treffen. Ja, du wirst es sehen mit eigenen Augen, wirst zuschauen, wie den Frevelern vergolten wird. Denn der Herr ist deine Zuflucht. Du hast dir den Höchsten als Schutz erwählt. Dir begegnet kein Unheil, kein Unglück naht deinem Zelt. Denn er befiehlt seinen Engeln, dich zu behüten auf all deinen Wegen. Sie tragen dich auf ihren Händen, damit dein Fuß nicht an einen Stein stößt. Du schreitest über Löwen und Natten, trittst auf Löwen und Drachen. Weil er an mir hängt, will ich ihn retten. Ich will ihn schützen, denn er kennt meinen Namen.
Wenn er mich anruft, dann will ich ihn erhören. Ich bin bei ihm in der Not. Befreie ihn und bringe ihn zu Ehren. Ich sättige ihn mit langem Leben und lasse ihn schauen, mein Heil. Die Ehre sei dem Vater und dem Sohne und dem Heiligen Geist, wie im Anfang, so auch jetzt und alle Zeit und in Ewigkeit. Amen. Mit seinen Flügeln beschirmt dich der Herr. Du brauchst dich nicht zu fürchten vor den Schrecken der Nacht. Wir hören eine Kurzlesung aus dem Buch der Offenbarung. Sie werden sein Angesicht schauen und sein Name ist auf ihre Stirn geschrieben. Es wird keine Nacht mehr geben und sie brauchen weder das Licht einer Lampe noch das Licht der Sonne. Denn der Herr, ihr Gott, wird über ihnen leuchten und sie werden herrschen in alle Ewigkeit. Herr, auf dich vertraue ich, in deine Hände lege ich mein Leben. Herr, auf dich vertraue ich, in deine Hände lege ich mein Leben. Lass leuchten über deinem Knecht dein Antlitz. Hilf mir in deiner Güte. In deine Hände lege ich mein Leben. Ehre sei dem Vater und dem Sohn und dem Heiligen Geist. Herr, auf dich vertraue ich. In deine Hände lege ich mein Leben. Sei unser Heil, o Herr, wenn wir wachen, und unser Schutz, wenn wir schlafen, damit wir wachen mit Christus und ruhen in seinem Frieden. Nun lässt du, Herr, deinen Knecht, wie du gesagt hast, in Frieden scheiden. Denn meine Augen haben das Heil gesehen, das du vor allen Völkern bereitet hast. Ein Licht, das die Heiden erleuchtet, und Herrlichkeit für dein Volk Israel. Ehre sei dem Vater und dem Sohne und dem Heiligen Geist, wie im Anfang, so auch jetzt und alle Zeit und in Ewigkeit. Amen. Sei unser Heil, o Herr, wenn wir wachen, und unser Schutz, wenn wir schlafen, damit wir wachen mit Christus und ruhen in seinem Frieden. Allmächtiger Gott, wir haben heute das Geheimnis der Auferstehung unseres Herrn gefeiert. Am Abend rufen wir zu dir. Bewahre uns in dieser Nacht vor allem Bösen. Lass uns in deinem Frieden ruhen und morgen den neuen Tag mit deinem Lob beginnen. Darum bitten wir durch Christus, unseren Herrn. Eine ruhige Nacht und ein gutes Ende gewähre uns der allmächtige Herr. Amen. Sei gegrüßt, o Königin, Mutter der Barmherzigkeit. Unser Leben, unsere Wonne, unsere Hoffnung sei gegrüßt. Zu dir rufen wir verbannte Kinder Evas, zu dir seufzen wir, trauernd und weinend in diesem Tal der Tränen. Wohlan denn, unsere Fürsprecherin, wende deine barmherzigen Augen uns zu und nach diesem Elend zeige uns Jesus, die gebenedeite Frucht deines Leibes. O gütige, o milde, o süße Jungfrau Maria,

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1: Vorwort. Europa ist wieder zu einem der großen Themen des Disputs um unsere Gegenwart und Zukunft geworden. Das Ringen um eine europäische Verfassung, die Osterweiterung der Europäischen Gemeinschaft, die Frage nach der Aufnahme der Türkei als eines Staates, der sich in der Geschichte aufgrund seiner anderen kulturellen und religiösen Grundlage als Gegenpart des christlichen Europa wusste, all das stellt uns vor grundlegende Fragen. Auf welchen Fundamenten leben wir eigentlich? Was trägt unsere Gesellschaften und hält sie zusammen? Wie finden sie die moralischen Grundlagen und dann auch die motivierenden Kräfte für moralisches Handeln, ohne die ein Staat nicht bestehen kann? Wie fügen wir uns selbst und unser Europa in die Weltsituation ein? In die Spannung von Nord und Süd, in die Spannung zwischen den großen Kulturen der Menschheit, in die Spannung zwischen technisch-säkularer Zivilisation und den letzten Fragen, die von ihr nicht beantwortet werden können. In den Jahren seit dem Fall der Mauer, durch den diese Fragen eine neue Gestalt erhalten haben, bin ich immer wieder zu Vorträgen und Gesprächen über diese Themen eingeladen worden. Das vorliegende Buch versucht, die einzelnen von ihrer Thematik her recht unterschiedlichen Beiträge, die so entstanden sind, zu einem Mosaik zusammenzufügen, das Wegweisungen für die einzuschlagende Richtung zeigen kann. Vieles ist nur Skizze, mehr Frage als Antwort. Aber vielleicht kann gerade der unfertige Charakter dieser Versuche dazu helfen, das Denken voranzubringen. Erstes Kapitel. Wonach handeln? Politik und Moral. Römisch 1. Verändern oder erhalten? Politische Visionen und Praxis der Politik. Für Politiker aller Parteien ist es heute selbstverständlich, dass sie Veränderungen, natürlich zum Besseren hin, versprechen. Während der ehedem mythische Glanz des Wortes Revolution gegenwärtig verblasst ist, werden umso entschiedener weitgreifende Reformen verlangt und verheißen. Daraus muss man schließen, dass in der modernen Gesellschaft ein tiefgehendes Gefühl des Unbefriedigtseins herrscht, und dies gerade dort, wo Wohlstand und Freiheit eine bisher nicht gekannte Höhe erreicht haben. Die Welt wird als schwer erträglich empfunden. Sie muss besser werden. Und dies ins Werk zu setzen, erscheint als die Aufgabe der Politik. Da also nach allgemeiner Auffassung Weltverbesserung, das Heraufführen einer neuen Welt, den wesentlichen Auftrag der Politik bildet, kann man auch verstehen, warum das Wort konservativ anrüchig geworden ist und kaum jemand leichthin als konservativ angesehen werden will. Es geht ebenso scheint es nicht darum, den gegenwärtigen Zustand zu bewahren, sondern darum, ihn zu überwinden. Erstens. Zwei Visionen des Auftrags der Politik. Die Welt verändern oder ihre Ordnung erhalten. Mit dieser Grundorientierung steht die moderne Vorstellung von Politik, ja vom Leben in dieser Welt überhaupt, in deutlichem Gegensatz zu den Anschauungen früherer Perioden, für die gerade das Erhalten und das Verteidigen des Bestehenden gegenüber dessen Bedrohung als die große Aufgabe politischen Handelns galt. Hier mag eine kleine sprachliche Beobachtung erhellend sein. Als das Christentum in der römischen Welt nach einem Wort suchte, mit dem man bündig und für die Menschen verständlich ausdrücken konnte, was Jesus Christus für sie bedeutete, stieß man auf das Wort Conservator Mundi, mit dem in Rom die wesentliche Aufgabe und der höchste Dienst umschrieben wurde, der in der Menschheit zu leisten war. Aber gerade diesen Titel konnten und wollten die Christen nicht auf ihren Erlöser übertragen. Gerade damit konnten sie das Wort Messias, Christus, den Dienst des Retters der Welt, nicht übersetzen. Vom Gesichtspunkt des Römischen Reiches her musste es in der Tat als die wichtigste Aufgabe angesehen werden, das Ordnungsgefüge des Reiches gegenüber all seinen Bedrohungen von innen und außen zu erhalten, weil dieses Reich einen Raum des Friedens und des Rechts verkörperte, in dem Menschen in Sicherheit und Würde leben konnten. Tatsächlich haben die Christen, auch schon der apostolischen Generation, diese Garantie von Recht und Frieden zu schätzen gewusst, die das Römische Reich gewährte. Den Kirchenvätern lag angesichts des drohenden Chaos, das sich mit der Völkerwanderung ankündigte, durchaus am Erhalt des Reiches, seiner Rechtsgarantien, seiner Friedensordnung. Dennoch konnten die Christen nicht einfach wollen, dass alles bleibe, wie es war. Die Apokalypse, die freilich mit ihrer Vorstellung vom Reich am Rande des Neuen Testaments steht, zeigte doch für alle deutlich auf, dass es auch das gab, was nicht erhalten werden durfte, sondern geändert werden musste. Dass Christus nicht als Konservator, sondern als Salvator bezeichnet wurde, hatte zwar durchaus keinen politisch-revolutionären Inhalt, zeigte aber doch die Grenzen des bloßen Bewahrens an und wies auf eine Dimension menschlicher Existenz hin, die über die Friedens- und Ordnungsfunktionen der Politik hinausreicht. Versuchen wir, diese Momentaufnahme einer Weise des Daseinsverständnisses, des Auftrags der Politik, etwas mehr ins Grundsätzliche zu erweitern. Hinter der Alternative, die sich uns im Gegenüber der Titel Konservator und Salvator bisher noch eher undeutlich gezeigt hatte, lassen sich tatsächlich zwei unterschiedene Visionen dessen erkennen, was politisches und ethisches Handeln bewirken soll und kann, wobei nicht nur Politik und Moral, sondern auch Politik, Religion und Moral auf je verschiedene Weise ineinander verschränkt erscheinen. Da gibt es einerseits die statische, auf Erhalten ausgerichtete Vision, die vielleicht am deutlichsten im chinesischen Universismus erscheint. Die Ordnung des Himmels, die ewig gleichbleibende, gibt auch dem Handeln auf Erden seine Maße vor. Es ist das Tao, das Gesetz des Seins und der Wirklichkeit, das die Menschen erkennen und im Handeln aufnehmen müssen. Das Tao ist ebenso kosmisches wie sittliches Gesetz. Es verbürgt die Harmonie von Himmel und Erde und so auch die Harmonie des politischen und gesellschaftlichen Lebens. Unordnung, Störung des Friedens, Chaos entsteht, wo der Mensch sich gegen das Tao wendet, an ihm vorbei oder gegen es lebt. Dann muss gegen solche Störungen und Zerstörungen des gemeinschaftlichen Lebens wieder das Tao aufgerichtet und so die Welt wieder lebbar gemacht werden. Alles kommt darauf an, die beständige Ordnung gegenwärtig zu halten oder wieder zu ihr zurückzukehren, wo sie verlassen war. Ähnliches ist im indischen Begriff des Dharma ausgesagt, das ebenso kosmische wie ethische und soziale Ordnung bedeutet, der Mensch sich einfügen muss, damit das Leben recht werde. Der Buddhismus hat diese zugleich kosmische, politische und religiöse Vision relativiert, indem er die ganze Welt als einen Kreislauf des Leidens erklärte. Das Heil ist nicht im Kosmos, sondern im Heraustreten aus ihm zu suchen. Aber er hat keine neue politische Vision geschaffen, insofern das Heilsstreben nicht weltlich, aufs Nirvana gerichtet gefasst ist. Für die Welt als solche werden neue Modelle nicht vorgeschlagen. Anders der Glaube Israels. Er kennt zwar mit dem noachitischen Bund auch so etwas wie eine kosmische Ordnung und die Verheißung ihrer Stabilität. Aber für den Glauben Israels selbst wird die Orientierung auf Zukunft hin immer deutlicher. Nicht das Immerwährende, das Immergleiche heute, sondern das Morgen, die noch ausstehende Zukunft, erscheint als der Raum des Heils. Das wohl im Lauf des 2. Jahrhunderts vor Christus entstandene Danielbuch bietet zwei große geschichtstheologische Visionen, die für die weitere Entwicklung des politischen und des religiösen Denkens von größter Bedeutung wurden. Da findet sich im 2. Kapitel die Vision von dem Standbild, das Teile aus Gold, Teile aus Silber, Teile aus Eisen und schließlich solche aus Ton umfasst. Diese vier Elemente zeigen eine Abfolge von vier Reichen an. Sie alle werden schließlich zermalmt durch einen Stein, der sich ohne Zutun von Menschenhand von einem Berg löst und das Ganze so zerstäubt, dass der Wind die Reste davonträgt und keine Spur davon übrig bleibt. Der Stein aber wird zum großen Berg und erfüllt die ganze Erde. Sinnbild eines Reiches, das der Gott des Himmels und der Erde errichten wird und das in Ewigkeit nicht untergeht. Im 7. Kapitel desselben Buches erscheint in einem vielleicht noch einprägsameren Bild die Abfolge der Reiche als das Nacheinander von vier Tieren, über die schließlich Gott als Hochbetagter dargestellt Gericht hält. Die vier Tiere, die Großreiche der Weltgeschichte, waren aus dem Meer aufgestiegen, das als Sinnbild für die Macht der Bedrohung des Lebens durch den Tod und seine Gewalten steht. Nach dem Gericht aber kommt vom Himmel her der Mensch, der Menschensohn, und ihm werden alle Völker, Nationen und Sprachen übergeben zu einem Reich, das ewig, unvergänglich ist und nie untergeht. Während in den Konzeptionen des Tao und des Dharma die ewigen Ordnungen des Kosmos eine Rolle spielen, die Idee Geschichte also gar nicht erscheint, ist hier nun Geschichte als eine eigene, nicht auf den Kosmos reduzierbare Realität gefasst und mit dieser vorher gar nicht in den Blick gekommenen anthropologischen und dynamischen Realität eine ganz andere Vision eröffnet. Es ist offenkundig, dass eine solche Vorstellung von einer geschichtlichen Abfolge von Reichen, die gefräßige Tiere in immer schrecklicher werdenden Formen sind, sich nicht in einem der Herrschaftsvölker bilden konnte, sondern als ihren soziologischen Träger ein Volk voraussetzt, das sich selbst von der Gefräßigkeit dieser Tiere bedroht weiß und auch eine Abfolge von Mächten erlebt hat, die ihm das Existenzrecht streitig machen. Es ist die Vision von Unterdrückten, die Ausschau halten nach einer Wende der Geschichte und nicht an der Erhaltung des Bestehenden interessiert sein können. In der danielischen Vision kommt die Wende der Geschichte nicht durch politisches oder militärisches Handeln zustande, dafür fehlten einfach die nötigen Kräfte. Sie tritt ein durch ein Eingreifen Gottes allein. Der Stein, der die Reiche zerstört, löst sich ohne Zutun von Menschenhand von einem Berg. Die Kirchenväter sahen darin eine geheimnisvolle Vorausankündigung der Geburt Jesu aus der Jungfrau, allein durch Gottes Kraft. In Christus sehen sie den Stein, der schließlich selbst zum Berg wird und die Erde erfüllt. Neu gegenüber den kosmischen Visionen, in denen einfach das Tao oder das Dharma selbst als die Macht des Göttlichen, als das Göttliche dastehen, ist also nicht nur das Erscheinen der nicht auf den Kosmos reduzierbaren Realität Geschichte, sondern dies dritte und zugleich erste, ein handelnder Gott, auf den sich die Hoffnung der Unterdrückten richtet. Aber schon bei den Makkabäern, die ungefähr gleichzeitig mit den Daniel-Visionen anzusetzen sind, muss auch der Mensch durch politisches und militärisches Handeln selbst die Sache Gottes in die Hand nehmen. In Teilen der Qumran-Literatur wird die Verschmelzung von theologischer Hoffnung und eigenem menschlichen Handeln noch deutlicher. Endlich bedeutet der Kampf von Bar Kochba eine klare Politisierung des Messianismus. Gott bedient sich für die Wende eines Messias, der im Auftrag und mit der Vollmacht Gottes in aktivem politischem und militärischem Handeln das Neue herbeiführt. Das Sacrum Imperium der Christen hat sowohl in seiner byzantinischen wie in seiner lateinischen Variante solche Vorstellungen nicht aufnehmen können und wollen. Vielmehr wieder auf die Erhaltung der nun christlich begründeten Weltordnung gesetzt. Freilich mit der Vision, dass man im sechsten Zeitalter, dem Greisenalter der Geschichte, stehe und dass dann die andere Welt kommen werde, die als Gottes achter Tag schon neben der Geschichte herlief und sie dann einmal definitiv ablösen werde. Zweitens. Die Wiedergeburt der apokalyptischen Strömung im 19. Jahrhundert. Die apokalyptische Strömung, das Nein zu den beherrschenden Kräften der Welt und die Hoffnung auf Heilung durch Umsturz, ist freilich nie ganz verschwunden. Sie tritt nun, unabhängig von der Religion oder gegen sie gewendet, seit dem 18. Jahrhundert neu hervor. Ihre radikale Form begegnet uns im Marxismus, der sich insoweit an Daniel anschließt, als er die ganze bisherige Geschichte negativ als Unterdrückungsgeschichte wertet und dabei als soziologischen Träger die Klasse der Ausgebeuteten, der zunächst weithin rechtlosen Industriearbeiter und der abhängigen Landarbeiter voraussetzt. In einem merkwürdigen Umschlag, über dessen Gründe noch nicht genug nachgedacht wurde, ist er dann aber immer mehr zur Religion der Intellektuellen geworden, während die Arbeiter durch Reformen zu Rechten gelangt waren, durch die für sie die Revolution, der große Ausbruch aus der gegenwärtigen Geschichtsform, überflüssig wurde. Für sie war der Stein nicht mehr nötig, der die Reiche zerstörte. Sie setzten eher auf das andere danielische Bild von dem Löwen, der wie ein Mensch auf zwei Füße gestellt und dem ein menschliches Herz gegeben wurde. Die Reform tritt an die Stelle der Revolution. Wenn der Löwe ein menschliches Herz bekommen und seinen Tiercharakter abgelegt hat, kann man mit ihm leben. In der Welt der meist wohlhabenden Intellektuellen ist nur umso mehr das Nein zur Reform und eine Art Divinisierung der Revolution gewachsen. Man verlangt nach dem völlig Neuen. Es gibt einen merkwürdigen Überdruss an der Wirklichkeit, wie sie ist, über dessen Wurzeln noch nachzudenken wäre. Gewiss haben nach allen Enttäuschungen, die der Zusammenbruch des realen Sozialismus hervorgerufen hat, inzwischen Positivismus und Relativismus die Oberhand gewonnen. An die Stelle der utopistischen Träume und ihrer Ideale ist der Pragmatismus getreten, der das Maximum an jetzt möglicher Befriedigung aus der Welt herausholen will. Dennoch ist es nicht überflüssig, noch einmal die Physiognomie des säkularen Messianismus zu bedenken, wie er im Marxismus erschienen ist, weil er untergründig doch noch immer in den Seelen vieler herumgeistert und in neuen Formen wieder hervortreten kann. Die Grundlage dieser neuen Geschichtskonzeption bildet zum einen die auf die Geschichte übertragene Evolutionslehre. Zum anderen, damit verbunden, der Fortschrittsglaube in der Version, die ihm Hegel gegeben hatte. Die Anknüpfung an die Evolutionslehre bedeutet, dass die Geschichte biologistisch, ja materialistisch und deterministisch gesehen wird. Sie hat ihre Gesetze und ihren Gang, der bekämpft, aber nicht letztlich verhindert werden kann. Die Evolution ist an die Stelle Gottes getreten. Gott heißt nun Entwicklung, Fortschritt. Aber dieser Fortschritt, hier tritt nun Hegel herein, vollzieht sich in dialektischen Umschlägen. Auch er ist letztlich deterministisch verstanden. Der letzte dialektische Schritt ist der Sprung von der Geschichte der Unterdrückung in die endgültige Heilsgeschichte. Der Schritt von den Tieren zum Menschensohn, könnte man mit Daniel sagen. Das Reich des Menschensohnes heißt nun klassenlose Gesellschaft. Obwohl die dialektischen Sprünge einerseits wie Naturereignisse notwendig eintreten, geschehen sie doch konkret auf politischem Weg. Die politische Entsprechung zum dialektischen Sprung ist die Revolution. Sie ist der Gegenbegriff zur Reform, die

ist der Gegenspieler rationalen politischen Handelns auf wirkliche Verbesserung der Welt hin. Die theologische Vision Daniels, der Apokalyptik überhaupt, ist ins Säkulare gewendet, aber zugleich mythisiert. Denn die beiden tragenden politischen Ideen, Revolution und Utopie, sind, in ihrer Verbindung mit Evolution und Dialektik, ein durchaus antirationaler Mythos. Entmythisierung ist dringend nötig, damit die Politik ihr Geschäft wahrhaft rational betreiben kann. Drittens, die Position der Schriften des Neuen Testaments. Wo steht nun aber, von Daniel und von den politischen Messianismen aus gesehen, der christliche Glaube? Was ist seine Vision von der Geschichte und für unser geschichtliches Handeln? Bevor ich versuchen kann, ein zusammenfassendes Urteil zu formulieren, müssen wir einen Blick auf die wichtigsten Texte des Neuen Testaments werfen. Man kann da ohne große Analysen leicht zwei Textgruppen unterscheiden. Auf der einen Seite stehen die Texte der Evangelien und der Apostelgeschichte, die höchstens von ferne Zusammenhänge mit der Apokalyptik erkennen lassen. Auf der anderen Seite die Offenbarung des Johannes, die, wie schon der Name sagt, dem Strom der Apokalyptik zugehört. Es ist bekannt, dass die Texte der Apostelbriefe in Übereinstimmung mit der in den Evangelien angedeuteten Sicht vom Pathos der Revolution schlechterdings nicht berührt sind, ja ihm klar entgegenstehen. Die beiden Grundtexte, Römer 13, 1-6 und 1. Petrus 2, 13-17, sind sehr eindeutig und von jeher allen Revolutionären ein Dorn im Auge. Römer 13 verlangt, dass jedermann, wörtlich jede Seele, sich den vorgesetzten Obrigkeiten unterwerfe. Denn es gebe keine Obrigkeit außer von Gott her. Widersetzlichkeit gegenüber der Obrigkeit sei daher Widersetzlichkeit der Anordnung Gottes gegenüber. Unterordnen müsse man sich also nicht nur des Zwanges wegen, sondern vom Gewissen her. Ganz ähnlich verlangt der erste Petrusbrief Unterordnung unter die rechtmäßigen Obrigkeiten um des Herrn willen. Denn so ist es der Wille Gottes, dass ihr durch gute Taten den Unverstand der törichten Menschen zum Schweigen bringt, als freie Menschen, doch nicht als solche, die in der Freiheit einen Deckmantel sehen zum Bösen. Weder Paulus noch Petrus drücken hier eine unkritische Verherrlichung des römischen Staates aus. So sehr sie auf dem göttlichen Ursprung der staatlichen Rechtsordnungen bestehen, sind sie weit von einer Divinisierung des Staates entfernt. Gerade weil sie die Grenzen des Staates sehen, der nicht Gott ist und sich nicht als Gott gerieren darf, erkennen sie seine Ordnungsfunktion und seine sittliche Qualität an. Sie stehen damit in guter biblischer Tradition. Denken wir an Jeremia, der die verbannten Israeliten zur Loyalität gegenüber dem Unterdrückungsstaat Babylon auffordert, insofern dieser Staat Recht und Frieden garantiert und damit auch das relative Wohlergehen Israels, das die Bedingung seiner Wiederherstellung als Volk ist. Denken wir an Deutero-Jesaja, der sich nicht scheut, Kyros als den Gesalbten Gottes zu bezeichnen, der König der Perser, der den Gott Israels nicht kennt und das Volk aus rein pragmatisch-politischen Erwägungen in die Heimat entlässt, handelt doch, weil er sich um die Herstellung des Rechts müht, als Werkzeug Gottes. Auf dieser Linie bewegt sich die Antwort Jesu an die Pharisäer und Herodianer über die Steuerfrage. Was des Kaisers ist, ist dem Kaiser zu geben. Markus 12, 13-17. Insofern der römische Kaiser Garant des Rechts ist, hat er Anspruch auf Gehorsam. Freilich wird gleichzeitig der Bereich der Gehorsamspflicht eingegrenzt. Es gibt das, was des Kaisers ist, und das, was Gottes ist. Wo der Kaiser sich zum Gott erhebt, hatte seine Grenzen überschritten, und Gehorsam würde dann zur Verleugnung Gottes.
Schließlich gehört hierher auch Jesu Antwort an Pilatus, in der der Herr gerade dem ungerechten

0: Richter gegenüber doch anerkennt, dass die Gewalt zur Ausübung des Richteramtes, des Dienstes am Recht, nur von oben gegeben werden kann. Johannes 19, 11. Überblickt man diese Zusammenhänge, so wird eine sehr nüchterne Sicht des Staates deutlich. Es kommt nicht auf die persönliche Gläubigkeit oder die subjektiven guten Intentionen der Staatsorgane an. Sofern sie Frieden und Recht garantieren, entsprechen sie einer göttlichen Verfügung. In heutiger Terminologie würden wir sagen, sie stellen eine Schöpfungsordnung dar. Gerade in seiner Profanität ist der Staat zu achten. Er ist vom Wesen des Menschen als Animal Sociale et Politicum her notwendig, in diesem menschlichen Wesen und damit schöpfungsmäßig begründet. In alledem ist zugleich eine Begrenzung des Staates enthalten. Er hat seinen Bereich, den er nicht überschreiten darf. Er muss das höhere Recht Gottes respektieren. Die Verweigerung der Anbetung des Kaisers und überhaupt die Verweigerung des Staatskultes ist im Grunde einfach die Ablehnung des totalitären Staates. Im ersten Petrusbrief kommt diese Unterscheidungslinie sehr deutlich zum Vorschein, wenn der Apostel sagt, keiner von euch soll leiden als Mörder oder Dieb oder Übeltäter oder als Ehebrecher. Leidet er dagegen als Christ, so schäme er sich nicht, sondern verherrliche Gott in diesem Namen. Der Christ ist an die Rechtsordnung des Staates als eine sittliche Ordnung gebunden. Etwas anderes ist es, wenn er als Christ leidet. Wo der Staat das Christsein als solches unter Strafe stellt, waltet er nicht mehr als Wahrer, sondern als Zerstörer des Rechts. Dann ist es keine Schande, sondern eine Ehre, bestraft zu werden. Wer so leidet, der steht gerade im Leiden in der Nachfolge Christi. Der gekreuzigte Christus zeigt die Grenze staatlicher Gewalt an und zeigt, wo seine Rechte enden und der Widerstand im Leiden zur Notwendigkeit wird. Der Glaube des Neuen Testaments kennt nicht den Revolutionär, sondern den Martyrer. Der Martyrer anerkennt die Autorität des Staates. Er kennt aber auch seine Grenzen. Sein Widerstand besteht darin, dass er alles tut, was dem Recht und der geordneten Gemeinschaft dient, auch wenn es von glaubensfremden oder feindlichen Autoritäten kommt, dass er aber da nicht gehorcht, wo ihm geboten wird, das Böse zu tun, das heißt, sich dem Willen Gottes entgegenzusetzen. Sein Widerstand ist nicht der Widerstand aktiver Gewalt, sondern der Widerstand dessen, der für Gottes Willen zu leiden bereit ist. Der Widerstandskämpfer, der mit der Waffe in der Hand stirbt, ist kein Martyrer im Sinn des Neuen Testaments. Dieselbe Linie zeigt sich auch, wenn wir auf weitere Texte des Neuen Testaments hinschauen, die zum Problem der christlichen Haltung zum Staat Stellung nehmen. Titus 3,1 sagt, ermahne sie, den obrigkeitlichen Gewalten untertan und gehorsam zu sein, bereit zu jedem guten Werk. Sehr bezeichnend ist 2. Thessalonicher 3,10-12, wo der Apostel sich gegen diejenigen wendet, die, wohl mit dem Vorwand der christlichen Erwartung der Wiederkunft des Herrn, nicht arbeiten und nichts Nützliches tun wollen. Sie werden demgegenüber zu ruhiger Arbeit ermahnt. Denn wer nicht arbeiten will, der soll auch nicht essen. Die schwärmerische Eschatologie wird höchst nüchtern in die Schranken gewiesen. Ein wichtiger Aspekt erscheint auch in 1. Timotheus 2, Vers 2, wo die Christen ermahnt werden, für den König und alle Obrigkeiten zu beten, damit wir ein ruhiges und ungestörtes Leben führen können. Zweierlei wird hier deutlich. Die Christen beten für den König und für die Obrigkeit, aber nicht zum König. Der Text fällt entweder, wenn er von Paulus stammt, in die Zeit des Nero oder, wenn er später anzusetzen ist, etwa in die Zeit Domitians, also zweier christenfeindlicher Tyrannen. Trotzdem beten die Christen für den Herrscher, damit er seinen Auftrag erfüllen kann. Wo er sich freilich zum Gott macht, verweigern sie den Gehorsam. Das zweite besteht darin, dass auf eine außerordentlich nüchterne, beinahe banal wirkende Art die Aufgabe des Staates formuliert wird. Er hat für den inneren und äußeren Frieden zu sorgen. Das mag, wie gesagt, eher banal klingen, aber darin ist doch ein wesentlicher moralischer Anspruch ausgedrückt. Innerer und äußerer Friede sind nur möglich, wenn die wesentlichen Rechtsgüter des Menschen und der Gemeinschaft gesichert sind. Versuchen wir nun möglichst kurz, diese Aussagen den Perspektiven zuzuordnen, denen wir vorher begegnet waren. Mir scheint, man könne zweierlei sagen. Das dynamisierte Geschichtsbild der Apokalyptik und der messianischen Hoffnungen tritt nur indirekt in Erscheinung. Der Messianismus ist durch die Gestalt Jesu wesentlich modifiziert. Er bleibt insofern politisch relevant, als er den Punkt markiert, an dem das Martyrium notwendig und damit der Anspruch des Staates begrenzt wird. Jedes Martyrium aber steht unter der Verheißung des auferstandenen und wiederkommenden Christus. Es weist insofern über die bestehende Welt hinaus auf eine neue, endgültige Gemeinschaft der Menschen mit Gott und untereinander. Aber diese Begrenzung der Reichweite des Staates und diese Eröffnung des Horizonts einer künftigen neuen Welt hebt die bestehenden staatlichen Ordnungen nicht auf, die auf der Basis der natürlichen Vernunft und ihrer Logik weiter walten müssen und gültige Ordnungen für die Zeit der Geschichte sind. Ein schwärmerischer, eschatologisch-revolutionärer Messianismus ist dem Neuen Testament absolut fremd. Die Geschichte ist sozusagen das Reich der Vernunft. Die Politik errichtet nicht das Reich Gottes, wohl aber hat sie für das rechte Reich der Menschen zu sorgen, das heißt, die Voraussetzungen für inneren und äußeren Frieden und für eine Gerechtigkeit zu schaffen, in der alle ein ungestörtes und ruhiges Leben führen können, in aller Frömmigkeit und Ehrbarkeit. 1. Timotheus 2, Vers 2. Man könnte sagen, dass darin auch das Postulat der Religionsfreiheit ausgesprochen ist, wie umgekehrt der Vernunft zugetraut wird, die wesentlichen moralischen Grundlagen des Menschseins zu erkennen und politisch zur Wirkung zu bringen. Insofern gibt es da eine Gemeinsamkeit mit den Positionen, die das Tao oder das Dharma zur Grundlage des Staates erklären. Deswegen konnten sich die Christen mit der stoischen Idee des sittlichen Naturgesetzes befreunden, das ähnliche Auffassungen im Kontext griechischer Philosophie zur Geltung brachte. Die besonders im Danielbuch sichtbare Dynamisierung der Geschichte, die die Geschichte nicht einfach kosmisch sieht, sondern als Dynamik von Gut und Böse in fortschreitender Bewegung interpretiert, bleibt durch die messianische Hoffnung präsent. Sie verdeutlicht die sittlichen Maßstäbe der Politik und zeigt die Grenzen der politischen Macht an. Durch den Horizont der Hoffnung, den sie über der Geschichte und in ihr sichtbar werden lässt, gibt sie den Mut zum rechten Handeln und zum rechten Leiden. Insofern kann man von einer Synthese von kosmischer und geschichtlicher Sicht sprechen. Ich glaube, dass man von hier aus sogar genau definieren kann, wo die Grenze zwischen christlicher und nichtchristlicher, gnostischer Apokalyptik verläuft. Christlich ist Apokalyptik dann, wenn sie den Zusammenhang mit dem Schöpfungsglauben wahrt. Wo der Schöpfungsglaube, seine Konstanz und sein Vertrauen auf die Vernunft aufgegeben wird, da ist der Umschlag vom christlichen Glauben zur Gnosis vollzogen. Innerhalb dieser Grundentscheidungen gibt es zweifellos eine große Bandbreite von Variationen, aber doch eine gemeinsame Grundoption. Eine Analyse der Texte, die hier nicht möglich ist, könnte zeigen, dass die Apokalypse des Johannes, so sehr ihr Pathos des Widerstandes sie von den apostolischen Schriften unterscheidet, ganz klar innerhalb der christlichen Option verbleibt. Viertens, Konsequenzen für den Einsatz der Christen in der Politik. Was folgt aus alledem für den Zusammenhang von politischer Vision und politischer Praxis heute? Darüber wäre ohne Zweifel ein weit gespannter Disput zu führen, für den ich mich nicht zuständig fühle. Aber in zwei Thesen möchte ich möglichst kurz Hinweise für die Übersetzung dieser Vorgaben ins Heute versuchen. Erstens. Die Politik ist das Reich der Vernunft, und zwar einer nicht bloß technisch-kalkulatorischen, sondern der moralischen Vernunft, da das Staatsziel und so das letzte Ziel aller Politik moralischer Natur ist, nämlich Friede und Gerechtigkeit. Das bedeutet, dass immer wieder die moralische Vernunft oder vielleicht besser die vernünftige Einsicht in das, was der Gerechtigkeit und dem Frieden dient, also moralisch ist, in Gang gebracht und gegen Verdunkelungen verteidigt werden muss, die die moralische Einsichtsfähigkeit der Vernunft lähmen. Die Parteilichkeit, die sich der Macht verbündet, wird immer wieder in unterschiedlichen Formen Mythen produzieren, die sich als der wahre Weg des Moralischen in der Politik präsentieren, in Wahrheit aber Blendungen und Verblendungen der Macht sind. Wir haben im abgelaufenen Jahrhundert zwei große Mythenbildungen mit schrecklichen Folgen erlebt. Den Rassismus mit seiner verlogenen Heilsverheißung von Seiten des Nationalsozialismus, die Divinisierung der Revolution auf dem Hintergrund des dialektischen Geschichtsevolutionismus. Beide Male wurden die moralischen Ureinsichten des Menschen über Gut und Böse außer Kraft gesetzt. Alles, was der Herrschaft der Rasse, beziehungsweise alles, was der Heraufführung der zukünftigen Welt dient, ist gut. So wurde uns gesagt, auch wenn es nach den bisherigen Einsichten der Menschheit als schlecht zu gelten hätte. Nach dem Abtreten der großen Ideologien sind heute die politischen Mythen weniger deutlich umschrieben. Aber es gibt auch heute Formen der Mythisierung von wirklichen Werten, die gerade dadurch glaubwürdig erscheinen, dass sie sich an echte Werte heften, aber eben doch auch dadurch gefährlich sind, dass sie diese Werte in einer mythisch zu nennenden Weise vereinseitigen. Ich würde sagen, dass heute drei Werte im allgemeinen Bewusstsein führend sind, deren mythische Vereinseitigung zugleich die Gefährdung der moralischen Vernunft im Heute darstellt. Diese drei immer wieder mythisch vereinseitigten Werte sind Fortschritt, Wissenschaft, Freiheit. Fortschritt ist nach wie vor ein geradezu mythisches Wort, das sich als Norm politischen und allgemein menschlichen Handelns aufdrängt und als dessen höchste moralische Qualifikation erscheint. Wer den Weg auch nur der letzten 100 Jahre überblickt, kann nicht leugnen, dass ungeheure Fortschritte in der Medizin, in der Technik, im Verstehen und in der Nutzung der Kräfte der Natur erzielt worden sind und weitere Fortschritte erhofft werden dürfen. Allerdings liegt auch die Ambivalenz dieses Fortschritts zutage. Der Fortschritt fängt an, die Schöpfung, die Basis unserer Existenz zu gefährden. Er produziert Ungleichheit unter den Menschen und er produziert auch immer neue Bedrohungen von Welt und Mensch. Insofern sind moralische Steuerungen des Fortschritts unerlässlich. Nach welchen Maßstäben? Das ist die Frage. Vor allem aber muss klar gesehen werden, dass der Fortschritt sich ja auf den Umgang des Menschen mit der materiellen Welt erstreckt und nicht als solcher, wie Marxismus und Liberalismus gelehrt hatten, den neuen Menschen, die neue Gesellschaft hervorbringt. Der Mensch als Mensch bleibt sich in primitiven wie in technisch entwickelten Situationen gleich und steht nicht einfach deshalb höher, weil er mit besser entwickelten Geräten umzugehen gelernt hat. Das Menschsein beginnt in allen Menschen neu. Deswegen kann es die endgültig neue, fortgeschrittene und heile Gesellschaft nicht geben, auf die nicht bloß die großen Ideologien gehofft haben, sondern die, nachdem die Hoffnung auf das Jenseits abgebaut wurde, immer mehr zum allgemeinen Hoffnungsziel wird. Eine endgültig heile Gesellschaft würde das Ende der Freiheit voraussetzen. Weil aber der Mensch immer frei bleibt, in jeder Generation neu beginnt, darum muss auch die rechte Form der Gesellschaft immer neu in den je neuen Bedingungen errungen werden. Das Reich der Politik ist deshalb die Gegenwart und nicht die Zukunft. Die Zukunft nur insoweit, als die heutige Politik Formen des Rechts und des Friedens zu schaffen versucht, die auch morgen standhalten können und zu entsprechenden Neugestaltungen einladen, die das Errungene aufnehmen und fortführen. Aber garantieren können wir das nicht. Ich denke, dass es sehr wesentlich ist, diese Grenzen des Fortschritts ins Bewusstsein zu rücken und falsche Ausflucht in die Zukunft abzubauen. An zweiter Stelle nenne ich den Begriff Wissenschaft. Wissenschaft ist ein hohes Gut, gerade deshalb, weil sie kontrollierte und von Erfahrung bestätigte Form von Rationalität ist. Aber es gibt auch Pathologien der Wissenschaft, Verzwecklichung ihres Könnens für die Macht, in denen zugleich der Mensch entehrt wird. Wissenschaft kann auch der Unmenschlichkeit dienen, ob wir an die Massenvernichtungswaffen denken oder an Menschenversuche oder an die Behandlung des Menschen als Organvorrat und so weiter. Deswegen muss klar sein, dass auch die Wissenschaft moralischen Maßstäben untersteht und ihr wahres Wesen immer dann verloren geht, wenn sie sich statt der Menschenwürde der Macht oder dem Kommerz oder einfach dem Erfolg als einzigen Maßstab verschreibt. Schließlich steht da der Begriff der Freiheit. Auch er hat in der Neuzeit vielfach mythische Züge angenommen. Freiheit wird nicht selten anarchisch und einfach anti-institutionell gefasst und wird damit zu einem Götzen. Menschliche Freiheit kann immer nur Freiheit des rechten Miteinander, Freiheit in der Gerechtigkeit sein. Andernfalls wird sie zur Lüge und führt zur Sklaverei. Zweitens. Das Ziel aller immer von neuem nötigen Entmythisierungen ist die Freigabe der Vernunft zu sich selbst. Hier muss aber noch einmal ein Mythos entlarvt werden, der uns erst vor die letzte entscheidende Frage vernünftiger Politik stellt. Der Mehrheitsentscheid ist in vielen Fällen, vielleicht in den allermeisten, der vernünftigste Weg, um zu gemeinsamen Lösungen zu kommen. Aber die Mehrheit kann kein letztes Prinzip sein. Es gibt Werte, die keine Mehrheit außer Kraft zu setzen das Recht hat. Die Tötung Unschuldiger kann nie Recht werden und von keiner Macht zu Recht erhoben werden. Auch hier geht es letztlich um die Verteidigung der Vernunft. Die Vernunft, die moralische Vernunft, steht über der Mehrheit. Aber wie können diese letzten Werte erkannt werden, die die Grundlage jeder vernünftigen, jeder moralisch rechten Politik sind und daher über allen Wechsel der Mehrheiten hinaus alle binden? Welche Werte sind das? Die Staatslehre hat sowohl im Altertum und Mittelalter wie gerade auch in den Gegensätzen der Neuzeit an das Naturrecht appelliert, das Recta Ratio erkennen kann. Aber heute scheint diese Recta Ratio nicht mehr zu antworten und Naturrecht wird nicht mehr als das allen Einsichtige, sondern eher als eine katholische Sonderlehre betrachtet. Dies bedeutet eine Krise der politischen Vernunft, die eine Krise der Politik als solcher ist. Es scheint nur noch die parteiliche Vernunft, nicht mehr die wenigstens in den großen Grundordnungen der Werte gemeinsame Vernunft aller Menschen zu geben. An der Überwindung dieses Zustandes zu arbeiten, ist eine vordringliche Aufgabe aller, die für Frieden und Gerechtigkeit in der Welt Verantwortung tragen. Und das sind wir im Letzten doch alle. Dieses Mühen ist keineswegs aussichtslos. Eben deshalb nicht, weil die Vernunft sich selbst immer wieder gegen die Macht und die Parteilichkeit zu Worte melden wird. Es gibt heute einen veränderten Wertekanon, der praktisch nicht bestritten ist, aber allerdings zu unbestimmt bleibt und blinde Stellen aufweist. Die Trias Friede, Gerechtigkeit, Bewahrung der Schöpfung ist allgemein anerkannt, freilich inhaltlich völlig unbestimmt. Was dient dem Frieden? Was ist Gerechtigkeit? Wie bewahrt man die Schöpfung am besten? Andere, praktisch allgemein anerkannte Werte sind die Gleichheit der Menschen gegenüber dem Rassismus, die gleiche Würde der Geschlechter, die Freiheit des Denkens und des Glaubens. Auch hier gibt es inhaltliche Undeutlichkeiten, die sogar wieder zur Bedrohung der Freiheit des Denkens und des Glaubens werden können. Aber die Grundrichtungen sind zu bejahen und sind wichtig. Ein wesentlicher Punkt bleibt kontrovers. Das Recht zu leben für jeden, der Mensch ist. Die Unantastbarkeit des menschlichen Lebens in allen seinen Phasen. Im Namen der Freiheit und im Namen der Wissenschaft werden hier immer mehr gravierende Lücken in dieses Recht gerissen. Wo Abtreibung als Freiheitsrecht angesehen wird, ist die Freiheit des einen über das Lebensrecht des anderen gestellt. Wo Menschenversuche mit Ungeborenen im Namen der Wissenschaft eingefordert werden, ist die Würde des Menschen in den Wehrlosesten geleugnet und getreten. Hier müssen die Entmythisierungen der Begriffe Freiheit und Wissenschaft Platz greifen, wenn wir nicht die Grundlagen allen Rechts, die Achtung vor dem Menschen und seiner Würde verlieren wollen. Ein zweiter blinder Punkt besteht in der Freiheit, das zu verhöhnen, was anderen heilig ist. Gottlob kann sich bei uns niemand erlauben, das zu verspotten, was Juden oder was Moslems heilig ist. Aber zu den grundlegenden Freiheitsrechten zählt man das Recht, das Heilige der Christen in den Staub zu ziehen und mit Spott zu überschütten. Und endlich ist da ein weiterer dunkler Punkt. Ehe und Familie erscheinen nicht länger als grundlegende Werte einer modernen Gesellschaft. Eine Vervollständigung der Wertetafel und eine Entmythisierung von mythisch entstellten Werten ist dringend geboten. Bei meinem Disput mit dem Philosophen Arcais de Flores kam gerade dieser Punkt, die Grenze des Konsensprinzips, zur Sprache. Der Philosoph konnte nicht leugnen, dass es Werte gibt, die auch für Mehrheiten nicht zur Debatte stehen dürfen. Aber welche? Angesichts dieses Problems hat der Moderator des Disputs, Gerd Lerner, die Frage gestellt, warum nicht den Dekalog zum Maßstab nehmen? Und in der Tat, der Dekalog ist nicht ein Sonderbesitz der Christen oder der Juden. Er ist ein höchster Ausdruck moralischer Vernunft, der sich als solcher weithin auch mit der Weisheit der anderen großen Kulturen trifft. Am Dekalog wieder Maß zu nehmen, könnte gerade für die Heilung der Vernunft, für das neue Aktivwerden der Recta Ratio wesentlich sein. Hier wird nun auch deutlich, was der Glaube zur rechten Politik beitragen kann. Er ersetzt nicht die Vernunft, aber er kann zur Evidenz der wesentlichen Werte beitragen. Durch das Experiment des Lebens im Glauben gibt er ihnen Glaubwürdigkeit, die dann auch die Vernunft erleuchtet und heilt. Im vergangenen Jahrhundert hat, wie in allen Jahrhunderten, gerade das Zeugnis der Märtyrer die Exzesse der Macht begrenzt und so entscheidend zur Genesung der Vernunft beigetragen.
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0: Herzlich willkommen bei Spirit. Das Zweite Vatikanische Konzil nennt die Eucharistie Quelle und Höhepunkt des ganzen christlichen Lebens. Aber, Hand aufs Herz, trifft das in der Realität zu? Und wie müsste die Eucharistiefeier gestaltet sein, damit die Gläubigen das bewusst mitvollziehen können, was sie ist? Die sakramentale Vergegenwärtigung des Kreuzesopfers Jesu Christi. Und wie können wir den am Ende jeder heiligen Messe erklingenden Missionsbefehl »Geht, ihr seid gesendet« in die Tat umsetzen? Einige Antworten erhoffen wir uns heute wieder von dem Theologen Michael Pies. Herzlich willkommen.
1: Hallo, Herr Negewöhner.
0: Herr Pies, Eucharistie, das bedeutet zunächst übersetzt einfach nur Danksagung. Soweit können Christen anderer Konfessionen sicherlich noch mitgehen. Was bedeutet sie für einen katholischen Christen darüber hinaus?
1: Ich denke, der Begriff Eucharistie ist ein bisschen klein gefasst, wenn wir ihn nur mit Danksagung übersetzen. Was in der Eucharistie im hochheiligen Altarsakrament passiert, ist die Verwandlung von Brot und Wein in Leib und Blut des Sohn des lebendigen Gottes, Jesus Christus. Das ist ein ganz grandioses Wunder und deshalb sollten wir bei der Eucharistie nie vergessen, was da gerade passiert.
0: Also es ist keine abstrakte, keine symbolische Handlung, sondern gewissermaßen eine sinnliche Erfahrung, ein Empfangen.
1: Es ist eine ganz persönliche Erfahrung. Der Sohn des lebendigen Gottes kommt zu uns in diese heiligen Messe herunter. Er will uns in seine Arme nehmen und er hat das ja auch schon angekündigt. Ich bin das lebendige Brot, das vom Himmel herabkommt. Das muss man sich immer wieder vergegenwärtigen.
0: Wenn wir aber in die Statistiken blicken, dann können wir da lesen, die Gottesdienstbesucherzahlen in katholischen Kirchen, die liegen bei etwa 9,%. Das heißt, im Umkehrschluss, über 90% der Christen wollen diese Gottesbegegnung, diese persönliche Erfahrung nicht mehr haben. Das ist ja eigentlich ein katastrophaler Befund.
1: Das ist mehr als katastrophal. Das ist wirklich ein sehr trauriger Tatbestand. Aber die Frage ist, wollen die Menschen dieses Sakrament nicht mehr oder wissen die Menschen nicht mehr, um welches Sakrament es sich da handelt? Haben die überhaupt noch verstanden, was in einer heiligen Messe passiert? Ich denke, wir müssen von vorne anfangen und die Bedeutung der Eucharistie wieder in die Herzen der Gläubigen zurückbringen. Wenn sie das verstanden haben, kommen sie.
0: Wie lautet Ihr Befund? Glauben die Christen nicht mehr an die Realpräsenz?
1: Wissen die Christen noch, dass Christus im Altarsakrament real präsent ist? Wenn man sich die heiligen Messen heutzutage anguckt, würde ich mal sagen, die meisten wissen gar nicht, was da gerade passiert ist, dass der Sohn Gottes auf den Altar heruntergekommen ist.
0: Wenn das aber doch so wichtig ist, was müsste da von Seiten der Hirten passieren? Müsste das nicht vielmehr ins Zentrum der Verkündigung, auch der Predigt gerückt werden?
1: Das ist absolut richtig. Wir müssen quasi mit einer Katechese von Grund auf anfangen. Die Priester müssen den Gläubigen wieder vermitteln, was das Altarsakrament ist, was Christus uns da als Geschenk präsentiert hat. Diese Bedeutung des Altarsakraments ist in weite Ferne gerückt. Man redet jetzt über Maria 2.0, synodalen Weg. Aber die Grundlagen des Glaubens müssen zurück, damit die Menschen verstehen, was passiert ist. Und dann kommen sie auch zurück.
0: Nun verbinden ja viele Menschen im Hinblick auf früher, als es noch die Volkskirche gab, aber auch in der heutigen Zeit, die Kirche oft mit Verboten. Du sollst dieses nicht tun, du sollst beichten, du darfst das und das nicht. Müsste hier dieses große Geschenk der Eucharistie wieder viel deutlicher gemacht werden und wirklich im Zentrum stehen?
1: Also Fakt ist, dass unser Glaube an das Evangelium, dass das eine frohe Botschaft ist und keine Drohbotschaft. Ich denke, die Art und Weise, wie man damals versucht hat, mit dem Zeigefinger den Leuten den Glauben zu vermitteln, war zwar nicht die richtige Art und Weise, aber das, was vermittelt wurde, war die Wahrheit. Wenn wir jetzt freudiger an die Sache rangehen, wenn wir den Leuten klar machen, dass es ein Geschenk ist, dass wir Grund haben, uns zu freuen an diesem Glauben, an diesem Altarsakrament, dann werden die Leute auch verstehen.
0: Nun haben wir während der Corona-Krise gesehen, dass es auch andere Formen gab, Gott zu verehren. Manche sind sogar so weit gegangen, dass sie gesagt haben, naja, es geht ja auch ohne Eucharistiefeier. Ist das aus Ihrer Sicht eine verhängnisvolle Entwicklung?
1: Die Corona-Krise hat in dem Bereich gezeigt, dass der Glaube an dieses Sakrament in den Hintergrund getreten ist. Und wenn dann sogar von Priestern und Bischöfen gesagt wird, das ist ja eigentlich nicht so wichtig, dass wir die Eucharistie feiern, ist das schon ein ganz, ganz schlimmes Zeichen. Die Corona-Krise hat das nur bestätigt, was in den Jahren vorher passiert ist.
0: Nun müssen wir ja auch sagen, wenn wir hier über diese eucharistische Krise, wenn ich es mal so nennen darf, reden, dass das ja ein speziell mitteleuropäisches oder Problem der westlichen Staaten zu sein scheint. Das ist beileibe nicht in anderen Weltteilen so.
1: Wir müssen dabei sagen, zum Glück ist das so. Wir bekommen ja jetzt quasi nur die Krise der westlichen Welt, der europäischen Staaten mit. Aber in anderen Ländern, in Afrika und in Asien, sieht das Gott sei Dank noch um einiges besser aus. Ich glaube, da ist dieser Glaube an Jesus Christus im Sakrament noch sehr, sehr präsent. Die Verehrung des Herrn ist präsent. Nur wir in unserer aufgeklärten Welt bilden uns ja manchmal ein, dass wir als Mensch so sein dürfen wie Gott. Und dann kann sowas schon fatale Folgen haben.
0: Gehen wir mal in das Geschehen selber hinein. Eine heilige Messe, eine katholische heilige Messe unterteilt sich ja in zwei Teile, den Wortgottesdienst und dann die Eucharistiefeier. Was müsste man beachten in diesem ersten Teil, in dem Predigtteil, dass quasi das Geschehen schon auf den Höhepunkt der Messe hinführt?
1: Der Wortgottesdienst und die anschließende Eucharistiefeier bedingen sich gegenseitig. Eins geht nicht ohne das andere. Eine heilige Messe kann nicht gefeiert werden ohne den vorherigen Wortgottesdienst. Das Evangelium, die frohe Botschaft, bereitet uns auf die Eucharistiefeier vor. Und auch die Predigt, die dazugehört, wäre eine Gelegenheit, die Menschen auf diese Eucharistiefeier vorzubereiten, indem man nochmal vermittelt, was da gerade passiert, was für ein Wunder da geschieht.
0: Ja. Nun ist es aber so, wir haben ja auch viele evangelische Zuseher und da hört man ja immer wieder, ja, warum eigentlich Vergegenwärtigung des Kreuzesopfers? Hat Jesus durch seine Tat auf Golgotha nicht ein für alle Mal unsere Sünden gesühnt?
1: Der Tod unseres Herrn am Kreuz von Golgotha ist wohl das größte Werk der Erlösung, was man sich vorstellen kann, das größte Opfer, was man bringen konnte. Das bedeutet aber nicht, dass das ein Freifahrtschein ist. Er hat uns mit seinem Tod erlöst, aber er hat uns damit auch nun die Tür zum Himmel geöffnet. Wir sind jetzt berufen, in seine Nachfolge zu gehen, ihm nachzufolgen, gegebenenfalls auch unser Kreuz auf uns zu nehmen und ihm hinterherzugehen. Die Erlösung ist da, die Erlösung ist möglich, aber wir müssen zupacken, es ist kein Automatismus da.
0: Herr Pies, in der Bibel steht es fast wie ein Drohwort, wer den Leib des Herrn unwürdig empfängt, isst sich das Gericht bzw. macht sich schuldig am Leib des Herrn. Wie ist denn das zu verstehen?
1: Diese Worte des Völkerapostels Paulus, finde ich, sollte man eigentlich jede Woche wieder von der Kanzel predigen und wiederholen. Da geht es darum, dass man auf Jesus Christus trifft bei diesem Sakrament. Und wenn man in einem unwürdigen Zustand, in einem mit Sünden beladenen Zustand zur Heiligen Kommunion geht, hat das natürlich keine gnadenreichen Folgen. Man muss sich immer wieder bewusst sein, dass dazu auch eine gewisse Vorbereitung gehört, um würdig zum Tische zu gehen. Und Paulus hat das vor 2000 Jahren gesagt und das gilt immer noch so. Nur leider ist das ein bisschen in Vergessenheit geraten.
0: Sprechen wir mal vom Wert einer heiligen Messe. Es ist ja nicht so, dass wir sonntags zur Kirche gehen, um uns in einer Gemeinschaft zu treffen, die wir alle schon kennen, quasi ja wie eine Versammlung von Gleichgesinnten. Da steckt viel mehr hinter diesem Gedanken gemeinsamer Eucharistiefeier.
1: Der Wert einer heiligen Messe ist also unermesslich, würde ich es einfach mal so formulieren. Der heilige Pater Pio hat einmal formuliert, eher könnte die Erde einen Tag ohne Sonne existieren, als ohne die Feier einer heiligen Messe, um den Gläubigen nochmals zu vermitteln, was da, wie viel Wert dahinter steckt. Und wenn wir diese heilige Messe feiern, und ich muss es nochmal wiederholen, wird aus Brot und Wein der Leib und das Blut Christi, des Sohnes des lebendigen Gottes. Er ist da. Er ist anwesend, er ist real präsent. Das müsste eigentlich reichen, um den Leuten zu zeigen, wie wertvoll eine heilige Messe ist.
0: Und nach kirchlichem Verständnis heißt es ja auch, die ganze Kirche feiert bei jeder einzelnen Messe mit und auch die Kirche im Himmel, also quasi alle Heiligen, die je gelebt haben. Das zeigt ja auch schon die ganze Bedeutung des Geschehens. Aber wenn wir das mal als gegeben hinnehmen, dann müsste ja auch dementsprechend die Vorbereitung auf ein so großes Ereignis dementsprechend ausfallen. Was kann man denn tun? Wie bereiten Sie sich zum Beispiel sonntags auf die Heilige Messe vor?
1: Die Vorbereitung muss meines Erachtens nicht erst Sonntag beginnen, sondern eigentlich schon eine Zeit lang vorher. Wenn ich also, sage ich mal, regelmäßig mich bemühe, das Sakrament der Beichte zu nutzen, um sündenfrei in einem gewissen Zeitpunkt zu sein, ist das Stufe 1 der Vorbereitung. Ich kann also nicht ein Jahr lang ohne das Sakrament der Buße leben und dann in die Heilige Messe gehen und die Kommunion empfangen. Wenn es natürlich Sonntag ist, besteht die Vorbereitung natürlich schon aus Gebet, Meditation und dem Versuch, Gott sich zu nähern. Aber die Vorbereitung muss grundsätzlich da sein.
0: Nun spielt ja auch der sakrale Raum eine Rolle. Wir gehen in eine Kirche, um zu beten, und manche Menschen sagen, naja, ich kann auch im Wald beten, ich kann in meinem stillen Kämmerlein beten. Welche Bedeutung hat der sakrale Raum im Zusammenspiel mit der heiligen Eucharistie?
1: Wenn wir wissen, dass in diesem Moment bei der heiligen Messe Gott zu uns kommt, denke ich, kann ein sakraler Raum nicht schön, nicht pompös genug gestaltet sein. Gott finden wir vielleicht auch beim Gebet im Wald, aber es nennt sich nun mal die Kirche Gotteshaus. Gott kommt zu uns. Ich denke, dass man diesem Gott, unserem Schöpfer, schon einen würdigen Empfang bereiten sollte. Und dazu gehört auch ein wunderbarer liturgischer Rahmen mit allem Drum und Dran.
0: Zum würdigen Empfang gehört sicherlich auch das eigene Empfinden. In welcher Situation, in welchem Stande befinde ich mich? Und da war es ja früher so, dass man früher zur Beichte ging, bevor man zur Kommunion ging. Man hat sich auch geistig vorbereitet, wie Sie es gerade genannt haben. Aber heutzutage scheint das ja nicht mehr zuzutreffen. Oft sind die Beichtstühle leer, aber zur Kommunion geht jeder hin. Warum ist das eigentlich so? Ist das ein Verständnis oder ein falsches Verständnis oder ein Mangel an Sündenbewusstsein?
1: Das ist sowohl ein falsches Verständnis als auch ein Mangel an Sündenbewusstsein. Aber die Grundlage ist eigentlich das Defizit im Glauben. Den Menschen, den Gläubigen wird nicht mehr vermittelt, was da gerade passiert. Wie ich gerade gesagt habe, die Beichte ist Vorbereitung. Und wenn wir heute eine heilige Messe haben, gehen 80% der Leute, ohne nachzudenken, zur Kommunion, nehmen den Leib des Herrn in Empfang, wissen aber vermutlich gar nicht, was da gerade passiert. Dann sind wir nämlich wieder beim Völkerapostel Paulus. Habt ihr wirklich alle würdig dieses Sakrament empfangen oder nicht? Also die Beichte spielt eine große Rolle und die Bedeutung des Sakraments. Und das muss zurück in die Herzen der Gläubigen. Wenn es da ist, würde es wieder zu einem Umkehrprozess führen.
0: Wer sollte denn keinesfalls zur Heiligen Kommunion gehen?
1: Ja, der Begriff wird ja heutzutage nicht mehr so gern gehört, aber es gibt ja nun auch nochmal Todsünden, ja? Und mit einer Todsünde belastet zu sein, also eine richtig schwere Sünde gegenüber Gott begangen zu haben und dann mit dieser Todsünde im Herzen sich in die Kommunionreihe einzureihen, ist vielleicht nicht so der Wille Gottes. Von daher gibt es vermutlich einen Personenkreis, der nicht zur Kommunion gehen sollte, die wissen es aber nicht. Ja, sie gehen trotzdem.
0: Was wäre denn da so ein Ausweg? Reicht da eine Beichte oder muss da so eine ganze Umkehr stattfinden, ein bewusster Wille, sich zu Gott wieder hinzuwenden?
1: Ich denke, das ist eine Umkehr von Null auf. Es muss bei Null wieder losgehen. Es muss Gott wieder in den Zentrum der Eucharistie gestellt werden. Das Bewusstsein, dass da etwas Hochheiliges mir aus Liebe entgegenkommt. Und wenn mir Gott aus Liebe entgegenkommt, habe ich dann vielleicht irgendwann auch das Bedürfnis, nicht mit Sünden befleckt mehr in diese heilige Messe reinzugehen. Dass da oben schon ein Schalter umgestellt wird. Und das ist aber, ein langer, schwieriger Prozess, weil bei vielen Menschen das Wissen halt verloren gegangen ist.
0: Aber da sind wir ja mitten in einem Streitpunkt. Die Scheidungszahlen in Deutschland sind sehr hoch. Das heißt, es gibt dementsprechend viele Menschen, die vielleicht nach einer Scheidung wieder geheiratet haben. Die können nach Lehre der Kirche nicht zur heiligen Kommunion gehen. Wie sehen Sie einen Ausweg aus dem Dilemma? Könnte die Kirche hier nicht barmherzig sein?
1: Ich denke, dass da Barmherzigkeit der falsche Weg ist. Auch hier fehlt es ja am Bewusstsein, dass man, wenn man die erste Ehe beendet hat, in eine neue Beziehung reingeht, dass man im Zustand der Sünde ist. Man lebt faktisch mit der zweiten Beziehung im Zustand der Sünde. Wenn ich im Zustand der Sünde bin, kann ich nicht bedenkenlos zur Heiligen Messe und zur Kommunion gehen. Wie lösen wir denn das Problem? Johannes Paul II. Hat in einigen seiner Schriften mal gesagt, dann darf die zweite Beziehung quasi nur eine Josefs-Ehe sein. Damit wäre die Voraussetzung gegeben. Die zweite Möglichkeit wäre die geistige Kommunion. Jeder hat den Anspruch darauf, den Herrn in geistiger Kommunion zu empfangen. Aber wir kommen mit der dauernden Barmherzigkeit nicht weiter. Wir müssen den Leuten sagen, was Sache ist.
0: Sie haben jetzt schon die Größe der Eucharistie dargelegt. Was hat das für Konsequenzen auf den Kommunionempfang? Also es gibt die Handkommunion, die ja jetzt durch Corona eigentlich zur Regel geworden ist, aber es auch vorher schon war, denn die meisten Menschen praktizieren, glaube ich, die Handkommunion, aber man kann natürlich auch die Mundkommunion praktizieren. Wie ist Ihre Haltung zu diesem Thema? Für viele Menschen ist das ja eher ein Randaspekt.
1: Ich denke, dass das kein Randaspekt, sondern ein ganz, ganz entscheidender Aspekt ist. Ich gehe jetzt mal einfach davon aus, dass ich im Bewusstsein habe, dass ich in den nächsten Minuten Jesus Christus, dem Sohn des lebendigen Gottes, begegne. Er ist präsent und wartet auf mich, der Sohn des lebendigen Gottes. Wenn ich das in meinem Herzen und Bewusstsein habe, gehe ich doch vor der Kommunionausteilung automatisch auf die Knie und wage es nicht, in meine profanen Hände die Hostie reinlegen zu lassen. Wenn ich das doch weiß, da ist Gott, dann heißt es auf die Knie gehen und die Hostie per Mund empfangen. Alle anderen Alternativen gibt es nicht. Dafür gibt es ja geweihte Priesterhände. Die geweihten und gesalbten Priesterhände sind die Hände, die den Herrn in die Hand nehmen dürfen. Alle anderen Hände, nein.
0: Gehört das auch schon in den Bereich der Verwandlung? Der Mensch soll ja durch den Empfang der Heiligen Eucharistie verwandelt werden. Nun gehen aber viele Menschen aus der Kirche wieder nach Hause und alles ist wie zuvor. Muss es ebenso, wie es eine Vorbereitung gibt, auch eine Nachbereitung der Heiligen Messe geben, damit ich wirklich durch Christus verwandelt werden kann?
1: Ich denke, das ist sehr, sehr richtig. Es handelt sich hierbei um einen eucharistischen Wandlungsprozess des Menschen selbst. Das Bewusstsein wird verändert, der Mensch verwandelt sich und dann wird ein gewisser Automatismus eingeführt, wie man sich bei der Heiligen Messe zu verhalten hat. Wenn die Leute natürlich jetzt ohne nachzudenken zur Kommunion gehen, ohne gebeichtet zu haben, habe ich so meine Zweifel, ob dieser eucharistische Verwandlungsprozess einsetzen kann. Wenn man aber monatelang daran arbeitet, an diesem Bewusstsein und Gott endlich wieder ins Zentrum rückt, ihm die Ehre gibt, dann wird dieser Verwandlungsprozess mit Sicherheit automatisch einsetzen. Da habe ich keine Zweifel dran. Aber es ist kein Automatismus. Man muss dem Herrn schon die Ehre geben.
0: Ja. Papst Benedikt XVI. Hat im Jahr 2007 die sogenannte alte Messe wieder eingeführt, wieder erlaubt. Auch das ist vielleicht für viele Gläubige ein böhmisches Dorf oder ein Randthema. Was würden Sie dazu sagen? Ist die alte Messe eine Gottesdienstform, wo man gerade das, was Sie hier beschrieben haben, nämlich die Ehrfurcht vor dem leibhaftigen Herrn wieder verstärkt lernen kann?
1: Ja, das würde ich auf jeden Fall eindeutig bejahen. Wir haben in den letzten Jahren als Katholiken so ein bisschen das Gefühl gehabt, dass es so Probleme bei der Heiligen Messe gibt mit Ehrfurcht, mit Andacht, mit der Realpräsenz. Der Besuch einer alten Messe hilft wirklich weiter zu merken, was eigentlich der Sinn dieses hochheiligen Altarsakraments ist. Bei diesen alten tridentinischen, lateinischen Messe wird Christus absolut ins Zentrum gesetzt und die Andacht und die Ehre, die da sowohl vom Priester als auch von Gläubigen dem Herrn entgegengebracht wird, ist schon bemerkenswert. Ich kann mir natürlich vorstellen, dass das für viele der erste Besuch mit lateinischer Messe schwierig ist, aber ich kann es den Gläubigen nur wärmstens empfehlen, es öfters mal zu versuchen, weil das ist schon ein grandioses Geschenk.
0: Eben um mehr Sinn für das ganze Geschehen zu bekommen. Ja. Dann am Ende der Heiligen Messe, dann passiert ja etwas, was oft unterbewertet wird. Die Gläubigen werden verabschiedet, aber Grunde genommen ist es ja keine Verabschiedung, sondern es ist etwas anderes. Also meistens sagt der Priester, geht hin in Frieden, aber früher hat man gesagt, geht, ihr seid gesendet, ite missa est. Was bedeutet das konkret für unser Christsein?
1: Ja, dieses ite missa est heißt, geht, ihr seid gesendet in Christi Frieden. Damit ist quasi für jeden Einzelnen von uns, für jeden gläubigen Katholiken der Auftrag des Herrn ergangen, zu missionieren. Das ist der Missionsauftrag. Wir werden, wie wir eben gesagt haben, wenn die Gnade da ist, von dieser heiligen Messe verwandelt. Wir werden in seine Nachfolge gerückt. Dann ist es unsere Aufgabe, ihn, seine Liebe und seinen Frieden in die Welt hinauszutragen. Das ist der Abschluss dieser Messe. Damit ist es nicht zu Ende. Wir müssen gehen und den Glauben weitertragen.
0: Was sehen Sie als größtes Hindernis in der Kirche von heute, um diesen Missionsbefehl, denn es ist ja eigentlich ein Befehl, in die Tat umzusetzen?
1: Die Zeiten für die Kirche, in der wir uns momentan befinden, glaube ich, waren lange nicht mehr so schwierig, so dramatisch schwierig. Es ist ja so, dass wir, wenn wir uns an die Lehre Christi halten und den katholischen Glauben verkünden wollen, sowohl von den Medien, auch teilweise von der Kirche selbst, angegriffen werden. Es ist eine sehr schwierige Zeit, die Wahrheit zu verkünden. Für die Medien ist die katholische Kirche wirklich ein schwarzes Tuch, also das passt überhaupt nicht mehr zusammen. Und jetzt heißt es eigentlich, mutig sein, wirklich mutig sein, den Mund aufmachen. Wir dürfen uns nicht zurückziehen, in den Schatten zurückziehen. Wir müssen jetzt raustreten aus diesem Schatten und sagen, ja, Jesus Christus ist der Sohn des Lebendigen.

0: hat das absolute Bedürfnis, dies zum Nächsten zu tragen. Wie bei der heiligen Teresa von Avila, wo das so passiert ist. Wenn Gottes Liebe da ist, wenn die Eucharistie gewirkt hat, müssen wir auf die Menschen zugehen. Wir müssen diese Liebe Christi in ihre Herzen tragen. Nächstenliebe und Gottesliebe gehören zusammen.
1: Sprechen wir noch über weitere Hilfsmittel. Früher war es ja so, dass die Menschen ja quasi im Kirchenjahr gelebt haben. Die großen Kirchenfeste, die Heiligenfeste, das waren die Ankerpunkte im Leben eines Gläubigen. Heutzutage scheinen das eher UNO-Festtage zu sein. Würden Sie sagen, auch das Feiern dieser kirchlichen Feste kann wieder eine ganz andere, neue Beziehung zur Kirche und damit auch zur Eucharistie hervorrufen?
0: Das Kirchenjahr und die damit verbundenen Feste der verschiedenen Heiligen war eine große Hilfe und Stütze, sowohl für die Gläubigen als auch für die Priester. Daran konnte man sich halten. Mit dem Gedenken an die Heiligen konnte man quasi jeden Tag feststellen, wie bedeutsam der Glaube ist. Nun frage ich mich natürlich in der heutigen Zeit, wie wollen wir das mit den normalen Medien wieder präsent kriegen? Wenn wir hören so UNO und was weiß ich alles, was es für Feiertage gibt, diese Feiertage wieder ins Gedächtnis der Menschen zu bringen, ist dann unsere Aufgabe. Ob uns die Medien dabei helfen, ist die andere Frage. Aber trotzdem, das wäre ein großer Schritt zurück Richtung katholischer Glauben.
1: Ja, Eucharistie ist die Zurüstung des Christen, gewissermaßen die Speise auf unserem Weg durch die Zeit, durch die Welt. Sie, Herr Pies, haben uns das heute ein bisschen näher gebracht. Vielen Dank dafür und vielen Dank für Ihren Besuch bei Kirche in Not.
0: Ich danke Ihnen, Herr Niggewöhner.
1: Ihnen daheim danke ich für Ihre Aufmerksamkeit. Ade und bis zum nächsten Mal bei Spirit.

Preisen wir den Vater, den Sohn und den Heiligen Geist. Meine lieben Kinder, ich danke euch für euren Eifer und euren Glauben. Das Herz Jesu ist niemals stillgestanden, sondern schlägt unaufhörlich für euch alle. Beten wir gemeinsam. Mein Jesus, dein Herz schlägt auch für mich, der ich auf dich hoffe und an dich glaube. Auch heute, meine Kinder, verschwört man sich gegen das heiligste Herz Jesu. Aber Jesus liebt und liebt. Liebt auch ihr. Durch die Liebe werden die Herzen Jesu und Mariens triumphieren. Kinder, vertraut auf die Liebe Jesu und Jesus vertraut auf euch. Ich segne euch, Kinder. Botschaft der Königin der Liebe Sgio vom 26. Juni 1987. 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

Nie wieder Krieg. Dieses Gebet betete Papst Johannes Paul II. 1991 direkt vor dem Kriegsbeginn gegen den Irak. Wir beten mit ihm. Gott unserer Väter, groß und voll Erbarmen, Herr des Friedens und des Lebens, du Vater aller Menschen, du hegst Pläne des Friedens und nicht des Leides. Du verdammst die Kriege und brichst den Stolz der Gewalttäter. Du hast deinen Sohn Jesus gesandt, um den Menschen in nah und fern den Frieden zu verkünden, um die Menschen aller Rassen und Völker in einer einzigen Familie zu vereinen. Höre den einmütigen Aufschrei deiner Kinder. Höre auf die dringende Bitte der ganzen Menschheit. Nie wieder Krieg, dieses Abenteuer, aus dem es kein Zurück mehr gibt. Nie wieder Krieg, diese Spirale von Trauer und Gewalt, eine Bedrohung für alle Geschöpfe, im Himmel, zu Wasser und zu Land. In Gemeinschaft mit Maria, der Mutter Jesu, bitten wir dich nun, sprich zu den Herzen derer, die Verantwortung tragen für das Schicksal der Völker. Halt auf die Logik der Rache und Vergeltung. Ermögliche durch deinen Heiligen Geist neue Lösungen, großmütige und ehrenvolle Gesten des Friedens. Eröffne Räume des Dialogs und geduldigen Wartens, die fruchtbarer sind als überstürzte Kriegstermine. Gib unsere Zeit Tage des Friedens. Nie wieder Krieg. Gebet des heiligen Papstes Johannes Paul II.

Aus dem heiligen Evangelium nach Matthäus. In jener Zeit sah Jesus einen Mann namens Matthäus am Zoll sitzen und sagte zu ihm, folge mir nach. Und Matthäus stand auf und folgte ihm nach. Und als Jesus in seinem Haus bei Tisch war, siehe, viele Zöllner und Sünder kamen und aßen zusammen mit ihm und seinen Jüngern. Als die Pharisäer das sahen, sagten sie zu seinen Jüngern, wie kann euer Meister zusammen mit Zöllnern und Sündern essen? Er hörte es und sagte, nicht die Gesunden bedürfen des Arztes, sondern die Kranken. Geht und lernt, was es heißt, Barmherzigkeit will ich, nicht Opfer. Denn ich bin nicht gekommen, um Gerechte zu rufen, sondern Sünder. Evangelium unseres Herrn Jesus Christus. Lob sei dir, Christus.

Mein Lieber, Gott tut nicht nur über Barmherzigkeit reden, sondern Gott ist Barmherzigkeit. Ein sehr eindrückliches Evangelium. Und wir wollen immer wieder auch Barmherzigkeit nicht nur darüber reden oder um sie beten und betteln bei Gott, sondern wollen versuchen, immer wieder auch sie zu leben. Sie zu leben, wie wir es am Anfang der Messe sagen, in Gedanken, Worten und Werken. Und dort muss ich auch immer wieder kämpfen. So viele komische Gedanken, die wir haben. Härte, ja sogar fast herzlose Gedanken. Ich hoffe, das sei bei euch nicht so schlimm wie bei mir, aber Mamma mia. Dort müssen wir kämpfen. Dort müssen wir immer auch wieder die anderen oder eben gerade vor diesen Gedanken die anderen entschuldigen. Denn in Wort. Wie schlimm ist doch, wenn man unbarmherzig reden tut. Und das ist so gleich passiert. Wir wissen ja nie alles. Wir sehen nicht in die Menschen rein. Wir wollen ja auch nicht, dass die anderen so herzlos über uns reden würden. Unsere Fehler einfach offen legen, offen stellen, uns bloßstellen, ohne irgendwie Beweggründe zu kennen. Dass man vielleicht müde war, dass man Kopfweh hatte, dass einem nicht wohl war, dass man beschäftigt war, dass man traurig war, dass man voller Sorgen war. Das alles kann passieren und dann ist man vielleicht ein bisschen unaufmerksam oder grüßt nicht gerade auf der anderen Strassenseite jemanden und schon ist der Haussegen irgendwo schief. Und natürlich auch das Handeln, barmherzig handeln. Und dort müssen wir immer auch daran denken, barmherzig auch mit uns selber zu sein. Es ist ja oft so, wenn man Kind hat und irgendetwas passiert, zum Beispiel bei uns daheim ist sehr viel passiert, was nicht hätte passieren sollen, eine Blumenvase geht kaputt oder irgendetwas so. Mutter oder Vater kommen, sehen das ganze Drama, aber sie sehen auch, es ist nicht mit bösem Willen passiert. Also wie manchmal haben meine Eltern zu mir gesagt, Klaus, lern wenigstens etwas und haben dann vielleicht mit mir zusammen ein bisschen aufgeräumt und haben gewusst, es ist nicht aus bösem Willen passiert. Und vielleicht ist halt die Vase auch ein bisschen um eine ungünstige Ecke gestanden und der Kläusli hat halt Stress gehabt und nicht geschaut. Lernen wir auch immer wieder etwas daraus. Lernen wir barmherzig zu handeln. Und auch mit uns selber. Der Herrgott will, dass wir seine Kinder sind. Wir sind nicht seine Angestellten, wir sind nicht seine Firma. Und darum ist es wichtig, dass wir eben auch selber Barmherzigkeit empfangen dürfen von ihm, dass wir seine Gnade immer wieder auch aufnehmen, annehmen, dass wir wissen, wo sind meine schwachen Punkte, wo sind meine Sachen, wo ich halt immer wieder ein bisschen reingehen und immer wieder ein bisschen Schlagseiten habe. Ich will da nicht irgendwie einen Kompromiss verbreiten, aber wir alle wissen, glaube ich, ohne die Gnade Gottes schaffen wir nicht. Er siegt in uns Sinnen. Es geht nicht um irgendwelche Tricks oder irgendwelche Kniffeleien. Darum wollen wir immer wieder auch seine Gnade in unserem Leben siegen lassen und auch nicht nur in uns, sondern um uns herum. Lernen wir, wie es Jesus heute im Evangelium sagt, barmherzig zu sein, in Gedanken, Wort und Werk. Und dazu bitten wir demütig um sein Segen. Der Herr sei mit euch und mit deinem Geiste. Es segne, behüte, beschütze und begleite uns alle, der allmächtige und gütige Gott, der Vater, der Sohn und der Heilige Geist. Amen.

0: Liebe Hörfamilie von Radio Gloria, ich lade Sie ein, zusammen mit Pfarrer Guido Hangardner und seiner Pfarrei in Vordertal im Mäggital die Mutter Gottes zu grüßen mit dem Engel des Herrn Gebet.
1: Der Engel des Herrn brachte Maria die Botschaft. Gegrüßet seist du, Maria, voller Gnade. Der Herr ist mit dir. Du bist gebenedeit unter den Frauen. Und gebenedeit ist die Frucht deines Leibes, Jesus.
2: Heilige Maria, Mutter Gottes, bitte für uns Sünden, jetzt und in der Stunde unseres
1: Todes. Maria sprach, siehe, ich bin die Magd des Herrn. Gegrüßet seist du, Maria, voll der Gnade. Der Herr ist mit dir. Du bist gebenedeit unter den Frauen, und gebenedeit ist die Frucht deines Leibes, Jesus.
2: Heilige Maria, Mutter Gottes, bitte für uns Sünder, jetzt und in der Stunde unseres Todes.
1: Und das Wort ist Fleisch geworden. Gegrüßet seist du, Maria, voll der Gnade. Der Herr ist mit dir. Du bist gebenedeit unter den Frauen, und gebenedeit ist die Frucht deines Leibes, Jesus.
2: Heilige Maria, Mutter Gottes,
1: bitt für uns, heilige Gottesmutter. So lasset uns beten, allmächtiger Gott, gieße deine Gnade in unsere Herzen ein. Durch die Botschaft des Engels haben wir die Menschwerdung Christi, deines Sohnes, erkannt. Führe uns durch sein Leiden und Kreuz zur Herrlichkeit der Auferstehung. Darum bitten wir durch Christus Jesus, unseren Herrn. Wir beten in den Anliegen des Heiligen Vaters. Vater unser im Himmel, geheiligt werde dein Name, dein Reich komme, dein Wille geschehe, wie im Himmel, so auf Erden.
2: Amen.

Gegrüßet seist du, Maria, voll der Gnade. Der Herr ist mit dir. Du bist gebenedeit unter den Frauen, und gebenedeit ist die Frucht deines Leibes, Jesus. Ehre sei dem Vater und dem Sohn und dem Heiligen Geist.

0: Ich bin gekommen, die Sünder zu rufen, nicht die Gerechten. Stellt sich die Frage, gibt es überhaupt Gerechte? Gibt es Menschen, die einfach gerecht sind? Und wenn ich ganz ehrlich bin, muss ich sagen, mir ist noch keiner begegnet. Alle sind wir Sünder. Bis hin zum Letzten. Keiner von uns kann sagen, ich bin ohne Sünde, ich bin gerecht vor Gott. Aber warum sagt dann Jesus, ich bin gekommen, die Sünder zu rufen, nicht die Gerechten? Weil es auf dieser Welt nicht nur Sünder gibt, sondern vielmehr Selbstgerechte. Menschen, die meinen, also ich bin schon besser als da, dieser und jene da. Nein, nur anders. Und darum hat es auch überhaupt keinen Sinn, wenn Jesus versucht hätte, aktiv Pharisäer oder Sadduzäer, ich sage jetzt mal, zu missionieren. Sie hätten seine Botschaft weder verstanden, noch wollten sie sie hören. Sie ärgerten sich nur darüber, dass er mit Zöllnern, also mit den Letzten und Sündern, was übrigens ein Synonym ist, für Prostituierte, dass er also mit korrupten Beamten und Prostituierten zusammensaß beim Essen. Und darüber haben sich dann die Selbstgerechten aufgeregt. Und darum war es hoffnungslos, dass Jesus diese bekehren konnte. Denn was war denn der Unterschied zwischen diesen korrupten Beamten und den Prostituierten, mit denen er gegessen hatte, notabene auch seine Jünger mit ihm und ihnen? Die korrupten Beamten wie Matthäus und die Prostituierten, die haben sich aufgrund der Unterweisung Jesu und seines echten Liebes und Nächstenliebesbeweis bekehrt. Die Selbstgerechten nicht. Die haben sich nur darüber aufgeregt, was dieser Jesus da alles falsch macht. Das kann er doch nicht tun, das geht doch nicht, das kann man doch nicht. Aber es ist nun schon alles 2000 Jahre her, heute ist das ja nicht mehr so. Ist das so? Ja, was macht denn der Papst, der Bischof und der Pfarrer alles falsch? Das geht doch nicht. Das ist doch unmöglich. Das ist genau das Gleiche. Aber die da besucht werden, die wissen eben, dass sie Sünder sind. Einem korrupten Beamten muss sich nicht erklären, dass er ein Sünder ist. Er weiß das ganz genau. Einer Prostituierten oder einem prostituierten Mann brauche ich nicht zu erklären, dass er ein Sünder ist. Der weiß das ganz genau. Oder sie. Aber einem Selbstgerechten, dem kann ich nicht erklären, dass er ein Sünder ist, weil er sich besser fühlt als die anderen. Und darum kann sich dieser Mensch nicht bekehren, weil er die Fehler immer nur in den anderen sieht im Papst, im Bischof, im Pfarrer, in der Gemeinderat, jeder Position. Da sieht er die Fehler oder sie, aber die eigenen nicht. Ich habe es schon oft gesagt, die Fehler in den anderen sieht dieser Mensch aber nur, weil er sie in sich selber ja auch hat, aber da nicht sehen will. Und seht ihr, das ist es, warum dann Jesus sagt, Barmherzigkeit will ich nicht opfern. Denn wenn die Selbstgerechten wenigstens barmherzig wären, Erbarmen hätten mit den Sündern, bestünde Hoffnung. Aber meistens kommt dann der Ausspruch, ja, die sind ja selber schuld. Oder ähnliche. Zum Beispiel gibt es Menschen, die in ihrer Arbeit, sei es in einem öffentlichen Amt oder in einer Firma, das spielt überhaupt keine Rolle, einfach immer mehr leisten, als sie eigentlich leisten müssten. Und irgendwann brechen sie zusammen und es geht nicht mehr. Und dann kommt nicht ein Dank für all das Geleistete, sondern meistens der wunderbare Ausspruch, es hat ja niemand gesagt, er soll das tun. Ist er selber schuld? Warum hat er bloß? Und das ist die Selbstgerechtigkeit. Wenn dann wenigstens Barmherzigkeit da wäre und Erkenntnis darüber, dass jemand in der Firma oder einem öffentlichen Amt immer mehr leistet als andere, dann bestünde Hoffnung, aber so nicht. Wenn man das mal verstanden hat, versteht man, warum Jesus viel lieber mit korrupten Beamten gegessen hat und Prostituierten. Denn denen muss man die Grundlektion nicht beibringen, nämlich die, dass sie Sünder sind. Auch wir alle sind hoffentlich Menschen, denen man diese Grundlektion nicht beibringen muss, dass wir Sünder sind. Und Gott bewahre uns davor, dass wir zu den Selbstgerechten gehören. Das wäre für uns fatal. Dann bliebe nur noch unsere Hoffnung, dass wir wenigstens barmherzig sind. Amen. So segne, behüte und stärke euch der allmächtige Gott, der Vater, der Sohn und der Heilige Geist. Amen.
1: Unser Gruß an die Mutter Gottes im Engel des Herrn Gebet, heute mit Pfarrer Guido Hangartner, Pfarrer in der Pfarrei Vordertal im Weggital im Kanton Schweiz. Wir danken Pfarrer Guido Hangartner sehr herzlich für das gemeinsame Angelusgebet und seine aktuelle Predigt, aufgenommen in der Pfarrkirche Vordertal im Weggital.

0: Jesus der heiligen Brigitte von Schweden geoffenbart hat.
1: Endlich erschien ihr Christus in einer Vision eines Tages. Er gab ihr auch großartige Verheißungen für alle Menschen, die diese Gebete verrichten wollten. Jesus sprach zu Brigitta: Wer diese Gebete während eines Jahres jeden Tag verrichtet, wird 15 Seelen aus seiner Verwandtschaft aus dem Fegfeuer erlösen. 15 Gerechte aus seiner Verwandtschaft werden die Gnade der Beharrlichkeit erlangen und 15 Sünder aus seiner Verwandtschaft werden sich bekehren. Die Person selbst, welche sie betet, wird die ersten Stufen der Vollkommenheit erreichen. Und 15 Tage vor ihrem Tod werde ich ihr meinen kostbaren Leib reichen, damit sie durch denselben vor dem ewigen Hunger bewahrt werde. Ich werde ihr mein kostbares Blut zu trinken geben, um sie vor dem ewigen Durst zu bewahren. Bei ihrem Tode werde ich mit meiner vielgeliebten Mutter kommen und ihre Seele gnadenreich empfangen und sie in die ewigen Freuden einführen. Wer diese Gebete auch andere lehrt, dessen Freude und Verdienste werden in Ewigkeit dauern. An dem Ort, wo man diese Gebete verrichtet, ist Gott mit seiner Gnade gegenwärtig.
2: Die 15 Gebete, die der heiligen Brigitta von Christus geoffenbart wurden, sind von der katholischen Kirche offiziell anerkannt. Papst Pius IX. Kannte diese Gebete und approbierte sie am 31. Mai 1862, indem er sie als der Wahrheit entsprechend und zum großen Nutzen für das Heil der Seelen erachtete. Betrachten wir im Folgenden das Leiden Jesu in den Gebeten der heiligen Brigitta, so wie der Herr es selbst gewünscht hat.
1: Christi Leiden am Ölberg bis zur Dornenkrönung. O Jesus, du Wonne aller, die dich lieben, du Freund und Heiland der Sünder, gedenke der tiefinnersten Betrübnis, die du erduldet hast, als die von Ewigkeit vorherbestimmte Zeit deines heiligen Leidens nahe war. Du deinen Jüngern die Füße gewaschen, deinen Leib und dein Blut ihnen zur Speise gereicht, sie mildreich getröstet hattest und dann in der Fülle der Traurigkeit selbst bezeugtest. Betrübt ist meine Seele bis zum Tod. Denke an all die Qual und Bedrängnis, die du vor deinem Kreuzestod erlitten, als du nach dreimaligem Gebet und blutigem Angstschweiß von deinem Jünger verraten, von deinem Volk gefangen, falsch angeklagt, von deinen Richtern ungerecht verurteilt, in der auserwählten Stadt in hochfestlicher Zeit unschuldig verworfen, deiner Kleider beraubt, mit Fäusten geschlagen, an eine Säule gebunden, gegeißelt, mit Dornen gekrönt und mit unzähligen anderen Unbilden misshandelt wurdest. Durch diese Leiden verleihe mir, o Herr mein Gott, wahre Zerknirschung, würdige Genugtuung und die Nachlassung aller meiner Sünden.
2: Vater unser im Himmel, geheiligt werde dein Name, dein Reich komme, dein Wille geschehe, wie im Himmel, so auf Erden. Unser tägliches Brot gib uns heute und vergib uns unsere Schuld, wie auch wir vergeben unseren Schuldigern. Und führe uns nicht in Versuchung, sondern erlöse uns von dem Bösen. Gegrüßet seist du, Maria, voll der Gnade. Der Herr ist mit dir. Du bist gebenedeit unter den Frauen, und gebenedeit ist die Frucht deines Leibes, Jesus. Heilige Maria, Mutter Gottes, bitte für uns Sünder, jetzt und in der Stunde unseres Todes. Amen.
1: Christi Verspottung. O Jesus, du Freude der Engel, gedenke der Betrübnis, die du ertragen, als alle deine Feinde wie grimmige Löwen dich umringten und mit Fäusten schlugen und dein Angesicht bespien. Durch diese Qualen und die ruchlosen Schmachworte, womit deine Feinde dich bedrängten, erlöse mich, o Herr Jesus, von allen meinen sichtbaren und unsichtbaren Feinden, und lass mich in deinem Schutze zum ewigen Heile gelangen.
2: Vater unser im Himmel, geheiligt werde dein Name, dein Reich komme, dein Wille geschehe wie im Himmel, so auf Erden. Unser tägliches Brot gib uns heute, und vergib uns unsere Schuld, wie auch wir vergeben unseren Schuldigern. Und führe uns nicht in Versuchung, sondern erlöse uns von dem Bösen. Gegrüßet seist du, Maria, voll der Gnade. Der Herr ist mit dir. Du bist gebenedeit unter den Frauen, und gebenedeit ist die Frucht deines Leibes, Jesus. Heilige Maria, Mutter Gottes, bitte für uns Sünder,

0: Christi, Annagelung ans Kreuz. O Jesus, du Werkmeister der Welt, der du in deiner Unermesslichkeit Himmel und Erde umfassest, gedenke des bitteren Schmerzes, den du erduldet, als die grausamen Kriegsknechte deine Hände und Füße mit scharfen Nägeln durchbohrten und ans Kreuz schlugen, wobei sie Schmerz auf Schmerz häufend deine Glieder so gewaltsam nach der Länge und Breite des Kreuzes ausspannten, dass sie aus den Gelenken gerissen wurden. Durch diese bitterste Kreuzesqual bitte ich dich, mir die heilige Furcht und Liebe zu deinem heiligen Namen zu erteilen.
1: Vater unser im Himmel, geheiligt werde dein Name, dein Reich komme, dein Wille geschehe, wie im Himmel, so auf Erden. Unser tägliches Brot gib uns heute und vergib uns unsere Schuld, wie auch wir vergeben unseren Schuldigern. Und führe uns nicht in Versuchung, sondern erlöse uns von dem Bösen. Gegrüßet seist du, Maria, voll der Gnade. Der Herr ist mit dir. Du bist gebenedeit unter den Frauen. Und gebenedeit ist die Frucht deines Leibes, Jesus. Heilige Maria, Mutter Gottes, bitte für uns Sünder.

0: Christi Gebet für seine Kreuziger. O Jesus, du himmlischer Arzt, gedenke der Todesschwäche, der Schmerzen, welche du erhöht am Kreuzesbaume an all deinen verwundeten und zerfleischten Gliedern ertragen hast, so dass kein Schmerz dem deinen glich und vom Scheitel deines Hauptes bis zu den Fußsohlen nichts Gesundes an dir zu finden war. Und wie du dennoch all diese Qualen nicht beachtend für deine Feinde gebetet und gesprochen hast. Vater, vergib ihnen, denn sie wissen nicht, was sie tun. Durch diese Barmherzigkeit verleihe mir, dass die Erinnerung an deine bittersten Leiden mir zur vollkommenen Verzeihung aller meiner Sünden und Verirrungen gereiche.
1: Vater unser im Himmel, geheiligt werde dein Name, dein Reich komme, dein Wille geschehe, wie im Himmel, so auf Erden. Unser tägliches Brot gib uns heute und vergib uns unsere Schuld, wie auch wir vergeben unseren Schuldigern. Und führe uns nicht in Versuchung, sondern erlöse uns von dem Bösen. Gegrüßet seist du, Maria, voll der Gnade. Der Herr ist mit dir. Du bist gebenedeit unter den Frauen, und gebenedeit ist die Frucht deines Leibes, Jesus. Heilige Maria, Mutter Gottes, bitte für uns Sünder, jetzt und in der Stunde unseres Todes. Amen.

0: Christi Barmherzigkeit gegen reumütige Sünder. O Jesus, du Spiegel der ewigen Klarheit, gedenke jener Betrübnis, die dein Herz bedrängte, als du im Lichte all deiner Weisheit zwar die selige Zukunft der Auserwählten sahest, welche durch die Verdienste deines Leidens ihr Heil finden, aber auch die Verwerfung so vieler Gottloser, die durch eigene Schuld in das ewige Verderben stürzen werden. Durch die unergründliche Tiefe deiner Erbarmung, in der du mit uns Sündern und Irrenden so schmerzliches Mitleid empfunden und die du dem Räuber neben dir erwiesen hast, als du zu ihm sprachst, heute wirst du bei mir im Paradiese sein, bitte ich dich, du wollest auch mir in der Stunde des Todes Barmherzigkeit erweisen.
1: Vater unser im Himmel, geheiligt werde dein Name, dein Reich komme, dein Wille geschehe, wie im Himmel, so auf Erden. Unser tägliches Brot gib uns heute und vergib uns unsere Schuld, wie auch wir vergeben unseren Schuldigern. Und führe uns nicht in Versuchung, sondern erlöse uns von dem Bösen. Gegrüßet seist du, Maria, voll der Gnade. Der Herr ist mit dir. Du bist gebenedeit unter den Frauen, und gebenedeit ist die Frucht deines Leibes, Jesus. Heilige Maria, Mutter Gottes, bitte für uns

0: Christi Testament am Kreuze. O Jesus, König und Freund der Seelen, der du allein aller Liebe und Sehnsucht würdig bist, gedenke jener Betrübnis, die du empfunden, als du in Blöße und Elend von allen deinen Freunden verlassen am Kreuze schwebtest und keinen anderen Tröster fandest als deine geliebte Mutter, die in der Bitterkeit ihrer Seele und mit heiliger Treue dir zur Seite stand, und welche du deinem Jünger empfohlen, so wie du den Jünger anstatt deiner ihr zum Sohne gegeben hast, als du sprachest, Frau, siehe da, dein Sohn, und zum Jünger, siehe da, deine Mutter. Bei dem Schwerte des Schmerzens, das damals ihre Seele durchdrang, bitte ich dich, o gütigster Jesus, dass du mir in allen Trübsalen des Leibes und der Seele, besonders in der Todesstunde, deine Erbarmung und deinen Trost schenken wollest.
1: Vater unser im Himmel, geheiligt werde dein Name, dein Reich komme, dein Wille geschehe, wie im Himmel, so auf Erden. Unser tägliches Brot gib uns heute und vergib uns unsere Schuld, wie auch wir vergeben unseren Schuldigern. Und führe uns nicht in Versuchung, sondern erlöse uns von dem Bösen. Gegrüßet seist du, Maria, voll der Gnade. Der Herr ist mit dir. Du bist gebenedeit unter den Frauen, und gebenedeit ist die Frucht deines Leibes, Jesus. Heilige Maria, Mutter Gottes, bitte für uns Sünder, jetzt

0: Christi Durst. O Jesus, du Quelle der unerschöpflichen Gütigkeit, der du aus tiefstem Verlangen am Kreuze sprachest, mich dürstet. Entzünde in unseren Herzen die Sehnsucht nach allen Übungen der wahren Tugend und vertilge in uns gänzlich alle Begierlichkeit der Sinne und alle böse Lust nach Ergötzungen.
1: Vater unser im Himmel, geheiligt werde dein Name, dein Reich komme, dein Wille geschehe wie im Himmel, so auf Erden. Unser tägliches Brot gib uns heute und vergib uns unsere Schuld, wie auch wir vergeben unseren Schuldigern. Und führe uns nicht in Versuchung, sondern erlöse uns von dem Bösen. Gegrüßet seist du, Maria, voll der Gnade. Der Herr ist mit dir. Du bist gebenedeit unter den Frauen, und gebenedeit ist die Frucht deines Leibes, Jesus. Heilige Maria, Mutter Gottes, bitte für uns Sünder, jetzt und in der Stunde unseres Todes. Amen.

0: Christi trank. O Jesus, du Süßigkeit des Herzens und unauslöschliche Freude der dir ergebenen Seelen. Durch die Bitterkeit des Essigs und der Galle, die du für mich gekostet hast, verleihe mir, dass ich in der Todesstunde zum Heil und Trost meiner Seele dich würdig empfangen möge.
1: Vater unser im Himmel, geheiligt werde dein Name, dein Reich komme, dein Wille geschehe, wie im Himmel, so auf Erden. Unser tägliches Brot gib uns heute und vergib uns unsere Schuld, wie auch wir vergeben unseren Schuldigern. Und führe uns nicht in Versuchung, sondern erlöse uns von dem Bösen. Gegrüßet seist du, Maria, voll der Gnade. Der Herr ist mit dir. Du bist gebenedeit unter den Frauen, und gebenedeit ist die Frucht deines Leibes, Jesus. Heilige Maria, Mutter Gottes, bitte

0: Christi Angsthof am Kreuz. O Gott, du herrschende Kraft und Jubel des Gemütes, gedenke der Qual und Bedrängnis, die du gelitten, als du im Herannahen deines bitteren Todes mit lauter Stimme riefest: mein Gott, warum hast du mich verlassen? Durch diese Angst der scheinbaren Verlassenheit, womit du uns von der ewigen Verlassenheit erlöst hast, bitte ich dich, Herr unser Gott, dass du mich in meinen Drangsalen niemals verlassen wollest.
1: Vater unser im Himmel, geheiligt werde dein Name, dein Reich komme, dein Wille geschehe wie im Himmel so auf Erden. Unser tägliches Brot gib uns heute und vergib uns unsere Schuld, wie auch wir vergeben unseren Schuldigern. Und führe uns nicht in Versuchung, sondern erlöse uns von dem Bösen. Gegrüßet seist du, Maria, voll der Gnade. Der Herr ist mit dir. Du bist gebenedeit unter den Frauen, und gebenedeit ist die Frucht deines Leibes, Jesus. Heilige Maria, Mutter Gottes, bitte für uns Sünder, jetzt und in der Stunde unseres Todes. Amen.
0: Christi, viele Wunden. O Jesus, Anfang und Ende, Kraft und Leben, gedenke, dass du dich vom Haupte bis zu den Fußsohlen gänzlich für uns in das Meer der Leiden versenkt hast. Durch die Größe und Tiefe deiner schmerzlichsten Wunden, lehre mich in Sünden versunkenen, durch wahren Liebesgehorsam deine Gebote beachten.
1: Vater unser im Himmel, geheiligt werde dein Name, dein Reich komme, dein Wille geschehe wie im Himmel so auf Erden. Unser tägliches Brot gib uns heute und vergib uns unsere Schuld, wie auch wir vergeben unseren Schuldigern. Und führe uns nicht in Versuchung, sondern erlöse uns von dem Bösen. Gegrüßet seist du, Maria, voll der Gnade. Der Herr ist mit dir, du bist gebenedeit unter den Frauen. Und gebenedeit ist die Frucht deines Leibes, Jesus. Heilige Maria, Mutter Gottes, bitte für uns Sünder, jetzt und in der Stunde unseres Todes. Amen.
0: Christi, tiefe Wunden. O Jesus, du Abgrund der tiefsten Barmherzigkeit, um der Tiefe deiner Wunden willen, die das Mark deiner Gebeine durchdrangen, bitte ich dich, ziehe mich aus dem Abgrund der Sünden und verbirg meine Seele in deinen heiligsten Wunden vor dem Angesichte deines strafenden Zornes, damit ich nicht deiner Gerechtigkeit anheimfalle.
1: Vater unser im Himmel, geheiligt werde dein Name, dein Reich komme, dein Wille geschehe wie im Himmel so auf Erden. Unser tägliches Brot gib uns heute und vergib uns unsere Schuld, wie auch wir vergeben unseren Schuldigern. Und führe uns nicht in Versuchung, sondern erlöse uns von dem Bösen. Gegrüßet seist du, Maria, voll der Gnade. Der Herr ist mit dir. Du bist gebenedeit unter den Frauen. Und gebenedeit ist die Frucht deines Leibes, Jesus. Heilige Maria, Mutter Gottes, bitte für uns Sünder, jetzt und in der Stunde unseres Todes. Amen.

0: Christi, blutende Wunden. O Jesus, du strahlendes Bild der Wahrheit, Zeichen der Einigkeit und Band der Liebe, gedenke der zahllosen Wunden, die deinen ganzen Leib bedeckten und ihn mit deinem heiligsten Blute färbten. Gedenke der unbegreiflichen Peinen, die du in diesem reinsten Leib für uns erduldet hast. Was hättest du noch mehr tun sollen, was du nicht getan hast? Ich bitte dich, o gütigster Jesus, schreibe mit deinem kostbaren Blute alle diese Wunden in mein Herz, damit ich deinen Schmerz und deinen Tod darin alle Zeit lese und in treuer Dankbarkeit bis zum Ende verharre.
1: Vater unser im Himmel, geheiligt werde dein Name, dein Reich komme, dein Wille geschehe wie im Himmel, so auf Erden. Unser tägliches Brot gib uns heute und vergib uns unsere Schuld, wie auch wir vergeben unseren Schuldigern. Und führe uns nicht in Versuchung, sondern erlöse uns von dem Bösen. Gegrüßet seist du, Maria, voll der Gnade. Der Herr ist mit dir. Du bist gebenedeit unter den Frauen, und gebenedeit ist die Frucht deines Leibes, Jesus. Heilige Maria, Mutter Gottes, bitte für uns Sünder,

0: Christi letzte Angst. O Jesus, unsterblicher und unüberwindlicher König, gedenke der Schmerzen, die du erlitten hast, als alle Kräfte deines Körpers dich gänzlich verließen und du mit geneigtem Haupte sprachest, es ist vollbracht. Durch diese deine Todesangst erbarme dich meiner in meiner letzten Stunde, wenn mein Gemüt bedrängt und mein Geist niedergebeugt sein wird.
1: Vater unser im Himmel, geheiligt werde dein Name, dein Reich komme, dein Wille geschehe wie im Himmel, so auf Erden. Unser tägliches Brot gib uns heute und vergib uns unsere Schuld, wie auch wir vergeben unseren Schuldigern. Und führe uns nicht in Versuchung, sondern erlöse uns von dem Bösen. Gegrüßet seist du, Maria, voll der Gnade. Der Herr ist mit dir. Du bist gebenedeit unter den Frauen, und gebenedeit ist die Frucht deines Leibes, Jesus. Heilige Maria, Mutter Gottes, bitte für uns Sünder, jetzt und in der Stunde unseres Todes. Amen.

0: Christi scheiden. O Jesus, du Eingeborener des Allerhöchsten Vaters und Ebenbild seiner Weisheit, gedenke jener innigsten Hingebung, mit der du riefest, Vater, in deine Hände empfehle ich meinen Geist. Und wie du alsdann mit zerrissenem Leibe, mit gebrochenem Herzen, deine Barmherzigkeit über uns vollendet und so deinen Geist aufgegeben hast. Durch diesen kostbaren Tod bitte ich dich, o König der Heiligen, stärke mich im Streite gegen den Satan, die Welt und das Fleisch, damit ich, der Welt absterbend, dir lebe und meine Seele, wenn sie in der Stunde des Todes von ihrer Pilgerschaft zurückkehrt, mit erbarmender Liebe von dir aufgenommen werde.
1: Vater unser im Himmel, geheiligt werde dein Name, dein Reich komme, dein Wille geschehe wie im Himmel, so auf Erden. Unser tägliches Brot gib uns heute und vergib uns unsere Schuld, wie auch wir vergeben unseren Schuldigern. Und führe uns nicht in Versuchung, sondern erlöse uns von dem Bösen. Gegrüßet seist du, Maria, voll der Gnade. Der Herr ist mit dir. Du bist gebenedeit unter den Frauen, und gebenedeit ist die Frucht deines Leibes, Jesus. Heilige Maria, Mutter Gottes, bitte für uns Sünder, jetzt und in der Stunde unseres Todes. Amen.

0: letzte und gänzliche Blutvergießung. O Jesus, du wahrer und fruchtbarer Weinstock, in welchen wir eingepflanzt sind, gedenke jener überreichen Vergießung deines Blutes, welches du gleich dem Safte der gepressten Traube vergossen, als du aus deiner durch die Lanze geöffneten Seite Blut und Wasser so reichlich hervorquellen ließest, dass auch kein Tropfen zurückblieb und dein heiligster Leib hoch am Kreuze schwebte. Durch diese Vergießung deines Blutes stärke meine Seele im letzten Todesstreite und lass sie von allen Flecken rein vor dir erscheinen.
1: Vater unser im Himmel, geheiligt werde dein Name, dein Reich komme, dein Wille geschehe wie im Himmel, so auf Erden. Unser tägliches Brot gib uns heute und vergib uns unsere Schuld, wie auch wir vergeben unseren Schuldigern. Und führe uns nicht in Versuchung, sondern erlöse uns von dem Bösen. Gegrüßet seist du, Maria, voll der Gnade, der Herr ist mit dir. Du bist gebenedeit unter den Frauen, und gebenedeit ist die Frucht deines Leibes, Jesus. Heilige Maria, Mutter Gottes, bitte für uns Sünder, jetzt und in der Stunde unseres Todes. Amen.
0: Nimm an, o Jesus, dieses Gebet in deiner übergroßen Liebe, in der du alle Wunden deines heiligsten Leibes für uns getragen hast. Erbarme dich meiner und aller mit Sünden Beladenen und verleihe allen gläubigen Seelen, den Lebendigen wie den Abgeschiedenen, Gnade, Verzeihung und das ewige Leben. Amen.
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1: Ich lade Sie ein, gemeinsam mit mir und Kindern aus der Grundschule am Graben in Eichstätt den freudenreichen Rosenkranz zu beten. In ihm betrachten wir das Geheimnis der Menschwerdung Christi, des Sohnes Gottes, der aus Maria geboren wird. Bei diesem Rosenkranz beten wir in besonderer Weise für unsere Familien, für die Eltern und die Kinder, für die Großeltern und für die Jugendlichen, damit wir uns gegenseitig im Glauben stärken und dass die Familien in unserem Bistum zu Hauskirchen werden, in denen der Geist Gottes lebendig bleibt. Im Namen des Vaters und des Sohnes und des Heiligen Geistes. Amen. Ich glaube an Gott, den Vater, den Allmächtigen, den Schöpfer des Himmels und der Erde. Und an Jesus Christus, seinen eingeborenen Sohn, unseren Herrn, empfangen durch den Heiligen Geist, geboren von der Jungfrau Maria, gelitten unter Pontius Pilatus, gekreuzigt, gestorben und begraben, hinabgestiegen in das Reich des Todes, am dritten Tage auferstanden von den Toten, aufgefahren in den Himmel, er sitzt zur Rechten Gottes des allmächtigen Vaters. Von dort wird er kommen, zu richten die Lebenden und die Toten. Ich glaube an den Heiligen Geist, die heilige katholische Kirche, Gemeinschaft der Heiligen, Vergebung der Sünden, Auferstehung der Toten, und das ewige Leben. Amen. Vater unser im Himmel, geheiligt werde dein Name, dein Reich komme, dein Wille geschehe, wie im Himmel, so auf Erden. Unser tägliches Brot gib uns heute und vergib uns unsere Schuld, wie auch wir vergeben unseren Schuldigern. Und führe uns nicht in Versuchung, sondern erlöse uns von dem Bösen. Gegrüßet seist du, Maria, voll der Gnade, der Herr ist mit dir. Du bist gebenedeit unter den Frauen, und gebenedeit ist die Frucht deines Leibes, Jesus, der in uns den Glauben vermehre. Heilige Maria, Mutter Gottes, bitte für uns Sünder, jetzt und in der Stunde unseres Todes. Amen. Gegrüßet seist du, Maria, voll der Gnade, der Herr ist mit dir. Du bist gebenedeit unter den Frauen, und gebenedeit ist die Frucht deines Leibes, Jesus, der in uns die Hoffnung stärke. Heilige Maria, Mutter Gottes, bitte für uns Sünder, jetzt und in der Stunde unseres Todes. Amen. Gegrüßet seist du, Maria, voll der Gnade, der Herr ist mit dir. Du bist gebenedeit unter den Frauen, und gebenedeit ist die Frucht deines Leibes, Jesus, der in uns die Liebe entzündet.

0: Ersten Bitte. Erstes Geheimnis. Jesus, den du, o Jungfrau, vom Heiligen Geist empfangen hast. Aus dem Evangelium nach Lukas. Der Engel Gabriel trat bei ihr ein und sagte, sei gegrüßt, du Begnadete, der Herr ist mit dir. Fürchte dich nicht, Maria, denn du hast bei Gott Gnade gefunden. Du wirst ein Kind empfangen, einen Sohn wirst du gebären, dem sollst du den Namen Jesus geben. Der Heilige Geist wird über dich kommen und die Kraft des Höchsten wird dich überschatten. Deshalb wird auch das Kind heilig und Sohn Gottes genannt werden. Da sagte Maria, ich bin die Magd des Herrn, mir geschehe, wie du es gesagt hast. Vater unser im Himmel, geheiligt werde dein Name, dein Reich komme, dein Wille geschehe, wie im Himmel, so auf Erden. Unser tägliches Brot gib uns heute und vergib uns unsere Schuld, wie auch wir vergeben unseren Schuldigern. Und führe uns nicht in Versuchung, sondern erlöse uns von dem Bösen. Gegrüßet seist du, Maria, voll der Gnade, der Herr ist mit dir, du bist gebenedeit unter den Frauen, und gebenedeit ist die Frucht deines Leibes, Jesus, den du, o Jungfrau, vom Heiligen Geist empfangen hast.
1: Heilige Maria, Mutter Gottes, bitte für uns Sünder, jetzt und in der Stunde unseres Todes. Amen.
0: Gegrüßet seist du, Maria, voll der Gnade, der Herr ist mit dir. Du bist gebenedeit unter den Frauen, und gebenedeit ist die Frucht deines Leibes, Jesus, den du, o Jungfrau, vom Heiligen Geist empfangen hast.
1: Heilige Maria, Mutter Gottes, bitte für uns Sünder, jetzt und in der Stunde unseres Todes. Amen.
0: Gegrüßet seist du, Maria, voll der Gnade, der Herr ist mit dir. Du bist gebenedeit unter den Frauen, und gebenedeit ist die Frucht deines Leibes, Jesus, den du, o Jungfrau, vom Heiligen Geist empfangen hast.
1: Heilige Maria, Mutter Gottes, bitte für uns Sünder, jetzt und in der Stunde unseres Todes. Amen.
0: Gegrüßet seist du, Maria, voll der Gnade, der Herr ist mit dir. Du bist gebenedeit unter den Frauen, und gebenedeit ist die Frucht deines Leibes, Jesus, den du, o Jungfrau, vom Heiligen Geist empfangen hast.
1: Heilige Maria, Mutter Gottes, bitte für uns Sünder, jetzt und in der Stunde unseres Todes. Amen.
0: Gegrüßet seist du, Maria, voll der Gnade, der Herr ist mit dir, du bist gebenedeit unter den Frauen, und gebenedeit ist die Frucht deines Leibes, Jesus, den du, o Jungfrau, vom Heiligen Geist empfangen hast.
1: Heilige Maria, Mutter Gottes, bitte für uns Sünder, jetzt und in der Stunde unseres Todes. Amen.
0: Gegrüßet seist du, Maria, voll der Gnade, der Herr ist mit dir. Du bist gebenedeit unter den Frauen, und gebenedeit ist die Frucht deines Leibes, Jesus, den du, o Jungfrau, vom Heiligen Geist empfangen hast.
1: Heilige Maria, Mutter Gottes, bitte für uns Sünder, jetzt und in der Stunde unseres Todes. Amen.
0: Gegrüßet seist du, Maria, voll der Gnade, der Herr ist mit dir. Du bist gebenedeit unter den Frauen, und gebenedeit ist die Frucht deines Leibes, Jesus, den du, o Jungfrau, vom Heiligen Geist empfangen hast.
1: Heilige Maria, Mutter Gottes, bitte für uns Sünder, jetzt und in der Stunde unseres Todes. Amen.
0: Gegrüßet seist du, Maria, voll der Gnade, der Herr ist mit dir. Du bist gebenedeit unter den Frauen, und gebenedeit ist die Frucht deines Leibes, Jesus, den du, o Jungfrau, vom Heiligen Geist empfangen hast.
1: Heilige Maria, Mutter Gottes, bitte für uns Sünder, jetzt und in der Stunde unseres Todes. Amen.
0: Gegrüßet seist du, Maria, voll der Gnade. Der Herr ist mit dir. Du bist gebenedeit unter den Frauen, und gebenedeit ist die Frucht deines Leibes, Jesus, den du, o Jungfrau, vom Heiligen Geist empfangen hast.
1: Heilige Maria, Mutter Gottes, bitte für uns Sünder, jetzt und in der Stunde unseres Todes. Amen.
2: Gegrüßet seist du, Maria, voll der Gnade. Der Herr ist mit dir, du bist gebenedeit unter den Frauen. Und gebenedeit ist die Frucht deines Leibes, Jesus, den du, o Jungfrau, vom Heiligen Geist empfangen hast.
1: Heilige Maria, Mutter Gottes, bitte für uns Sünder, jetzt und in der Stunde unseres Todes. Amen.
2: Ehre sei dem Vater.

0: leisten bedürfen.
1: Zweites Geheimnis. Den du, o Jungfrau, zu Elisabeth getragen hast. Aus dem Evangelium nach Lukas. Nach einigen Tagen machte sich Maria auf den Weg und eilte in eine Stadt im Bergland von Judäa. Sie ging in das Haus des Zacharias und begrüßte Elisabeth. Als Elisabeth den Gruß Marias hörte, hüpfte das Kind in ihrem Leib. Da wurde Elisabeth vom Heiligen Geist erfüllt und rief mit lauter Stimme: Gesegnet bist du mehr als alle anderen Frauen, und gesegnet ist die Frucht deines Leibes. Da sagte Maria: Meine Seele preist die Größe des Herrn, und mein Geist jubelt über Gott meinen Retter. Und Maria blieb etwa 3 Monate bei Elisabeth, dann kehrte sie nach Hause zurück.
2: Vater unser im Himmel, geheiligt werde dein Name, dein Reich komme, dein Wille geschehe, wie im Himmel, so auf Erden. Unser tägliches Brot gib uns heute und vergib uns unsere Schuld, wie auch wir vergeben unseren Schuldigern. Und führe uns nicht in Versuchung, sondern erlöse uns von dem Bösen. Gegrüßet seist du, Maria, voller Gnade, der Herr ist mit dir. Du bist gebenedeit unter den Frauen, und gebenedeit ist die Frucht deines Leibes, Jesus, den du, o Jungfrau, zu Elisabeth getragen hast.
0: Heilige Maria, Mutter Gottes, bitte für uns Sünder, jetzt und in der Stunde unseres Todes. Amen.
2: Gegrüßet seist du, Maria, voller Gnade, der Herr ist mit dir. Du bist gebenedeit unter den Frauen, und gebenedeit ist die Frucht deines Leibes, Jesus, den du, o Jungfrau, zu Elisabeth getragen hast.
0: Heilige Maria, Mutter Gottes, bitte für uns Sünder, jetzt und in der Stunde unseres Todes. Amen.
2: Gegrüßet seist du, Maria, voller Gnade, der Herr ist mit dir. Du bist gebenedeit unter den Frauen, und gebenedeit ist die Frucht deines Leibes, Jesus, den du, o Jungfrau, zu Elisabeth getragen hast.
0: Heilige Maria, Mutter Gottes, bitte für uns Sünder, jetzt und in der Stunde unseres Todes. Amen.
2: Gegrüßet seist du, Maria, voller Gnade, der Herr ist mit dir. Du bist gebenedeit unter den Frauen, und gebenedeit ist die Frucht deines Leibes, Jesus, den du, o Jungfrau, zu Elisabeth getragen hast.
0: Heilige Maria, Mutter Gottes, bitte für uns Sünder, jetzt und in der Stunde unseres Todes. Amen.
2: Gegrüßet seist du, Maria, voller Gnade, der Herr ist mit dir. Du bist gebenedeit unter den Frauen, und gebenedeit ist die Frucht deines Leibes, Jesus, den du, o Jungfrau, zu Elisabeth getragen hast.
0: Heilige Maria, Mutter Gottes, bitte für uns Sünder, jetzt und in der Stunde unseres Todes. Amen.
3: Gegrüßet seist du, Maria, voll der Gnade, der Herr ist mit dir. Du bist gebenedeit unter den Frauen, und gebenedeit ist die Frucht deines Leibes, Jesus, den du, o Jungfrau, zu Elisabeth getragen hast.
0: Heilige Maria, Mutter Gottes, bitte für uns Sünder, jetzt und in der Stunde unseres Todes. Amen.
3: Gegrüßet seist du, Maria, voll der Gnade, der Herr ist mit dir. Du bist gebenedeit unter den Frauen, und gebenedeit ist die Frucht deines Leibes, Jesus, den du, o Jungfrau, zu Elisabeth getragen hast.
0: Heilige Maria, Mutter Gottes, bitte für uns Sünder, jetzt und in der Stunde unseres Todes. Amen.
3: Gegrüßet seist du, Maria, voll der Gnade, der Herr ist mit dir. Du bist gebenedeit unter den Frauen, und gebenedeit ist die Frucht deines Leibes, Jesus, den du, o Jungfrau, zu Elisabeth getragen hast.
0: Heilige Maria, Mutter Gottes, bitte für uns Sünder, jetzt und in der Stunde unseres Todes. Amen.
3: Gegrüßet seist du, Maria, voll der Gnade, der Herr ist mit dir. Du bist gebenedeit unter den Frauen, und gebenedeit ist die Frucht deines Leibes, Jesus, den du, o Jungfrau, zu Elisabeth getragen hast.
0: Heilige Maria, Mutter Gottes, bitte für uns Sünder, jetzt und in der Stunde unseres Todes. Amen.
3: Gegrüßet seist du, Maria, voll der Gnade. Der Herr ist mit dir. Du bist gebenedeit unter den Frauen und gebenedeit ist die Frucht deines Leibes, Jesus, den du, o Jungfrau, zu Elisabeth getragen hast.

0: Herzlichkeit am meisten bedürfen. Drittes Geheimnis, den du, o Jungfrau, geboren hast. Aus dem Evangelium nach Lukas. So zog auch Josef von der Stadt Nazareth in Galiläa hinauf nach Judäa in die Stadt Davids, die Bethlehem heißt. Denn er war aus dem Haus und Geschlecht Davids. Er wollte sich eintragen lassen mit Maria, seiner Verlobten, die ein Kind erwartete. Als sie dort waren, kam für Maria die Zeit ihrer Niederkunft und sie gebar ihren Sohn, den Erstgeborenen. Sie wickelte ihn in Windeln und legte ihn in eine Krippe, weil in der Herberge kein Platz für sie war.
1: Vater unser im Himmel, geheiligt werde dein Name, dein Reich komme, dein Wille geschehe, wie im Himmel, so auf Erden. Unser tägliches Brot gib uns heute und vergib uns unsere Schuld, wie auch wir vergeben unseren Schuldigern. Und führe uns nicht in Versuchung, sondern erlöse uns von dem Bösen. Gegrüßet seist du, Maria, voll der Gnade, der Herr ist mit dir. Du bist gebenedeit unter den Frauen, und gebenedeit ist die Frucht deines Leibes, Jesus, den du, o Jungfrau, in Bethlehem geboren hast.
2: Heilige Maria, Mutter Gottes, bitte für uns Sünder, jetzt und in der Stunde unseres Todes. Amen.
1: Gegrüßet seist du, Maria, voll der Gnade, der Herr ist mit dir. Du bist gebenedeit unter den Frauen, und gebenedeit ist die Frucht deines Leibes, Jesus, den du, o Jungfrau, in Bethlehem geboren hast.
2: Heilige Maria, Mutter Gottes, bitte für uns Sünder, jetzt und in der Stunde unseres Todes. Amen.
1: Gegrüßet seist du, Maria, voll der Gnade, der Herr ist mit dir. Du bist gebenedeit unter den Frauen, und gebenedeit ist die Frucht deines Leibes, Jesus, den du, o Jungfrau, in Bethlehem geboren hast.
2: Heilige Maria, Mutter Gottes, bitte für uns Sünder, jetzt und in der Stunde unseres Todes. Amen.
1: Gegrüßet seist du, Maria, voll der Gnade, der Herr ist mit dir. Du bist gebenedeit unter den Frauen, und gebenedeit ist die Frucht deines Leibes, Jesus, den du, o Jungfrau, in Bethlehem geboren hast.
2: Heilige Maria, Mutter Gottes, bitte für uns Sünder, jetzt und in der Stunde unseres Todes. Amen.
1: Gegrüßet seist du, Maria, voll der Gnade, der Herr ist mit dir. Du bist gebenedeit unter den Frauen, und gebenedeit ist die Frucht deines Leibes, Jesus, den du, o Jungfrau, in Bethlehem geboren hast.
2: Heilige Maria, Mutter Gottes, bitte für uns Sünder, jetzt und in der Stunde unseres Todes. Amen.
3: Gegrüßet seist du, Maria, voll der Gnade. Der Herr ist mit dir. Du bist gebenedeit unter den Frauen, und gebenedeit ist die Frucht deines Leibes, Jesus, den du, o Jungfrau, in Bethlehem geboren hast.
2: Heilige Maria, Mutter Gottes, bitte für uns Sünder, jetzt und in der Stunde unseres Todes. Amen.
3: Gegrüßet seist du, Maria, voll der Gnade. Der Herr ist mit dir. Du bist gebenedeit unter den Frauen, und gebenedeit ist die Frucht deines Leibes, Jesus, den du, o Jungfrau, in Bethlehem geboren hast.
2: Heilige Maria, Mutter Gottes, bitte für uns Sünder, jetzt und in der Stunde unseres Todes. Amen.
3: Gegrüßet seist du, Maria, voll der Gnade. Der Herr ist mit dir. Du bist gebenedeit unter den Frauen, und gebenedeit ist die Frucht deines Leibes, Jesus, den du, o Jungfrau, in Bethlehem geboren hast.
2: Heilige Maria, Mutter Gottes, bitte für uns Sünder, jetzt und in der Stunde unseres Todes. Amen.
3: Gegrüßet seist du, Maria, voll der Gnade. Der Herr ist mit dir. Du bist gebenedeit unter den Frauen, und gebenedeit ist die Frucht deines Leibes, Jesus, den du, o Jungfrau, in Bethlehem geboren hast.
2: Heilige Maria, Mutter Gottes, bitte für uns Sünder, jetzt und in der Stunde unseres Todes. Amen.
3: Gegrüßet seist du, Maria, voll der Gnade. Der Herr ist mit dir. Du bist gebenedeit unter den Frauen und gebenedeit ist die Frucht deines Leibes, Jesus, den du, o Jungfrau, in Bethlehem geboren hast.
2: Heilige Maria, Mutter Gottes, bitte für uns Sünder, jetzt und in der Stunde unseres Todes. Amen.

Christen betreffen. Viertes Geheimnis, den du, o Jungfrau, im Tempel aufgeopfert hast. Aus dem Evangelium nach Lukas. Dann kam für Maria der Tag der vom Gesetz des Mose vorgeschriebenen Reinigung. Maria und Josef brachten das Kind nach Jerusalem hinauf, um es dem Herrn zu weihen. In Jerusalem lebte damals ein Mann namens Simeon. Er war gerecht und fromm und wartete auf die Rettung Israels, und der Heilige Geist ruhte auf ihm. Jetzt wurde er vom Geist in den Tempel geführt. Und als die Eltern Jesus hereinbrachten, um zu erfüllen, was nach dem Gesetz üblich war, nahm Simeon das Kind in seine Arme und pries Gott mit den Worten:

0: Frucht deines Leibes, Jesus, den du, o Jungfer, im Tempel aufgeopfert hast.
1: Heilige Maria, Mutter Gottes, bitte für uns Sünder, jetzt und in der Stunde unseres Todes. Amen.
0: Gegrüßet seist du, Maria, voll der Gnade. Der Herr ist mit dir. Du bist gebenedeit unter den Frauen und gebenedeit ist die Frucht deines Leibes, Jesus, den du, o Jungfrau, im Tempel aufgeopfert hast.
1: Heilige Maria, Mutter Gottes, bitte für uns Sünder, jetzt und in der Stunde unseres Todes. Amen.
0: Gegrüßet seist du, Maria, voll der Gnade. Der Herr ist mit dir. Du bist gebenedeit unter den Frauen und gebenedeit ist die Frucht deines Leibes, Jesus, den du, o Jungfrau, im Tempel aufgeopfert hast.
1: Heilige Maria, Mutter Gottes, bitte für uns Sünder, jetzt und in der Stunde unseres Todes. Amen.
0: Gegrüßet seist du, Maria, voll der Gnade. Der Herr ist mit dir. Du bist gebenedeit unter den Frauen und gebenedeit ist die Frucht deines Leibes, Jesus, den du, o Jungfrau, im Tempel aufgeopfert hast.
1: Heilige Maria, Mutter Gottes, bitte für uns Sünder, jetzt und in der Stunde unseres Todes. Amen.
0: Gegrüßet seist du, Maria, voll der Gnade. Der Herr ist mit dir. Du bist gebenedeit unter den Frauen und gebenedeit ist die Frucht deines Leibes, Jesus, den du, o Jungfrau, im Tempel aufgeopfert hast.
1: Heilige Maria, Mutter Gottes, bitte für uns Sünder, jetzt und in der Stunde unseres Todes. Amen.
0: Gegrüßet seist du, Maria, voll der Gnade. Der Herr ist mit dir. Du bist gebenedeit unter den Frauen und gebenedeit ist die Frucht deines Leibes, Jesus, den du, o Jungfrau, im Tempel aufgeopfert hast.
1: Heilige Maria, Mutter Gottes, bitte für uns Sünder, jetzt und in der Stunde unseres Todes. Amen.
0: Gegrüßet seist du, Maria, voll der Gnade. Der Herr ist mit dir. Du bist gebenedeit unter den Frauen und gebenedeit ist die Frucht deines Leibes, Jesus, den du, o Jungfrau, im Tempel aufgeopfert hast.
1: Heilige Maria, Mutter Gottes, bitte für uns Sünder, jetzt und in der Stunde unseres Todes. Amen.
0: Gegrüßet seist du, Maria, voll der Gnade. Der Herr ist mit dir. Du bist gebenedeit unter den Frauen und gebenedeit ist die Frucht deines Leibes, Jesus, den du, o Jungfrau, im Tempel aufgeopfert hast.
1: Heilige Maria, Mutter Gottes, bitte für uns Sünder, jetzt und in der Stunde unseres Todes. Amen.
0: Gegrüßet seist du, Maria, voll der Gnade, der Herr ist mit dir. Du bist gebenedeit unter den Frauen und gebenedeit ist die Frucht deines Leibes, Jesus, den du, o Jungfrau, im Tempel aufgeopfert hast.
1: Heilige Maria, Mutter Gottes, bitte für uns Sünder, jetzt und in der Stunde unseres Todes. Amen.
0: Gegrüßet seist du, Maria, voll der Gnade, der Herr ist mit dir. Du bist gebenedeit unter den Frauen und gebenedeit ist die Frucht deines Leibes, Jesus, den du, o Jungfrau, im Tempel aufgeopfert hast.
1: Heil.

0: dem Sohn und dem Heiligen Geist, wie im Anfang, so auch jetzt und alle Zeit und in Ewigkeit. Amen. O mein Jesus, verzeih uns unsere Sünden, bewahre uns vor dem Feuer der Hölle, führe alle Seelen zu dir in den Himmel, besonders jene, die deiner Barmherzigkeit am meisten bedürfen.
1: Fünftes Geheimnis, den du, o Jungfrau, im Tempel wiedergefunden hast. Aus dem Evangelium nach Lukas. Die Eltern Jesu gingen jedes Jahr zum Pascha-Fest nach Jerusalem. Als er 12 Jahre alt geworden war, zogen sie wieder hinauf, wie es dem Festbrauch entsprach. Nachdem die Festtage zu Ende waren, machten sie sich auf den Heimweg. Der junge Jesus aber blieb in Jerusalem, ohne dass seine Eltern es

0: merkten. Sie meinten, er sei irgendwo in der Pilgergruppe und reisten eine Tagesstrecke weit. Dann suchten sie ihn bei den Verwandten und Bekannten. Als sie ihn nicht fanden, kehrten sie nach Jerusalem zurück und suchten ihn dort. Nach 3 Tagen fanden sie ihn im Tempel. Er saß mitten unter den Lehrern, hörte ihnen zu und stellte Fragen. Als seine Eltern ihn sahen, waren sie sehr betroffen und seine Mutter sagte zu ihm, »Kind, wie konntest du uns das antun? Dein Vater und ich haben dich voll Angst gesucht.« Da sagte er zu ihnen, »Warum habt ihr mich gesucht? Wusstet ihr nicht, dass ich in dem sein muss, was meinem Vater gehört?« Doch sie verstanden nicht, was er damit sagen wollte. Dann kehrte er mit ihnen nach Nazareth zurück und war ihnen gehorsam. Seine Mutter bewahrte alles, was geschehen war, in ihrem Herzen.
1: Vater unser im Himmel, geheiligt werde dein Name, dein Reich komme, dein Wille geschehe, wie im Himmel, so auf Erden. Unser tägliches Brot gib uns heute und vergib uns unsere Schuld, wie auch wir vergeben unseren Schuldigern. Und führe uns nicht in Versuchung, sondern erlöse uns von dem Bösen. Gegrüßet seist du, Maria, voll der Gnade. Der Herr ist mit dir. Du bist gebenedeit unter den Frauen und gebenedeit ist die Frucht deines Leibes, Jesus, den du, o Jungfrau, im Tempel wiedergefunden hast.
2: Heilige Maria, Mutter Gottes, bitte für uns Sünder, jetzt und in der Stunde unseres Todes. Amen.
1: Gegrüßet seist du, Maria, voll der Gnade. Der Herr ist mit dir. Du bist gebenedeit unter den Frauen und gebenedeit ist die Frucht deines Leibes, Jesus, den du, o Jungfrau, im Tempel wiedergefunden hast.
2: Heilige Maria, Mutter Gottes, bitte für uns Sünder, jetzt und in der Stunde unseres Todes. Amen.
1: Gegrüßet seist du, Maria, voll der Gnade. Der Herr ist mit dir. Du bist gebenedeit unter den Frauen und gebenedeit ist die Frucht deines Leibes, Jesus, den du, o Jungfrau, im Tempel wiedergefunden hast.
2: Heilige Maria, Mutter Gottes, bitte für uns Sünder, jetzt und in der Stunde unseres Todes. Amen.
1: Gegrüßet seist du, Maria, voll der Gnade. Der Herr ist mit dir. Du bist gebenedeit unter den Frauen und gebenedeit ist die Frucht deines Leibes, Jesus, den du, o Jungfrau, im Tempel wiedergefunden hast.
2: Heilige Maria, Mutter Gottes, bitte für uns Sünder, jetzt und in der Stunde unseres Todes. Amen.
1: Gegrüßet seist du, Maria, voll der Gnade. Der Herr ist mit dir. Du bist gebenedeit unter den Frauen und gebenedeit ist die Frucht deines Leibes, Jesus, den du, o Jungfrau, im Tempel wiedergefunden hast.
2: Heilige Maria, Mutter Gottes, bitte für uns Sünder, jetzt und in der Stunde unseres Todes. Amen.
1: Gegrüßet seist du, Maria, voll der Gnade. Der Herr ist mit dir. Du bist gebenedeit unter den Frauen und gebenedeit ist die Frucht deines Leibes, Jesus, den du, o Jungfrau, im Tempel wiedergefunden hast.
2: Heilige Maria, Mutter Gottes, bitte für uns Sünder, jetzt und in der Stunde unseres Todes. Amen.
3: Gegrüßet seist du, Maria, voll der Gnade. Der Herr ist mit dir. Du bist gebenedeit unter den Frauen und gebenedeit ist die Frucht deines Leibes, Jesus, den du, o Jungfrau, im Tempel wiedergefunden hast.
2: Heilige Maria, Mutter Gottes, bitte für uns Sünder, jetzt und in der Stunde unseres Todes. Amen.
3: Gegrüßet seist du, Maria, voll der Gnade. Der Herr ist mit dir. Du bist gebenedeit unter den Frauen und gebenedeit ist die Frucht deines Leibes, Jesus, den du, o Jungfrau, im Tempel wiedergefunden hast.
2: Heilige Maria, Mutter Gottes, bitte für uns Sünder,
4: jetzt und in der Stunde unseres Todes. Amen.
3: Gegrüßet seist du, Maria, voll der Gnade. Der Herr ist mit dir. Du bist gebenedeit unter den Frauen, und gebenedeit ist die Frucht deines Leibes, Jesus, den du, o Jungfrau, im Tempel wiedergefunden hast.
4: Heilige Maria, Mutter Gottes, bitte für uns Sünder, jetzt und in der Stunde unseres Todes. Amen.
3: Gegrüßet seist du, Maria, voll der Gnade. Der Herr ist mit dir. Du bist gebenedeit unter den Frauen, und gebenedeit ist die Frucht deines Leibes, Jesus, den du, o Jungfrau, im Tempel wiedergefunden hast.
4: Heilige Maria, Mutter Gottes, bitte für uns Sünder, jetzt

0: Barmherzigkeit am meisten bedürfen.
1: Wir bitten um Gottes Segen. Der Herr sei mit euch.
0: Und mit deinem Geiste.
1: Es segne und beschütze euch und alle unsere Familien, der allmächtige und gütige Gott, der Vater und der Sohn und der Heilige Geist.
0: Amen.
1: Gelobt sei Jesus Christus.

0: Sie hören jetzt aus dem Tagebuch von der Schweizer Heiligen, der Schwester Maria Bernarda Büttler. Das Buch hat herausgegeben, der emeritierte Pfarrer aus Keusch. Die Sprecherin ist Nicole Meru.
1: Ich gehe ein wenig spielend mit dir vor. Bei allem Ernst entbehrt das folgende Wort, das Jesus an Maria Bernarda richtet, nicht eines gewissen Charmes. Bezüglich deines Sterbens gehe ich ein wenig spielend mit dir vor, damit du allezeit dazu bereit bist. Doch das wisse, dass ich einmal unvermutet komme.

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Gedanke von Don Pierino Gaglione vom 6. September 2020. Jesus hat geboten, liebt einander, wie ich euch geliebt habe. Dies weist dir den Platz im Himmel zu.

Nie wieder Krieg. Dieses Gebet betete Papst Johannes Paul II. 1991 direkt vor dem Kriegsbeginn gegen den Irak. Wir beten mit ihm. Gott unserer Väter, groß und voll Erbarmen, Herr des Friedens und des Lebens, du Vater aller Menschen, du hegst Pläne des Friedens und nicht des Leides. Du verdammst die Kriege und brichst den Stolz der Gewalttäter. Du hast deinen Sohn Jesus gesandt, um den Menschen in nah und fern den Frieden zu verkünden, um die Menschen aller Rassen und Völker in einer einzigen Familie zu vereinen. Höre den einmütigen Aufschrei deiner Kinder. Höre auf die dringende Bitte der ganzen Menschheit. Nie wieder Krieg. Dieses Abenteuer, aus dem es kein Zurück mehr gibt. Nie wieder Krieg. Diese Spirale von Trauer und Gewalt. Eine Bedrohung für alle Geschöpfe. Im Himmel, zu Wasser und zu Land. In Gemeinschaft mit Maria, der Mutter Jesu, bitten wir dich nun, sprich zu den Herzen derer, die Verantwortung tragen für das Schicksal der Völker. Halt auf die Logik der Rache und Vergeltung. Ermögliche durch deinen Heiligen Geist neue Lösungen, großmütige und ehrenvolle Gesten des Friedens. Eröffne Räume des Dialogs und geduldigen Wartens, die fruchtbarer sind als überstürzte Kriegstermine. Gib unserer Zeit Tage des Friedens. Nie wieder Krieg. Gebet des heiligen Papstes Johannes Paul II.

Herr, gelobt bist du, der du kommst, im Namen unseres Gottes, der du uns die Freiheit schenkst und die Freude, der du uns befreit hast von der Sünde und aus aller Not, der du uns beistehst in Trübsal und Traurigkeit.

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1: Heute geht es um den verstorbenen Papst Johannes Paul II. Er war im 2004 in der Schweiz. Übrigens war das auch der Anlass vom Sendestart von Radio Gloria im Juni 2004. Wir hören heute Erinnerungen an den Pastoralbesuch von Papst Johannes Paul II. In der Schweiz, in Bern, anlässlich dem ersten nationalen katholischen Jugendtreffen im Juni 2004. Das ist die erste Live-Übertragung von Radio Gloria im Juni 2004.

0: Das erste nationale katholische Jugendtreffen in der Schweiz. Am Samstagvormittag sind die Jugendlichen in Bern angekommen und in einem Sternmarsch zum BA-Expo-Gelände gezogen.
1: Alle anderen Sprachen!
0: Rund 14.000 Jugendliche haben sich jetzt zur offiziellen Eröffnung in der Bern-Arena versammelt. In drei Sprachen werden sie durch das Programm geführt.
2: Vous avez traversé la ville pour venir jusqu'à la Bern Arena. Voici sur les écrans, vous avez vu quelques images de votre parcours. Le temps d'attendre encore quelques secondes que nous puissions nous caler aussi sur toutes les télévisions en direct. Nous attendons encore quelques instants. Bonjour et bienvenue à Berne. Merci d'avoir répondu à l'invitation des jeunes catholiques pour cette première rencontre nationale.
1: Und jetzt wird uns der Delegierte der Schweizerischen Bischofskonferenz, unser Jugendbischof, Herr Bischof Denis Doria, zusammen mit Herrn Pfarrer Samuel Lutz, Kirchenpräsident der reformierten Kirche in Bern, Jura, Solothurn, willkommen heißen.

0: Weihbischof Denis Thuria heißt die Jugendlichen in allen vier Landessprachen willkommen.
1: Bonjour, grüß Gott, buongiorno, bienvenue. C'est merveilleux.
0: Es ist wunderbar, dass ihr da seid. Ich danke euch, dass ihr auf die Einladung der Mitglieder der Schweizer Bischofskonferenz mit Ja geantwortet habt. Seid willkommen.
1: Soyez tous les bienvenus depuis tous les coins de la Suisse.
0: Von allen Ecken der Schweiz und auch von den Nachbarländern aus seid ihr aufgestanden. Ihr seid gekommen, um das Leben zu feiern.